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schon warm hier oder geht's noch? Meint ihr, da geht noch mehr so an Hitze hier?

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Servus! Hier ist sie wieder, die kleine Musiksendung für euch von mir, der Rost brennt. Liebe Hörerinnen und Hörer da draußen im Lande, bei Radio Lotte in Weimar, Radio Blau in Leipzig, Radio Korax in Halle. Ich freue mich, dass ihr dabei seid. Ich habe wieder 2 Stunden Musik zusammengestellt, handverlesen, Dinge, die mir gefallen und so weiter. Ja. Und heute geht's los mit ganz, ganz aktueller Musik von einer Band, die schon lange im Geschäft ist, die geil ist. Gorillaz!

Ja, man hörte ihn hier öfter, den Titel des aktuellen Albums von Gorillaz, The Mountain. Das ist ja wieder ein wahnsinniges Projekt. Das wurde in London und Indien aufgenommen, oder wo sonst noch? Also, Moment, ich habe es doch hier gerade gesehen. Und ja, also Indien, London und verschiedene andere Orte, dort wurde das aufgenommen. Es wird dort auf mehreren Sprachen gesungen, Englisch, Spanisch, Arabisch, Hindi, Yoruba, Russisch. Und es sind unglaublich viele Leute beteiligt gewesen. Dennis Hopper zum Beispiel, also posthum auch einige Leute, mit denen Damon Albarn immer mal zusammengearbeitet hat, die werden hier auf diesem Album, denen wird quasi gehuldigt, da werden alte Aufnahmen verwendet. Dennis Hopper, sagte ich ja gerade schon, Ajay Prasanna, Anushka Shankar, ja, das ist natürlich von Ravi Shankar die Tochter, Aman Al-Bangash und Ayan Al-Bangash, also verschiedene indische Musiker sind hier natürlich dabei an ihren traditionellen Instrumenten. Das Ganze ist eher ruhig, naja, das liegt auch daran, dass Damon Albarn und sein Bandkollege Hewlett, wie heißt er mit Vornamen, weiß ich jetzt nicht genau, die hatten beide Verluste in ihrer Familie zu beklagen, dort sind Leute gestorben, aber auch im Freundeskreis sind Leute gestorben in den letzten Jahren, in letzter Zeit. Und deswegen ist es teilweise alles ein bisschen düsterer und trauriger, dieses ganze Album. Aber auch sehr, sehr schön. Ich werde es euch vorstellen, immer mal wieder in meiner Sendung. Und freue mich drauf. The Mountain, gerade frisch im Februar 2026 erschienen. Also neuer geht's hier kaum. Deswegen können wir uns ab und zu auch mal ein paar Schritte zurück in der Zeit erlauben. Hier kommt die Band Hua. Die sind natürlich eine Kultband aus Hamburg. Und in den 1990er Jahren waren sie ganz aktiv. Wir hören In einem 3000-Seelendorf von Hua.

Musik von 1999. Quatsch, was rede ich denn da? 1990 ist das Album Was machen Hua jetzt erschienen. Daraus heute in einem 3000-Seelendorf. Ja, sie sprechen vielen Menschen aus der Seele. Und darum gehen sie alle nach Berlin. Da kannst du sein, wie du willst, da kannst du nackt durch die Straße laufen, das interessiert keine Sau. Aber in einem 3000-Seelendorf, wenn du da nackig durch die Kante läufst, dann ist was los. Haha, naja, das wussten und wissen wir alle schon immer. Hua! Jetzt gehen wir in das Jahr 2024, also wir kommen wieder langsam in die Gegenwart. Da haben Großstadtgeflüster ihr Album Das Überecke rausgebracht. Also wir bleiben in Berlin. Wir hören heute den Song Matroschka von Großstadtgeflüster.

Ja, das war mal ein ruhigerer Song. Großstadtgeflüster, so heißt die Band. Großstadtgeflüster, die machen ja eigentlich auch oft mehr so tanzbare Beats, Four to the Floor. Und das Ganze war hier mehr chansonartig, Matroschka von Großstadtgeflüster. Sehr, sehr schön, da konnte man sich mal richtig schön auf den Text konzentrieren. Gefällt mir gut. Jetzt kommt wieder ganz aktuelle Musik aus dem Jahr 2026, allerdings von einem Mann, der schon lange, lange im Musikbusiness ist. Sven Phantom. Er war schon in verschiedenen Reinkarnationen tätig. Er war Sänger und Gitarrist bei Sofa Planet, die seit 2003 aktiv waren. Seit 98. 1998 waren Sofa Planet aktiv. Danach gab es die Beat Planet Band, also die Band Beat Planet. Die habe ich auch schon hier präsentiert vor langer, langer Zeit. Denn das war Anfang der 2000er. Sehr, sehr lustig. Das klang so ein bisschen nach Oktoberclub. Da hat er das so ein bisschen zitiert, beziehungsweise karikiert, diese Art Musik zu machen. Beatmusik und Oktoberclub. Und er ist so ein Indie-Pop-Musiker, wo es sich auch lohnt, auf die Texte zu achten. Er hat ein neues Album rausgebracht. Ins Gras nennt sich das. Sven Phantom mit Die Luft hören wir jetzt.

Ja, er hat ja so recht, Sven Phantom. Die Luft wird immer dünner. Wir leben in schwierigen Zeiten und da schließt sich auch gleich der nächste Titel an. Keine Zukunft nennt er sich, von Nils Keppel. Das ist ein junger Musiker, der ist erst 2000er Jahrgang oder so, also ein blutjunger Mensch. Und Moment, ich guck noch mal. Hier, genau, 2000 ist er geboren, ganz richtig. Er beschreibt seine Musik als eine Mischung aus Postpunk, Pop und Shoegaze. Musik also eben schon ein bisschen düsterer und ewiger. Und Supersonic Youth heißt dementsprechend auch sein Album. Das passt ja dann auch gut. Und wir hören heute eben keine Zukunft, wie ich eingangs erwähnte.

Wollen wir mal hoffen, dass er nicht recht behält. Nils Keppel mit Keine Zukunft. Jetzt zwischendurch mal ein bisschen leichterer Song. Nils Keppel, das klingt ja auch schon ein bisschen wie 80er Jahre, wie Neue Deutsche Welle beziehungsweise New Wave. Und da knüpft die nächste Band an. Das ist ein Duo. Sie nennen sich Tiavo. Sie bestehen aus dem Sänger Leandros Miltiadis Nasiodis, wahrscheinlich griechischer Herkunft, und dem Produzenten Xaver Johannes Held. Xaver, das klingt sehr nach Süddeutschland oder Österreich. Ist ja auch egal. Sie machen auf jeden Fall, naja, sie kommen aus Saarbrücken. Ja, also so wollen wir mal sagen, also aus Deutschland. Und sie machen auch so ein bisschen so, im Stile, Musik im Stile der Neuen Deutschen Welle. Heute hören wir Maria mag nur Kaviar. Hier sind Tiavo.

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Das war Live at the Hollywood Bowl. So heißt der Song und so heißt auch das Album. Allerdings Vorsicht ist hier geboten, denn die Schreibweisen sind unterschiedlich. Also dieser Song hieß Das Leben am oder im Hollywood Bowl und das Album heißt Live at the Hollywood Bowl. Also live wahrhaftig im Hollywood Bowl. Egal, es ist auf jeden Fall sowieso natürlich ironisch gemeint, denn die Band kommt aus Deutschland und wird wahrscheinlich im Hollywood Bowl nicht auftreten. Da können sie noch so gut sein. Fortuna Ehrenfeld, natürlich eine Musikgruppe, ein Musikprojekt aus Köln, denn das sagt ja schon der Bandname. Dahinter steht eigentlich nur ein Mann, Martin Bechler. Allerdings tritt er zusammen live als Trio auf mit Jenny Thiele und Janis Bendler. Aber im Prinzip arbeitet er erstmal alleine im Studio. Er hat 2016 angefangen mit Fortuna Ehrenfeld und ihr aktuelles Album heißt eben Live at the Hollywood Bowl. Ich habe es euch präsentiert heute daraus, eben der Eröffnungssong. Und sehr deutschlastig heute die erste Sendestunde. Neuere Bands vor allem und aber auch ein paar ältere. Aber wir bleiben erst nochmal bei aktueller Musik. Paul's Jets, das ist eine Band aus Wien. Morgen sind wir Fantasy, heißt ihr Album, das ich euch vorstelle. Heute daraus Erdmaus. Das reimt sich.

Ja, das ist doch mal ein interessanter Ansatz. Ich will deine Erdmaus sein. Pulse Jets aus Wien. Die nächste Gruppe, beziehungsweise der nächste Künstler, der ist auch aus Wien, aber das stimmt gar nicht. Eigentlich ist er aus Dresden. 1989 in Dresden geboren, Ansa Sauermann. Und inzwischen in Wien ansässig. Ich kann den guten Ansa so verstehen. Wien ist herrlich. Wenn ich es mir aussuchen könnte, wäre Wien auch eine der Städte, in denen ich ansässig sein wollen würde. Ich bin aber nicht in Dresden ansässig. Ich bin hier für euch in Ostdeutschland tätig, radiomäßig und auch wohnhaft. Weimar, Halle, Leipzig. Die bespiele ich jetzt hier gerade mit meiner Sendung. Ansa Sauermann, der hat ein Album rausgebracht, das heißt Geht's noch? Und da macht er richtig schön Indie-Pop-Rock. Wir hören heute das Eröffnungsstück und das nennt sich Wahre Liebe.

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0: Ah, ich finde das richtig geil. Ich finde das richtig geil hier. Das erinnert mich an meine Jugend. Das klingt total nach 80er Post-Punk-Wave-Musik. Ist aber sowas von brandaktuell. Twin Noir heißt diese Band, beziehungsweise es handelt sich hier auch nur um ein Duo. Was heißt nur? Cody Barcelona und Ian Volt. Ja, das sind Künstlernamen. Die sind aus Berlin und haben Twin Noir. Wann haben sie sich gegründet? 21 haben sie sich gegründet. Ihr erstes Konzert fand lustigerweise in Mexiko statt. Das lag allerdings nicht daran, dass sie jetzt besonders originell sein wollten. Nein, es lag an Covid-19, an der Pandemie. Denn in Europa waren Konzerte nicht möglich zu der Zeit, in Mexiko aber schon. Und dementsprechend haben sie dort ihren ersten Auftritt gemacht. Twin Noir. Wir hören ihr Album Chapter 3 uns komplett an hier. Ich freue mich schon. Das war der erste Song daraus. Luft für dich. Wow. Passt auch. Ich werde die demnächst immer mit Nils Keppel zusammenspielen von vorhin. Das passt gut zusammen. Und ja, das gefällt mir. Ja, das Ganze ist also irgendwie so die neue deutsche Welle. NNDW wird das ja auch genannt. Die nächste Künstlerin aus Hamburg, die tutet in das gleiche Horn. Neulich hat sie uns die Coverversion der Woche präsentiert mit Dein ist mein ganzes Herz. Aber Selena Hamers, die schreibt auch eigene Musik. Auf ihrem Album Lonely Hearts Club kann man das hören. Heute daraus bereits der achte Titel. Und der nennt sich, ja, passend zur Jahreszeit, Herbst.
1: Ja, hallo? Ja, klar. Ja, wird erledigt.
2: Und bitte.

Aha, es ging hier gar nicht so wirklich um die Jahreszeit. Ich wünsche dir den Herbst. Also, ja, keine netten Wünsche hier von Modular. Und das Ganze erinnerte ja auch ein bisschen an Polizisten von Extra Breit. Habt ihr es erkannt? Dieses Gitarrenmotiv, was man da gehört hat. So, liebe Freundinnen und Freunde, von wegen Herbst. Der Sommer naht, der Urlaub naht. Und wo fahren die Deutschen natürlich immer wieder gerne hin? Nach Italien. Und das machen sie bereits seit den 80er, ach was, seit den 50er Jahren. Und wer kann ein Lied davon singen? Der großartige Aerobik. Der hat das 2016 gemacht und wir hören jetzt hier seine ziemlich lange, aber ziemlich lustige, fröhliche Nummer Urlaub in Italien von 2016.

Riesenapplaus verdientermaßen für Aerobik. Urlaub in Italien, was für ein herrlicher Song. Ich stelle euch ja Aerobik auch gerade mit seinem aktuellen Album vor. Aber diesen Titel von 2016, den musste ich mal zwischendurch raushauen, weil der einfach so herrlich ist und so lustig. Und das kann übrigens sehr gut zutreffen, dass er 1974 bereits mit seinen Eltern in Italien war. Denn er ist ungefähr mein Alter, vielleicht ein bisschen jünger. Aber ja, das haut hin. Und er ist ja auch aus meiner Ecke, aus Westfalen, aus Nordrhein-Westfalen, aus Münsterland. Da kommt Aerobik her. Und ja, er hat auch in meinem Umfeld mit der Musik angefangen. Das ist damals so gewesen. Schön. Inzwischen spielt er natürlich in einer ganz anderen Liga als Musiker. Und das sei ihm höchst gegönnt. Aber trotzdem ist Aerobik immer noch ein Geheimtipp. Ja, der ist einfach zu gut, um in der großen Pop- und Kommerzwelt verwurstet zu werden. So will ich es mal ausdrücken. Die nächste Künstlerin, die ist auch gut. Die haben wir schon oft gehört. Kommt aus Berlin, ist eine junge Frau, die dort so Indie-Pop auch macht. Girl aus der Stadt. Ja, das sagt sie von sich selber, beziehungsweise das ist der Song, den ich euch heute spielen will, vom Album Junges Ding, Carla.

Carla Ahart aus Berlin, Girl aus der Stadt vom Album Junges Ding. So einen Song habe ich noch in der ersten Sendestunde. Und wer macht hier heute den Sack zu? Ja, wir gehen nach Großbritannien. The Last Dinner Party, das ist der Eröffnungstrack von ihrem aktuellen Album From the Pyre. Und der nennt sich Agnus Dei.

0: Sehr geil, The Last Dinner Party.
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0: Jawohl, die erste Sendestunde haben wir erfolgreich hinter uns gebracht mit wirklich, wie ich finde, sehr, sehr geilen Liedern, sehr, sehr geilen Sounds. Fast nur deutsche Musik. Oh, ich habe da noch so viel in petto. Einige Lieder, einige Alben habe ich ja heute erst angefangen. Also da gibt's noch einiges zu hören. Musik, die mir gut gefällt, weil sie eben auch so ein bisschen wie die Musik aus meiner Jugend ist, nämlich Wave und NDW-Style. So, wir sind jetzt hier direkt am Anfang der zweiten Sendestunde und da heißt es natürlich, die Coverversion der Woche wartet auf euch, liebe Hörerinnen und Hörer. Ich habe da was Besonderes ausgesucht. Ich will gar nicht so viel reden davor, das mache ich ja immer. Ich versuche mich bedeckt zu halten. Wir hören uns das Ganze erstmal ganz unvoreingenommen an und nachher werten wir das Ganze in aller Ruhe im Stuhlkreis aus. Hört sie euch an, die Coverversion der Woche. Schöner Song, wie ich finde.

Das war sie, die Coverversion der Woche. Ich gebe zu, es war ein bisschen speziell diesmal. Ich gebe mir ja oft Mühe, Coverversionen zu spielen, die bekannt sind, damit ihr da draußen an den Empfangsgeräten auch Spaß habt, dass ihr das denkt, ah, das ist aber jetzt mal eine lustige Coverversion oder eine besondere Coverversion. In diesem Falle ist mir schon klar, dass viele den Song vielleicht nicht kennen oder erkennen, aber das war mir ein persönliches Anliegen, diese Coverversion. Denn ich liebe das Original und ich liebe diesen Song. Also auch in dieser Song, in dieser Form hier, in dieser Coverversion gerade, liebe ich ihn. Das war Breaking Down the Walls of Heartache, ein Song von 1968. The Bandwagon haben den zuerst veröffentlicht und das war ein großer Hit in den im Vereinigten Königreich, in USA weniger, obwohl er eben natürlich aus den USA kam. Ja, und dementsprechend wurde er später ein ikonischer Song des Northern Soul. Ich habe ihn selber über eine Coverversion kennengelernt, nämlich von Dexys Midnight Runners, die den 1980 veröffentlicht haben als Coverversion, wie gesagt. Und das war die B-Seite, genau, die B-Seite von ihrem Hit Gino. Da habe ich das kennengelernt, diesen Song. Der wurde auf einem Album nicht veröffentlicht, aber eben dort habe ich ihn kennengelernt und mir war eben nicht klar, dass das ein Cover war. Später habe ich dann das Original kennengelernt und hier die Version, die wir heute gehört haben. Bob Junger war das, eine britische Sängerin mit tschechischen und deutschen Vorfahren, die ja in Großbritannien aufgewachsen ist und dort seit den 70er Jahren in London Musik und Kabarett gemacht hat. Ja, wunderbar. Bob Junger kannte ich vorher auch nicht, aber ich finde ihre Version sehr gelungen und die gefällt mir gut. Coverversion der Woche, deshalb von mir für euch. So, wir sind in der zweiten Sendestunde. Was heißt das, liebe Hörerinnen und Hörer? Für die, die es nicht wissen, wir widmen uns hier, beziehungsweise ich widme diese zweite Sendestunde immer karibischen Klängen. Ska, Reggae, Artverwandtes, aber auch Weltmusik darf hier durchaus zum Zuge kommen. Los geht's aber mit Dancehall. Heute Jamil und DJ Denzen mit dem Song Provider.

Schöne Kollaboration hier zwischen Köln und Jamaika. DJ Densen aus Köln war in Jamaika und hat dort seine Zeit genutzt, um mit Jamil dort den Song Provider aufzunehmen. Ja, im deutschen Winter wurde der produziert und schön mit Live-Gitarren und so weiter. Und jetzt ist das Ding erschienen, vor kurzem Provider. Schönes, schönes Ding. Neulich bin ich irgendwie über Alina Pasch, genau, die ukrainische Sängerin, wieder auf diese traditionellen Gesänge aus der Ukraine beziehungsweise auch aus Bulgarien gestoßen und entdeckte wieder meine Faszination für diese meist weiblichen Gesänge. Und hab da ein bisschen geforscht und dann stieß ich auf den nun folgenden Song. Ein Reggae, der ist gar nicht, ja, er ist kürzlich erschienen. Und hört ihn euch erstmal an. Ich finde ihn großartig. Ist auch ein kleiner Hit in der Reggae-Szene gewesen. Zu Recht, wie ich finde.

Ja, yeah, ich mach hier, ich spiel's ganz aus, ich spiel's ganz aus. Wow, das fand ich richtig geil. Das war Musik aus Polen, Dub Reggae aus Polen. Und das war nämlich Violin Boy, das ist ein polnischer Musiker. Moment, ich kann euch auch seinen bürgerlichen Namen, naja, ich kann ihn nicht aussprechen. Wojciech oder Wojciech Prisni, nein, ich lasse es lieber sein. Violin Boy ist mir in dem Falle lieber. Der hat sich hier mit Laboratorium Pisni zusammengetan. Das ist ebenfalls eine polnische Gesangsgruppe aus Danzig oder wurde in Danzig auf jeden Fall gegründet. Und sie widmet sich, diese Gesangsgruppe, der Volksmusik aus verschiedenen Regionen der Welt, einschließlich Gebiete wie Polen, Ukraine, Weißrussland, Balkan, Skandinavien oder Georgien. Also sie untersuchen diese Musik, die Polyphonie und das A cappella Singen und ja, führen das auch mit ethnischen Instrumenten auf. Laboratorium Pisni. Der Song nannte sich Pisni. Ja, Pisni 4. So kann ich das nur aussprechen, besser geht's nicht. Und großartig, ein wie gesagt, ein Hit in der Reggae-Szene und eben was ganz Besonderes, wie ich finde. So, jetzt heißt es, sattelt die Pferde!

Ah, bekannt für seinen Hiccup-Style, General Levi war das hier, gemashed mit Prince Fatty. Also das war kein Originalsong, das war ein Reggae-Mashup von Mashmasters Reggae. Mad Them in the Brain nannte sich das Ganze dann. Schönes Ding. Subaja, so heißt, glaube ich, also so spricht sich, glaube ich, der nächste der Interpret aus, Subaja. Der kommt eigentlich aus Frankreich, ist aber inzwischen in London ansässig. Wir hören seine aktuelle Single, The Source.

The Source, Subaja. So, und jetzt gehen wir zurück in das Jahr 1959, denn viele wissen es ja nicht, den Ska, den gab es bereits in den 50er Jahren auf Jamaika ist der entstanden. Und den Ska gab es vorm Reggae. Jawohl, nicht andersrum. Es gab zuerst den schnellen Ska, den flotten, und verschiedene Spielarten dann auch noch, Rocksteady zum Beispiel. Und erst dann entstand der Reggae. Und wir hören hier einen Veteran des Ska, Jackie Astic, über den ist gar nicht viel zu finden. Der hat irgendwie keine eigene

Ja, yeah, Jackie Astic mit My Baby. Und bei diesem Song hört man auch ganz eindeutig die Einflüsse des Rhythm and Blues und Rock'n'Roll auf den Ska. Denn natürlich, die Jamaikaner hörten die Radiostationen aus den USA und ja, machten dann ihre eigene Musik daraus. Nämlich unterlegten das Ganze mit einem Offbeat und schon war der Ska geboren. So kann man das ganz kurz und knapp und sehr, sehr vereinfacht darstellen. So, jetzt geht's um einen Song, der ist im Original 1974 erschienen und war ein großer Hit beziehungsweise ein sehr bedeutender Song von Gil Scott Heron. The Revolution Will Not Be Televised. Das war wirklich ein Ding, was Wellen geschlagen hat. Und Guillaume Métainier und Slick Tim aus Paris, die haben sich gedacht, verdammt nochmal, das Ding ist sowas von aktuell. Und sie haben eine neue Version davon rausgebracht. Jetzt gerade ganz, ganz frisch auf ihrem Album Jill oder Gil in Dub. The Revolution Will Not Be Televised.

Ja, yeah, geiles Ding. GNT mit The Revolution will not be televised. Immer noch oder wieder sehr, sehr aktuell, wie Sie ja gerade hier selber erklärt haben. So, man muss kein Reggae-Fan oder Kenner sein, um den Song Sweat a la la la la long von Inner Circle zu kennen. Eigentlich ist dieser Song eine verdammte Seuche. Der ist so oft gespielt worden, dass man ihn nicht mehr hören kann. Und weiße Männer müssten ja sowieso eigentlich singen, Short. Dieser kleine Karlauer sei mir erlaubt. Also wie gesagt, dieser Ferkel-Song, der ist wirklich weltbekannt und ja, dementsprechend eigentlich, ich glaube, Reggae-Fans, die mögen ihn nicht so besonders. Wenn der irgendwie aufgelegt wird, dann denken die eher, ja gut, jetzt kann auch jeder Idiot hier auf die Tanzfläche gehen, der sich nicht wirklich auskennt mit Reggae. Ist ja auch egal, aber Inner Circle, die sind aus Jamaika, das ist nun mal eine richtige Reggae-Band, echte Reggae-Band, nicht irgendeine Plastik-Reggae-Band, sondern eine echte Reggae-Band, die schon lange am Start sind, seit den 70ern. Und sie haben sich natürlich auch betroffen gezeigt, als vor Monaten der Hurricane ihr Heimatland verwüstet hat und dort große Schäden hinterlassen hat. Inner Circle haben dann viele Benefit-Shows gespielt in New York und Florida, um Geld zu sammeln für ihre jamaikanischen Freunde und Verwandten und Mitbürger. Und sie haben auch einen Song zu diesem Thema rausgebracht. Stay Strong. Ihre Single, die hören wir jetzt hier. Hier sind Inner Circle.

So, wir wollen mal hoffen, dass Lionel Richie auch sein Okay gegeben hat hier für die Verwendung des Songs All Night Long. Aber ich nehme mal an, das ist abgeklärt worden von Inner Circle, die hier ihr Tribute für Jamaica gegeben haben, ihr Benefit-Song Stay Strong. Schönes Ding, schöner Song und hat nichts mit irgendwelchen Ferkeleien und Alalalong zu tun. Gefällt mir besser als dieser bescheuerte Hit. Nubian Don, das ist ein Mensch ägyptischer Herkunft, der in Deutschland jetzt ansässig ist. Und den hören wir jetzt hier mit einer ganz, ganz aktuellen Single. Der gute Mann fängt gerade an, durchzustarten in der Reggae- und Dub-Szene. Dub-Poetry und Dancehall, das ist so eine Mischung, die wir jetzt hier hören. Wir hören die Single Wanted von Nubian Don. Da geht's um die Geschichte eines Mannes auf der Suche nach der perfekten Partnerin. Und er reflektiert dabei frühere toxische Beziehungen. Hören wir ihn uns an, den Newcomer Nubian Don. Hier ist er.

Letzte Woche haben wir da den ersten Teil gehört. Missy Elou, natürlich der alte Klassiker, hier in einem neuen Mix, in einer neuen Version von Dread Squad mit ein paar anderen Leuten. Im Desert Mix haben wir das Ganze jetzt hier gehört. Jetzt ist es wieder Zeit für Specialized. Ich habe ja im Moment nur einen Specialized Sampler, den ich euch vorstellen kann, und zwar Specialized Nummer 14. Dort werden Songs von Frauen präsentiert, beziehungsweise Songs, die durch Frauen groß geworden sind. Da hören wir heute einen Song, der mir jetzt auf Anhieb auch nicht so viel sagt. Rock Shed Rangers präsentieren Jamestown Ferry.

Jamestown Ferry im Original von Tanya Tucker aus dem Jahr 1972, hier von Rockshed Rangers aus Nordkalifornien. Aus London kommt Maroon Town, die hören wir jetzt hier mit Donovan.

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Liebe Leute, das hat mir wieder großen Spaß gemacht mit euch. Der Rost brennt es durch. Einen habe ich noch, was richtig flottet. East Meets West von Sam and the Womp. Von wann ist das Ganze? Wo ist es denn hier? 2016, ja, ist schon ein bisschen älter. Ich hoffe, euch hat meine Sendung und meine Auswahl der Musik gefallen. Wenn nicht, schaltet trotzdem wieder ein zu Der Rost brennt. Egal, ob ihr in Leipzig, Halle oder in Weimar wohnt. So oder so, habt eine schöne Woche. Seid lieb zueinander, aber vor allen Dingen, das wünsche ich mir immer für euch. Bleibt gesund und zahlungsfähig. Tschüss! When

0: Ja, wow. Das gab hier auf Radio Korax zumindest gerade eben schon eine ziemliche Party um 7 Uhr morgen am 5. Mai 2026 an diesem Dienstag, der zumindest in Halle hier etwas verregnet ist, sende ich ein freudvolles Guten Morgen ins gesamte Sendegebiet. Das erstreckt sich ja durchaus noch weiter über die gesamte Republik. Nicht nur in Halle bin ich zu hören. Mein Name ist übrigens Max und wenn alles gut geht, dann hört man mich jetzt auch in Leipzig auf Radio Blau, aber auch in Gesamtsachsen über das Rundfunkkombinat in Leipzig, in Dresden über Coloradio. Vielleicht sind Sie aber auch gerade in Frankfurt an der Oder aufgewacht und haben Radios Hupfort eingeschaltet. Aber auch die freien Radios in Berlin und Brandenburg übertragen dieses Morgenmagazin. Ach so, hier muss ich ja auch noch was hochzerren. Mein Mischpult hatte ich noch gar nicht so richtig eingerichtet, aber das lässt sich ja schnell nachjustieren. Hier das Wiedererkennungsmerkmal des Morgenmagazins.
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0: Und in der ersten Stunde des Morgenmagazins hat die tagesaktuelle Redaktion von Radio Korax wirklich ganze Arbeit geleistet. Heute geht es hier um den aktuellen veröffentlichten Pressefreiheitsspiegel von Reporter ohne Grenzen. Dazu führe ich in einer halben Stunde ein Live-Interview. Außerdem gab es am letzten Donnerstag hier in Halle einen sogenannten Bürgerdialog. Dieser wurde organisiert von der Bundes-AfD und fand hier in Halle in einem Hotel statt. Dagegen hat sich natürlich Protest formiert und Teile der tagesaktuellen Redaktion von Radio Korax waren vor Ort und haben einige Stimmen eingefangen, um ihnen darüber zu berichten, wie diese Veranstaltung ja erfolgreich zumindest gestört wurde. Außerdem gibt es zwei Jahrestage heute zu begehen. Einerseits findet heute der Europäische Protesttag zur Gleichstellung von Menschen mit Behinderungen statt. Dazu telefoniere ich um 9:30 erst. Also da müssen Sie noch ein bisschen Ihren Atem verlängern. Mit Dominik Peter, er ist Vorstandsvorsitzender des Paritätischen Landesverbandes Berlin. Und außerdem ist heute der Welthebammentag. Darüber hat die tagesaktuelle Redaktion mit einer praktizierenden Hebamme gesprochen über ihre Arbeit und das Wunder des Lebens. Dazu etwas mehr hier auch in der ersten Stunde. Es ist 7:02 und Adolf Neuss fragt sich, was ist eigentlich zu viel Zeit?

Was ist die Zeit? Sonst weiß man ja nicht, wie die Zeit einfach. Die Zeit ist einfach da. Wofür? Um spazieren zu gehen, um Essen zu machen, um zu arbeiten, um Fernsehen zu gucken, um Auto zu fahren, um U-Bahn zu fahren, um Spaß zu haben. Das ist ja so. Manchmal hat man mehr Zeit und manchmal nicht. Manchmal hat man weniger Zeit, ne? Die Stars, die brauchen auch Zeit für irgendwas. Die brauchen auch Zeit, ne? Weil sonst geht das ja nicht. Sonst weiß man ja nicht, was man macht. Weil ohne die Zeit ist es ja auch langweilig, ne?

Ganz tiefgründige Gedanken hier um 7.06 Uhr im Morgenmagazin der Freien Radios. Von Adolf Neuss hörten wir hier gerade eben Zu viel Zeit. Adolf Neuss, ein Alias von Stefan Kosalla, alias DJ Kotze, der 2005 ein sehr schönes, freakiges Album veröffentlichte mit dem Namen Wo die Rammelwolle fliegt. Hier jetzt kurz vor der Reportage zum sogenannten Bürgerdialog der AfD, der letzten Donnerstag stattfand und der gestört wurde von einem breiten Bündnis aus zivilgesellschaftlichen AktivistInnen. Hier das Slow Attack Ensemble mit Form and Fate.

0: Am vergangenen Donnerstag wollte die Bundes-AfD in Halle einen sogenannten Bürgerdialog im Kongresszentrum des Dormero Hotels. Das befindet sich hier in der Innenstadt, in der Leipziger Straße, umgangssprachlich auch Oberer Boulevard genannt, hier in Halle durchführen. Dagegen riefen verschiedene zivilgesellschaftliche AkteurInnen zu zwei Kundgebungen auf. Julika und Gunnar von der tagesaktuellen Redaktion von Radio Korax waren vor Ort.
1: Es ist Donnerstag, der 30. April, ein sonniger Nachmittag, beziehungsweise wir stehen hier im Halbschatten gegen 16:30 vor dem Eingang des Dormero Hotels. Meine Kollegin Julika und ich sind gemeinsam am Dormero Kongresszentrum, am Dormero Hotel.
2: Ja, und hier soll an der Frankestraße sowie an der Leipziger Straße protestiert werden gegen eine geplante Veranstaltung der AfD-Bundestagsfraktion. Ein Bürgerdialog nennt das die AfD. Halle gegen Rechts, Bündnis für Zivilcourage spricht dagegen von Wahlkampfshow statt Dialog. Neben Halle gegen Rechts hatte auch der Studierendenrat der Martin-Luther-Universität Halle-Wittenberg zur Teilnahme an der Kundgebung aufgerufen.
1: Ja, und wir beide schauen jetzt hier ein wenig um für euch. Julika hier vom Dormero Hotel und ich schaue mal rüber zur anderen Seite vom Dormero Kongresszentrum für euch.
3: Die Partei, die AfD, ist für die Aufrüstung, für die Stärkung des Heeres, letztlich für die Kriegstüchtigkeit. Krieg nach innen bedeutet dann auch Gesinnungsterror gegen Theater, Kunst und Kultur insgesamt. Bedeutet, dass Menschen die Partei eigentlich oder überhaupt gegen ihre Interessen wählen. Nicht Migranten sind die Schuldigen. Die Konfliktlinien sind die soziale Ungerechtigkeit, die Armut, die Kinderarmut in diesem reichen Land. Da müssen wir ansetzen, das müssen wir klar herausarbeiten.
4: Ja, hi, ich bin Malte. Ich bin einmal hier als Privatperson, um gegen die Veranstaltung der AfD zu protestieren. Und ich bin hier als stellvertretender Vorsitzender der GEW Sachsen-Anhalt, der Gewerkschaft Erziehung und Wissenschaft, um ganz klar zu zeigen, die AfD und deren bildungspolitischen Vorstellungen passen mit unseren gar nicht zusammen. Wir sind alles das, nicht was die AfD ist.
2: Ja, vielleicht können Sie sagen, wie Sie als GEW auf die Wahl im September blicken.
4: Wir blicken natürlich mit großer Sorge auf die Wahl. A, positionieren wir uns deutlich gegen die menschenverachtenden Einstellungen der AfD und sind da sicherlich auch bekannt. Viele von uns sind auch in den Lehrerhauptpersonalräten, auch in den Ministerien und im Landesschulämtern vertreten als aktive GEWler. Wir machen uns natürlich A, große Sorgen darüber, wie die Bildungspolitik aussieht, wenn es tatsächlich zu einer AfD-Regierungsbeteiligung kommt, weil das unseren Vorstellungen völlig konträr ist. Wir sind für Inklusion, wir sind für Vielfalt, wir sind für ein vielfältiges Bildungssystem. Bei uns soll jeder eine Chance bekommen. Wir sind gegen Ausgrenzung und deswegen machen wir uns eben große Sorgen darüber, was passieren würde, wenn es eine AfD-Regierungsbeteiligung gibt. Und natürlich machen wir uns auch persönlich Sorgen über unser persönliches Schicksal, weil wir wissen ganz genau, dass wir dort auf sowas wie eine Abschussliste mit Sicherheit stehen. Aber wir sind auch guten Mutes, dass man eine mindestens 80 Jahre alte Demokratie nicht so von einem Tag auf den anderen mit 30% und vielleicht ein paar plus abräumen kann. Wir machen auf jeden Fall so weiter wie jetzt.
5: Wir haben das AfD-Parteiprogramm hier in der Gruppe der Omas gegen Rechts auch studiert, haben uns das gegenseitig erklärt oder erstmal genannt, was drin ist. Und das ist völkisch, faschistisch, rassistisch, antisemitisch. Und wir finden, dass diese Art von Bürgerdialog eine Art von Wahlveranstaltung ist. Und wir würden eigentlich lieber wollen, dass wir hier mit Leuten auch ins Gespräch kommen und ihnen erklären, was wirklich ist, wenn Leute das wählen unter der Vorspielung falscher Inhalte. Darum geht es ja eigentlich, dass Menschen die AfD wählen und ihnen überhaupt nicht richtig klar ist, was dieses Programm dann für sie auch bedeuten würde, wenn die AfD hier an die Regierung kommt.
2: Okay, was ist dein Lieblingsdemo-Plakat, das du bisher gesehen hast?
6: Also gerade vor meiner Nase habe ich keine Kekse für Nazis und das ist mir deswegen sympathisch, weil man die schwierigen Sachen am besten mit Humor bekämpfen kann.
2: Das habe ich auch gedacht, deswegen ist mein Lieblingsplakat der einzig schlaue blaue und dann ist daneben so ein blauer Elefant von seiner Mutter Maus. Das ist mein Lieblingsplakat.
6: Finde ich auch gut.
1: Ich stehe jetzt hier an der Franke-Straße. Hier ist es sehr sonnig und auch schon viel Polizei. Hier sind mindestens, würde ich jetzt persönlich schätzen, mindestens 50 Personen auch schon anwesend. Und hier ist ein Gast dabei. Hi, wie geht's dir hier?
7: Hi, mir geht's ganz gut. Ich bin mal gespannt, wie voll das noch wird. Ich glaube, wenn wir jetzt gehört zu haben, in der Leipziger Straße ist es ein bisschen voller. Und ich hoffe, dass sich noch viele, viele einfinden und hier auch ein Zeichen setzen gegen die AfD.
1: Wie geht's dir damit, dass das heute im Dormero-Kongresszentrum stattfinden soll, die Veranstaltung?
7: Ich finde es ein bisschen seltsam, also dass sie dafür die Türen öffnen, naja, halte ich nicht so viel davon.
1: Ja, wie gesagt, sehr sonnig hier und wir stehen auch wirklich direkt eigentlich am Rand, 50 Meter vielleicht vom Dormero-Kongresszentrum entfernt. Und mir wurde auch gesagt, dass hier ein rechter Streamer sein soll, der die Leute filmt, der hier vor Ort ist. Eine bekannte Strategie, die man ja auch schon gesehen hat bei der Demonstration zur rechten Buchmesse in Halle, die im vergangenen Herbst stattgefunden hat. Und jetzt sieht man hier auch einen ersten Banner, Menschenwürde verteidigen, AfD-Verbot jetzt mit AfD-Verbot.jetzt, der hier ausgebreitet wird.
8: Was lange als potenzielle Gefahr der schleichenden Normalisierung extremer rechter Positionen diskutiert wurde, ist inzwischen traurige Realität geworden. Dass Veranstaltungsorte wie das Dormero oder die Halle-Messe der extremen Rechten bereitwillig ihre Räume und Bühnen zur Verfügung stellen, unterstreicht diese Entwicklung auf erschreckende Weise. Setzen wir ein klares Zeichen für eine offene, plurale und solidarische Gesellschaft, in der die Würde, Rechte und Vielfalt aller Menschen respektiert und geschützt werden. Lassen wir diese Inszenierung nicht ungestört, sagen wir laut und deutlich, AfD stoppen, Nazis raus, kein Frieden mit der extremen Rechten. Ich würde jetzt das Mikro noch an Said vom Flüchtlingsrat übergeben. Schön, dass du da bist.
9: Dankeschön. Mehr Schutz, mehr Solidarität und mehr gesellschaftliche, bessere Klima. Bevor ich hier kam, habe ich einen Kaffee geholt von Hauptbahnhof hier in Halle, da ich aus Magdeburg komme. Und der Mensch, der mir den Kaffee also gegeben hat, hat Migrationsgeschichte. Und bevor mir stand eine Frau, die einen Sticker für die AfD hat, angeblich kommt zu dieser Veranstaltung. Aber trotzdem hat dieser Kaffee von diesem Mensch, der Migrationsgeschichte hat. Aber geht sie gleichzeitig zu einer Veranstaltung, die fordert, diesen Mensch abzuschieben. Wie widerlich ist das? Also, sorry. Genau. Vielen Dank für Ihre Solidarität. Vielen Dank für Ihre Mühe, dass Sie hier einfach weiterkämpfen. Wir machen weiter und bleiben Sie stark. Vielen lieben Dank.
8: Ich möchte einmal noch mal darauf hinweisen, hier wird gefilmt und achtet bitte auf euch, dreht euch weg, schirmt euch ab. Ihr müsst hier auch niemandem ein Interview geben und verteilt euch gerne noch ein bisschen zur Seite. Und ich gebe jetzt erstmal ab an die Trommelgruppe. Schön, dass ihr da seid.
1: Ja genau, hier sind wohl rechte Streamer anwesend, die gerade abgeschirmt werden mit Bannern. This is what democracy looks like. Und hier steht, wie gesagt, eine Menschenkette, die einen großen roten Banner trägt, auf dem in weißer Schrift steht, keine Zusammenarbeit mit der extremen Rechten, damit auch die PKW-FahrerInnen, der motorisierte Verkehr, der hier auf der großen Hauptstraße unterwegs ist, Richtung Bahnhof oder eben Richtung Neustadt, wo auch immerhin in die Innenstadt, dass auch die Menschen hier mitbekommen, was die Haltung der Demonstrierenden ist.
10: Für mich ist aber halt auch der politische Diskurs auch sehr wichtig in dem Zusammenhang, weil meiner Meinung nach, wenn man nicht miteinander redet, kann man nicht miteinander klarkommen. Es ist natürlich schwierig, gerade in Bezug zur AfD. Ich selber war auch bei den Demos gegen die AfD dabei, wo es auch darum ging, um ein Parteiverbot. Ist natürlich schwierig, ein Parteiverbot löst nicht die Probleme, die es gibt. Weil natürlich, wir haben hier Probleme in Deutschland, die hier nicht abzusprechen sind. Aber da ist halt meiner Meinung nach die AfD keine Lösung für. Trotzdem, wie gesagt, ist das auch nicht für mich eine Lösung, einfach zu sagen, wir reden überhaupt nicht mehr mit gewissen Leuten.
1: Genau, warum sind Sie heute hier?
11: Eigentlich vorrangig als Mitglieder des VVN-BDA, der Verfolgung des Latschers, den Bund der Antifaschisten. Und wir verfolgen also den Schwur des Buchenwald, das darf nie wieder sein. Ne? Und deshalb also stehen wir also hier.
1: Ja, ich stehe jetzt hier mit Thorsten Hahnel von Halle gegen Rechts. Ja, Thorsten, ich habe schon mitbekommen, es ist manchmal ein bisschen angespannt gewesen hier mit rechten Streamern. Wie erlebst du das gerade?
12: Naja, wir hatten jetzt gerade eine Situation, wo die sehr massiv versucht haben, in die Kundgebung reinzugehen. Schon zu Beginn haben wir sie aufgefordert, sich zurückzuhalten. Klar, es gilt bei unseren Kundgebungen die Pressefreiheit. Die Frage ist, ist das Presse? Dann kann man drüber streiten. Die Polizei sieht es so, dass die natürlich das Recht haben, da zu filmen. Ist auch in Ordnung. Aber das, was die machen, ist, also zum Beispiel nennen sich ja selber Freigeist TV. Man kann sich diesen Quatsch auf YouTube angucken. Das ist immer das Gleiche. Sie gehen in linke Demos rein, drängeln und so, bis es irgendwann körperlichen Kontakt gibt, stellen sich dann das Opfer dar. Und genau das ist hier passiert. Die einen sind jetzt weg, der andere ist noch da. Die haben angekündigt, dass sie Livestreams machen. Das sind Leute, die wirklich so eine Art Hofberichterstattung für die AfD machen, Tag ein, Tag aus. Und es offensichtlich genug Dumme gibt, die sie dafür auch bezahlen. Also das scheint sich zu lohnen, weil es gibt mittlerweile so viele von diesen extrem rechten Streamern. Das ist unangenehm. Trotzdem lassen wir uns natürlich von denen jetzt nicht beirren. Wäre schön, wenn die sozusagen Abstand halten würden, wie das normale Presse auch macht. Aber das ist ein Aushandlungsprozess.
1: Vielleicht abschließend, das Domero wird ja kritisiert, auch unter anderem vom Stura dafür, dass sie heute hier das ermöglichen, diesen Ort, dieses Kongresszentrum hier zur Verfügung zu stellen für die Bundes-AfD. Wie blickt ihr da drauf? Habt ihr auch vielleicht mal versucht, einen Kontakt herzustellen? Gab es da irgendeine Kommunikation? Wie bewertet ihr das, was heute hier stattfindet?
12: Na, die Kritik war ja schon Teil in unserem Aufruf. Natürlich ist es so, dass eine Partei, die nicht nur von uns sozusagen als Bündnis gegen rechts, als demokratiefeindlich eingestuft wird, sondern auch vom Verfassungsschutz, von großen Teilen der Politik, dass die für ihre Hetze Räume brauchen, ist klar. Und dass sie die hier bekommen, ausgerechnet in so einem renommierten Haus. Es hat ja ein Redner gerade darauf hingewiesen, dass das auch eine Geschichte hat, die eben wie vieles auch mit dem historischen NS zusammenhängt. Das ist unsensibel, da scheint das Geld wichtiger zu sein. Oder es gibt Sympathien, das wissen wir nicht. Aber die Kritik ist natürlich ganz klar. Wir rufen alle Veranstaltungsräume, potenzielle Veranstaltungsräume auf, solchen undemokratischen Strukturen nicht die Bühne und den Platz zu bieten. Weil dann wäre klar, die Gesellschaft arbeitet sozusagen stärker dagegen oder versteht, was dahinter oder damit gemeint ist. Also was für eine Gefahr von dieser Partei ausgeht. Und deshalb ist die Kritik ganz klar und deshalb auch völlig berechtigt.
1: Und wir beide sind jetzt wieder zurück, meine Kollegin Julika und ich hier am Leipziger Turm direkt. Soweit unsere Eindrücke von der Kundgebung AfD stoppen Nazis raus. Kein Frieden mit der extremen Rechten am Domero Kongresszentrum in Halle.
2: Hier wurde heute ein Zeichen gesetzt, dass die AfD nicht in der Stadthalle erwünscht ist. Ob das Signal für die Zukunft auch beim Domero angekommen ist, bleibt abzuwarten.
0: Eine Reportage von Julika und Gunnar von der tagesaktuellen Redaktion von Radio Korax zu den Kundgebungen vom vergangenen Donnerstag in Halle. Und zwar gegen eine Veranstaltung der Bundes-AfD. Laut Angaben von Halle gegen Rechts, dem Bündnis für Zivilcourage, waren insgesamt mehr als 600 Menschen bei den Kundgebungen zur AfD-Veranstaltung. Zum sogenannten Bürgerdialog seien dagegen weniger als 150 Personen gekommen. Es ist 7.23 Uhr, Sie hören das Morgenmagazin der Freien Radios. Mein Name ist Max. Heute ist der 5. Mai. Nur falls Sie das noch nicht so ganz präsent jetzt hier haben, zu dieser frühen Uhrzeit. Und ich bin gleich mit Lukas Munzke zum Telefonieren verabredet. Er ist Gewerkschaftssekretär bei Verdi und wir schauen auf den kürzlich veröffentlichten Bericht zum internationalen Weltpressefreiheitsspiegel. Sagt man das überhaupt so? Naja. Vielleicht lese ich mir das alles nochmal in Ruhe durch, während Sie hier Instrumental mit Endcredits hören.

0: Vor zwei Tagen, am 3. Mai, war der Internationale Tag der Pressefreiheit und passend dazu haben die Reporter ohne Grenzen am 30. April die Rangliste der Pressefreiheit weltweit für das Jahr 2026 veröffentlicht. Reporter ohne Grenzen, das ist eine internationale Organisation, die sich für die Rechte und Sicherheit von JournalistInnen einsetzt. Sie erklären, dass Deutschland in dieser Rangliste um 3 Plätze nach unten und damit auf Platz 14 gerutscht sei. Über den aktuellen Zustand der Pressefreiheit, sowohl global als auch deutschlandweit, spreche ich jetzt mit Lukas Munzke. Er ist der stellvertretende Landesbezirksfachbereichsleiter und Gewerkschaftssekretär im Verdi. Guten Morgen, Herr Munzke.
1: Guten Morgen.
0: Sie sind Teil der Deutschen JournalistInnen-Union, der Ver-

0: Vereinten Dienstleistungsgewerkschaft. Was kriegen Sie, was kriegt ihr über die bei euch organisierten JournalistInnen, über deren Alltag in Bezug auf Pressefreiheit denn mit?
1: Ja, man muss ganz klar sagen, dass insbesondere das Arbeitsumfeld für unsere Journalistinnen und Journalisten doch deutlich rauer wird. Aus unserer Sicht ist es ein sehr, sehr besorgniserregender Zustand. Ja, die Pressefreiheit selber ist die vierte Säule der Demokratie und sie ist verfassungsmäßig nach Artikel 5 des Grundgesetzes eben geschützt. Und das ist vielerorts unter massivem Druck. Wenn wir uns insbesondere unsere Region in Sachsen, Sachsen-Anhalt, Thüringen angucken, so sehen wir dort doch deutliche Entwicklungen, die hin zu einem doch medienfeindlichen Klima führen. Und es ist Stand jetzt so, wie richtig gesagt wurde, dass Reporter ohne Grenzen natürlich auch wie in jedem Jahr eine entsprechende Auswertung darüber fährt, wie denn die Lage der Pressefreiheit in Deutschland besteht. Und so ist es so, dass wir in 2025 55 dokumentierte Fälle haben. Das ist ein Rückgang, aber aus unserer Sicht definitiv kein Entwarnungssignal. Der Trend der letzten Jahre, insbesondere im Thema Gewalt, der zieht sich durch. Das heißt, die Grundspannung und aber auch die Feindseligkeit gegenüber Journalistinnen und Journalisten, gegenüber Medien, die nimmt rapide zu. Und Deutschland ist zwar im internationalen Vergleich mit dem Platz 14 noch sehr gut platziert, aber eben mit klaren Warnzeichen. Wenn wir uns vergangene Jahr angucken, so ist es in Deutschland so, dass Deutschland ja schon mal aus den Tops in der Rangliste der Pressefreiheit gefallen ist. Und dieses Jahr hat sich das nochmal um 3 Plätze verschlechtert. Und aus unserer Sicht ist es schon so, dass insbesondere daraus folgliche Desinformationen oder aber auch Lügen, die das Hauptproblem sind, der Bevölkerung schon schaden. Und das sehen wir insbesondere in vielen sozialen Medien. Und daraus folglich ist es auch so, dass das Thema Hass, Hetze, Angriffe, aber auch Bedrohung von Journalistinnen deutlich zunehmen, insbesondere bei uns in der Region in Sachsen, Sachsen-Anhalt und Thüringen.
0: Sie haben ja, also wir haben es gerade eben schon gehört, laut der Statistik der Reporter ohne Grenzen rutscht Deutschland jetzt weiter ab im globalen Ranking der Pressefreiheit. Sie haben gerade von Hass und Hetze gegen JournalistInnen, vor allem hier in Ostdeutschland, gesprochen. Aber was sind denn eigentlich so strukturelle Ursachen auch? Also vielleicht zum Beispiel auch, was ist der rechtliche Rahmen dafür?
1: Nun ja, es ist am Ende so, dass wir schon sagen müssen, dass insbesondere in den ländlichen Regionen sich Medien stark zurückziehen. Und wir sehen das daran, dass eben Journalistinnen und Journalisten sich oftmals nicht mehr trauen oder genau überlegen, an welche Veranstaltungen sie vor Ort fahren, um darüber zu berichten. Das heißt, insbesondere in ländlichen Regionen sehen wir überall graue Flecken, die entstehen. Und das ist ein starkes Problem. Journalistinnen und Journalisten werden vermehrt dort eben zur Zielscheibe im Netz oder auf der Straße. Und das heißt, das Ganze geht dann bis hin im Worst Case zu entsprechenden Slap-Klagen gegenüber Journalistinnen und Journalisten, zu verschiedenen Doxing-Versuchen, also der Veröffentlichung von persönlichen Informationen über Journalistinnen und Journalisten, und man macht sie einfach persönlicher zum Feindbild. Faktisch ist es so, dass natürlich die Pressefreiheit entsprechend geschützt ist und aber auch die Sicherheitsbehörden eine gewisse Verantwortung haben, die Kolleginnen und Kollegen zu schützen. Wir sehen aber schon auch, dass die Strafverfolgung, insbesondere nach Angriffen, die ist maximal ausbaufähig. Und insofern ist es eine große Dunkelziffer, von der wir sprechen, die jedenfalls in der Statistik auch von Reporter ohne Grenzen, aber auch einer beispielsweise Statistik von dem Europäischen Zentrum für Presse- und Medienfreiheit nicht auftauchen. Und insofern gibt es dort viel Nachholbedarf.
0: Jetzt haben Sie gerade eben schon viel über die Problematiken im ländlichen Raum, vor allem in Ostdeutschland, gesprochen. Mich würde mal auch interessieren, gibt es denn da einen nennenswerten Unterschied zwischen Ost- und Westdeutschland? Und warum ist es denn gerade in Ostdeutschland tatsächlich auch ein bisschen problematischer, wie Sie gerade eben schon angerissen haben?
1: Ja, das mag vielerlei Gründe haben. Es ist zum einen natürlich ein strukturelles Problem. Ja, wir sehen, dass insbesondere im Printmedienbereich sich immer weniger Medien in den ländlichen Regionen befinden und sich immer mehr auch zurückziehen. Und der öffentlich-rechtliche Rundfunk ist faktisch ein zentraler Bestandteil der demokratischen Meinungsbildung. Und es ist so, dass das Vertrauen in solche etablierten Medien schon auch sinkt. Na, dafür ist zum Beispiel ein Grund so eine deutliche Polarisierung, die wir dort zunehmend sehen. Das heißt, die Medien werden nicht mehr als unabhängig wahrgenommen, sondern eben als Teil eines gewissen politischen Lagers. Und gewisse Desinformationen oder gezielte Kampagnen, insbesondere in sozialen Netzwerken, untergraben eben systematisch auch das Vertrauen in seriöse Berichterstattungen. Auch Fehler von Medien spielen eben eine Rolle. Sie werden eben schnell verallgemeinert und verstärken auch den Eindruck, man könne den Medien insgesamt nicht mehr trauen. Und gerade unter einem aktuell angespannten politischen Klima in der Region in Sachsen, Sachsen-Anhalt und Thüringen sieht man, dass das Vertrauen schon massiv sinkt. Es werden Desinformationen gestreut, es wird Misstrauen gestreut. Und viele Menschen haben eben zunehmend das Gefühl, dass auch ihre Lebensrealitäten, die wir gerade durch die ländlichen Regionen auch haben, viel zu selten eben vorkommen und oder vielleicht auch verzerrt werden. Und das schafft natürlich eine Distanz. Und wer Journalistinnen ständig als Lügenpresse diffamiert, der trägt aktiv dazu bei, dass das Vertrauen dort eben auch weiter erodiert.
0: Ja, also die Pressefreiheit in Deutschland geht abermals zurück. Was für Konsequenzen hat das denn eigentlich auch dann in Bezug auf das Medienkonsumverhalten von Menschen?
1: Ja, also wir nehmen schon auch wahr, dass es natürlich noch immer eine gewisse Vertrauenshaltung auch in entsprechende Medien des öffentlich-rechtlichen Rundfunks gibt. Auch das Thema von Zeitungen hat sich insofern verlagert, dass das Ganze schon eher auch online konsumiert wird. Weniger Printausgaben gehen raus an die Bürgerinnen und Bürger. Und wir sehen auch, dass sich die Menschen oftmals vielleicht auch so ein bisschen auf anderen Kanälen mit informieren. Das mag auf der einen Seite erstmal besorgniserregend klingen, ist aber aus unserer Sicht gar nicht so dramatisch, solange es im demokratischen Spektrum bleibt. Das heißt, faktenbasiert und ohne Lügen und ohne Hetze und aber auch ohne Desinformation und Falschinformation. Und insofern sehen wir schon, dass natürlich schon noch ein gewisses Grundvertrauen in Medien ist. Es gibt auch eine entsprechende Konsumhaltung der Bürgerinnen und Bürger, um sich auch entsprechend über politische Themen zu informieren, über politische Entwicklungen. Aber das Vertrauen in die etablierten Medien, das nimmt schon auch ab und das mag oftmals was mit der politischen Lage auch zu tun haben.
0: Mit dem Blick in die Zukunft auf eben die anstehenden Landtagswahlen dieses Jahr und auch den fortlaufenden Diskussionen über das Sparen im öffentlich-rechtlichen Rundfunk, welche negativen Entwicklungen in der Pressefreiheit kommen denn im nächsten Jahr auf uns zu?
1: Ja, es ist zu vermuten, dass eben eine weitere Polarisierung erfolgt und aber auch gezielte Angriffe auf Journalistinnen und Journalisten zunehmen. Das heißt, politische Narrative können eben Medien weiter diffamieren. Und ich meine es so, die Abschaffung von Rundfunkbeiträgen oder auch des öffentlich-rechtlichen Rundfunks, die würde massive Schäden für die demokratische Meinungsbildung, insbesondere eben in den ländlichen Regionen, verursachen, wo eben der öffentlich-rechtliche Rundfunk noch hinkommt. Und insofern ist es so enorm wichtig, dass man auch mit entsprechenden Schutzkonzepten für Journalistinnen und Journalisten, gerade bei der Wahlkampfberichterstattung in den Landtagswahlen Sachsen-Anhalt, vorgeht und die entsprechend etabliert, dass man Angriffe auf Journalistinnen und Journalisten systematisch monitort und dass man auch bessere Schulung und Sensibilisierung von Polizei und Behörden dort vornimmt, damit man die Lage eben auch verbessert.
0: Das war Lukas Munzke, stellvertretender Landesbezirksfachbereichsleiter und Gewerkschaftssekretär im Verdi. Passend zum Internationalen Tag der Pressefreiheit haben die Reporter ohne Grenzen am 30. April die Rangliste der Pressefreiheit weltweit für das Jahr 2026 veröffentlicht. Darin war festzustellen, dass Deutschland um 3 Plätze nach unten und damit auf Platz 14 gerutscht ist. Ja, Lukas Munzke, Sie haben uns gerade dazu eingeordnet, wie es um den aktuellen Zustand der Pressefreiheit aussieht, sowohl global als auch deutschlandweit. Ich bedanke mich für das Gespräch.
1: Herzlichen Dank.
0: Einen schönen Tag für Sie. Und hier heute am Tag der Hebammen hören wir gleich ein Gespräch mit einer praktizierenden Hebamme vorher. Aber noch früher mit Dut Dut. 7.40 Uhr ist der 5. Mai. 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

0: Zum Internationalen Hebammentag haben wir mit Lisa Götz, einer Hebamme, die seit 2022 tätig ist, gesprochen und sie gefragt, welche Tätigkeiten ihr Beruf denn eigentlich umfasst.
1: Ja, Hebamme sein umfasst viele Tätigkeitsabschnitte. Es ist natürlich zum einen die Betreuung in der Schwangerschaft, die Begleitung und Betreuung unter der Geburt, auch nach der Geburt, die Betreuung im Wochenbett und die Versorgung des Kindes. Ich speziell bin in der Klinik tätig und aktuell nicht freiberuflich. Also ich kümmere mich ausschließlich um die Geburt und um das frühe Wochenbett in der Klinik. Genau.
2: Dankeschön, super. Dann haben wir jetzt schon mal einen groben Überblick. Du hast jetzt gerade schon gesagt, dass du in der Klinik arbeitest. Wie würdest du denn deine Beziehung zum Schichtsystem beschreiben? Arbeitest du gerne darin? Würdest du es ändern, wenn du könntest? Und wenn ja, was?
1: Ich arbeite, also bei uns im Krankenhaus ist es das Modell des Dreischichtsystems. Das kann auch von Krankenhaus zu Krankenhaus ein bisschen variieren. Ich persönlich arbeite gerne im Schichtsystem, einfach auch aus dem Grund, ich wohne alleine, ich habe sonst weiter keine Verpflichtungen an irgendjemanden außer an mich. Und genau, ich würde jetzt für mich aktuell nichts am Schichtsystem ändern. Ich glaube aber, wenn man eine Hebamme fragt, die selber auch Familie und Kinder hat, ist das nochmal ein anderes Thema.
2: Inwiefern würdest du denn deinen Beruf als Belastung auch einschätzen? Man hört ja oft von Personen, die im Schichtsystem arbeiten, besonders jetzt seit der Pandemie, dass das eine hohe körperliche und psychische Belastung darstellt. Vielleicht könntest du mal einerseits uns von Belastungen erzählen aus deinem Beruf und andererseits von Bereicherungen.
1: Corona war, ich glaube, für alle Arbeitsgruppen eine Belastung gewesen. Es war natürlich anstrengend, mit Maske auch zu arbeiten. Schichtsystem ist natürlich auch zehrend. Jetzt zum Beispiel letzte Woche erst hatte ich einige Nachtschichten gehabt, dann wieder in den normalen Tagrhythmus zu kommen. Ist nicht sehr einfach, es funktioniert schon. Eine weitere Belastung, weniger mit dem Schichtsystem zu tun, als tatsächlich mehr mit dem Beruf im Allgemeinen ist. Das weiß ich noch, weil gerade am Anfang meiner Ausbildung kann ich mich an diesen Satz erinnern. Zu uns wurde gesagt, als Hebamme steht man immer mit einem Bein im Gefängnis. Und das hat sich in mir festgesetzt. Also das ist nichts, wo ich jeden Abend dran denke, oh Gott, du stehst jetzt mit einem Bein im Gefängnis. Das ist, glaube ich, eher was, was so im Hinterkopf einfach vorhanden ist. Aber das ist natürlich schon eine belastende Situation, wenn man es jetzt verallgemeinert. Die Situation kann eintreten und man wünscht sich's natürlich nicht, aber das ist natürlich mental einfach, was einem sehr zusetzt. Aber ja, es gibt natürlich auch bereichernde Situationen, erleben, wie aus einem Paar eine Familie wird, wie aus einer Familie eine größere Familie wird, mit Menschen zusammenarbeiten, gerade für mich als sehr soziale Persönlichkeit, ist das natürlich das Schönste, was einem passieren kann. Und dann gerade noch in so einem wichtigen Moment des Lebens zur Seite stehend, beratend und unterstützend, dass ein Mensch in Liebe und Geborgenheit geboren werden kann, das ist natürlich sehr schön und ich bin auch sehr stolz, dass ich da Teil von sein kann.
2: Ja, das glaube ich dir. Könntest du vielleicht noch mal erklären, was deine Ausbilderin oder dein Ausbilder damit gemeint hat, als er oder sie gesagt hat, du stehst mit einem Bein im Gefängnis?
1: Es hat sich über die Jahre hinweg die Situation einfach gebildet, dass Menschen viel mehr hinterfragen, was ja auch ihr Recht ist. Und ja, das Fingerzeigen, du bist schuld, das kann nur daran liegen, dass du was falsch gemacht hast, dass das eben sehr viel prominenter wird. Ich weiß, damals in der Schule hatten wir es auch um den Fall, dass eine Hebamme angezeigt wurde, weil die Frau der Meinung war, das Kind hat das Abitur nicht geschafft oder wurde der höher weiterführenden Schule nicht zugelassen. Dieses Lerndefizit kann nur daran liegen, weil unter Geburt irgendwas nicht richtig gelaufen ist. Diese Anzeige ist natürlich im Sand verlaufen. Also das führt natürlich zu nichts, aber es ist erstmal eine Anzeige, die einem in den Briefkasten flattert. Es ist natürlich verständlich auch für Frauen, gerade in Notsituationen, wenn Sachen passieren, dass man erstmal sagt, das kann eigentlich gar nicht alles richtig gelaufen sein. Vielleicht hat das Kind auch einen Schaden rausgenommen. Es ist natürlich, dass man sagt, man möchte Gerechtfertigung dafür. Und ja, man muss als Hebamme einfach gerade in diesen Situationen sich bewusst sein, dass man alles richtig dokumentiert, dass man das macht, was man gelernt hat, dass man den kühlen Kopf bewahrt und dass man auch Jahre später sagen kann, ich habe ein gutes Gefühl, ich weiß, ich habe alles richtig gemacht. Wenn ein Gutachter da drüber schaut, weiß ich, es hat alles Hand und Fuß und dann ist das auch in Ordnung.
2: Du hast eben erwähnt, dass man einen kühlen Kopf bewahren sollte und dich selber auch als soziale Persönlichkeit bezeichnet. Sind das Charaktereigenschaften, die jede gute Hebamme braucht? Und welche anderen guten Charaktereigenschaften braucht eine Hebamme?
1: Ich glaube, das mit dem kühlen Kopf bewahren, das kommt mit der Zeit. Als Hebamme ist natürlich das, was man am meisten mitbringen sollte, Geduld. Eine ungeduldige Hebamme hilft, glaube ich, niemanden. Ne? Und das, was man in anderen sozialen Berufen auch mitnehmen sollte, ist natürlich Empathie, Freundlichkeit. Man arbeitet ja auch mit Menschen zusammen, gerade auch in so einer sensiblen Situation. Man braucht Zuverlässigkeit und wie gesagt, diese innere Ruhe, Coolness ausstrahlen. Das, glaube ich, sind Sachen, die man auch lernen kann. Also das würde ich jetzt nicht als Voraussetzung erwarten. Gerade im medizinischen Berufen, das Lernen hört nie auf.
2: In welchem psychischen Zustand befindest du dich denn, wenn du Geburten begleitest? Kann man sich das wie Meditation vorstellen? Wie sieht dein Innenleben aus währenddessen? Bist du einfach hochkonzentriert? Hast du zwischendurch auch Angst? Hast du Anflüge von Panik, wenn Fehler passieren? Könntest du uns das mal erklären?
1: Ich glaube, dieses sehr konzentriert sein trifft es am ehesten. Es ist natürlich so, dass nicht jede Geburt einer anderen gleicht. Also es ist manchmal auch ein Spektrum an Emotionen, die ich durchgehe, darunter zum Teil auch angespannt sein, Ängstlichkeit oder Panik eigentlich nicht. Also gerade in den Situationen, wenn man denkt, solche Emotionen würden aufkommen, spürt man die eigentlich nicht, weil man unter so hohem Adrenalin steht, dann funktioniert man einfach nur noch. Dann arbeitet man und guckt, dass es eben das bestmöglichste Outcome jetzt für Mutter und Kind gibt. Reflektierend ist natürlich in so Situationen, wo man sich denkt, ach du großer Gott, also da hätte ja jetzt alles passieren können, dass da mal ein Moment der Angst aufkommt, mag sein, aber ich versuche es eigentlich aus dem Kreißsaal draußen zu lassen. Also das hat in meinem Kreißsaal, hat sowohl Angst als auch Panik nichts zu tun. Einfach weil sich solche Gefühle auch projizieren auf die Eltern und das bringt niemanden was, wenn man panisch unter Geburt ist. Manchmal nehme ich auch Sachen mit ein bisschen Humor, um die Stimmung aufzulockern. Aber da muss man dann auch einfach schauen, ist es jetzt eine angebrachte Situation? Vielleicht hat man dann auch manchmal schon ein Feeling fürs Paar, wie es darauf reagieren könnte. Und dann lasse ich das aber auch. Und ansonsten, die schönste Geburt für eine Hebamme ist, wenn man dabei ist, aber eigentlich fast nichts machen muss. Die schönste Geburt, die ich miterleben durfte, war, dass ich im Kreißsaal war. Ich war da, aber ich saß in der Ecke und habe einfach nur beobachtet. Und als es dann soweit war, dass das Kind geboren werden wollte, kam ich zur Frau, habe meine Handschuhe angezogen. Sie hat das Kind geboren und ich habe es ihr in die Hand gegeben. Das sind natürlich Momente, die einen erfüllen und dann kommt natürlich auch Freude auf. Also Freude ist eine Emotion, die ich sehr gerne teile, Angst hingegen nicht.
2: Das klingt nach einem guten Grundsatz. Erinnerst du dich auch an einen besonders herausfordernden Moment?
1: Der herausforderndste Tag für mich als Hebamme ist tatsächlich ein Tag, an dem eigentlich gar nichts passiert ist. Es war nämlich der erste Tag nach meiner Ausbildung und nach der Einarbeitung, dass ich alleine einen Dienst hatte. Das war eine Nachtschicht gewesen und bei uns ist es üblich in der Nachtschicht, dass man als Hebamme alleine ist. Ich bin mit Herzrasen auf die Arbeit gegangen. Ich habe mir gedacht, ach, jetzt hast du keine Hebamme, du hast keine Kollegin da, die du fragen kannst. Und normalerweise hast du die ganze Zeit dich immer rückversichert, dass das, was du gemacht hast, dass das richtig war und dass das gut war. Und jetzt hast du da keinen mehr, du stehst jetzt ganz alleine im Kreißsaal. Ja, also da stand ich wirklich die ganze Zeit wie unter Strom. Aber danach hat sich das alles gefestigt. Aber der erste Dienst war, glaube ich, alleine das Herausforderndste, was ich bisher in meiner Berufserfahrung mitmachen musste.
2: Das glaube ich dir sofort. Das klingt wirklich sehr stressig. Was war denn bisher die längste und was war die kürzeste Geburt, die du miterleben konntest?
1: Das ist eine tatsächlich sehr schwierige Frage zu beantworten, einfach weil sich die Frage stellt, wann fängt denn Geburt an? Fängt die Geburt an bei der ersten Wehe, die die Frau spürt? Bei der ersten schmerzhaften Wehe, die die Frau spürt? Ich hatte zum Beispiel gestern eine Geburt begleitet, auch eine sehr schöne Geburt. Würde ich diese Frau fragen, würde sie mir als Antwort geben, dass ihre Geburt 3 Tage gedauert hat. Würde man mich als Hebamme dazu fragen, würde ich sagen, keine 5 Stunden. Einfach weil ich Geburt objektiver betrachte, als es die Frau vielleicht tut. Die Geburt wird in unterschiedliche Phasen unterteilt. Und wo ich sage, jetzt beginnt für mich als Hebamme die Geburt, ist bei einem Muttermund von 4 bis 6 Zentimetern. Also am Anfang ist der Muttermund geschlossen und auf 10 Zentimeter muss der Muttermund aufgehen. Also bei 4 bis 6 Zentimetern beginnt für mich die aktive Geburt. Bis die Frau aber erstmal dahin kommt, braucht der Körper ja schon viel Arbeit, es braucht viel Wehen, es braucht viel Kraft. Und das möchte ich auch gar nicht relativieren. Das ist sehr anstrengend für die Frauen, das ist sehr anstrengend für den Körper. Aber es ist für mich als Hebamme bis dahin eigentlich noch nicht Geburt. Deswegen die längste Geburt, ich kann es dir gar nicht sagen. Aber die kürzeste Geburt kann ich sehr schnell und sehr einfach beantworten. Ich glaube, es waren 3 oder 4 Minuten.
2: Wow, krass. Hat denn deine tägliche Nähe zu Geburten auch eine spirituelle Komponente? Betrachtest du Geburten als etwas rein Biologisches oder siehst du etwas Magisches, vielleicht spirituell Höheres auch darin?
1: Ist für mich eine Mischung aus beidem. Natürlich gibt es die biologische Komponente. Trotzdem bin ich der Meinung, die Kinder suchen sich schon ihre Familien aus, in die sie geboren werden wollen. Dass es Kinder gibt in irgendeinem Kosmos, in irgendeiner Göttlichkeit vielleicht, wenn man es so nennen möchte, die geboren werden wollen. Von daher glaube ich schon, dass da so ein bisschen beides mit reinspielt, dass sich Seelen ihre Familien suchen.
0: Hier heute zum internationalen Hebammentag ein Gespräch mit der Hebamme Lisa Götz, die unter anderem von einer 3-minütigen Geburt erzählt hatte in ihrer Laufbahn, in ihrer Tätigkeit als Hebamme. Es ist 7.58 Uhr, Sie hören das Morgenmagazin der Freien Radios am 5. Mai hier in Halle. Zumindest ziemlich, ja, wolkig und auch ein bisschen verregnet. Weiß ja nicht, wie es bei Ihnen aussieht, wenn Sie aus dem Fenster gucken, denn das Sendegebiet des Morgenmagazins ist durchaus ausgedehnt. Sie hören uns nicht nur in Halle und Umgebung, sondern auch in Berlin auf Pi Radio, in Potsdam über Frapo, in Sachsen weit durch das Rundfunkkombinat, vielleicht aber auch in Dresden über Coloradio, in Leipzig haben Sie vielleicht Radio Blau eingeschaltet und in Marburg bin ich auch zu hören. Es ist jetzt gleich um 8 und hier folgen gleich ein paar Veranstaltungshinweise zu Teilen des Sendegebietes. Und außerdem möchte ich um 7:30 mit der Regisseurin Susanne Horizont-Frenzel über ihren Dokumentarfilm sprechen. Sie hat sich nämlich ein Thema angeschaut, über das ich vorher auch noch nichts wusste. Manhattan, also ja, an der East Coast von den USA wurde nämlich Manhattan, also dieser Stadtbezirk, von amerikanischen Ureinwohnern, den Lappi, von deutschen Missionaren gekauft. Wie das zustande kam und wie die Regisseurin einen Film darüber gedreht hat, darüber gibt es gleich mehr. Vorher hören wir Beck.
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3: Das wäre doch schön, wenn wir Freundschaft schließen würden. Dann würde ich vielleicht auch anfangen, sie zu duzen. Hier im Morgenmagazin der Freien Radios. Ja, wir befinden uns im Wahljahr 2026 hier in Sachsen-Anhalt. Möchte die AfD zum ersten Mal eine Landesregierung stellen und in ihrem selbstbezeichneten Regierungsprogramm haben Sie eine ganze Seite Radio Korax gewidmet. Sie möchten, dass Radio Korax kein Geld mehr bekommt. Sie möchten uns, wir möchten das freie Radio hier in Sachsen-Anhalt finanziell austrocknen. Und ja, dagegen müssen wir vorgehen. Und deshalb gibt es einen Förderverein. Dem können Sie beitreten. Sie haben es gerade gehört, wie das funktionieren kann. Ich bitte um Ihre Unterstützung. Hier kommen jetzt ein paar Veranstaltungshinweise für das Sendegebiet im Morgenmagazin. Vorher habe ich aber noch einen Song von Peggy Momes.

Die Momes hörten Sie hier im Morgenmagazin der Freien Radios und ich muss jetzt hier kurz einen ganz persönlichen Grußwunsch ausführen, den ich letzte Woche meiner Kollegin Karen versprach. Wir saßen bei köstlichen Baiserkuchen und Karen, du hattest gestern Geburtstag, du bist gestern 84 Jahre alt geworden. Wir gründen gerade gemeinsam eine neue SeniorInnen-Redaktion bei Radio Korax und du hast dir einen Song gewünscht zum Geburtstag. Eigentlich sollte ich den Punkt 8 Uhr spielen und das ist mir so ein bisschen durch die Lappen gegangen, die Uhrzeit. Ich weiß, du bist wahrscheinlich pünktlich um 8 Uhr am Radiogerät gesessen und hast darauf gewartet, dass ich hoch auf dem gelben Wagen spiele. Und ich bin mir nicht so ganz sicher, ob ich das wirklich schaffe. Das ist ja ein Marschlied von ja Soldaten irgendwie, von ganz anno dunemals. Und ja, ich habe jetzt irgendwie an Mangel an Alternativen zu irgendwie anderem deutschen Liedgut was anderes rausgesucht. Ich weiß, du kannst ja Musik, die nicht in deutscher Sprache gesungen oder vorgetragen wird, immer nicht so ganz so genießen wie eben deutschsprachige Musik, weil die Sprache dir eben geläufiger ist. Aber vielleicht kannst du dich ja doch damit anfreunden, dass ich jetzt einfach was völlig anderes spiele. Und keine Blaskapelle zu irgendeinem Marschmusik-Schlager. Ich wünsche dir aber trotzdem heute einen wunderschönen Tag und ich freue mich sehr, am Donnerstag mit dir ins Café Rimini im Pestalozzi-Park ein Spaghetti-Eis zu schnabulieren. Das werde ich dir auf jeden Fall als Entschuldigung dafür, dass ich deinen Musikwunsch jetzt nicht spiele, ausgeben. Hier ist Mac DeMarco mit My Old Man.

0: Jetzt kommen hier Grußwünsche rein. Natürlich grüße ich auch den lieben kleinen Jaro, der jetzt sich so langsam aus dem Ei pellen muss und demnächst in den Kindergarten gehen wird. Vielleicht ja heute wieder in den Waldkindergarten? Ich weiß es nicht, aber heute regnet es ja ein bisschen. Vielleicht dann doch lieber in die Bude rein. Und eine Bude bauen. Naja, 8.18 Uhr, Sie hören das Morgenmagazin der Freien Radios, der 5. Mai. Und hier folgen ein paar Veranstaltungshinweise für das Sendegebiet des Freien Morgenmagazins der Freien Radios. Blicken wir zunächst nach Halle. Am Dienstag, also heute, den 5. Mai, startet um 16.30 Uhr am Steintor eine Demonstration zum Europäischen Protesttag zur Gleichstellung von Menschen mit Behinderung. Organisiert vom Lebenstraum e.V. gemeinsam mit Special Olympics Sachsen-Anhalt e.V. stehen vor allem die Stimmen der Betroffenen im Mittelpunkt. Ebenfalls heute um 18 Uhr lädt die Leopoldina in Halle zu einem Vortrag unter dem Titel »Wissenschaftler verweigern den Krieg« ein. Der Referent Moritz Epple spricht über Forscher, die sich im Ersten Weltkrieg gegen Kriegsdienst und Propaganda stellten. Morgen feiert in Halle das Kunstzentrum Moritzhof ab 17, na, ja doch, doch, doch, in Halle, Moritzhof, ab 17 Uhr sein 20-jähriges Bestehen. Der Artist e.V. lädt zur Jubiläumsausstellung und zu einem entspannten Abend mit Live-Musik im Innenhof ein. Gäste sind herzlich willkommen. Schauen wir nach Potsdam. Heute lädt die Fachhochschule Potsdam ab 18 Uhr zu einer Diskussionsveranstaltung in der Kiepenheuerallee 5 ein. Im Fokus steht die Frage, wie Bibliotheken und Kulturprojekte rechtsextremen Narrativen und Desinformation begegnen können. Gemeinsam mit VertreterInnen aus Praxis und Hochschule wird darüber gesprochen, welche Rolle Bildung, Kulturarbeit und Informationskompetenz für eine demokratische Gesellschaft spielen und wie entsprechende Studiengänge dazu beitragen können. Die Veranstaltung beleuchtet Herausforderungen, Perspektiven und konkrete Ansätze für den Umgang eben mit Desinformation und Rechtsextremismus. Heute lädt die Olga ab 19 Uhr zum Molly, einem flinterfokussierten Kneipenabend ein. Im Rahmen der Potsdamer Inklusionstage erwartet euch eine gemütliche Atmosphäre mit Raum zum Austausch, Kennenlernen und Zusammensein. Neben der offenen Kneipe gibt es ein spezielles Molly-Getränk, dessen Spenden in Hilfsmittel wie Fidget-Toys oder Ohrenschützer für kommende Abende fließen. Kommt gerne vorbei, bringt FreundInnen mit und sorgt gemeinsam für eine solidarische und entspannte Zeit. Schauen wir nach Dresden. Heute findet ab 16 Uhr auf dem Vorplatz der Scheune Dresden eine Kundgebung unter dem Motto »Menschenrechte sind nicht verhandelbar« statt. Im Mittelpunkt stehen die Lebensrealitäten von Menschen mit Behinderungen. Geplant sind Mitmachaktionen, Redebeiträge, ein Live-Podcast sowie Musik der Banda Comunale. Auch Stimmen aus der Politik werden in Gespräche einbezogen. Und zuletzt noch der Blick nach Berlin. Heute findet um 19 Uhr im NFJ-Büro eine Diskussionsveranstaltung zum Thema institutioneller Rassismus in Deutschland statt. Die Wissenschaftlerin Sina Arnold stellt Ergebnisse der aktuellen INRA-Studie vor und erklärt, wie sich institutioneller Rassismus in Behörden und anderen gesellschaftlichen Bereichen zeigt. Dabei geht es unter anderem um antimuslimischen Rassismus in Sozialbehörden, Antiziganismus in der Geflüchtetenunterbringung und Racial Profiling bei der Polizei. Im Anschluss wird gemeinsam darüber diskutiert, welche Konsequenzen sich daraus für Praxis und Engagement ergeben. Eine Anmeldung ist nicht erforderlich. Es ist 8.22 Uhr und hier wird es gleich um den Dokumentarfilm Manhattan Connection Documentary gehen. Ich bin zum Telefonieren verabredet mit der Regisseurin des Films, Susanne Horizon-Frenzel. In dem Film geht es darum, wie einstige, ja, frühere deutsche Kolonialherren Manhattan von den amerikanischen Ureinwohnern, den Lapi, die dort lebten, abkauften. Und im Vorfeld dessen kommt John Cooper Clark mit Suspended Sentence. Habe ich gar nicht zurück an Anfang gespult, aber ich würde es schon tatsächlich von vorne bis hinten einmal durchlaufen lassen. Super Song.
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John Cooper Clark hier im Morgenmagazin der Freien Radios und es ist 8.25 Uhr. Ein herzliches Hallo und herzlich willkommen zu diesem neuen Tag, sende ich ins gesamte Sendegebiet. Und ich möchte hier gleich ins Gespräch kommen mit der Regisseurin Susanne Horizont-Frenzel. Sie ist dabei, einen Dokumentarfilm zu drehen, wie frühere Kolonialherren, deutsche Kolonialherren, wohlgemerkt, damals von amerikanischen UreinwohnerInnen den Lappi Manhattan kauften. Und ich habe hier noch im Vorfeld.

0: Arthur Russell, I couldn't say it to your face. Es ist jetzt 8.29 Uhr, Sie hören das Morgenmagazin der Freien Radios. Am 24. Mai 1626 kaufte der niederländische Kolonialgouverneur Peter Minuit Manhattan von den Lappi, den ursprünglichen Bewohnern der Insel. 400 Jahre später erzählt der noch unveröffentlichte Dokumentarfilm Manhattan Connection von der Regisseurin Susanne Horizon Frenzel eine andere, eine fast vergessene Seite dieser Geschichte. Die jahrhundertelange Verbindung zwischen den Lappi und deutschen Herrnhuter-Missionaren. Wie diese Begegnung in Zeiten von Vertreibung, Landverlust und kulturellem Austausch die Geschichte beider Seiten prägte und warum sie heute wiederentdeckt wird, darüber spreche ich jetzt mit der Regisseurin Susanne Horizon Frenzel. Guten Morgen!
1: Guten Morgen, hallo.
0: Hallo. Und da muss ich jetzt aber mich gleich nochmal ein bisschen berichtigen. Ich habe ja immer von deutschen Kolonialherren gesprochen, aber es war anscheinend der niederländische Kolonialgouverneur Peter Minuit. Dafür möchte ich mich jetzt hier entschuldigen. Das habe ich fehlerhaft hier in die Welt hinaus posaunt und das wurde aber ganz korrekt von der tagesaktuellen Redaktion hier vorbereitet. Insofern schon mal eine kleine Entschuldigung. Ja, ich habe es gerade eben schon angerissen, Frau Horizon Frenzel. Worum es in der Dokumentation geht, die Sie ja gedreht haben oder noch drehen, die aber noch nicht veröffentlicht ist. Aber vielleicht können Sie es auch noch mal in Ihren eigenen Worten schildern. Worum geht es in der Manhattan Connection Documentary?
1: Ja, die Lenape waren die Ureinwohner von Manhattan Island und heute, also die Delaware, die so heißen, da wurden die Lenape von den Kolonisatoren genannt, Delaware, nach dem Lord Delaware, die sind in einer Reservation heute in Ontario und fragen sich, was ist unsere Geschichte? Wieso hat unsere Reservation einen Namen, der auf deutsche Missionare zurückgeht? Wie ist das alles zustande gekommen? Und bei dieser Suche nach ihren eigenen Wurzeln haben wir sie begleitet. Ihre Suche hat sie auch nach Deutschland geführt und nach Herrnhut, unter anderem in die Archive, um dort nach Dokumenten zu suchen.

0: Landkarten, die auch Aufschluss geben können auf ihren Landverlust. Weil die Herrnhuter, die erst 150 Jahre nach der Vertreibung von Manhattan, also 1740, nach Amerika kamen, die haben die Eigenschaft gehabt, dass sie alles minutiös aufgeschrieben haben. Also wie das, ne, wie das Wetter war, wer was besaß, was geschah, die politischen Verwicklungen bis in die, sie waren auch Dolmetscher, sie waren zum Teil, die Missionare, ja, haben als Dolmetscher, als fast politisch auch agiert, um dort zu helfen. Die haben alles aufgeschrieben, das ist noch vorhanden auf 50.000 Seiten in den Archiven und dort konnten sie eben Informationen finden über ihre eigene Geschichte. Kurze Pause.
1: Weil ich würde einfach die nächste Frage stellen und wir unterhalten uns weiter. Okay. Wer sind denn?
0: Ja, ich meine, weil ich kann endlos sprechen darüber, weil es wirklich eine sehr komplexe Geschichte ist.
1: Ja, 50.000 Seiten Archivarbeit, das klingt auf jeden Fall umfangreich. Vielleicht dann jetzt die Frage, wer sind denn eigentlich die Lenape und was ist ihre Verbindung vielleicht auch zu ihnen oder zu Manhattan? Was hat sie dazu inspiriert, diese spezifische Geschichte der Lenape und aber auch der Herrnhuter Mission zu erzählen?
0: Ja, Winter 2010 habe ich die Ethnohistorikerin Dr. Sigrun Kaiser kennengelernt. Und ihr Stamm, sozusagen ihre Forschung, bezog sich auf die Lenape, auf die Delaware. Seit den 90ern hatte sie mit dem Stammeshistoriker der Delaware, Daryl Stonefish, schon zusammengearbeitet. Und sie kam auf mich zu und sagte, da gibt es eine Geschichte, die ist noch nie erzählt worden. Jeder in Deutschland kennt Winnetou, aber niemand kennt diese tatsächliche Geschichte, wo Ureinwohner von Amerika 170 Jahre zusammengelebt haben mit Deutschen. Die haben zum Teil Deutsch schreiben können, deutsche Lieder gesungen, die haben Musikinstrumente gebaut, also einzelne, ja, aber die hatten also eine lange Beziehung und niemand kennt diese Beziehung und ob ich mir vorstellen kann, darüber was zu machen. Ich habe dann eine Weile nachgedacht und wusste nicht, dass mich das dann bis heute beschäftigt, ja, dieses Projekt.
1: Ja, ein großes Projekt. Die Herrnhuter Missionare, vielleicht zunächst erstmal, wo liegt denn überhaupt Herrnhut? Das weiß ich gar nicht. Und was für einen Glauben haben die praktiziert und wie hat vielleicht auch deren Religiosität das Zusammenleben in diesen 170 Jahren, von denen Sie gerade eben sprachen, mit den Lenape beeinflusst?
0: Die Herrnhuter sind in Sachsen, in der Oberlausitz, nahe des Dreiländerecks und deren Ursprünge gehen zurück nach Mähren, also bis Jan Hus reicht das zurück. Die mährischen Brüder, die sind selber geflohen aus Mähren und hatten sozusagen diese Fluchterfahrung und hatten die Möglichkeit, nach Sachsen zu kommen, wo ein Graf von Zinzendorf ihnen Land gegeben hat, wo sie Herrnhut gründeten, gemeinsam. Und von dort, also der Graf von Zinzendorf hatte der war aufgewachsen, hatte von Mission gehört, von der indischen Mission und war davon inspiriert. Und als dann die Kunde tatsächlich kam, dass in Amerika Flüchtlinge in Not waren, das waren die Delaware, die da ja schon lange auf der Flucht waren und hörten von deren Not und haben den allerersten hingeschickt. Ein Missionar, Christian Rauch, der dann tatsächlich in New York mit dem Schiff ankam und einfach da stand und sagte, so jetzt möchte ich die finden. Und er hat tatsächlich auch, ist auf einen Häuptling gestoßen, der sich... Lange Geschichte, sogar als ein Ahne erweist eben von unseren heutigen Delaware und der die Vorlage wurde von Coopers, der letzte Mohikaner. Der kannte die Herrnhuter wiederum und hat hat deren wahre Beschreibungen, ja, und hat er übernommen. Gut, das nur am Rande. So kam ich dazu. Ich wusste gar nichts eigentlich. Ich hatte noch so ein bisschen die Vorstellung, die wir vielleicht alle hier so hatten, ja, über die Ureinwohner in Amerika. Und dann hat mich Sigrun mit einer anderen Realität bekannt gemacht. Wir sind dann, mich quasi umgeschaut, wo wir Mittel finden, um nach Kanada fahren zu können zur Recherche, weil sie war ja schon dort gewesen öfter und hatte Kontakt, aber ich eben nicht. Und dann sind wir 2012 hin und haben Interviews gemacht, haben die Leute kennengelernt und eben auch von ihrem Wunsch gehört, dass sie gerne nach Deutschland wollten und eben ihre Geschichte vor Ort recherchieren wollten. So kam das zustande.
1: Okay, und wann?
0: 2015.
1: Ah ja, okay, 2015, ja.
0: 2012 waren wir in Kanada und dann hat es wieder lange gedauert, ja, weil wenn die Mittel nicht in Fülle vorhanden sind, dann dauert alles etwas länger. Und ich glaube, inzwischen habe ich wirklich mit jedem Kontakt gehabt, der irgendwie mit Herrn Hutern oder hier in Deutschland und Tschechien, das ist ja Mähren, nicht? Das war das Tschechien. Und wir haben dann auch Mittel gesammelt und geholfen, dass eine Delegation, also der Chief Greg Peters und eine Delegation nach Deutschland und Tschechien kommen können.
1: Okay, kommen wir nochmal zurück zu diesen 170 Jahren des Zusammenlebens zwischen Herrnhuter Missionaren und eben den Lenape vor Ort. Sie haben jetzt schon ganz viel...
0: Die Religiosität.
1: Ja, genau. Und auch, wie muss ich mir denn dieses spirituelle Zusammenleben vorstellen? Also die Herrnhuter, das waren wahrscheinlich Katholiken oder was? Oder Protestanten?
0: Nein. Herrnhuter waren eine weitere Form. Es waren Protestanten, aber es waren... Was wahrscheinlich heute als Freikirche bezeichnet werden würde.
1: Oh.
0: Ja, die hatten quasi die direkte Beziehung zu Gott. Ist das Freikirche? Ich will jetzt nichts Falsches sagen.
1: Na, also, Sie haben den Dokumentarfilm gedreht, ich weiß es nicht genau.
0: Nee, ich habe mich jetzt nicht mit heute beschäftigt. Also mit damals, Graf von Zinzendorf hatte diese direkte Beziehung zu Gott. Das war der Grund, warum er auch wiederum verbannt wurde aus Sachsen. Weil seine Gemeinschaft zog so viel Flüchtlinge und also Religionsflüchtlinge und Leute an, also katholische Religionsflüchtlinge, ja, vor den Katholiken, Flüchtlinge vor der katholischen Verfolgung und auch andere, also seine Gemeinschaft in Sachsen zog ehemalige Sklaven genauso an wie Gutsherren, ja. Und die kamen wirklich dorthin, um eben gemeinsam diese Beziehung zu Gott zu leben.
1: Und das haben Sie dann auch in Manhattan getan mit den Lenape zusammen. Wie hat das funktioniert?
0: Ja, genau. Sie haben sich selber mitgebracht. Sie haben das vorgelebt. Und kurz dazu, also die Lenape oder Delaware Chiefs, die haben... damals durchaus strategisch gehandelt. Ja? Also die kannten ihre Situation, sie waren auf der Flucht, da waren Holländer, inzwischen dann die Briten oder Niederländer und dann die Briten und sie wollten zum einen ihr Land, noch Reste von Land behalten und sie wollten ihre Gruppe retten. Ja? Und einige von diesen Chiefs haben dann diese Missionare eingeladen, die Herrnhuter, weil die keinen Alkohol in ihren Stationen erlaubten. Also damals gab es noch keine Station, also es war klar, die erlauben keinen Alkohol. Und Alkohol war ein Riesenproblem. Ja, die Siedler, die hatten inzwischen die Männer, die einheimischen Männer, nur noch mit Alkohol bezahlt, also nicht mehr mit Geld. Das heißt, oder mit, ne, wenn sie zum Beispiel Felle oder Nahrung bekommen haben, von denen haben die mit Alkohol bezahlt. War also ein Riesenproblem und manche haben das, manche Häuptlinge haben herausgefunden, dass eine Lösung ist, die Herrnhuter in ihre Gemeinschaft zu holen. Das war ein politischer Grund. Und sie, der Chief, ich muss das mit den Worten von Chief Greg Peters sagen, er hat es von heute aus so gesehen, dass eigentlich die gar nicht so weit auseinander waren, weil sie selber, also seine Vorfahren, hatten auch diese direkte Beziehung zu ihrem Schöpfer, zum Creator. Und da haben sie sich getroffen, die beiden Gruppen. Es gab natürlich Regeln in den Missionsstationen, die die Delaware nicht hatten, ja, so vorher. Das heißt, dass, da mussten sie sich dann anpassen. Es war auch nicht so, dass jetzt die Herrnhuter jeden getauft haben, der jetzt, sei es aus Glaubensgründen oder aus Gründen der Sicherheit in die Missionsstation kommen wollten, sondern die haben zum Teil 2 Jahre gewartet, ob derjenige wirklich zeigt, dass er diese Verbindung hat, ja, zu Gott oder Creator, wie es die Delaware selbst empfunden haben oder gelebt haben.
1: Also eine freie Praktizierung ihres Glaubens der Lenape oder der Delaware gab es sozusagen in diesem Zusammenleben nicht, sondern die Herrnhuter haben schon ihre missionarische Tätigkeit da ernst nehmen wollen und im Zweifelsfall dann haben sich die Lenape aus strategischen Gründen taufen lassen. Und dann habe ich jetzt gerade noch gehört...
0: Nicht aus strategischen Gründen. Die sich taufen ließen, so habe ich das verstanden, das war nicht das Strategische, die in ihr Dorf holten. Aber sich taufen zu lassen war noch mal was anderes, weil die Herrnhuter haben auch schnell gesehen, dass das eigentlich nur ums Überleben ging. Ja, sie wurden ständig vertrieben, also sie mussten eine Missionsstation nach der anderen aufgeben und weiter nach Westen. Also das war der erste Fokus. Es gab Massaker, ja, und um dem zu entgehen, sind sie dann doch immer weiter westlich zusammen, beziehungsweise dann nordwestlich Richtung Kanada, wo die letzte Gruppe der Delaware nach dem Gnadenhüttenmassaker dann mit den Missionaren zusammen hinging nach Ontario und dort eine Reservation zur Verfügung gestellt bekommen hat.
1: Ja, wie leben denn die Nachfahren dieser Lenape heute?
0: Das ist eine Reservation und inzwischen sehr klein. Die war damals, reichte bis zum Erie-See, war damals riesig. Und jetzt haben sie noch eben einen Bruchteil davon, da leben sie. Und es sind 600 auf der Reservation und nochmal 600, die außerhalb leben. Also eine kleine Gruppe. Die Delaware sind schon eine größere Gruppe, aber die gingen damals in unterschiedliche Richtungen. Also das wird auch erwähnt im Dokumentarfilm, damit man das weiß. Also es sind nicht alle Delaware mit den Herrnhutern gegangen. Ja, das war eine kleine Gruppe, die mit denen gingen. Und die anderen Delaware gingen nach Westen. Oklahoma sind sie jetzt heute. Und anderen Teilen.
1: Dann sprechen wir mal über Ihre Arbeit nochmal an dem Dokumentarfilm. Sie haben den gedreht, aber der Film ist noch nicht veröffentlicht. Woran ist das bislang gescheitert?
0: Ja, es sind die Mittel. Also wir sind tatsächlich seit damals dran. 2012 in Kanada Aufnahmen gemacht, 2015, als die Lenape hier waren. Und ich habe immer gleichzeitig nach allem gesucht. Also ich bin Regisseurin und Produktion in einer Person und habe bedingt Mittel gefunden. Das Projekt ist jetzt 3:20, wird in einer 2-Stunden-Version zur Verfügung stehen und in einer kleinen Serie von 6x30. Und es ist da wird die Reise dokumentiert, aber die Reise im Heute, also 2012, 2015, aber gleichzeitig eben auch der historische Bogen über diese, 2015 waren es noch nicht 400 Jahre, aber jetzt sind es genau 400 Jahre, also 2026. So, und wir haben Landkarten erstellt, Animationen, Grafiken und in Collagen die, die Geschichte immer wieder hochgebracht. Die Delaware, der Chief Greg Peters und seine Delegation haben hier ja in den Begegnungen, in den Archiven, also es war ja nicht nur trockene Archive, das waren Begegnungen mit Menschen, die sich dafür interessieren, die da noch, die da was wussten drüber, wie zum Beispiel der Bäcker in Herrnhut, der tatsächlich eben mal eine Geschichte gelesen hatte in einem Buch über das Gnadenhüttenmassaker. Und als er hat diese Geschichte erzählt und dann stellte sich heraus, dass die Lenny Lenape, um die es in dem Buch geht, eben diese Gruppe ist, nicht? Die hier waren. Also da gab es wirklich sehr bewegende Begegnungen und Veranstaltungen auch in verschiedenen Orten in Deutschland, wo sie sich vorgestellt oder wo sie ihre Kultur präsentiert haben. Das Ganze findet sich in diesem Projekt. Es ist ja gedreht, es ist geschnitten. Was jetzt noch fehlt, ist die Tonmischung und die Farbkorrektur und noch die Sprachaufnahmen in Amerika für die englische Version. Also es gibt zwei Fassungen, nicht? Die deutsche Version, das ist schon aufgenommen, die Sprachen, die Kommentare und die Erzähler, und das ist, was noch fehlt. Und jetzt habe ich mich auf die Suche gemacht, wo kann man noch Unterstützung finden.
1: Das machen wir aber jetzt noch. Die Post-Production, ja, an der scheitert es. Die Tonabmischung ist immer teuer. Und deshalb weisen Sie gerne nochmal darauf hin, wo kann man denn für die Fertigstellung des Filmes spenden?
0: Die Information findet sich auf der Webseite. Soll ich dir mal sagen?
1: Ja, das würde, ja, ich glaube, das macht sehr viel Sinn.
0: Manhattan, alles mit A, 3A, Manhattan und 2T, -connection-documentary.com oder .com. Aber ich glaube, man muss das auch geschrieben sehen.
1: Ich
0: und
1: glaube,
0: da finden sich Informationen und auch Links zu PayPal und Konto und so weiter. Und also jede Unterstützung hilft, ja.
1: Das sagt Susanne Horizon-Frenzel. Sie ist die Regisseurin des Filmes, des Dokumentarfilmes Manhattan Connection Documentary. Für die Fertigstellung hier der Aufruf, können Sie spenden. Manhattan-Connection-Documentary.com. Ich danke Ihnen für das Gespräch, Frau Horizon-Frenzel.
0: Vielen Dank, Radio Korax, dass ihr... Ach ja, damals habt ihr ja auch den Chief interviewt oder die Leute interviewt.
1: Oh, interessante Information.
0: 2015, ja. Da hat Mara Stern mit Derica Snake und mit Sherry Huff vor Ort am Karl-May-Museum Interviews gemacht. Und sie hatte auch schon im Vorfeld Interviews mit Sherry Huff in Kanada und der Ethnologin und mir gemacht.
1: Das ist eine spannende Information.
0: Das müsste in euren Archiven sein, ja.
1: Ja, und vielleicht auch hoffentlich online nachzuhören auf dem Audioportal der Freien Radios, freie-radios.net, wenn Sie Interesse haben. An dieser Stelle nochmal herzliches Dankeschön für das Gespräch, Frau Horizon-Frenzel. Und hier im Morgenmagazin der Freien Radios geht es jetzt weiter mit Miracles, der Komodo-Remix, ursprünglich von Maler, der Song.

Es ist 8.55 Uhr am 5. Mai. Sie hören das Morgenmagazin der Freien Radios. Gerade eben lief hier Komodo. Und zwar Komodos Remix von Mahlers Dubstep Classic Miracles. Und ich öffne jetzt hier mal kurz das kleine Sendefenster der musikalischen Antidepressiva. Ich habe hier ein wirklich heftiges, verschreibungspflichtiges Präparat im Internet entdeckt. Es handelt sich hierbei um die Neuauflage eines altbekannten, nun ja Internet-Meme-Songs, der im Zuge der Herr-der-Ringe-Filme entstanden ist. Vielleicht können Sie sich an den Smash-Hit Taking the Hobbits to Isengard erinnern. Hier jetzt sozusagen eine ostdeutsche Siedlungsgeschichte, könnte man sagen. Ich ziehe mit den Jüngern nach Eisenach. Liebe Grüße gehen raus an die Loser Lounge hier.

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1: Wow, ja, der lag doch mal sowas von auf der Straße und niemand ist drauf gekommen, bis vor einem halben Jahr ein Mitglied der Loser Lounge hier so einem, ja, ich würde sagen, partyaktivistischen Kollektiv endlich die geniale Idee hatte, aus Isengard Eisenach zu machen. Und deshalb können wir uns jetzt alle daran erfreuen, wenn mit den Jüngern nach Eisenach gezogen wird. Yo, hier Morgenmagazin sind wir in der letzten Stunde angekommen. Bis 10 Uhr haben Sie, wenn Sie wollen, noch das Vergnügen mit mir. Mein Name ist Max, ich stehe am Mikrofon bereit und suche Musik aus zu Ihrem Leidwesen möglicherweise. Hier um 9 am Dienstag findet immer das Jugendradio-Spezial statt. Das, ja, Sendefenster unserer jüngsten Redaktionsmitglieder. Und heute, am Freitag, jährt sich das Ende des Zweiten Weltkriegs. Mit der Kapitulation Nazi-Deutschlands wurden auch die über 6 Millionen zivilen ZwangsarbeiterInnen in Deutschland befreit. Sie mussten unter oft unmenschlichen Bedingungen in Industrie, ja eigentlich immer unter unmenschlichen Bedingungen in Industrie, Landwirtschaft und privaten Haushalten arbeiten. Viele von ihnen wurden aus der Ukraine verschleppt. Auch die Großtante von Christina, die hier im Jugendradio aktiv ist, musste Zwangsarbeit in Deutschland leisten.
2: Maria Samilevna Ticholas, die Lebensjahre 1924 bis 2011, wird 1943 im Alter von 19 Jahren aus der Ukraine zur Zwangsarbeit nach Deutschland verschleppt. Sie kam in Westdeutschland in eine Fabrik, die in der Junkersbombe hergestellt wurde, und arbeitete in einer Galvanikabteilung unter schädlichen Dämpfen, schwerer körperlicher Arbeit und bei ständigem Hunger. Täglich musste sie an großen Becken stehen und schwere Teile heben. Schließlich verschlechterte sich ihr Gesundheitszustand stark. Sie konnte nicht mehr gehen. In der Abteilung arbeitete ein älterer Meister namens Schulz, der seinen einzigen Sohn im Krieg bei Stalingrad verloren hätte und eigentlich allen Gründen gehabt hätte, Menschen aus der Sowjetunion zu hassen. Doch als er erfuhr, dass Maria nicht mehr aufstehen könnte, ließ er sie holen und brachte sie zusammen mit seiner Frau zu einem befreundeten Arzt. Dank der Behandlung erholte sie sich allmählich und könnte wieder gehen. Da die Arbeit in der Galvanik für sie zu gefährlich war, setzte Schulz sie als Reinigungskraft ein. Seine Frau brachte ihr täglich heimlich Essen und legte sie beim Müllplatz ab, wobei sie Maria nur durch eine Geste zeigte, wo es zu finden war. Dank dieses Ehepaar überlebte Maria und gewann die Gesundheit, ihre Gesundheit zurück. 1945, während der Bombardierungen, wurde das Haus von Schulz getroffen und er musste für eine Woche wegfahren. In seiner Abwesenheit wurde ein anderer Meister eingesetzt, der Maria schlecht behandelte und sie sogar mit einem Patsche schlug, weil sie angeblich nicht richtig arbeitete. Als Schulz zurückkehrte und davon erfuhr, entließ er ihn sofort. Nach der Befreiung befand sich Maria in der amerikanischen Zone, entschied sie jedoch, zu Fuß in die Ukraine zurückzukehren, zu ihrer Mutter ins Heimatdorf. Eine andere Frau aus ihrem Dorf, die mit ihr gearbeitet hatte, blieb im Westen, wanderte später in die USA und konnte erst etwa 20 Jahre später ihr Heimatdorf besuchen, inzwischen als wohlhabende Geschäftsfrau. Maria hingegen wählte ein anderer Weg. Aus großem Liebe zur Heimat kehrte sie in die Ukraine zurück, gründete eine Familie und zog ihre Kinder groß. Sie sagte oft, es gibt keine schlechten Nationen, es gibt nur schlechte Menschen. Ihr Leben wurde zum Beweis dieser Worte. Dank der Güte der deutschen Ehepaars wurde nicht nur sie gerettet, sondern auch die Zukunft ganzer Generationen. Maria schenkte einer Linie gebildete und talentierte Menschen das Leben. Darunter Physiker, Musiker sowie ihre Enkelin, die in Berlin promovierte und heute in Amsterdam arbeitet.
1: Maria. Das sagt oder das las gerade eben Christina vor. Sie ist Mitglied im Jugendradio. Der Beitrag ist im Rahmen eines internationalen Jugendaustausches zum Thema Zwangsarbeit entstanden, bei dem auch das Jugendradio teilnimmt. Dabei ist eben auch eine Radiosendung entstanden, die ist ab Donnerstag auf jugendradio.net zu hören. Sie hören das Morgenmagazin der Freien Radios, es ist 9.05 Uhr. Und in 25 Minuten telefoniere ich mit Dominik Peter. Er ist Vorstandsvorsitzender des Paritätischen Landeswohlstandsverbandes Berlin. Und er wird heute auch um 16.30 Uhr in Berlin auf der Demonstration sein, die dort stattfindet im Rahmen des Europäischen Protesttags zur Gleichstellung von Menschen mit Behinderung. Hier kommt vorher Volta Jazz mit Jugu Malula.

Jugo Malula von Volta Jazz. Und ich meinte ja gerade, dass ich mit Dominik Peter, dem Vorstandsvorsitzenden des Landesverbandes, des Paritätischen Landesverbandes Berlin, zum Telefonieren verabredet bin. Den Anlass habe ich zwar genannt, dass nämlich heute am 5. Mai der Europäische Protesttag zur Gleichstellung von Menschen mit Behinderung ist, aber worüber wir sprechen, das habe ich dann irgendwie ausgelassen. Naja, also natürlich um die zentralen Forderungen, die heute eben lautstark auf die Straße getragen werden von den Betroffenen. Es gibt nämlich zwei Gesetzgebungen in Deutschland. Einerseits das Behindertengleichstellungsgesetz und auch das Beteiligungsgesetz hier in Deutschland. Und es stehen Reformen ins Haus zu diesen Gesetzen. Und diese gilt es zu kritisieren. Das wird heute passieren. Und darüber spreche ich mit Herrn Peter. Und davor haben wir hier aber noch Cindy Lee aus ihrem Mammut-Album Diamond Jubilee, welches jetzt auch auf 3 Schallplatten gepresst wurde. Ansonsten können Sie sich auch auf 2 Kompakt-CDs besorgen. Hier die kanadische, melancholische, tolle Künstlerin Cindy Lee mit, ach, welchen Song nehme ich denn? Die sind alle so gut. Ich nehme Crime of Passion.

Hallo, kleinen Moment bitte. So, Crime, nee, Pam, was war's nochmal? Genau, Crime of Passion von Cindy Lee aus ihrem Diamond Jubilee Album hier im Morgenmagazin der Freien Radios. Ich krieg mich so langsam wieder geordnet, bevor ich mit Dominik Peter ein Interview führe, dem Vorstandsvorsitzenden des Paritätischen Landesverbandes Berlin, und zwar anlässlich des heutigen 5. Mai, dem Europäischen Protesttag zur Gleichstellung von Menschen mit Behinderung. Hier ist vorher Pleaser mit The Virgin.

0: The Virgin von Pleaser. Ja, manchmal ist es ganz einfach, einfach nur diese ganz altbekannten Drumcomputer-Sounds des der Drum Machine. Wahrscheinlich ist es eine 808, war im Zweifel ist es einfach die Roland 808 hier nochmal aufleben zu lassen und da so ein bisschen Morphium-artige Vocals drüber zu samplen. Und fertig ist The Virgin hier um 9.19 Uhr im Morgenmagazin der Freien Radios. Hier sind die Sleaford Mods.
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Gina Wars von den Sleaford Mods aus ihrem aktuellen Album The Demise of Planet X hier im Morgenmagazin der freien Radios gehört. Und das sind Wendy und Lisa mit Reaching One.

0: Wendy und Lisa um 9.27 Uhr im Morgenmagazin der Freien Radios. Ich bin jetzt, ich sag es nochmal, ich werde nicht müde darüber zu sprechen, mit Dominik Peter zum Telefonieren verabredet. Und zwar anlässlich des heutigen, des 5. Mai. Und zwar ist das der Europäische Protesttag zur Gleichstellung von Behinderten. Dominik Peters ist Vorstandsvorsitzender des Paritätischen Landesverbandes Berlin und im Vorfeld kommen hier noch die Woodblock DJs.
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0: Am 5. Mai ist der europäische Protesttag zur Gleichstellung von Menschen mit Behinderungen. In mehreren Städten der Republik finden heute unter dem Motto Menschenrechte sind nicht verhandelbar Demonstrationen statt. Dazu zählen unter anderem Berlin, Trier, Hamburg, Halle, München oder auch Potsdam. Zentrale Forderungen der OrganisatorInnen und Teilnehmenden an politische EntscheidungsträgerInnen im Groben: das Festhalten an echter inklusiver Politik und damit verbunden das Einhalten der UN-Behindertenrechtskonvention. Ich spreche jetzt mit Dominik Peter, er ist Vorstandsvorsitzender des Paritätischen Landeswohlfahrtsverbandes Berlin. Ich möchte mit ihm über den heutigen Tag sprechen und in dem Zusammenhang über die geplanten Reformen des Bundesteilhabegesetzes und die bereits im Bundeskabinett beschlossenen Reformen des Behindertengleichstellungsgesetzes. Guten Morgen, Herr Peter.
1: Guten Morgen.
0: Blicken wir zunächst mal auf das Bundesteilhabegesetz. In der aktuellen Reformdebatte geht es darum, dass Behörden, also die sogenannten Träger der Eingliederungshilfe, stärker entscheiden sollen, welche Unterstützung Menschen mit Behinderung bekommen und wie diese organisiert werden. KritikerInnen befürchten, dass dadurch weniger Raum für individuelle Wünsche bleiben. Konkret geht es dabei unter anderem um das sogenannte Belegungsrecht. Können Sie vielleicht zunächst mal schildern, wie dieses denn zurzeit gehandhabt wird und welche Folgen eine Reform zur Folge hätte, die jetzt eben für eben die Menschen, die heute zwischen schon verschiedenen Wohnformen wählen können?
1: Genau. Das Wichtige ist ja, dass wir uns in Deutschland darauf geeinigt haben, dass wir behinderte Menschen so leben lassen wollen, wie sie es wünschen, ob in einem Heim oder in ihrer eigenen Wohnung. Und diese Bedarfe, die sie dann benötigen, dass wir sie da unterstützen. Aber ich möchte noch eine Ebene höher gehen, weil das ist, glaube ich, ganz, ganz wichtig. Was man jetzt versucht zu ändern, soll Kosten sparen. Und diese Kostendiskussion ist eine ganz unsägliche Diskussion, weil, und das ist das A und O, wir haben hier durch das BTHG ein ganz kompliziertes Verfahren in Deutschland aufgebaut, was enorm viel Bürokratie erfordert. Ob in der Gemeinde, überall sind Kosten entstanden, die in den letzten Jahren förmlich explodiert sind. Was kein Mensch versteht, ist, dass man darüber relativ wenig sprechen will. Wenn wir uns die Diskussion in der Wirtschaft anhören, die klagt auch über Bürokratie und über Bürokratiekosten. Das ist genau hier auch der Fall. Das heißt also, wenn wir in eine Diskussion über einzelne Bedarfe sprechen, wie Belegungen, dann ist das eine Ebene, worum es der Politik eigentlich gar nicht geht.
0: Das verstehe ich und trotzdem, vielleicht können Sie ja mal genau über diesen Bedarf vielleicht etwas erklären, also über dieses Belegungsrecht.
1: Ja, da muss der Zuhörer aber verstehen, wir haben jetzt hier einen behinderten Menschen, der muss jetzt erstmal Kontakt aufnehmen zur Sozialverwaltung. Die führt ein Verfahren durch mit ihm, wo sie sich mit ihm trifft, wo sie die Bedarfe analysiert. Er formuliert, er möchte in eine eigene Wohnung und dann müssen diese Bedarfe umgerechnet werden, wie viel Geld er zur Verfügung bekommt. Und dieses Verfahren muss jeder Behinderte dann durchlaufen. Und das kann, glaube ich, jeder nachvollziehen. Das ist extrem aufwendig und es ist nicht unbedingt fördernd, den Willen der Behinderten zu eruieren.
0: Ein weiterer Kritikpunkt in eben dieser Reform des Bundesteilhabegesetzes ist die Komplexitätsreduzierung im Vertragsrecht. Also Wohn- und Betreuungseinrichtungen schließen selbstverständlich Verträge mit eben diesen Behörden darüber, welche Bedarfe bei einzelnen BewohnerInnen bestehen oder welche Leistungen bezahlt werden. Und dabei geht es um detaillierte Leistungsvereinbarungen, die laut KritikerInnen des Reformpapiers eben die Grundlage von personenzentrierter Leistungen sind. Wie blicken Sie auf eben diese Komplexitätsreduzierung im Verhältnis zur jetzigen Regelung?
1: Also, als ich Ihnen eben gerade zugehört habe, wie Sie es geschildert haben, ist jedem klar geworden, Komplexität ist hier das A und O-Schlüsselwort. Es ist so absurd mittlerweile geworden, wie komplex solche Vertragswerke sind, solche Bedarfsermittlungen sind, dass wir davon wegkommen müssen. Es muss vereinfacht werden, es muss vor allem, und das ist eine ganz große Forderung von vielen Verbänden, pauschalisiert werden. Ich kann nicht jede Minute in einen Vertragstext festhalten, jede Minute, die ein Behinderter an Unterstützungsleistung bedarf. Das ist absurd, das können wir uns nicht leisten, dass da die Kosten explodieren, ist wieder ganz klar. Da komme ich zu meinem ersten Punkt wieder zurück.
0: Okay, also Sie sind durchaus für eine solche Komplexitätsreduzierung, wenn ich das richtig verstehe. Es ist ja jetzt so, dass Menschen, die mit Behinderungen leben, Petitionen starten, um eben sich dagegen zu wehren, weil sie eben befürchten, dass dadurch diese Pauschalisierung ihrer Bedarfe eben wieder zurückkehrt.
1: Das muss man völlig neutral sehen. Was bedeutet eine Pauschalisierung? Wenn eine Pauschalisierung bedeutet, dass wir Bürokratie abbauen, dann wäre ich dafür. Wenn es das nicht bedeutet, sondern eine Pauschalisierung, ein Herabsenken der Leistungen, die ein behinderter Mensch zur Verfügung gestellt bekommt, dann bin ich dagegen.
0: Und wie blicken Sie denn darauf? Also wie wird es denn jetzt in diesem aktuellen Reformpapier Ihrer Meinung nach gehandhabt? Also würden Sie sagen, dass das ein fairer Umgang ist, eine faire Neuerung ist?
1: Nein, da komme ich zum Ausgangspunkt zurück. Das ist eine Diskussion, die da geführt wird. Im Hintergrund steht eigentlich die Kostenreduzierung. Und Kostenreduzierung heißt im Prinzip für den Staat Leistungen abzubauen. Und dagegen wehren wir uns, weil wir haben Rechte gesprochen bekommen. Wir heißt behinderte Menschen. Und diese Rechte kann man jetzt nicht einfach aushöhlen, indem man sagt, wir haben das Geld nicht zur Verfügung. Wie das Geld zur Verfügung kommen könnte, wie man das wieder haben könnte, das habe ich vorhin gesagt, indem man zum Beispiel Bürokratie abbaut.
0: Okay, dann geht es weiterhin in dem Bundesteilhabegesetz, in dem Reformpapier, um eben eine theoriereduzierte Ausbildung von Assistenzkräften. Das wird mit einem Fachkräftemangel begründet, dem sozusagen mit einer vereinfachten Ausbildung entgegengewirkt werden soll. Welche fachlichen Mindeststandards sind aber dadurch dann bedroht auch?
1: Da muss ich, und das ist ein ganz, ganz großes Feld. Wir sind jetzt hier in Berlin. Hier in Berlin hat es nochmal, also im Land Berlin, nochmal einen ganz anderen Punkt aufgebracht, dass hier die Kräfte, die als Arbeitsassistenz arbeiten, auch noch völlig unterschiedlich entlohnt werden. Also einheitlich für die ganze Bundesrepublik etwas vorzugeben, wie eine Fachkraft ausgebildet werden muss, hört sich auf dem Papier relativ gut an, ist aber sehr schwierig dann im Einzelfall umzusetzen. Also auch das sehe ich alles sehr, sehr kritisch. Zumal viele Behinderte ihre Assistenz selber anstellen und nicht irgendwo vom Staat gestellt bekommen. Und die wissen sehr wohl, die behinderten Menschen, was sie benötigen, was sie eine Person brauchen, die besondere Leistungen anbieten kann, die sie benötigen. Die wissen das am besten. Und da jetzt nochmal sowas ein Gesetz drüber zu setzen, finde ich völlig kontraproduktiv, macht das Ganze auch wieder viel zu kompliziert, viel zu komplex. Das bisherige System hat wunderbar funktioniert.
0: Okay, dann sprechen wir jetzt mal über das Behindertengleichstellungsgesetz. Das soll ja
1: sehr gerne.
0: Ja, ich habe es mir gestern so bei der Recherche so zusammen gereimt, also ganz unterkomplex gesprochen. Das BGG soll so funktionieren, dass eben die Umwelt für Menschen mit Behinderungen so angepasst wird, dass sie sich eben gleichgestellt darin bewegen können. Unter anderem, also konkret geht es da um den Ausbau von Barrierefreiheit. Der Deutsche Behindertenverband und auch Behindertenrechtsaktivisten kritisieren jetzt in der Neuerung des Gesetzes vor allem die Ausnahmeregelungen in der Privatwirtschaft. Also ein Unternehmen kann sich auf Unverhältnismäßigkeit berufen und somit echte Barrierefreiheit umgehen. Wie ordnen Sie das ein?
1: Sie haben das wunderbar zusammengefasst. Genau darum geht es. Der Staat ist ein Vorbild. Er hat für sich geregelt, wo Barrierefreiheit umgesetzt werden muss. Also wenn ich in ein Bürgeramt gehen muss zum Beispiel, dass das barrierefrei ist. Und wir fordern auch, dass die Privatwirtschaft, also damit meine ich zum Beispiel Arztpraxen, Friseure, all das, was privatwirtschaftlich angeboten wird, endlich auch unter dem Level Barrierefreiheit zusammengefasst wird. Und dass die auch dazu verpflichtet werden, ihre Angebote an behinderten Menschen auszurichten. Es kann nicht angehen, dass wir hier einen riesen Bereich in der Bundesrepublik ausnehmen, die sich nicht um Barrierefreiheit kümmern. Das muss endlich passieren. Und da muss ich auch zurückblicken und sagen, darum kämpfen wir schon seit 30 Jahren. Und dass wir im Jahr 2026 darum immer noch diskutieren müssen mit der Politik, das ist sowas von absurd und auch nicht nachvollziehbar.
0: Es werden außerdem ausbleibende rechtliche Folgen bei Diskriminierungen, beispielsweise am Arbeitsplatz, bemängelt. Die Beweislast würde jedes Mal aufs Neue bei den Betroffenen liegen. In Österreich beispielsweise gibt es in solchen Fällen Schlichtungsverfahren. Vielleicht können Sie die beiden unterschiedlichen Vorgehensweisen mal so ein bisschen gegeneinander auffächern.
1: Ja, das österreichische Modell kenne ich gar nicht, muss ich Ihnen jetzt passen. Also das kann ich Ihnen jetzt nicht auseinandernehmen. Aber ich kann Ihnen zum deutschen Modell was sagen. Das zieht sich ja wie ein roter Faden durch unser ganzes Gespräch gerade durch. Wir müssen alles sehr viel einfacher gestalten. Einfacher gestalten heißt, wir müssen ein Barrierefreiheitsgesetz für alle haben und nicht mit Tausenden von Ausnahmen. Tausende von Ausnahmen heißt in diesem Fall, in dem Moment, wo eine Firma sagt, ja, der Arbeitsplatz ist nicht barrierefrei, dann brauche ich auch keine Behinderten anzustellen. Das springt einfach viel zu kurz. Wenn wir Barrierefreiheit vorgeben, dann müssen wir das auch verlangen können als Behinderte, dass der ein Arbeitsplatz barrierefrei sein wird. Und da kommen wir nicht dran vorbei, der Wahrheit ins Gesicht zu gucken und zu sagen, da ist die Politik viel zu kurzatmig und viel zu zögerlich, endlich, nachdem uns viele, viele, viele andere Länder überholt haben, Barrierefreiheit vorzugeben. Sei es am Arbeitsplatz, sei es, wenn ich auf die Bank gehe, um Geld abzuheben, sei es, wenn ich einen Arzt besuchen will, überall stoße ich als Rollstuhlfahrer auf massive Barrieren und die müssen abgebaut werden.
0: Heute ist der Europäische Protesttag zur Gleichstellung von Menschen mit Behinderung. Sie treten später auch als Redner in Berlin auf, ist das richtig?
1: Ja, natürlich.
0: Und geben Sie uns doch gerne einen kleinen Ausblick auf die Veranstaltung heute in Berlin.
1: Also, es ist wie, wir haben zuerst eine Demonstration, die wird vom Brandenburger Tor bis zum Roten Rathaus ziehen. Das Rote Rathaus für alle Nicht-Berliner, das ist da, wo der Senat, wo unser regierender Bürgermeister seinen Sitz hat. Da haben wir eine große Bühne, da erwarten wir Tausende von Behinderten. Und da wird unter anderem eine Petition überreicht, die rund 100.000 Unterschriften erreicht hat. Und diese Petition richtet sich dafür an die Politik, dass endlich Barrierefreiheit auch für die Privatwirtschaft in dieses Bundesbehindertengleichstellungsgesetz aufgenommen wird. Und dazu kommen auch namhafte Politiker von fast allen Parteien. Und denen werden wir das unter anderem übergeben.
0: Das sagt Dominik Peter, er ist Vorstandsvorsitzender des Paritätischen Landeswohlfahrtsverbandes Berlin. Wir sprachen über den heutigen 5. Mai, über den Europäischen Protesttag zur Gleichstellung für Menschen mit Behinderung. Ich danke Ihnen für das Gespräch, Herr Peter.
1: Ich danke.
0: Und das Morgenmagazin der Freien Radios neigt sich so langsam dem Ende. Ich habe hier noch eine schöne neue Compilation entdeckt. Sie heißt Bulayo Guitar Songs from Tansania, Kenia, Sambia und der Demokratischen Republik Kongo. Wahrscheinlich auf Englisch Democratic Republic Congo ausgesprochen. Und daraus spiele ich Tobias Oyugi, Oizeppe Makalo.

Auf Mississippi Records kürzlich erschienen Bulayo Guitar Songs from Tanzania, Kenia, Sambia and the Democratic Republic Congo hörten wir hier gerade eben Tobias Oyugi. Und das ist das Ströer-Duo zusammen mit Howard Fine.

Windy Sound. Hier von den Ströer Brothers und Howard Fine hörten wir den Nomad Song im Morgenmagazin der Freien Radios. Das ist jetzt gleich vorbei. Hier auf Radio Korax geht es gleich weiter mit Kuratiert und Bespielt. Danach kommt die Verrückte Rille und im Anschluss Subjektiv das Punkmagazin und daraus beziehe ich ab und zu Musik, die ich dann hier im Morgenmagazin nochmal abspiele. So auch von Italia 90, Tales from Beyond. Und damit verabschiede ich mich. Mein Name ist Max. Ich wünsche Ihnen allen noch einen schönen Tag. Machen Sie es gut. Bis zum nächsten Mal und bleiben Sie den Freien Radios gewogen.

0: Ja, hallo, guten Abend. Mein Name ist Markus Schröder. Herzlich willkommen zu einer neuen Episode von Voodoo Economics, der, wenn es nach meinem Sinne ginge, dem Wirtschaftsfachmagazin, was es natürlich nicht ist. Wir haben uns hier zu einer recht assoziativen Runde gerade zusammengefunden, sehr spontan. Und wir hatten schon in der letzten Sendung einige Sachen angesprochen, auf die wir vielleicht später in der Sendung noch mal genauer eingehen werden. Aber aus aktuellem Anlass habe ich gedacht, wäre es mal ganz interessant, sich über die Aufstände in den USA zu unterhalten, was es dazu sozusagen gibt. So, ich habe viel Zeit bei Twitter verbracht. Gut, dann rede ich jetzt einfach so weiter. Also wir haben uns zu so einer kleinen konspirativen Runde hier gerade bei Jitsi zusammengefunden und haben uns gedacht, wir unterhalten uns jetzt über die Arbeitsstreiks in Bornheim zusammen mit Thilo Sommer. Und wie ist nochmal dein Nachname, David?
1: Ja, nee, das ist gerade auch egal bei dem Thema, würde ich sagen.
0: Okay. Und Konrad Bär, der hier die ganze Sache produziert. Und im Vorhinein will ich mich schon mal bedanken bei Radio Lotte, die das Ganze am Ende vielleicht senden werden. Und bei Radio Bauhaus FM in Weimar. Konrad ist in Weimar und produziert die Sendung. Ich sitze gerade hier in Berlin-Neukölln und quatsche. Thilo ist in Bochum. Und David sitzt in Köln. Genau. Und ja, vielleicht fangen wir einfach mal an, dass du erzählst, worum es ging in diesen Protesten.
1: Wir können von Protest sprechen, aber wir können halt auch eigentlich erstmal davon sprechen, was es war, nämlich eine Arbeitsniederlegung von rumänischen Arbeiterinnen, Erntehelfern, ErntearbeiterInnen, die, nachdem sie dort irgendwie 5 bis 6 Wochen gearbeitet haben, nicht ihren vollen Lohn ausgezahlt bekamen. Und denen gleichzeitig auch nicht zugesichert werden konnte, dass sie den noch bekommen. Denen gesagt wurde, dass sie den Zeitraum, der ihnen versprochen wurde, in dem sie dort irgendwie arbeiten und Geld verdienen können, gekürzt wurde, weil die Firma, der Hof, bei dem sie gearbeitet haben, auch schon im Vorfeld der Corona-Krise Insolvenz angemeldet hat. Daraufhin soll ich, also ich weiß nicht, ey, ich weiß halt nicht, wie ich das jetzt erklären soll, wo ich anfangen soll. Soll ich anfangen mit, so, soll ich so chronologisch vorgehen? Oder, keine Ahnung.
0: Naja, ich würde
1: Warum
0: dich
1: ist ja
0: dann einfach
1: eigentlich egal, das
0: weiterfragen.
1: ist, bitte? Eigentlich ist es egal.
0: Ja.
1: Chronologisch ist doch schon mal eine, man braucht ja eine Linie. Und chronologisch ist eine Linie, also mach chronologisch, also.
0: Genau, also so,
1: der Hof ist, glaube ich, so Mitte Februar. Wurde dort Insolvenz angemeldet von dem Betreiber, der Herr Ritter. Und daraufhin wurde
0: Und
1: der halt in.
0: das sind Erntehelfer. Das sind Erntehelfer, die Leute, die dort aus Rumänien kommen.
1: Wir können 2 Linien fahren. Ich kann erzählen, was mit dem Hof passiert ist, oder ich kann erzählen, was mit den Arbeiterinnen passiert ist. Also die Arbeiterinnen sind rumänische Hilfsarbeiter. Und deswegen ist es halt, hat dieser ganze Fall natürlich auch eine politische Brisanz über jetzt Arbeitspolitik hinaus, weil ja eines der ersten, ich sage mal Corona-Lockerungen, das ist jetzt nicht so das richtige Wort, aber eines der ersten Kompromisse, die in diesem absoluten, auch nationalen Lockdown gemacht wurden, war ja, dass diese dass halt ErntehelferInnen aus Rumänien, aber auch aus Polen und anderen osteuropäischen Ländern in Deutschland einreisen durften, um bei der Ernte zu helfen. Weil die Landwirte und die landwirtschaftlichen Verbände eigentlich, also alle Angst hatten, dass sonst die Ernte nicht eingefahren werden kann. Was da natürlich hinterliegt, ist in erster Linie, also es sind zwei Sachen. Einerseits ist das halt sowas wie ein Skillset, den die Leute halt haben, weil die das jährlich machen, teilweise seit 15 Jahren oder länger. Und andererseits ist das eine Sache von Lohn, weil die unter den miserabelsten Arbeitsverträgen, den miserabelsten Wohn- und Lebensbedingungen und Verpflegungsbedingungen und teilweise halt ohne Stundenlohn irgendwie bezahlt werden können und unter den Umständen in Deutschland halt nicht die benötigte Menge an Menschen irgendwie einzustellen und zu beschäftigen ist in dem Bereich. Und
0: Das heißt, das sind Wanderarbeiter, die sozusagen jetzt
1: ja,
0: turnusmäßig
1: keine Wanderarbeit,
0: sowas in der Art.
1: sondern halt Saisonarbeiter nennt man das.
0: Ja, genau, das Wort hat mir gerade gefehlt, ja. Und wodurch wurde die Sache jetzt so stark politisiert? Also lag das wirklich an diesen linken Gruppen, die sich da dran gehangen haben, an diese Proteste? Wodurch kam das zustande? Weil man hat wirklich in den sozialen Medien relativ viel davon mitbekommen, auch bei Twitter und ich weiß nicht, ob bei Facebook auch oder so, aber ich habe auf jeden Fall sehr viel bei so linken Netzwerken und so über diese Proteste gehört, auch gerade über die FAU. Auch die FAU in Bonn hat sich da, glaube ich, sehr stark gemacht.
1: Also genau, und jetzt ist halt so der Part, wo ich anfangen kann, das so chronologisch irgendwie aufzubereiten. Also ich nehme jetzt aber gerade noch mal mein Handy in die Hand, damit ich irgendwie die Daten zusammenkriege.
0: Ja.
2: Ich kann immer reingrätschen und sagen, mich erinnert das auf jeden Fall sehr an die Geschichten, die man jetzt immer aus der Fleischwirtschaft gehört hat. Irgendwie habe ich auch ein Radio-Feature darüber gehört, wie eben auch Leute aus Rumänien hier in einem Fleischbetrieb gearbeitet haben, der dann aufgrund der Corona-Bedingungen geschlossen werden musste, weil es eben auch vermehrte Infektionen unter den ArbeiterInnen gab. Und da war eben auch das Thema, dass, da greife ich jetzt vielleicht voraus, aber das ist ja auch leicht zu denken, dass die Leute halt auch nicht gewerkschaftlich organisiert sein wollen, weil die Leute natürlich auch nichts riskieren wollen, dass sie rausgeschmissen werden. Also das ist ja wunderbares Druckmaterial für die Arbeitgeber, da die Leute einfach, ja, die werden einfach, solange sie können, irgendwie da bleiben und arbeiten. Aber da greife ich jetzt vielleicht voraus. Aber jetzt vielleicht zurück zur Chronologie.
1: Genau, jetzt habe ich irgendwie immer noch nicht das Datum am Start. Gib mir bitte einen Moment.
0: Ja, aber das, was du jetzt erzähltest, Konrad, das ist in Thüringen der Fall gewesen mit diesen Fleischbetrieben.
2: Nee, das war auch, wie ich es nenne, im Westen, glaube ich.
0: Ah, okay.
2: Ja, aber ich glaube, es ist ein bundesweites Problem. Ich glaube, auf das Netzwerk von dem sehr verzweigten System von Hauptarbeitgeber, Auftragnehmer und Subfirmen ist so undurchsichtig, eben auch für die Ämter, dass man am Ende nicht mehr weiß, wer eigentlich die Leute anstellt. Und dann geht es auch darum, wie sind die Leute untergebracht, die da arbeiten. Und die sind halt in einer totalen Zwangssituation auf jeden Fall. Deswegen ist es jetzt schön zu hören, dass irgendjemand auch Stimme für sie mit erhoben hat, ohne dass sie selbst ihre Sicherheit da riskieren müssen.
0: Ich denke
2: Aber ja.
0: ich denk auch gerade daran, dass man auch wirklich aus den USA an vielen großen Fleischfabriken oder Fleischbetrieben gehört hat, dass da einfach die Ansteckungsquote sehr hoch war und dass überhaupt in dieser Fleischindustrie die Leute sehr stark diesem Virus ausgesetzt gewesen sind. Aber ich glaube auch in Westeuropa,
2: Aber ich glaube,
0: dass
2: die
0: aber.
2: Theorie ist jetzt nicht so sehr, dass es an dem Fleisch liegt oder an der Industrie, sondern einfach, wie die Leute untergebracht sind und arbeiten
0: Ja,
2: und leben.
0: verstehe.
1: Ja, also so zu der Unterbringung dort kann ich sagen, das war halt irgendwie miserabel. Das war so eine Art Containerdorf. Also so, in denen, ich glaube, es waren so zwischen 200 und 250 Personen, die dort gewohnt haben, die dann halt eben auch, ich sag mal, dann so die ganze Erntecrew dieses Betriebes war. Zumindest das, den Teil der Crew, der halt dort untergebracht werden musste, weil es gab trotzdem auch erstmals quasi deutsche Erntehelfer, die unter anderen vertraglichen Bedingungen, ich glaube, die haben halt so einen Stundenlohn von 10 Euro bekommen, dort geerntet haben. Und die größtenteils rumänischen ArbeiterInnen, also ich werde das auch wahrscheinlich in Zukunft so sagen, die rumänischen ArbeiterInnen, obwohl es ein paar polnische MitarbeiterInnen gab, aber größtenteils waren das rumänische ArbeiterInnen, waren halt eben dort untergebracht. Und von dem, was wir dann irgendwie gesehen haben an Bildmaterial von dort drin, weil als Außenstehender, sage ich mal, und auch die FAU als Gewerkschaft konnte dort irgendwie keinen Zutritt bekommen. Das, was wir da gesehen haben, war halt einfach so absolut nicht, ich sag mal, es hatte nichts mit Social Distancing zu tun. Das waren auch keine Hygienebedingungen, irgendwie, unter denen so ein Infektionsschutz ansatzweise bestehen konnte. Also so natürlich kleine Zimmer, mehrere Betten in einem Zimmer. Darüber hinaus soll die Verpflegung irgendwie miserabel gewesen sein. Man sprach davon so ungekochtem Reis, vergammelter Salami, eigentlich so alles mögliche Ekelhafte, was man sich so vorstellen kann. Allerdings hatte das Essen und die Unterbringung dann doch seinen Preis. Also ich weiß, dass denen pro Tag 12 Euro für Verpflegung abgezogen wurde. Für halt wirklich so drei Mahlzeiten, die halt teilweise nicht mal essbar waren. Und zudem auch irgendwie einen gewissen Betrag an Mietkosten. Es gab halt zudem an den Arbeitsvertrag irgendwie gekoppelt, gab es halt einen Mietvertrag. Und ja, ich nehme an, dass die besondere Härte, das ist halt immer das Ding an dieser Geschichte jetzt. Also so, der Streik ist halt, und das hatte nichts mit irgendwem vom Außen zu tun. Die Arbeiterinnen sind selbst in den Streik getreten an einem Freitag. Und das war, glaube ich, so der zweite Freitag im Mai. Sind die in den Streik getreten, ohne dass dort Akteure von außen aktiv waren. Wer halt aktiv war, allerdings irgendwie mehrere Monate vorher, war die EGBAU, also die quasi dort dafür zuständige DGB-Gewerkschaft. Aber ja, wie Konrad eben schon meinte, also so tendenziell ist dort erstmal so bei diesen Beschäftigten eine sehr große Skepsis gegenüber Gewerkschaften vorhanden. Eben, also die nicht unbedingt eine Skepsis ist, wie man das so als irgendwie in vielleicht irgendwie westeuropäischen Verhältnissen als so Gewerkschaftsfeindlichkeit sieht, sondern das liegt halt wirklich irgendwie daran, dass halt einfach Angst da ist, dass man den Job halt nicht mehr bekommt dann beim nächsten Mal oder dass man direkt fliegt. Also so die Verhältnisse sind halt auf so eine, ich sag mal, krassere Art und Weise prekär als so ein normaler, standardmäßiger westdeutscher Arbeitsvertrag, also
0: Ja, aber
1: so.
0: da, auch deswegen, weil die Leute ja keine sozusagen keine Rechtsvertretung im Sinne von einer gewerkschaftlichen Vertretung oder Betriebsrat oder sowas, daran ist ja wahrscheinlich gar nicht zu denken bei denen, oder?
1: Genau, also das ist was einfach nicht existent ist. Dort gibt es halt schon, ich sag mal, Leute, die vokaler sind als andere Leute. Es gibt halt, was man auch bemerkt hat, ist, dass halt innerhalb dieser dann halt auch verschiedene Gruppen gab, irgendwie. Obwohl, ne, das können wir streichen, das ist nicht gut, wenn ich das sage. Also es gibt natürlich Leute, die vokaler sind und es gibt und die dann halt schon auch durchaus in der Lage sind, irgendwie sich zu organisieren. Also an diesem Freitag haben dies, ohne dass irgendeine deutsche Linke dort überhaupt anwesend war, geschafft, einen wilden Streik zu treten quasi, zu protestieren und damit auch die Lokalpresse zumindest auf sie aufmerksam zu machen. Also ich glaube, der erste Beitrag, den ich jetzt gelesen habe, war so ein kurzes Statement vom WDR, die aber meines Wissens nach sogar auch am Freitag schon dort waren und zumindest in der Bonner Regionalabteilung gefilmt haben.
2: Aber haben wir hier Leute am Start, die vielleicht das nochmal einordnen können? Ich kann mir vorstellen, in Deutschland haben die Leute ja die Rechte. Wenn sie hier arbeiten, basiert das ja alles auf der deutschen Gesetzgebung und sie hätten Rechte. So, das ist ja das Verrückte, glaube ich, dass dann, und das betrifft ja dann die Gegenseite immer, die auch sagen kann, ja, dann sie können doch alles machen, wir haben doch alle Regelungen da. Was dann eben doch nicht passiert, weil die Leute eingeklemmt sind in ganz, ganz praktischen Lebensverhältnissen, oder? Also wenn man so sagt, sie haben keine Rechte, ist das, glaube ich, nur halb richtig, weil sie haben die theoretisch, aber typischer Fall von Recht haben und Recht bekommen, steht da im Raum, oder?
0: Ja, sie haben vielleicht auch keine Aufklärung darüber, welche Rechte sie haben, so, ne? Und ich meine, so ein wilder Streik zeichnet sich auch dadurch aus, dass er sich sozusagen nicht angeleitet ist durch irgendwelche gewerkschaftlichen Strukturen oder irgendwas anderes, wenn ich das richtig verstehe.
1: Genau, gewerkschaftliche Strukturen haben nicht existiert. Die Arbeitsverträge waren größtenteils auf Deutsch und da war die, glücklicherweise war bei den Arbeiterinnen und Arbeitern halt eine Person dabei, die ziemlich gut Deutsch sprechen konnte, eben weil sie auch in Deutschland wohnt, also so, und die hat halt auch Corona-bedingt dann quasi Beschäftigung verloren und es hat sich dann daraufhin entschlossen, irgendwie dort zusammen mit Menschen, die halt eben in Rumänien wohnhaft sind, zu arbeiten, und die konnte dann halt ansatzweise auch denke ich, diesen Arbeitsvertrag lesen, aber größtenteils muss man davon ausgehen, dass diese Leute Arbeitsverträge hatten, die an sich schon, also ich bin jetzt kein Arbeitsrechtler, aber so wie ich das mitbekommen habe, sind die an sich schon irgendwie nicht sonderlich im haltbar. Und selbst wenn sie es wären, kann nicht davon auszugehen sein, dass irgendwie jemand der Beschäftigten das lesen konnte. So.
0: Naja, also die werden schon wahrscheinlich ihre Anwälte haben und deswegen werden diese Verträge schon rechtens sein. Der Witz ist halt an der Sache, also aus meiner eigenen Erfahrung jetzt, dass wenn du jetzt sowas nimmst wie Leiharbeiterverträge zum Beispiel, das ist etwas, das erinnert eher an organisierte Kriminalität, aber das ist komplett legal. So, ne? Also du hast da zum Beispiel Klauseln, dass die Leute jeden Job annehmen müssen. Die Leute machen zum Teil Arbeiten, die zum Teil auch anspruchsvollere Arbeiten sind, werden aber trotzdem zum Mindestlohn bezahlt und so weiter. Also da ist, glaube ich, viel Spielraum. So, ne?
1: Genau, also Spielraum ist auf jeden Fall vorhanden. In diesen Arbeitsverträgen war halt auch eine Kündigungsfrist von einem Tag angegeben. In diesen Arbeitsverträgen war halt, und das sind dann aber auch so Sachen, wo es dann halt, die halt wirklich dann halt auch teilweise vor Gericht zu klären sind, beziehungsweise wo es irgendwie Urteile gibt, aber die Rechtslage nicht eindeutig ist. Dort waren halt man nennt das dann so Akkordverträge. Das bedeutet, die werden quasi pro Kiste bezahlt. Und was ich dann in der arbeitsrechtlichen Diskussion
0: War das wirklich Spargel?
1: Spargel und Erdbeeren.
2: Ja. Ich wollte gerade sagen, müssen wir jetzt den Werbeblock einblenden, den Anti-Werbeblock, was wir denn alles morgen nicht kaufen werden.
0: Ja, genau. Boykottiert deutschen Spargel und Erdbeeren.

0: Gewerkschaften diskutiert wird, dass man in solchen Fällen einfach völlig handlungsunfähig ist, weil man das nicht kann, was die nachher die FAU ja gemacht hat, nämlich Rabatz machen und den Leuten auf die Pelle rutschen.
1: Ja.
2: Genau, aber das war, da würde ich jetzt in dem Fall wirklich ganz klar sagen, dass ich absolut nicht beurteilen kann, ob das ein strukturelles Problem ist. Ich bin mir ziemlich sicher, dass wenn die FAU dort irgendwie vorher angerückt wäre, die genauso wenig irgendwie einen Zugriff darauf hatten. Fakt ist, die waren einen Tag nachdem dieser wilde Streik, oder die waren, glaube ich, sogar schon freitags dort, haben beobachtet und die haben es halt Samstag geschafft, quasi drei der Arbeiterinnen davon zu überzeugen, sich von ihnen gewerkschaftlich vertreten zu lassen, so dass sie dann halt auch die gewerkschaftlichen Rechte, was dann halt so Zutrittsrechte betrifft, was dann halt quasi so ein Beisitzen bei Arbeitsverhandlungen betrifft, was das halt möglich gemacht hat, so. Ob die EGBAU das auch geschafft hätte an dem Punkt oder so, weiß ich halt, kann ich halt nicht sagen, aber ich denke mal, dass
1: Können wir kurz die Abkürzung nochmal aufklären für alle Nichtwissenden, die
0: ja, das wollte ich
1: EGB.
0: auch gerade machen.
1: Sehr gut.
0: Das ist eine relativ anarchistische Arbeitergewerkschaft, Arbeiterunion. Und die sind in vielen Städten aktiv. Ich kenne die noch aus Köln von früher. Da waren das eher so zwei Leute. Und in Bonn gab es aber damals schon auch einige Leute, die aktiv sind. Es kann sein, das waren auch öfter ältere Genossen, dass da mittlerweile aber auch so eine jüngere Generation ist. Die haben eine ganz tolle Broschüre gemacht zur Leiharbeit. Deswegen kenne ich das, weil ich quasi auch mich selber versucht habe, mit anderen Leiharbeiterinnen zu organisieren. Das werde ich alles noch mal im Nachhinein auf unser Blog, werde ich da noch mal die Links hinstellen.
1: Aber trotzdem
0: Genau.
1: mal eine Nachfrage, ist das eine
0: Ja.
1: Gewerkschaft, die sich auf ein Gewerk, auf eine Sparte spezialisiert, oder sind das
0: Nein.
1: Strukturen, okay, die sind eher politisch organisiert und da geht es ums Arbeiten generell?
0: Das sind Anarcho-Syndikalisten. Also die sind quasi, deswegen ist auch diese Sache, was wir eben hatten mit Wildcat oder wilden Streiks, interessant, weil denen geht es wirklich darum, dass die Leute sich selber, die Arbeitenden sich selber organisieren. Also das heißt eben weg von so einer staatlichen oder etatistischen oder sozialdemokratischen Richtung, wo von oben sozusagen die Organisation kommt, sondern die halten auf die direkte Organisation vor Ort. So eine, vielleicht, wenn Thilo, du könntest da, glaube ich, wahrscheinlich sogar noch mehr darüber erzählen, oder? Über die FAU. Im Prinzip auch nicht viel mehr, als du jetzt gesagt hast. Es ist wirklich, das hängt von einzelnen Leuten ab. Ich weiß, ein Kollege von mir hat sich da interessiert, da auch mitzumachen und hat im Ruhrgebiet versucht, mit Gruppen Kontakt aufzunehmen, was unheimlich schwierig war. Und das hängt wirklich von einzelnen Personen ab. Und die Sache ist halt, die haben wenig Geldmittel und jetzt so ein Rechtsbeistand oder so. Die haben zwar einen Anwalt da organisiert in Bonn, haben, so wie ich das mitbekommen habe. Und ich weiß auch nicht, ob die den bezahlt haben oder ob der das pro bono gemacht hat. Man braucht halt wirklich oft auch einfach Geld, um gegen jemanden vorzugehen, wie jetzt diese Sparklitsche, die hatte ja auch dann wohl ihre Anwälte, und das organisierte Kriminalität hat auch seine Anwälte. Also das ist jetzt kein Ausweis dafür, dass es jetzt wirklich mit rechten Dingen dann zugeht, wenn ein Anwalt auf den Ja.
1: Plan tritt, ne? Aber halt ihnen etwas entgegenzusetzen, da fehlt der FAU dann letztlich das Geld. Und das Interessante dabei ist aber, dass die halt trotzdem einfach mit Druck von außen, mit Publicity, mit direkter Aktion auf der Straße trotzdem etwas bewirken können, ne?
0: Ja,
1: Und das
0: ja.
1: hängt aber immer nur davon ab, wie stark die Gruppe vor Ort ist und wie viele Leute das sind, wie aktiv die sind. Und das ist halt sehr klein. Und denke, in den ländlichen Bereichen hat man da überhaupt gar keine Chance, irgendwie von der FAU Unterstützung zu bekommen. Nicht, weil die es nicht wollten, sondern einfach, weil keine Leute da sind. Und interessanterweise war wirklich, um das nochmal drauf zurückzukommen, was ich vorhin meinte, dass die IGBAU, und ich kenne das ein bisschen von innen, weil ich habe

0: 15 Jahre für eine Gewerkschaft gearbeitet. Zwar jetzt aus einem ganz anderen Bereich, aber ich habe so die Diskussion mitbekommen bei Verdi, dass man, dass da Leiharbeiter überhaupt nicht beachtet worden ist, und die ganzen im Prekariat Beschäftigten nicht wirklich beachtet werden, weil die einfach keine Handhabe haben, wie sie damit umgehen können. Die sind so sehr in diesem Klüngelkram mit den Arbeitgeberverbänden, mit der Politik drin, dass diese direkte Aktion, solche Aktivitäten, dass die da extrem davor zurückscheuen. Bei Verdi hat es dann aus Großbritannien kommende Initiative gegeben mit Organizing, dass dann auch dieses den Unmut von unten aufzunehmen und dann als Gewerkschafter da reinzugehen, das aufzugreifen und versuchen, da Strukturen aufzubauen. Das ist dieser Gedanke von Organizing, und das hat man versucht, bei Verdi zu implementieren. Aber ich kann jetzt schlecht abschätzen, wie weit das vorgedrungen ist, aber bei so vielen und immer mehr werdenden Leuten, die prekär arbeiten und die wenig Unterstützung von Verdi bekommen und auch oft wieder Ochs vorm Berg stehen, wenn sie zu Verdi gehen und da Hilfe verlangen, glaube ich nicht, dass das schon weit gediehen ist. Überlegungen gibt es da. Da gibt es auch Leute, die das gerne weiter vorantreiben möchten, aber diese Strukturen, wie sie jetzt seit Jahrzehnten halt aufgebaut worden sind, mit jetzt fehlt mir dieses Wort, da gibt es auch einen bestimmten Begriff dafür, wie man halt mit Politik und mit Arbeitgeberverbänden irgendwie zum Ausgleich kommt und so. Und das wird immer mehr, je mehr prekäre Beschäftigungen es gibt, läuft man damit vor die Wand. Und man vertritt nur noch die Arbeitnehmer, die man halt selbst als Mitglieder hat. Und die verstehen aber die Gewerkschaft oft als Versicherungsverein und nicht als kämpferische Organisation.
1: Ja, aber
0: Ja,
1: das ist
0: und deshalb,
1: natürlich.
0: das strukturell bedingt. Ja, und da ist die FAU halt gut. Die hat nicht die Geldmittel der Gewerkschaften, aber halt die richtige Methode, um in solchen Fällen ja, aktiv zu bleiben und durchaus auch was zu erreichen. In Bornheim, vielleicht kann David noch mal was dazu sagen, über die Ergebnisse hat das ja auch geholfen. Ich weiß auch dann von Leuten auch in Berlin, die auf Bundesbaustellen sogar gearbeitet haben, keinen Lohn bekommen haben, dass die FAU auch die Löhne für die erstreiten konnte. Oder wenigstens zum Teil.
1: Ja, und was mich auch noch interessieren würde, das hatte ich vorhin schon mal so gefragt, ist, wie die das geschafft haben, so eine Aufmerksamkeit zu generieren. Und vielleicht ist das nur meine linke Filterbubble, in der ich bin, aber ich habe den Eindruck gehabt, dass die wirklich auch viel Solidarität bekommen haben, dann von anderen, ja, eben von außenstehenden Gruppen. Also da gab es ja wirklich eine Demonstration. Vielleicht kannst du dazu auch noch was sagen.
2: Ja, also ich kann jetzt erstmal, mu muss ich glaube ich an dem Punkt auch sagen, so ich spreche absolut nicht für die FAU.
1: Keiner von uns tut das.
2: Niemand von uns tut das,
1: Wir machen nur Hinweise, wir geben nur Hinweise.
2: ich bin ja jetzt so quasi so als so mehr oder weniger jemand, der das relativ nah beobachtet hat, irgendwie hier. Und wenn also die FAU war halt dort und hat es geschafft, gewerkschaftlich zu vertreten. Was jetzt aber in dem, und das ist auch jetzt nicht schlimm, weil da jetzt irgendwie keine, ich sage mal, so narzisstischen Lebensentwürfe dranhängen, was aber halt passiert ist, ist halt nicht, dass da jetzt die FAU hingegangen ist und nur FAU-Aktivisten da waren und die das alles organisiert haben, sondern dass die FAU quasi so die gewerkschaftlichen Rechte sich genommen hat, die dort halt quasi frei rumfliegen und die halt, und es ist gut, dass sie das gemacht haben, weil es halt sonst niemand gemacht hat zu dem Zeitpunkt so. Also die ist halt hingegangen, hat die Arbeiterinnen, die von sich aus angefangen haben zu streiken und von sich aus auch den medialen Ball ans Rollen gebracht haben, ist hingegangen, hat die gewerkschaftlich vertreten, eben weil sie eine Gewerkschaft sind. So. Und was alles andere, was dann da passiert ist, ist halt aber auch generell, dass dort Linke hingegangen sind und dort gearbeitet haben, dass dort Leute hier kamen und so waren, ey, ich spreche Rumänisch, ich habe da ein Interesse dran und ich möchte gerne für euch übersetzen. So, und das waren halt nicht nur Anarcho-Syndikalisten, sondern das waren halt verschiedene Linke aus verschiedenen Bündnissen oder auch aus keinen Bündnissen oder aus verschiedenen ideologischen Strömungen, so, die dort vor Ort kamen, sich halt mit den Streikenden solidarisch gezeigt haben und dann dort halt über jegliche Kanäle, die halt irgendwie zu bespielen waren, bespielt haben und Aufmerksamkeit generiert haben. Aber ursprünglich, und das ist wirklich so, kann ich nicht oft genug sagen, so, die Arbeiterinnen haben sich selbst organisiert und die haben eine Solidarität erfahren und da war die FAU auf jeden Fall zentral, aber es beschränkt sich nicht nur auf die FAU, sondern es beschränkt sich generell auf Leute, die dann einfach dorthin gefahren sind und geholfen haben. Mhm. Und über diese Netzwerke sind dann dort halt auch Anwälte hingekommen, die ihre Arbeit erstmal pro bono gemacht haben, ja. Wir wissen, ich weiß nicht, Tilo, vielleicht kannst du da nochmal gleich was zu sagen, wie das aussieht mit Prozesskosten bei arbeitsrechtlichen Sachen. Ich meine nämlich, dass das Problem ist, dass es immer zu Kosten kommt, auch wenn man quasi den Prozess gewinnt. Und das ist jetzt gerade halt so ein bisschen das Problem, beziehungsweise das ist jetzt das, wo der FAU halt das Geld fehlt, halt eben diese Kosten zu tragen. Es wurde auch Prozesskostenhilfe angefordert, die es halt gibt von der Bundesrepublik, glaube ich.
1: Prozesskostenbeihilfe.
2: Mhm. Genau, Prozesskostenbeihilfe, aber die deckt halt auch nicht alles ab. Also so, Tilo, wie sieht das aus mit diesem Kostengericht?
0: Das kann ich gar nicht genau sagen, aber ich denke, wenn das ist nur eine Mutmaßung, ich weiß es nicht genau. Also ich glaube, wenn man einen Prozess gewinnt, dann hat man keine Kosten. Aber es geht nur um halt, man muss in Vorkasse treten mit vielen Sachen und dann sind die Kosten schon immens und wenn man dann noch irgendwie nur Teilrecht bekommt, was wohl sicher leicht möglich ist in so einem Fall und dann sitzt man trotzdem auf dem, auch wenn man nur 10% tragen muss, weil man halt nicht ganz gewonnen hat, nur zu 90% gewonnen hat, sind diese 10% dann trotzdem teuer, ne? Und ja, ein Prozesskostenbeihilfe, das ist eine ganz andere Geschichte. Das ist bei Leuten, die halt wenig Kohle haben, die bekommen dann vom Staat entsprechend Geld, aber das wird nur auch als Darlehen gewährt. Wenn man später mal wieder zu Geld kommt, muss man das zurückzahlen in Raten oder in Gänze. Und ich denke, dass es aber hauptsächlich hier an diesem Punkt an der Vorkasse scheitert. Mhm. Ja, da braucht man halt irgendeinen Anwalt, der das erstmal pro bono macht und sagt, ja gut, ich verzichte auf mein Honorar, wenn es dann doch übel ausgeht, aber find mal so jemanden. Das ist so ein Phänomen, das hat man, glaube ich, eher in den USA, in Deutschland gibt es sowas eher nicht. Ne? Und deshalb ist ja dieser Hauptanteil, der Hauptgrund für viele Leute in die Gewerkschaft, in die DGB-Gewerkschaft einzutreten, die Rechtsabteilung.
1: Ganz genau. Der Rechtsschutz. Ich wollte jetzt gerade sogar sagen, das ist eigentlich der einzige Grund, warum man, also für mich jetzt zumindest da dabei zu sein, weil ich halt eine Rechtsberatung bekomme und weil ich und kostenfrei so, ne? Und so, weil, wie gesagt, mit Arbeitskampf. Ja, sieht es da ja eher so ein bisschen mau aus, aber vielleicht bin ich jetzt auch schon wieder so ein bisschen, lehne ich mich zu weit aus dem Fenster.
2: Ich würde jetzt gleich was über den Anwalt sagen. Ich noch mal kurz und das irgendwie abrunden. Ich muss aber kurz mal mein Ladegerät holen im anderen Raum. Ich bin sofort wieder da.
1: Okay. Naja, was halt vielleicht an unserer Diskussion, um das Ganze noch mal so einzuordnen im Rahmen von unserem Treffen hier auch ist, was vielleicht interessant ist, ist, da hatte ich auch mit Konrad in der letzten Sendung schon drüber gesprochen, dass es natürlich so eine, eigentlich so ein Zusammentreffen zwischen, ja, Arbeitenden, Studentinnen und eben Leiharbeiterinnen oder eben Saisonarbeiterinnen in so einer gemeinsamen Initiative, die relativ spontan aus dem aktuellen Anlass ins Leben gerufen wird, das ist ja eigentlich eher die Seltenheit, so, ne? Weil wir hatten auch darüber geredet, dass sowas wie Gewerkschaftsarbeit oder überhaupt Arbeitskämpfe, wie man die überhaupt vermittelt. Also wie überhaupt die Leute in Kontakt kommen mit, weiß ich nicht, Leiharbeitern zum Beispiel oder Leuten, die halt in ganz anderen Arbeitsverhältnissen, auch in anderen Milieus leben.
3: Also so, ne? Ich habe durch, da ich jetzt in dem Kongress mit involviert war, wo es auch um Arbeitsrecht in Europa ging und so weiter, fand ich ganz interessant, dass dann doch mehr passiert, als, glaube ich, zumindest in meiner Wahrnehmungsgrenze sichtbar ist, dass gerade in Sachen Amazon und den ganzen Geschichten da relativ viel passiert und auch mehr mobilisiert wird, weil das auch einen städtebaulichen Charakter hat, wie sich Amazon zum Beispiel benimmt und wo sie sich platzieren und wie die Leute dort angeworben werden und arbeiten. Da passiert schon was, aber das ist relativ wenig transparent zu sehen in den Medien, in denen ich mich umgebe zumindest, glaube ich. Also das Phänomen Arbeitskampf, und das ist halt irgendwie ja auch Thema in unserer letzten Sendung gewesen, ist schon da, und das klingt irgendwie für mich manchmal wirklich wie, als wäre ich vor 100 Jahren aufgewacht halt irgendwie, dass sich Leute auch mit denselben Vokabeln und Phänomenen bewegen, wie wir es eigentlich schon mal dachten, überwunden zu haben halt irgendwie. Und das ist da, habe ich das Gefühl.
2: Ja, also so, man kann dann halt auch so darüber mutmaßen, wie es dazu kommen konnte. Also was man schon sagen kann, ist, dass es halt gewisse, Berufe gibt, die halt stark gewerkschaftlich vertreten sind, in denen halt eigentlich ein relativ progressives Arbeitsgesetz irgendwie auch angewendet wird. Und dann gibt's halt andere Sachen, und das sind halt eben genau die Leute, die nicht organisiert sind, die halt, mit denen halt wirklich auch alles gemacht wird. Und ich meine, das ist jetzt keine neue Erkenntnis, dass die Arbeiter sich organisieren müssen, um halt ihre Rechte auch wahrnehmen zu können oder um überhaupt Rechte zu erlangen. Und wenn die sich dessen bewusst werden und dann dort irgendwie quasi auch die Presse drauf schaut, auch Arbeitsrechtler dort sind, heißt das aber auch nach wie vor nicht, dass das gewahrt wird. Also was dort passiert ist, ist halt wirklich, dass dort quasi nach so einem Protestmarsch dann Auszahlungen stattfinden sollten, dort halt wirklich hinmobilisiert wurde, die Leute auch noch da geblieben sind, quasi während diese Auszahlungen irgendwie stattfinden sollten. Mhm. Muss ich da vorstellen, dass es dann halt irgendwo zwischen Bonn und Köln so ein Spargelfelder, und da ist so eine, ist dann so eine Scheune, und dort werden dann halt eben Gruppen an Leuten, also dort wird erstmal diskutiert unter Polizeischutz und unter Schutz von irgendwelchen Security-Unternehmen, die irgendwie ziemlich sicher irgendwie Verbindungen so Rocker-Milieu haben, wird dann halt erstmal diskutiert und unter zigfacher Androhung von Gewalt dann doch zugelassen, dass der Anwalt irgendwie mitkommen kann zu den Gehaltsverhandlungen. Dort wird dann halt neben dem Anwalt quasi, werden die Leute mehr oder weniger versucht dazu zu nötigen, etwas zu unterschreiben, was halt einfach so ein Rücktrittsvertrag ist, quasi so, sie sollten erstmal unterschreiben, dass sie halt kein weiteres Geld mehr annehmen. Dort haben dann wieder teilweise Leute nur 50 Euro bekommen, das war dann halt quasi ein Unterhändler des Insolvenzverwalters. Der wurde halt irgendwie dann angezeigt wegen Nötigung. Unter anderem ist aufgrund dieser Nötigung ist halt dann eine etwas ältere Frau aus diesem Büro gekommen und hat kollabiert. Also so, das ging da, also die offensichtliche, also so quasi so, was man sagen kann, ist, dass quasi so der, die Arbeitgeber in dem Fall wobei das halt schwierig ist zu sagen, weil es halt Insolvenzverwalter waren, aber die treten nun mal als Arbeitgeber auf, wenn die halt die Leute trotzdem noch anstellen, obwohl die nicht wissen, wohin mit ihrer Ernte. Aber dass die vor quasi den Augen der Öffentlichkeit sich einfach trotzdem wie die letzten Feudalherren irgendwie verhalten haben. Als dann irgendwie quasi weitere Lohnauszahlungen, das war dann, glaube ich, der Vorfall im Spargelhof, das war Montag und Mittwoch sollte es dann weitere Lohnzahlungen geben. Was in der Zwischenzeit passiert ist, ist, dass die ArbeiterInnen zusammen mit den unterstützenden Aktivisten und der FAU nach Bonn gegangen sind, dort vor der Anwaltskanzlei des Insolvenzverwalters protestiert haben, dann weitergezogen sind ins rumänische Konsulat. Mhm. Spätestens dann hat das die rumänische Arbeitsministerin mitbekommen, die zu dem Zeitpunkt in Brandenburg war und sich dort wahrscheinlich eher besser organisierten und schön aufgefrischten Spargelbetrieb angeguckt hat, wo halt eben auch Rumänen gearbeitet haben. Die hat sich dann halt, glaube ich, für den Mittwoch angekündigt, kam dorthin und dann am Abend wurden dann halt größere Teile der eigentlich versprochenen Löhne ausgezahlt. Und das ist dann halt so passiert, dass die Leute in Szenergruppen auf verschiedene Felder gefahren wurden, eben dass halt die Gewerkschaftsvertreter dort nicht dabei sein konnten. In diesen Bussen war allerdings immer der Anwalt irgendwie dort und hat das halt irgendwie beobachtet und das lief dann halt auch schon nochmal ein bisschen besser als die zwei Tage zuvor. Allerdings irgendwie, man muss sich einfach vorstellen, wie das da abläuft, dass dort dann halt einfach so, weiß ich nicht, so einer der Security-Leute sah halt aus wie Hulk Hogan. Es gibt so im Internet ein Video, wie jemand ihn filmt, halt bei seiner Tätigkeit.
1: Das habe ich gesehen.
2: Genau, also vielleicht kann man das dann irgendwie gleich mal einspielen, was der nette Mann da sagt.
1: Das kann ich nicht raussuchen.
2: Das hat einfach absoluter, das hat geisteskrank. Also so, das ist halt der absolute Wahnsinn. Und wenn man das jetzt irgendwie mit Arbeitsverhältnissen vergleicht, die organisiert sind, die eine gute gewerkschaftliche Vertretung haben, da würde sich das niemand in dieser Brachialität irgendwie rausnehmen, sage ich jetzt mal. Was da allerdings dann
1: gab, doch... Gab es denn irgendwelche gewaltsamen Übergriffe?
2: Ja, es gab schon so Schubsereien, es gab halt, wie gesagt, so diesen Psychoterror, dass man den Leuten halt einfach kein Geld gibt. Also man muss sich auch vorstellen, was das halt bedeutet. Das sind halt Menschen, die dorthin kommen, um 3 Monate sich wirklich irgendwie kaputt zu arbeiten. Damit man weiß halt nicht, wie viel da dranhängt, also wie viele andere Personen dort dranhängen. Also so sich einfach mal so bewusst zu machen, unter welchem psychischen Druck diese Menschen stehen, die halt einfach auch an dem Punkt 5 bis 6 Wochen unter diesen wirklich miserabelsten Verhältnissen gewohnt haben und dort dann irgendwie mit 200 Euro in der Hand irgendwie abgespeist werden sollen. So, also meiner Meinung nach ist so das Wunder, dass es keine psychischen, also dass keine physischen Übergriffe seitens der Arbeiter gab, so, weil so das ist halt einfach so meiner Meinung nach so eine krasse Sauerei gewesen, dass vermeintlich irgendwie relativ hohe Medienecho noch viel zu niedrig war, so. Ja. Und deswegen ist es halt auch jetzt schwierig von dem Speziellen dieses Falles auf das Allgemeine zurückzuschließen, aber angesichts irgendwie der, ich sag mal so, Leidenstoleranz, gehe ich davon aus, dass die Verhältnisse nicht so viel besser sind in anderen Betrieben, die so agieren, wie schon halt, wie zum Beispiel auch in der Fleischindustrie oder halt einfach auch in anderen Spargelhöfen, in anderen Betrieben, die halt auf diese saisonalen Arbeitskräfte angewiesen sind.
0: Ja, nicht vergessen, dass globaler halt also zu denken, ne? Dass halt ganze Staaten mit ihren Beschäftigten so behandelt werden wie diese Arbeiter. Und die auch da überhaupt keine Handhabe haben, sie in dem Druck der Konzerne zu entgehen, in der Produktion von Soja, Palmöl oder sonstige Produkte. Die sind in der absolut vergleichbaren Situation wie diese Leute hier in Deutschland konkret vor Ort.
2: Genau, also so, das ist einfach so, diese Peripherie ist da, und das ist, glaube ich, das, was man daran halt sieht, dass diese Peripherie, also wir wissen ja eh, dass sie existiert, also dass diese Form von Ausbeutung irgendwo anders existiert, aber die existiert halt eben auch auf irgendeinem Feld zwischen Köln und Bonn, so. Also so die, und die wird importiert, das ist halt das Absurde, dass man halt, und auch wirklich der darunterliegende Rassismus, dass halt einfach so das mit den Menschen gemacht wird. Und ich meine, was ich halt auch irgendwie so unter dem Aspekt irgendwie eigentlich auch nur lesen konnte, war, dass dann halt, als diese Arbeitsministerin dort war, die halt den Leuten versprochen hat, dass sie sich um die Abreise kümmert. Und diese rumänische Arbeitsministerin war halt eben da. Und es war halt also so, meines Wissens nach, niemand irgendwie seitens irgendwie der deutschen Politik dort vor Ort. Und die haben keine Zusicherung gemacht. Also da war jetzt, und ich meine, als die quasi herkommen sollten, wurden dort Flüge gechartert vom Bundeslandwirtschaftsministerium. So, und die Abreise hat dann halt der rumänische Staat versucht zu organisieren oder hat zumindest zugesichert, das zu bezahlen, nachdem quasi ihre Bürger hier ausgebeutet wurden und niemand quasi seitens der deutschen Regierung dort eingeschritten ist. Beziehungsweise die Vertreter, die halt dort waren, waren halt eben die Polizei. Und die Polizei, sage ich mal, war jetzt eigentlich eher so der nette, der hat halt so, die haben halt so die quasi versucht, dann so der Good Cop zu sein. Und der Bad Cop war halt das Security-Unternehmen. Was die aber ganz auf jeden Fall gemacht haben, ist halt zusammenzuarbeiten.
3: War denn in dem Presseecho in Deutschland jetzt irgendwas zu hören von deutscher Seite, irgendwie von den Behörden und so weiter? War da irgendwie ein Statement zu hören, entweder aus der politischen Ecke oder aus dem behördlichen Rahmen? Irgendwelche Stellungnahmen, Positionen dazu?
2: Das müsste man dann nochmal recherchieren. Wer auf jeden Fall was gesagt hat, glaube ich, immer mal wieder, ist so der Ortsbürgermeister von Bornheim oder so. Mhm. Und ich glaube, irgendeine Person aus Bonn, wo ich auch nicht mehr weiß, wer das jetzt war, aber dass jetzt dort wirklich seitens, ich sag mal so, auf Bundesebene irgendwas kommuniziert wurde oder auch auf Länderebene, habe ich nicht von mitbekommen, und ich habe eigentlich relativ viel dazu gelesen.
0: Du weißt auch nicht, ob das jetzt das war im Vorfeld von Corona jetzt, aber ob das so eine taktische Insolvenz war, das hat man ja auch öfter, dass man sich halt mit einer Insolvenz versucht, aus der Verantwortung zu ziehen und danach, wenn das alles die Wogen sich geklebt haben, dann macht man munter weiter. Familienbetriebe, dann macht der Opa dann Insolvenz und die Enkelin macht es dann weiter irgendwie, und dann später noch die Tante und dann die Cousine, so läuft das doch, ne?
2: Also das würde ich absolut nicht ausschließen. Der Herr Ritter, der war halt auch immer bei dem Streik vor Ort. Der hat vor allem so die Nähe zu den Medien gesucht. Der hatte dort ziemlich starke Auftritte, weil die rumänischen ArbeiterInnen halt anfingen zu jubeln, als sie ihn sahen. Eben einfach aus dem Grund, dass sie halt bei ihm immer irgendwie Geld bekommen haben halt. In letzter Zeit, also in dem Jahr zuvor. Aber er war ja nicht mehr dafür zuständig. So, und was der aber gesagt hat, ist halt, und das kann ich jetzt nicht wortwörtlich zitieren, aber es gibt einen WDR-Beitrag, in dem er halt sagt, wir wollen jetzt nicht irgendwie, dass hier der Name irgendwie Ritter jetzt, das bin nicht ich, die ArbeiterInnen haben irgendwie ein gutes Verhältnis zu mir. Und ab nächstem Jahr wird es wieder Ritter-Spargel geben, wird es wieder Ritter-Erdbeeren geben. weil meine Tochter gerade ein Unternehmen gründet. Und ich denke mal, dass ziemlich genau das der Plan ist. Also was jetzt so als Side-Fact noch interessant ist, ist das, dass der Typ halt eine, die auch teilweise als Fuhrpark irgendwie dieses Unternehmens lief, so eine Oldtimer-Sammlung hatte, von der, glaube ich, 16 Stück einfach spurlos verschwunden sind, wo der jetzt irgendwie nicht wusste, wo das hin ist. Also es ist einfach so komplett absurd, komplett kriminell.
1: Das sind so Adelsgeschichten, irgendwelche Verschwörungen, und das hört sich wirklich so nach so einem feudalen Ding an eigentlich.
2: Ja, das ist halt einfach so der Typ, der hat das halt gemacht, der hat das dieses Unternehmen hochgezogen. So, ich sag jetzt mal so, der Habitus irgendwie dieser Person ist absolut nicht adelig. So, der irgendwie Sicherheitskräfte, der ist eigentlich eher so. Aber das ist halt einfach, ich denke mal, ich nehme mich nicht zu weit aus dem Fenster, wenn ich da irgendwie so von mafiösen Strukturen spreche. Was ich aber sagen muss, nochmal ganz klar an dem Punkt, ist, dass diese ganzen Arbeitskämpfe, die geführt wurden, nicht gegen den Herrn Ritter geführt wurden, sondern die wurden geführt gegen den Insolvenzverwalter. Und dieser Insolvenzverwalter ist eben nicht irgendwie so jemand, der da so seine Geschäftchen zieht als letzter Linie irgendwie als Bauer und damit als irgendwie Arbeitgeber und als irgendwie Geschäftsmann, der Essen produziert, sondern das ist halt einfach ein Jurist, der dafür da ist, diese Insolvenz zu verwalten. Und derjenige hat bei weitem irgendwie, sage ich mal, überschritten, was dann dort vorher getan wurde, ne? Also so, ich gehe davon aus, dass die Arbeitsbedingungen vorher nicht gut waren, so, aber die Leute haben wenigstens Geld bekommen. Und jetzt haben die halt, wurde halt versucht, den halt kaum.
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Hallo und herzlich willkommen hier bei der verrückten Rille auf Radio Korax 95.9 und somit seid ihr richtig liebe Freunde der Musik und des Vinyls. Es ist wieder soweit, wir haben jetzt den 4. Mai und dieses Mal gibt es eine Sternerille, nachdem wir den vergangenen Monat über den Mond rilliert haben und den Monat davor nochmal über die Sonne, sind heute die Sterne dran. Und ja, bei Sternen fällt mir dann natürlich als altgedienter Trekkie gleich etwas als erstes ein, nämlich der Star Trek Next Generation, das Titelthema aus dem Jahr 87 von Alexander Courage und Jerry Goldsmith geschrieben und eine Melodie für Millionen, würde ich sagen. Und obendrein, und da bin ich natürlich ein wahrer Glückspilz, von der Liebsten geschenkt, die auch ein Trekkie ist, diese Platte. Und ja, damit starten wir natürlich standesgemäß in diese Sternerille. Und die nächste Platte, die auf dem Teller liegt, die habe ich meine auch ausgeliehen von meiner Ehefrau. Ja, man mag es kaum glauben, ich habe nicht alles im Regal und generell werden wir natürlich sehen, wie sich diese Sendung hier zusammenstellt, weil es ist natürlich Bedingung, dass das irgendwie in meiner Plattensammlung vorliegt und man merkt es auch, diesmal sind ganz, ganz viele LPs dabei und weniger Singles, sonst machen wir ja eigentlich nur Singles, aber diesmal ist es halt ja mehr LP-lastig, aber das ist ja nicht zum Schaden der Musik. Wir hören als nächstes, genau wie die zwei Sendungen davor, als allererstes in der regulären Sendung Elvis Presley mit Flaming Star aus dem Jahr 68 und ab dafür!

Sanft dahingehaucht war das. Harry Belafonte mit Star-O aus seinem Erstlingswerk. Sein erstes Album Calypso hieß das treffenderweise aus dem Jahr 56. Star-O und nicht Day-O. Das ist dann der kleine Kniff. Also Star natürlich Stern, logischerweise. Ja, aus dem Jahr 56, wie erwähnt, und somit Opa der Ausgabe. Das ist noch die Originalsingle, die hier liegt. Und das nächste Lied ist lustigerweise auch aus dem Jahr 56, aber ist nicht Opa der Ausgabe, weil es jetzt hier auf einem Sampler drauf ist und quasi so eine moderne Pressung ist. Wir hören jetzt, und ich bin immer noch quasi im Star Trek-Fieber, The Stargazers, so schimpft sich die Kombo, mit She Loves to Rock. Warum Star Trek, sagt ihr? Die Stargazer war das erste Schiff, was Captain Jean-Luc Picard kommentiert hat. Das weiß natürlich jeder. Also, naja. Im Original erschien 1956 auf Decca, wie eben erwähnt. Und danach hören wir also gleich einen Namen wie germanischen Donnerhall, nämlich Detlef Engel mit So klar wie die Sterne aus dem Jahr 61. Doch zunächst She Loves to Rock. Auf Decca erschienen The Stargazers.

0: Detlef Engel war das mit So klar wie die Sterne aus dem Jahr 61 und ich kann meine Begeisterung kaum zügeln über diesen schicken Vornamen und Nachnamen. Das sind so heißen Stars. Ja, und wann lohnt sich das mehr, es zu sagen, als heute bei der Sternerille? Ja, und ich, so begeistert, wie ich natürlich bin von Detlef Engel, spiele ich ein zweites Lied von ihm. Aber da ich eine LP habe, muss ich natürlich jetzt live immer wieder gern gehört und gesehen, die Seite umdrehen und dann Pi mal Daumen, dann die Nadel so absinken, dass gleich zeigt mir bei Nacht die Sterne aus dem Jahr 1960 läuft. Schauen wir mal, ob mir das gelingt. Jetzt, also muss man sich eigentlich vorstellen, dass ich jetzt so eine Art Jeopardy-Melodie spiele. Dann gucke ich nebenbei, welches Lied es war. Es war das vorletzte, das weiß ich noch. So, und das vorletzte müsste dann Nadel runter hier sein. Na, geht doch. Fast genau. Zeig mir aber nach die Sterne, Detlef Engel.
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0: Kommando zurück. Das war das vorletzte Lied. Na gut, wir wollen es ja auch richtig machen.
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Das war Französisch, wie wir alle mitbekommen haben. Wir haben gehört, Michel Polnareff, sous quelle toile suis-je né, unter welchem Stern bin ich geboren, was für ein Schicksal wird mich ereilen, habe ich den richtigen Weg eingeschlagen, also so eine Art Coming-of-Age-Song, wie das heutzutage so hochmodern heißt, aus dem Jahr 66, passt natürlich hier in einer deutschen Pressung vorliegend, namens The Million Sellers of Michel Polnareff, der in Frankreich natürlich viel, viel bekannter ist als hier und nach wie vor recht aktiv ist mit seinen, naja, er hat bestimmt schon über 70 Lenze auf dem Konto. Und immer noch eine Erscheinung mit wildem, blonden Afro und Sonnenbrille. Stellt euch einfach einen französischen Elton John vor, das kommt in etwa hin. Ja, und davor Detlef Engel mit Zeig mir bei Nacht die Sterne, erwartungsgemäß etwas schnulzenhaft aus dem Jahr 1960. So, schnulzenhaft ist natürlich ein gutes Stichwort. Jetzt habe ich endlich, es ist wirklich anstrengend mit LPs aufzulegen, es ist nicht so einfach, wie es vielleicht hier klingen mag, obwohl, ihr habt es ja mitbekommen, jetzt haben wir jedenfalls zwei Singles, wir hören zunächst Ferlin Husky mit A Fallen Star aus dem Jahr 57, auch in einem etwas gemächlicheren Tempo. Und Ferlin Husky ist ja ohnehin ein alter Country-Haudegen. Und danach das Lied schlechthin, was eigentlich logischerweise heute hier gespielt werden muss, nämlich Perry Como mit Catch a Falling Star. Aber bevor wir mitsummen, hören wir erst A Fallen Star aus dem Jahr 57 von Ferlin Husky. Ab dafür!

Perry Como war das mit Catch a Falling Star auf RCA, erschienen 1957. Und wenn ich Perry Como höre, denke ich irgendwie immer an Rollkragenpullover. Ja, das lasse ich jetzt mal so stehen. Der nächste Interpret, bei dem denke ich überhaupt nicht an Rollkragenpullover, eher an Betten und Bärte und zum Teil anstrengende Musik, zum Teil eine Überhöhung der Legende, aber ja, war schon ein ganz guter Kerl. Wir hören jetzt von John Lennon, Instant Karma. Ja, da ist jetzt nicht auf Anhieb was mit Sternen enthalten, aber im Refrain werden dann die Sonne, der Mond und die Sterne erwähnt. Das muss ich doch spielen, ist doch ganz klar. Aus dem Jahr 1970. Und danach hören wir einen Spielkameraden von John Lennon, nämlich Karel Gott. Das ist tatsächlich so, dass die beiden sich mal getroffen haben. Und Karel hat natürlich bescheiden, wie er stets war, in seiner Autobiografie davon erzählt, dass er John Lennon quasi mal erklärt hat, wie das in der Tschechoslowakei, wie diese damals hieß, war. Und wir hören eine Coverversion von Karel Gott, wie soll es auch anders sein, auch aus dem Jahr 1970. Und es heißt Star meines Lebens. Also auch wieder prädestiniert für diese edle Auslese hier. Aber wir bleiben erstmal konservativ und hören John Lennon mit Instant Karma.

Star meines Lebens von Karel Gott 1970 und im Original You're Such a Good Looking Woman. Schon wieder vergessen, von wem es ursprünglich war. Hat es auch auf Tschechisch gesungen. Da ist es vielleicht sogar noch etwas schmissiger, aber hier in der deutschen Fassung auf Polydor erschienen, wie immer, wenn es in Deutschland rausgekommen ist. Hier sind die Bläser dann doch ein bisschen, naja, blankpolierter, moderner, aber irgendwie flotter. Ihr merkt, mein Herz ist vollkommen erwärmt, obwohl das gar nicht notwendig wäre, wenn ich jetzt hier auf die Temperaturen in unserem kuscheligen Studio schaue, sehe ich wieder 28 Grad. Ach mein Gott. Ja, da wird einem instant warm, fast wie Instant Karma. Ihr wisst schon, John Lennon 1970 vorher gehört. Ja, und mein Herz ist erwärmt und nicht nur mein Herz. Deswegen hören wir weiter, Karel Gott. Ihr wisst ja, es ist ja ein, naja, weniger stiller Favorit dieser Sendung. Und sagen wir mal ehrlich, ich hätte jetzt zu jedem Thema, könnte ich eigentlich einen Karel-Song spielen. So umfassend ist inzwischen die Sammlung. Und wir hören Wie ein Stern in der Nacht aus dem Jahr 69. Und jetzt haltet euch fest, in diesem Song singt er Wie ein schöner Tag im Mai. Ja, guckt mal auf den Kalender, Leute. Es ist Mai, es ist ein schöner Tag und Karel singt Was wollen wir mehr? Aus dem Jahr 69 auf seinem grandiosen Album In mir klingt ein Lied erschienen. Und danach hören wir gehen dann ein bisschen ins Soulige über von Shirley Ellis, das klingt schon anders als Karel Gott oder Detlef Engel, mit Stardust. Stardust auf Cup erschien 1964. Aber erstmal öffnen wir unsere Herzen für die Karel-Minuten, die jetzt folgen, wie ein Stern in der Nacht.

So, die gute Shirley Ellis war das mit Stardust aus dem Jahr 64 auf Cap erschienen und davor, wie soll es anders sein, und ihr habt es alle erkannt und ich wiederhole es gerne noch einmal, Karel Gott mit Wie ein Stern in der Nacht aus dem Jahr 69, das war sogar ein Grand Prix Eurovision Beitrag, aber damals auf Italienisch und nicht von Karel. So, kurz durchatmen. Wir sind ja bei der Sternrille und bei der letzten Rille hatte ich doch tatsächlich einen Song von David Bowie gespielt und gesagt, ach, und nächste Sendung spiele ich von der gleichen Platte das Folgelied. Wir hatten Moon Age Daydream gehört, weil es ging ja um Mond, ihr wisst noch. Und jetzt geht's ja um Sterne, also hören wir jetzt logische Folgerung Starman aus dem Jahr 72, aus dem wunderschönen Ziggy Stardust Album. Und ich warne jeden Schallplattenkäufer da draußen, kauft bloß nicht diese remasterte Version, die klingt einfach scheiße. Nimmt irgendeine olle Nachpressung, alles ist besser als dieses neumodische Zeug. So, jetzt hören wir jedenfalls erst David Bowie mit Starman und danach gehen wir ins Deutsche über und hören Die Sterne mit einem etwas älteren Lied aus dem Jahr 92, Fickt das System. Aber zunächst Starman mit David Bowie.

So, das war die jungen dynamischen Sterne aus dem Jahr 92 mit Fick das System aus der gleichnamigen EP. Das war lange bevor sie richtig durchgestartet sind. Aber die Texte sind damals genauso kryptisch gewesen wie jetzt. Schön. Und davor natürlich David Bowie mit Starman aus dem Jahr 72. Kauft euch das Ziggy Stardust Album oder hört es euch an. Am besten physisch. Ja, und wenn ich so auf die Uhr schaue, stelle ich fest, oh, jetzt wird's langsam knapp. Da weise ich doch schon mal drauf hin, dass am 1. Juli die nächste verrückte Rille dann wieder soweit ist und wir werden einfach eine ganz normale Sendung machen, Leute. Rock'n'Roll, der ganze alte Scheiß, Singles, kein Thema, überhaupt nicht anstrengend, einfach so schön lässig dahin plätschernd. Ich freue mich schon. Und ja, ansonsten 1. Juni habe ich gesagt, ihr wisst, das nächste Spiel ist immer das Schwerste. Ganz wichtig, dass ich das sage, sonst kriege ich Unglück, beziehungsweise meine Mannschaft. Und als Rausschmeißer oder als halben Rausschmeißer, wir müssen mal gucken, wie weit wir kommen, hören wir jetzt einen Mann, dessen Stil hier bei Radio Korax hoch verehrt wird. Wir hören jetzt Mark Almond, liebevoll Mark Mandel genannt bei uns, mit The Stars We Are. Das ist der Titelsong aus der 88er LP, wo er damals noch Something's Got a Hold on My Heart, ja, mit Gene Pitney gesungen hat. Und ja, das ist wie gesagt der Titelsong. Freut euch, Leute. Bis dahin, macht's gut.

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Der Grisoire. Und damit herzlich willkommen zu Subjektiv auf Radio Coax 95.9. Am Mikro für euch, Herr Emmy Emsen, ganz allein hier in den Studios, in dem Viertel, im Radioviertel von Haller Saale, da wo Coax beheimatet ist. 95.9 ist die Frequenz, die ihr eingeschaltet habt, so ihr diese Sendung über Radio Coax hört. Ansonsten habt ihr natürlich immer auch die Möglichkeit, das Ganze im Internet zum Beispiel nachzuhören unter Subjektiv.net oder auf Mixcloud, aber eben auch bei den freundlicherweise diese Sendung übernehmenden Radiostationen in Hamburg, da wäre es das FSK oder in Leipzig, bei Radio Blau, in Berlin, bei Pi Radio, in Neumünster, das gleichnamige Freie Radio Neumünster dort oder Radio Fratz in Flensburg und ein dickes Hello again geht auch zu den HörerInnen in Dublin bei Near FM. So, jetzt ist diese ganze Litanei runter, aber es muss sein, weil alle dort sollen gegrüßt sein. Und damit nochmal an euch auch hallo und ja, vielen Dank fürs Zuschalten, Reinhören und so weiter und so fort. Eine Stunde Pünk und irgendwas Artverwandtes, die Nachbarin von Pünk und so weiter und so fort ist dran. Wir haben gerade eröffnet mit Bolshoi, eine französische Tanzformation, die das gleichnamige Album im Jahr 2004 veröffentlicht hat. Und ja, schon da, das ist ja auch nicht ganz neue, schon damals nicht ganz neue Oi-Phänomen musikalisch umgesetzt hat. Finde ich nach wie vor ein tolles Album, was sie da rausgehauen haben. Und als Kennenlernmoment für euch möchte ich euch vertraut machen mit einer Band, die ich von einem Sampler runtergenommen habe. Zum Glück ist der mir heute in die Hand gefallen, sonst wäre ich nämlich ganz schön blank losgelaufen, habe gar nicht so viel Neues entdeckt, aber zum Glück ist mir The Girls Can Dish It Out 2 aufgefallen. Ein Sampler, der in Connecticut rausgegeben wurde von Case Grave, so heißt er. Das ist ein Bassist, Songwriter und so weiter und so fort und hat das Label Decca Records unter sich oder gegründet, nicht unter sich, sondern führt es wahrscheinlich. Und auf diesem Sampler, The Girls Can Dish It Out 2, ja, der ja im Jahr 2017 schon rausgekommen ist, habe ich die Manic Miracles entdeckt und die haben 94 erste Demo rausgehauen, dann irgendwie noch 1, 2, 3, 4 EPs, die sie alle auch selbst verlegt und so weiter gemacht haben, um dann 2011 das Album Positive Angel rauszuhauen. Hab mal recherchiert, ihr letzter Facebook-Beitrag ist aus dem Jahr 2019. Ich weiß nicht, ob die noch am Produzieren irgendwas sind, aber Your Rights ist ein Liedchen, welches die da komponiert und auf den Sampler beigetragen haben und das ist toll.

Yeah. Ganz großes Kino, die Manic Miracles, You're Right, vom Sampler The Girls Can Dish It Out 2, Ausrufezeichen, großes Kino. Und weil der Sampler so toll ist, dachte ich, hau ich noch einen nach. Die Tanzformation, die ich dann rauswählte nach dem Scannen jedes einzelnen Songs, heißt Ashtray, und zu denen kann ich gar nicht was sagen, weil sowohl mit dem Lied Robo Polo als auch mit dem Namen irgendwas wird mir ganz viel vorgeschlagen, außer irgendwie Infos zur Band. Aber lassen wir sie einfach durch ihre musikalischen Outcomes sozusagen für sich selbst sprechen, und vielleicht gibt's ja dann noch irgendwo was mal nachzureichen.

Robo Polo, Estre, waren im Gesinge irgendwie schon so, als würden sie ein bisschen sich bei Cress bedient haben, in der Orientierung jedenfalls, die Anarcho-PunkerInnen aus UK, ja, klingt genauso wütend vorgetragen, Robo Polo, hatte ich gesagt. Das ist vom Sampler The Girls Can Dish It Out 2, welcher im März 2017 veröffentlicht wurde und, ja, im Bandcamp zum Beispiel zu finden ist, zum Bestellen und so weiter. Wir machen mal weiter mit ein bisschen eher elektrisch anmutenden Tanzrhythmen. Emmett Ossi fehlte uns hier eine ganze Weile, finde ich jedenfalls. Und ich vermute, dass diese Tausenden und Abertausenden Emmett Ossi-Fans draußen schon genau dasselbe gedacht haben. Feel This Way ist das Liedchen, welches kommen muss, wenn es kommt.

Wow. Emmett O'Shea oder Emmett O'Connor, wie Wissende sagen, von seinem im ja, zu Hause produzierten Album Nine from the Warped Mind, welches im Jahr 2023 im nordamerikanischen Raum erhältlich war. Ich habe es mir damals noch relativ gut hierher schicken lassen und freue mich sehr über diese Schallplatte. Mit dem ganzen Drum und Dran. Schön gemalt drauf und so. Alles, was man so macht, wenn man eine Schallplatte fertig macht. Und wir bleiben noch ein bisschen beim auch mit Keyboard-Spielen irgendwas verdoppeln, aber die Anzahl der mitwirkenden Kräfte auf 2. Und dann sind wir bei Stereo Total. Und wollte noch ein bisschen in dieser französischsprachigen Tradition hier irgendwie rumrödeln, weil das ja so immer ein kleiner, grüner, blau-weiß-roter Faden ist, was auch immer, keine Ahnung, Faden eben.

Stärke total, so wie wir sie sehr, sehr, sehr, sehr lieb gewonnen haben. Hatten, leider. Nicht mehr ganz so auf der Welt der Musizieren unterwegs. Jedenfalls ein Teil fehlt leider. François Cactu hat ja doch einiges an tollen Sachen hinterlassen, die Musik angehen. Wir machen jetzt weiter mit einem ganz krassen Projekt. Musikalisch Ultra Razzia heißt die Transformation, die ich euch jetzt rausgesucht habe, und die haben mit Aunt Wright zusammen eine Split EP, würde ich eher sagen, rausgebracht. Jo, alles beides irgendwie das sind Toulouse. Ich weiß es gar nicht, wo das Label jetzt ist. Jedenfalls, ja, es geht um Eupunk. Es geht um Eupunk. Ja, Eupunk. Un jour parfait ist das Liedchen und es ist Eupunk.

Ultra Razzia, ganz harter Name, ganz harte Band, aus Frankreich, Oi-Punk hatte ich angekündigt und so weiter und auch geliefert. Ihr hört übrigens Subjektiv, das ist die wöchentliche Löffelei, euer kleines Paketchen mit Punk und alles, was drumherum gehört. Und ja, ist ja manchmal so, dass es auch mal notwendig ist, die ein oder andere externe Inspiration zu kommen. Ist gar nicht so selten notwendig, wenn ich ehrlich bin. Und ich hatte vor einer Weile, vielleicht 2, 3, 4, 5, 6, 7, 8, 12, keine Ahnung, Wochen her, dieses Bored Teenager Büchlein rausgebracht, nicht vorgestellt, welches der Ventil Verlag rausgebracht hat. Mensch, jetzt hatte ich es fast vertauscht. Da geht es um ganz viele Bands, die in 50 Jahren Punk und eigentlich kurz davor auch schon veröffentlicht haben und Leute geprägt haben. Und verschiedene Leute haben dann so Texte zu verschiedenen Bands geschrieben und so weiter und so fort. Und das ist eigentlich ein schönes Handbuch, wenn es einmal langweilig ist und man nicht weiß, welche Schallplatte man auflegen kann, so man sie besitzt oder Frau oder dazwischen und so weiter. Oder ob man das ganze im Internet sucht und sich von dort aus vorspielen lässt, dann ist man an so einem Punkt, wo man vielleicht sich Inspiration abholen kann. Und jetzt ist das Schwesternbuch rausgekommen, ganz frisch. Ich bin gerade heute früh nach 2 Wochen Abstinenz auf Arbeit wieder eingetroffen und habe dort auf meinem Schreibtisch von meinem lieben Kollegen Jonathan ein Buch liegen, hingelegt bekommen. Das heißt Angriff aufs Schlaraffenland. Und das ist sozusagen das Pendant dazu und beschäftigt sich vorrangig mit deutschsprachigen Punk. Nee, eigentlich nur. Und fängt bei Tonsteine Scherben an und hört irgendwo dann später auf bei Sachen, die ich alle nicht mehr kenne. Ich habe sozusagen drinnen schon ein bisschen geblättert und habe geguckt und habe festgestellt, dass ich in den ersten Kapiteln tatsächlich fast alles kenne und auch vieles davon als Schallplatte auflegen könnte, aber irgendwann merke ich richtig, wie so ein Cut, da bin ich raus. Und da hat dann diese Deutschpunk-Nummer mich nur noch partiell mit besonderen Rausreißern fasziniert. Aber was spannend war, auch eine Möglichkeit, so ein Buch quer zu lesen, ist erstmal zu gucken, wer hat denn dazu geschrieben. Und da sind mir mehrere bekannte Namen aufgefallen, zum Beispiel ein Kollege vom Freien Radio aus Dresden, von Coloradio, aber auch Leute, die beim FSK unterwegs sind oder beim Radio Blau in Leipzig, ne, zum Beispiel. Und natürlich auch 2 Artikel kommen von Leuten, die bei Coax unterwegs sind. Und eine von 2 Leuten geschrieben, nämlich von Lisa und von Amira, die haben eine Band vorgestellt, die kannte ich tatsächlich noch nicht, aus dem Jahr 1980. Da haben Carambolage veröffentlicht. Und das ist dann genau dieses Moment, was ich toll finde, wenn Leute, die man sympathisch findet, auch noch sozusagen zeigen oder auch nochmal verdeutlichen, was mir schon lange klar ist, dass sie einen guten Musikgeschmack haben und dadurch auch noch eine Entdeckung möglich ist, die ich jetzt mit euch allen teilen möchte. Also vielen Dank, Lisa und Amira, dass die ZuhörerInnen jetzt Carambolage hören können. So, ich drücke jetzt auf Start und ihr könnt euch mit mir freuen. 1980, Bundesrepublik.

Aus dem Jahr 1980, tu doch nicht so, Carambolage, großes Kino. Danke für diese Empfehlung und für diese Beschreibung im Buch. Und ja, für mich ist diese neue Ausgabe auch nochmal so ein Gucken und Reinhören und Sachen machen. Und vielleicht wird dir das ein oder andere Erweckungserlebnis so vielleicht dann hier im Radio hören, so weit kommen, das mitbringen zu wollen. Ich mache jetzt nochmal ein bisschen Rhythmus für euch. Rhythmus, genau, französischer Rhythmus mit deutscher Sprache, Scorpion, Violant, irgendwas mit Arbeiten und so.

Scorpion Wayland, ich kann nicht, hieß das gute Stückchen von der EP. Die hat gar keinen Namen, glaube ich. Hat die einen? Die hat gar keinen Namen. Aus dem Jahr 2010, kann ich euch sagen. Okay, wir machen mal weiter mit ein bisschen klassischem Punk.

Rock, diesmal aus Kalifornien stammt, die Stitches. Die haben irgendwie angefangen, vor einigen Jahren Singles aufzunehmen. Dann hatten sie größer, wie das so ist. Man fängt so klein an und irgendwann gibt's LPs. Und dann werden Leute neugierig und dann sind die ersten Singles vergriffen. Und das geht... Ihr kennt das Geschichtchen. Und wenn man sozusagen gut unterwegs ist, und das machen einige Bands, die sabotieren zum einen dieses, es wird dann alles ganz schön teuer Scheiß und tun gleichzeitig für die Leute, die nicht so hart sammeln und einkaufen und irgendwo sind, die Sachen zusammenstellen auf einer Platte, die dann ganz oft The Seven Inches oder Singles oder was auch immer heißt. Das haben die Stitches auch gemacht. Unzip My Baby, All Seven Inches heißt das Dingsy, was die rausgebracht haben im Jahr 2023. Und 16 ist das Liedchen, welches ich als herunterpickungswürdig empfunden, eingestuft und dann auch real so umgesetzt hierher geschleppt habe. One, two.

Ein tolles Lied von den Stitches. Ich bin mir noch nicht sicher, warum man den Gitarrenschlumpf nicht irgendwann nach Hause geschickt hat. Mensch, muss da immer einer so reinfiedeln? Meine Güte, nein. Aber wir machen weiter mit Rock'n'Roll. Und zwar in diesem Fall von einer Schallplatte, die Rock or Die, also ganz klare Ansage, heißt. Und die ist von dem anarcho-syndikalistischen Tanzkollektiv Brigada Flores Magón aufgenommen worden. Schöne Redskins Boys, die bei Anarch-Oi und so veröffentlichen. Und ja, hat mal lange hier nicht am Start. Und es ist irgendwie auch mal wieder Zeit, diesen Klängen zu frönen.

Möchte man gerne mit irgendeinem schäumenden Getränk in das in Masse seine Finger in die Luft strecken und irgendwas mitbrüllen. Egal, ob man Text kann oder nicht. Hauptsache, die Mundbewegung sieht authentisch aus. Und dann ist das schon so ein ganz großes Gemeinschaftsgefühl, was da entstehen kann. Wir machen weiter mit französischer Tanzmusik. In diesem Fall habe ich mich entschieden, mal wieder auch Ventre de Biche einzupacken. Lange nicht dabei gehabt, aber ich fand dieses Impasse Schengen Liedchen jetzt irgendwie auch mal spielenswert, um einfach nochmal zu zeigen, was mit Schengen als Idee ohne Grenzkontrollen und so weiter in Europa reisen zu können, war ein Teil, das andere war natürlich Wirtschaft, wir wissen schon, aber es ist schon irgendwie auch spannend gewesen, lange Zeit eben nicht an der Grenze mit so einem komischen Gefühl, weil da irgend so ein Uniformtierchen reinguckt, irgendwas wissen will oder sowas, ist ja irgendwie immer belegt, egal wie. Geht es mir jedenfalls so, dass man dann ganz oft, ohne dass man irgendwas Böses gemacht hat, man hat ja nichts gemacht, ne? Trotzdem sich unwohl fühlt, ein schlechtes Gewissen kriegt und so weiter und so fort. Und wir haben ja jetzt die, können jetzt als Gesellschaft die Erfahrung machen, dass auch eine ganze Reihe von Gerichtsurteilen, die zum Beispiel sagen, dass die Grenzkontrollen, wie sie ein gewisser Innenminister gerade verzapft, rechtswidrig sind, die werden dann einfach als Einzelentscheidungen sozusagen abgetan und dann braucht man sich nicht drum kümmern. Die Frage ist, die zu stellen, ich mir traue, ab wie viel Einzelentscheidung ist es dann doch keine mehr. Aber es ist, wissen wir ja auch, bei Polizeiübergriffen und so weiter und so fort, Deutschland ist eigentlich so ein ganzes Land voller Einzelfälle. Hier passiert nichts Großes, Schlimmes. Gehen Sie weiter, es gibt nichts zu sehen. Freut euch auf Ventre de Biche.

Wandre de Beach, es passt Schengen vom, ich weiß, welches Album ist das eigentlich? 3, 3, 3, mi homme, mi, ich kann es Französisch nicht aussprechen, tut mir leid, Leute. Bete, wie Bete, so, genau, okay. Gleicher Artist, andere Transformation, ASS heißt die. Luca Retré steckt auch da dahinter, der ansonsten auch als Comiczeichner zu begeistern weiß. Aber hier gibt's noch mal eins auf die Ohren mit ein bisschen aggressiver.

Tief. La Mort en Vue, subjektiv. ASS waren es gewesen. Luca Retré, den wir vorher schon bei Montre de Biche gehört haben. Ja, Metzes Finest. Und ich hatte vorige Woche die Q4U mitgehabt, die isländischen Punks, die irgendwie 81 bis 83 dort unterwegs waren. Und immer, wenn ich die Q4U einpacke, hänge ich dran, weil die so viele tolle Lieder haben. Und dann sage ich, mach ich das nächste Mal. Und dann gibt's das nächste Mal meistens nicht, weil ich es vergesse. Und diesmal habe ich es nicht vergessen. Ich habe es einfach mitgebracht. Creeps.

Jawohl, Cue for You. Ganz großes Kino. Und ja, das ist noch großes Kino. Zum Beispiel, das ist schon wieder durch, es ist gar nicht so großes Kino. Ich habe eigentlich hier noch einiges liegen. Immer wenn ich irgendwie zu Hause die Sendung vorbereite, habe ich das Gefühl, es reicht nicht. Und jetzt habe ich so viel Zeug da und habe mich auf alles irgendwie so ein bisschen emotional eingestellt und wollte das hören mit euch zusammen. Und jetzt geht's wieder gar nicht auf. Naja. Dann ist es so, dass ich das Päckchen mitnehme und versuche, nächste Woche wieder dran zu denken, genau dasselbe Päckchen wieder anzuhänkeln und mitzubringen. Mir bleibt jetzt eigentlich nur, Aheuerle zu rufen in die Runde. Macht's gut, das war Subjektiv, sowohl hier bei Radio Koax in Halle, Mutti Radio, oder eben bei Radio Blau in Leipzig, beim FSK in Hamburg, bei Pi Radio in Berlin, beim Freien Radio Neumünster, bei Radio Fratz in Flensburg und genauso Near FM in Dublin und natürlich auch den Hörenden unter Subjektiv.net oder auf Mixcloud sei hier nochmal Aheuerle gesagt. Macht's gut, vielen Dank fürs Zulauschen. Ich gebe euch ein Lied mit, was von Laura Krieg verzapft wurde. Vielleicht schaffen wir es heute, das auszuspielen.

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0: Ich unterhalte mich in der folgenden Stunde mit der Künstlerin und Fotografin Regine Steenbock und der Lyrikerin und Sprachkünstlerin Julia Dorsch. Beide haben zusammen mit einer weiteren Lyrikerin, nämlich Anja Engst, vor wenigen Monaten ein Fotolyrikbuch veröffentlicht. Das Buch heißt Rezyklate Restlöcher und ist eine breit angelegte fotografisch-literarische Feldforschung im Rheinischen Tagebaurevier rund um den Hambacher Forst. Die drei Autorinnen befragen die Wirklichkeitsschichten dieser Landschaft, die ihre Symptome zwischen offenem Horizont, tiefen Löchern, deutscher Normalität und karnevalesker Verkleidung offenlegt oder aber verbirgt. Dabei versuchen sie, eine unvoreingenommene Haltung mit dem Wissen um die klimatischen und ökologischen Problemlagen zu verbinden und globale Fragestellungen in den konkret regionalen Gegebenheiten zu reflektieren. Fotografie wird die Abbildung der Wirklichkeit zugetraut. Doch um welchen Grad von Wirklichkeit handelt es sich dabei? Welchen Imaginationsraum öffnen die Gedichte in der ihnen eigenen Sprache? Wie beeinflusst das eine Medium die Lesart des anderen? Bevor es mitten hinein in das Gespräch geht, hören wir Julia mit einem ersten Text aus dem gemeinsamen Buch.
1: Aggregate, Schnittstellen. Unbeachtete Johannisbeeren unter Paneelen boykottierten den Konzern schon länger, hielten runzelnd ihr baldiges Ableben versteckt. Der mobil gewordene Löß ballte sich im Norden, nieste wieder. Einige Wildgänse konnten den Radar der abtrünnigen Forscherinnen mit Exoskeletten umgehen. So blankstirnig und ungesungen waren sie in den Kontrollzentren lange nicht gewesen. Ihnen ging wohl der Blick ab. Ein fingierter Übersprung aus organischem Material sollte jetzt die Fehltritte endgültig belegen. Auch Grünalgen trollten sich abends geschlossen aus dem Abwasser, zogen die Glasfront hoch zu den Anzeigetafeln. Per Pfeifzeichen sendeten die Wildgänse Flausen in den Feinstaub, bepusteten den Konzern als Haufen. So öffentlich verköstigt boten die CEOs nun einen Tausch an, Flutlicht gegen Hasenbau. Derweil kompostieren kicherten die Stauden, nannten es prunkvollen Protest. Angewärmt fieberten Einzeller mit, konkretisierten sich zu den Füßen der Wachleute, die ungedeutet und freundlich, vermutlich Sympathisanten, dazu standen. Eine fingierte Abreise der Gänse fand leider keine Vibration. Die einseitigen Pressebeauftragten wiegten sich dazu, blieben beinig. Plötzlich am Blatt eines Rotors turnend, versuchten sie der sandigen Zugluft auszuweichen. Derweil die Wildgänse am gekaperten Gebläse schindeten Zeit. Kurzweilig erscheinend gab die Grabung weiteren Aufschluss über den Ursprung des Konzerns. Dessen Eingeweide betrachtend lagen Hasen auf dem Stahl, funkten stichwortartig Fragen. Jetzt auch mit der semipermeablen Membran einer randständigen Ingenieurin bespannt, gaben die Wildgänse Gas, legten sich an Schnittstellen und Aggregate. So verliefen die Aktionen doch nicht im Sand, fand alles feixend zum Kanal.
0: Das war ein erster Text von Julia Dorsch. Meine erste Frage an Regine und Julia galt dem Bühnenhaften dieser Landschaft rund um den Hambacher Forst, bezog sich aber auch auf die Performance des Lyrikkollektivs Ad Hoc, zu dem Julia gehört, welche am Vorabend im Künstlerhaus Friese in Altona zu erleben war.
2: Ob es in der Lyrik ist oder, ich weiß nicht, in der Fotografie kann ich es vielleicht nicht ganz beurteilen, oder aber auch in der Performance versucht man ja immer irgendwie irgendwas zu spiegeln oder irgendwas aufzugreifen und in eine andere Form zu bringen.
3: Also wobei natürlich bei der Fotografie versuche ich den Symbolwert möglichst zu eliminieren, weil natürlich inzwischen auch, wenn man Bilder liest, auf dieser Symbolebene so eine Übermacht bekommen haben, dass ich eigentlich eher versuche, dagegen zu steuern. Und apropos Bühne und Requisite, also ich habe das jetzt beim Fotografieren erstmal nicht so empfunden, aber habe das Buch nachher im Grunde genommen wie so ein, ja, so eine Bühnensituation, wo halt diese Menschen im Karneval, in der Verkleidung, also wo sozusagen, wo ich das zu einer Bühne umgestaltet habe, weil ich dachte, das ist irgendwie ein ganz guter, ich will jetzt nicht sagen Kunstgriff, aber das so auf eine andere Ebene zu bringen, als auf so eine Meinungsebene, mit der die Gegend ja überschwemmt ist. Und es ist auch schon ganz viel darüber berichtet worden und so weiter und so fort. Und davon, das war auch ein Grund, warum ich speziell euch angesprochen habe und jetzt nicht noch irgendwie, sagen wir mal, einen journalistischen Beitext haben wollte. Und andererseits, aber wenn Fotos sozusagen nur, also wenn die für sich stehen, ist halt irgendwie immer ganz merkwürdig die Art und Weise, wie sie gelesen werden. Also entweder es ist auf so einer ästhetischen Ebene, wow, tolles Foto, irgendwas, keine Ahnung, besonders überhöht oder irgendwie so rüberkommt.
0: Also, ja. Also wie ist es sozusagen dein Verhältnis zu der Umwelt als Requisite oder eben das Buch als Bühne? Ich kann dir da sehr gut folgen, dass du sagst, beim Fotografieren selber hattest du gar nicht irgendwie so einen gestellten und gestelzten und artifiziellen Eindruck, aber wenn man das Buch hinterher zusammenbaut, sozusagen vorbereitet fürs Grafikdesign, dass man dann natürlich eine ganz hochgradig künstliche Welt hat, in der man sozusagen herumgeistert und möglicherweise sich eben auch total verfährt, weil man betriebsblind geworden ist und gar nicht mehr merkt, dass andere Leute einem überhaupt nicht mehr folgen können, was man da treibt.
2: Das kenne ich auch, wenn man so richtig tief in so einen Prozess oder in so eine Arbeit reingeht, dann ist man irgendwann auf so einem ganz eigenen Weg.
3: Ich habe schon einen großen Hang zum Forschen oder was rauszukriegen. Mhm. Egal, also jetzt nicht in einem wissenschaftlichen, also nicht, dass man das wissenschaftlich verwertbar macht, aber irgendwie sozusagen dieses eigenartige Konglomerat, was da irgendwie zustande kam, was ich eben vorher, ich bin da ja auch eher reingestolpert, dadurch, dass ich zufällig in dieser Gegend mich tatsächlich mehrere Monate aufgehalten habe.
2: Aber ich habe schon das Gefühl, dass es dann doch auch immer um, vielleicht nicht um Symbole, aber um irgendwie so eine Suche nach etwas oder was abbilden oder so ein Widerhall von etwas einfangen geht. Also irgendwie gibt es da schon einen Grund, warum dann zum Beispiel das Gedicht dieses Wort oder diese Thematik oder nicht mal eine Thematik, aber vielleicht ein Wortfeld betritt und nicht das andere oder warum du mit der Kamera dann auf das hältst und nicht auf das. Und irgendwie gibt es dir dann immer so ein Versuch, vielleicht schon ein Widerhall der Situation in irgendeiner Form. Also man kann ja nie das Ganze abbilden oder man kann auch nie, wenn du jetzt sagst, es geht auch irgendwie ums Verstehen oder sich dem annähern, natürlich kann man vielleicht das nie endgültig verstehen, aber dieser Versuch, ein bisschen mehr zu verstehen vielleicht. Und da geht es ja schon auch um. Vielleicht ist es aber auch nur so meine Erzählung. Ich habe das Gefühl, wenn ich manchmal mich frage, was ist so künstlerisches Vorgehen, ist ja schon immer so ein dieses Widerspiegeln und wieder Widerspiegeln und dann kommen die RezipientInnen dazu und die schauen sich wieder an und dann wird es wieder so weitergeworfen. Mhm. Also es sind irgendwie so wie so Spiegelungen, stelle ich mir das
3: Und aber in dem Zusammenhang fand ich eben auch interessant, jetzt eure Sprache damit reinzubringen. Mhm. Also Bild ist halt, ich würde auch nicht sagen, dass Bild vorsprachlich ist. Also es ist ja immer, auch wird ja auch immer dann irgendwie in Beschreibungen formuliert und so weiter und so fort. Aber es hat eine andere, es ist eine völlig andere Art von Sprache. Anja ist ja nochmal wieder hat jetzt einen ganz anderen Duktus als du. Aber was bei dir irgendwie, finde ich, so ganz stark ist, ist, dass du sozusagen durch so eine komische grammatikalische Verdrehung, interessant finde ich zum Beispiel auch, der Gebrauch des Wir, das jetzt zum Beispiel, sagen wir mal, in einem journalistischen Text, dann wird davon ausgegangen, wir, wenn man wir sagt, dann, das ist so eine Art von Einvernehmung. Ne? Also wir sind alle gleich oder sonst was. Bei dir ist es was ganz anderes. Das fand ich irgendwie, finde ich, also das habe ich jetzt nochmal, als ich das gelesen habe, ist mir das nochmal speziell aufgefallen, dass das eher sowas von so einer Meute oder weiß ich nicht.
2: Ja, ich glaube, es ist immer so eine Schwierigkeit mit dem Wir, weil natürlich immer die Frage auftaucht, wen schließt das ein, wen schließt das aus? Und immer diese Gruppe irgendwie aufmacht und das andere vielleicht, also das, die Nicht-Gruppe. Aber irgendwie finde ich es trotzdem eine Entscheidung, also ich finde es kein Grund, nicht mit dem Wir zu hantieren, weil es ja irgendwie auch, ja, auch was Interessantes hat mit diesen Kollektiven oder diesen nicht als ein Individuum sprechen, sondern irgendwie aus so einem Bewusstsein verbunden zu sein mit anderen oder im Geflecht. Und ich glaube, du spielst dann auf den Text an, der ja auch so ein bisschen so was hat. Also gab es so eine Gruppe von nicht nur Menschen oder vor allem Tieren und Pflanzen, die sich irgendwie zu so einer Rebellion oder zu so einem Widerstands...
3: Die Wildgänse,
2: aber da sind auch noch die... Ich weiß gar nicht mehr, was es noch gibt. Irgendwelche Algen oder Hasen. Ah ja, und die IngenieurInnen und die... also es gibt schon auch Menschen. Und das irgendwie dann natürlich trotzdem irgendwie im Kontext von den involvierten Konzernen und aber auch den WiderstandskämpferInnen, die ja wirklich da sind, fand ich das irgendwie trotzdem spannend.
3: Ja, das ist halt schön, dass es so offen bleibt. Also das ist jetzt nicht, dass man eigentlich nie sicher ist, von wem jetzt eigentlich die Rede ist oder von was jetzt eigentlich die Rede ist. Also es sind ja auch nicht Wörter, die jetzt unbedingt irgendwas benennen, sondern eher so komische, was weiß ich, neogene Flossen oder was gibt's noch? Du weißt es wahrscheinlich. Und die haben mich natürlich irgendwie besonders angepiekst und ich war natürlich auch auf einer, wie gesagt, eher auf einer Suche, dass ich sozusagen diesen dokumentarischen Anschein, würde ich das jetzt eher bezeichnen, auf so eine andere Ebene und bringe, wie jetzt in dem Buch, wie gesagt, wo jetzt dieser Bühnen oder auch Fenster, dass man aus dem Fenster guckt, durch die Kamera, durch aus dem Fenster guckt und so weiter, dass das irgendwie, also dass das so eine fiktionale Freiheit da irgendwie reinbringt und nicht irgendwie, dass man jetzt sagen muss, du musst aber jetzt der und der Meinung sein oder wie auch immer. Und das Ganze war aber auch wiederum nur möglich, dass ich, deswegen hat es auch so lange gedauert, dass die Fotos eigentlich auch nur möglich waren, dadurch, dass ich mit ganz vielen Menschen dort vor Ort tatsächlich auch kommuniziert habe. Und aber eigentlich von vornherein klar war, dass ich jetzt keine Interviews da reinnehme, obwohl es eben eins gab, was bis zum Schluss irgendwie, dann habe ich es doch rausgeschmissen, weil ich dachte, nee, das ist jetzt irgendwie, das geht nicht. Also das hätte sich jetzt mit der anderen Sprache total gerieben. Und trotzdem haben die mich natürlich alle auf irgendwas aufmerksam gemacht.
2: Also das mit dem Vorhang, es gab ja auch nochmal so ein Vorhangselement, muss ich auch nochmal gerade dran denken, weil du vorhin meintest, dass es irgendwie für dich schon auch was mit einer Bühne, also dass das Buch auch ein bisschen zur Bühne geworden ist. Und im Text gibt es manchmal auch diesen Ansatz, bei Frau Lotz hat das mal bei uns im Dramatische Texte-Seminar gesagt, dass sich in so einem Theaterstück oder in einem dramatischen Text das Publikum immer wieder neu verhalten muss. Oder dass es ein Kunstgriff sein kann, den Text so zu schreiben, dass immer wieder eine neue Orientierung zu dem, was gesehen wird, passiert. Mhm. Also dass ich als Zuschauer immer wieder sagen muss, oh, muss ich jetzt wieder nochmal die Situation neu einschätzen oder mir nochmal eine neue Haltung überlegen. Oder ich werde so ein bisschen gezwungen, mich dazu zu positionieren oder innerlich...
3: Oder auch zu verändern, ne?
2: Genau, und auch irgendwie innerlich damit werde ich so reingezogen und reagiere darauf immer wieder neu. Oder? Das würde ich sagen, das gibt es im Buch vielleicht auch ein bisschen. Also weil die Kapitel ja immer wieder so eine neue Ebene aufmachen.
3: Wollte ich gerade auch sagen. Ich habe die Kapitelüberschriften sind ja meistens irgendeine Zeile aus einem eurer Gedichte. Und das war für mich irgendwie eine super, wie soll ich sagen, also Struktur würde ich das gar nicht bezeichnen so richtig. Es ist ja keine feste Struktur. Aber sozusagen das dann unter diesem, also wir bilden euch einen Irrwald. Und dann hat man, das ist dieses Aktivistinnen-Kapitel und da werden dann bestimmte Kontexte irgendwie so mal kurz so angetickt und aber auch irgendwie in Ruhe gelassen. Also jetzt nicht, ne? So verstehe ich das zumindest. Und da gibt es dann dieses Gedicht mit dem... das müsstest du jetzt vorlesen.
2: Ich weiß, welches du meinst.
3: Mit dem roten...
2: Mit den Augen, die das verstehen.
3: Genau, ja. Und man hat halt vorher dann dieses Rot von dieser Demo. Es ist aber nur so, und vorher, davor ist das Kapitel mit den rosa Einhörnern vom Karneval und so weiter. Also es ist so eine ganz andere Art von, dass man was aufmacht und so Gedanken.
0: Ja, man kann ja einfach sagen, es gibt sowohl einander ansteckende Worte die sich sozusagen aneinander entzünden. Aber es gibt eben, dieses Spiel geht auch zwischen den Texten und den Bildern. Das steckt sich eben auch aneinander an.
3: Auf jeden Fall.
0: Und eins kommt zum anderen. Was mich an so einer Kooperation wie von euch dreien tatsächlich am stärksten fasziniert, ist die Überbrückung des von Lessing geprägten Unterschieds zwischen Raum- und Zeitkunst. Zeitkunst ist Film und Literatur und Videos und solche Sachen. Also wenn ich das Buch nicht durchgelesen habe, dann habe ich es einfach nicht durchgelesen. Aber wie lange ich ein Bild angeguckt habe, das entscheide ich ganz allein. Und ob ich das jetzt 3 Sekunden angucke oder 3 Stunden, kann mir keiner hinterher nachweisen, ich hätte nicht ordentlich geguckt oder so. Also das ist sozusagen die Raumkunst. Und jetzt komme ich aber nochmal auf eine Sache, die finde ich eben, das finde ich eben toll an eurer Zusammenarbeit, ist die, man sagt ja von Fotografie immer landläufig, das wäre sozusagen ein Augenblick, ist es ja im Grunde genommen auch, der da so rausgeschnitten ist und dann so ins Bild fällt oder zu einem Bild wird. Und dann gibt es in euren Texten, vor allen Dingen, wenn man sie nicht selber liest, sondern wenn man euch zuhört, dieses ständige Jetzt. Weil ich verliere, also wenn ich den Text selber lese, verliere ich nicht den Faden. Wenn ich euch zuhöre, bin ich ständig, hänge ich tatsächlich an diesen Neologismen und es ist immer jetzt. So ähnlich wie du eben versuchst zu beschreiben, es ist vielleicht, dass der Dramatiker es hinkriegt, sein Publikum immer neu zu veranlassen, sich neu zu positionieren, nochmal neu. Also immer nochmal jetzt und nochmal jetzt. Also eigentlich jede Zeile ist sozusagen wieder was anderes und wieder jetzt. Aber eigentlich so wie Klick, Klick, Klick, Klick, was jedes Mal auch ein Jetzt wäre. So, das finde ich ganz schön an der Kombination in dem Buch. Also das kann man auch sagen, das ist einfach gut geglückt, weil es gibt natürlich viele Bücher, die sich darum bemühen, um so eine Kooperation. Klappt aber nicht immer. Vielleicht auch, weil das dann zu sehr nachgeordnet ist. Ich glaube, es ist schon wichtig gewesen, dass ihr da alle drei wart vor Ort und nicht nur ihr die Fotos gesehen habt. Also, dass man sozusagen gemeinsam Zeit verbringt. Dort finde ich, glaube ich, auch einen wichtigen Aspekt bei Gemeinschaftsarbeiten.
3: Auf jeden Fall.
2: Ja, total.
0: Und wie ist das? Du arbeitest ad hoc, ist euer Lyrikkollektiv. Da stelle ich mir jetzt vor, dass man in so einem Lyrikkollektiv auch Wert legt darauf, dass man gemeinsam irgendetwas erfährt? Oder wie ist da deine Praxis? Oder seid ihr ganz verstreut überall in Europa und seht euch nur ganz selten? Wie ist das?
2: Na, also so verstreut sind wir auf jeden Fall nicht, aber es gibt schon immer wieder Situationen, wo wir uns auch länger nicht sehen, weil einfach doch auch alle irgendwie in Deutschland immer wieder unterwegs sind und mal länger weg. Und der Schwerpunkt ist aber schon in Berlin und da treffen wir uns auch immer wieder. Und ich würde sagen, wenn wir in so Projekte reingehen, versuchen wir eigentlich so fokussierte Zeit zu nehmen. Wir hatten aber auch schon ein Projekt in der Corona-Zeit, was sich dann was immer wieder abgesagt wurde, immer so weitergezogen hat, wo wir dann immer wieder reingegangen sind. Aber ich weiß gar nicht so, ob man das so übersetzen kann. Also so gearbeitet wie wir jetzt, und ich glaube auch, dass das total wichtig war, haben wir noch nicht. Das ist natürlich auch eine Ressourcen- und eine Zeitfrage. Aber grundsätzlich fand ich das jetzt beim Buch auch richtig wertvoll, weil für mich immer die große Frage ist, wenn ich nicht nur mit Text arbeite, sondern auch irgendwie transmedial oder multimedial oder mit anderen Medien irgendwie im Dialog, ist ja immer die Frage der Doppelung. Also wenn ich jetzt zum Beispiel ein Foto nehme und dazu einen Text schreibe, kann das natürlich sein, dass das ein spannendes Gedicht wird oder da interessante Impulse ins Gedicht gehen. Wenn ich die aber nebeneinander halte, kann das ganz schnell passieren, dass es illustrativ wird. Ich hatte, glaube ich, ein Seminar einmal zum Gedicht in Verbindung, im Gedicht im Raum oder so war das, glaube ich. Und da haben wir dann auch viel zu so Verbindungen gearbeitet. Da habe ich, glaube ich, eine so bildliche Arbeit gemacht und dann dazu ein Gedicht. Und dann meinte das Seminar relativ einstimmig, naja, aber ich habe ja schon das Bild. Also ich brauche das Gedicht gar nicht, weil das Gedicht wiederholt nur das Bild. Das fand ich ganz eindrücklich und spannend. Dann hatte ich noch einen anderen Text, den ich eigentlich gar nicht dazu geschrieben hatte, den ich aber aus dem Archiv geholt habe und gemerkt habe, da passt irgendwas, da resoniert irgendwas. Und das hat dann viel besser funktioniert. Also ich glaube, dass die Tatsache, dass wir zusammen da unten waren und vor Ort waren und uns alles angeschaut oder gemeinsam auch erlebt haben, hat ermöglicht, dass wir auf die gleiche Sache also um die gleiche Sache kreisen, aber auf ganz unterschiedliche Arten und Weisen. Und dass es dann eher so zwei Archive gibt vielleicht, aus denen wir Dinge zusammensetzen können, die dann aber trotzdem irgendwie nicht völlig weit auseinander sind, sondern wo man dann doch merkt, ah, irgendwie bewegt es sich über, auf einer Ebene oder auf Ebenen, die doch miteinander zu tun haben und gleichzeitig nicht, es geht nicht ums Gleiche. Also ich habe nicht das Gleiche in zwei Formen. Mhm.
3: Das war eigentlich auch die Haupt, ich sag mal, die Hauptherausforderung bei der Zusammenstellung des Buches. Mhm. Und das kann man auch, also ich kann das jedenfalls nur, indem ich es ausprobiere. Also ganz platt das Bild und den Text dazu, den ich mir vorstelle, dann merke ich, zu nah dran oder dann stimmt die Bildabfolge nicht. Also das, wir hatten ja auch probiert im Ping-Pong irgendwie, welche Bilder würdet ihr denen zuordnen? Und dann war das aber irgendwie, dann fehlte der sowas wie der Zusammenhang oder so ein Netz, die das irgendwie alles so zusammenhält. Und dann noch sozusagen immer so eine gewisse, es wäre super einfach gewesen, oberflächlich gesehen, nur mit Abstraktion zu arbeiten. Also es gibt ja ein Kapitel, Feeling Terraforming, was ich auch super schön finde, was jetzt alleine, also entweder man hätte das jetzt sozusagen, man würde dann nochmal so einen ganz kleinen Gedichtband draus machen, nur dieses Kapitelchen, aber dann hätte man jetzt nicht das Thema, was mich irgendwie interessiert hat, zu bearbeiten. Mhm. Und da man da jetzt die Abstraktion hat und den anderen aber auch sowas super Konkretes, färbt das sozusagen immer aufeinander ab.
0: Nochmal zurück zu dieser Abstraktionsgeschichte. Du meintest gerade, es wäre super einfach gewesen, ausschließlich sozusagen auf so einer abstrakten Ebene weiterzubleiben.
3: Ja. Das funktioniert immer.
2: Natürlich viel besser, auch gerade dann, wenn die Lyrik ist ja auch immer so sehr, vielleicht nicht zu verstehen, sondern arbeitet eher mit Ästhetik und Bildern oder vielleicht auch Klang und macht eher so einen Assoziationsraum auf. Und ich glaube, das funktioniert natürlich einfach sehr gut mit einem offenen Bild. Ja, da ist einfach sehr viel Raum und es ist, glaube ich, nicht so herausfordernd, wie es vielleicht in anderen Kapiteln war, dass ja die Bilder, es muss einen Bogen geben, der sich durch die Bilder zieht, also es kann nicht irgendwie ein Bild kommen und danach was gar nicht passt. Und genauso ist es aber mit den Texten und gleichzeitig müssen die Texte und die Bilder auch in Dialog treten. Also man muss eigentlich so sehr mehrdimensional denken und daran haben wir uns echt auch nicht genau
3: ausgebildet. Ich habe es auch am Anfang ein bisschen unterschätzt, also mich hat das total gereizt.
2: Ja.
3: Und habe dann nur, ja, ich habe dann auch so gemeint, okay, ich könnte jetzt einfach da beliebig, also es endet halt dann irgendwann in einer Beliebigkeit, wenn man sozusagen, wenn ich jetzt nur mit einem abstrakten Bild gearbeitet hätte, dann wäre das so wahnsinnig offen und waberig geworden, dass, also dann hätte ich gesagt, okay, dann lassen wir die Gedichte alleine, das ist irgendwie, ne?
2: Ja, ich glaube, das kann schon auch schön sein, wie du sagst, wenn man jetzt so ein kleines Heftchen hätte, nur von dem einen Kapitel, ich glaube,
3: das ist das. Nee, bestimmt.
2: Auch irgendwie einen künstlerischen Mehrwert oder irgendwie ästhetisch funktionieren kann, aber für das Projekt, also wäre es halt überhaupt nicht, da hätte man es auch lassen können.
3: Ja, und das war halt, also es ist ja schon eine Herausforderung, sich sozusagen mit so letztlich politischen Themen irgendwie auseinanderzusetzen als Künstlerin, finde ich. Also, weil ich bin keine Politikerin und will auch keine sein. Ne, und also ich würde das jetzt auch nicht als politische Kunst bezeichnen und trotzdem werden wir ja alle irgendwie davon auch affektiert. Also das ist...
2: Ne? Ja, es gibt ja auch immer den Ansatz heranzugehen und zu sagen, es gibt eigentlich gar keine wirklich nicht politische Kunst oder was politische Kunst ist oder nicht ist oder ob das stimmt, dass alle Formen politisch sind, das wird ja immer wieder diskutiert. Da kann man, glaube ich, aus ganz verschiedenen Argumentationsrichtungen rangehen. Weil eigentlich verhält sich ja doch dann erstaunlich viel immer zu, also wenn man politisch im weiteren Sinne versteht, im Sinne von auch Dinge, die Gesellschaft formen oder so. Aber hier war es ja im engeren Sinne dann auch wirklich, ging es ja um auch sehr konkrete politische Entscheidungen und auch Kämpfe gegen Entscheidungen, also so sehr konkret politisch.
0: Ja, aber ich würde da Regine folgen in ihrer Betonung, sie ist weder eine Aktivistin, noch ist sie eine Politikerin, noch hat sie vor, das zu werden. Was ich besonders finde, und es gibt ja schon ein weiteres Buch mit Regine bei Textthemen, eben das chinesische Gewebe. Da sind auch unzählige Fotografien von, wo sehr, sehr viele Menschen drauf zu sehen sind, wirklich Tausende, wenn man sie zusammenzählen wollen würde. Aber jetzt in eurem Rezyklate-Rechtslöcher-Buch ist es, weil mir sozusagen der Kulturkreis sehr viel näher ist, dieser rheinische Tagebaurevier ist mir einfach näher, sehr viel näher als China. Deshalb kann ich das besser beurteilen. Es gibt da so Motiviken und Situationen, die könnten um ein Haar in Häme umschlagen oder in irgendetwas Komisches, worüber sich sozusagen so Kulturstädter, wie ich eine bin, sich sozusagen erheben können über diese Leute, die da auf dem Land leben und mit komischen Einhornkostümen durch die Felder jachtern. Und an der Stelle finde ich eben auch das Zusammenspiel von Text und Bild, also von euch dreien, ganz besonders toll, weil das auch verhindert, dass das in irgendeiner Weise hämisch wird oder herablassend oder irgendwie besserwisserisch oder irgendwas. Insofern, um jetzt nochmal auf das Politische oder nicht zu gehen, kann man vielleicht sagen, es ist der Sache absolut zugewandt. Ihr habt euch da bewegt, so wie man sich wünscht, selber behandelt.

0: man zum Beispiel bei den Karnevalsfotografien, die es gibt, die sehr, sehr komisch sind zum Teil, die wollen so losplappern. Jedenfalls ist das mein Eindruck von den Fotos. Aber das wird irgendwie sehr schön eingefangen von euch. Und auf der anderen Seite dürfen sie auch losplappern. Das finde ich irgendwie interessant. Auf diese Narration innerhalb der Bilder, geht ihr darauf ein als Autorinnen oder ist es eher eine Stimmung? Also ich habe das jetzt so wahrgenommen, dass es tatsächlich eher Stimmungen sind und nicht die Geschichte dieser Vorgartensituation erzählt wird. Weil das hätte man könnte ja jetzt hierzu auch ein kleines Märchen schreiben, was dieser Mann in dem Kostüm mit dem Einhorn in seinem Vorgarten vor seinem Jägerzaun heute noch so vorhat.
1: Ja, wir haben da ganz viel drüber gesprochen, auch vor Ort. Also sowohl, wie wir irgendwie einerseits natürlich dann auch manchmal mit unserer Meinung da reingehen, jetzt persönlich zum Beispiel vielleicht Steingärten oder wie die heißen, also so, ich sag jetzt mal Steingärten, vielleicht nicht so das wäre, was wir uns dann wünschen würden oder so, wenn wir dann einen Garten hätten. Und gleichzeitig irgendwie mit so einer Neugier trotzdem da ranzugehen oder mit so einer, also es kann ja schon auch mal sein, dass man das irgendwie lustig findet oder merkt, ah, da gibt es irgendwie einen Unterschied. Aber ja, wir haben da viel drüber gesprochen, wie wir das machen, dass wir da, genau, irgendwie sensibel und ja, in so einem Grad, dass wir da die richtige Ebene finden.
2: Also mich hat auch ehrlich gesagt an den Steingärten was ganz anderes interessiert. Also gar nicht mal, dass es jetzt... Gut, man kann sich jetzt sozusagen, Wahnsinn, Steingärten und alles öde und so weiter und so fort.
1: Ich fand's Beispiel auch.
2: Also ja, nee, aber ich meine jetzt, was ich, also das ist aber vielleicht auch ein ganz gutes Beispiel, um nochmal auf die Häme zurückzukommen, dass das jetzt auch gar nicht, also es war jetzt überhaupt nicht mein Anliegen, mich darüber zu erheben, sondern ich fand es total merkwürdig, dass auf einmal in diesem Gebiet, wo jetzt gegraben wird und so weiter, die ganzen Vorgärten mit geologischen Formationen gefüllt sind, die halt dem Dekorationsdrang irgendwie geschuldet sind. Und gar nicht jetzt, also und dann gibt es natürlich, es gibt ja auch jetzt, was weiß ich, dass die verboten werden sollen und so weiter und so fort, weil es natürlich eine extreme
0: Vernichtungsfalle ist und so weiter. Es gibt ja Steingärten, lange Tradition, und es gibt diese Gärten aus Stein oder Glasstein, die man abkerchern kann. Also es geht sozusagen um die kercherbaren Vorgärten. Das ist das, was ihr fotografiert habt und womit ihr konfrontiert wart. Und das ist natürlich ökologisch absolut nicht nur fragwürdig, sondern bekanntermaßen einfach blödsinnig. Aber trotzdem, eben auch an diesem Motiv gibt es nicht, seid ihr nicht in eine Häme gekippt von wegen, so wie blöd kann man eigentlich sein. Sondern es ist lediglich so, wie Julia gerade gesagt hat, man selber würde sich so einen Garten nicht anlegen.
2: Also der wird ja eingeführt eigentlich in dem Kapitel Liegen-Dinge. Für mich geht es da immer so ein bisschen um, oder ich habe, sagen wir mal, ich habe das Kapitel so ein bisschen angesiedelt um diesen Heimatgedanken und dem es da sehr stark in dieser Gegend geht. Also wie heißt es, geraubte Heimat und also es gibt so Slogans, die halt einfach damit zu tun haben, dass die Leute umgesiedelt worden sind und so weiter und
0: weil
2: so fort.
0: Weil die Ortschaften weggebaggert
2: Weil die Ortschaften weggebaggert sind. Und das wird also, und dieses Heimatding ist ganz stark eben an die Landwirtschaft gebunden. Also es ist, sagen wir mal, eine Gegend, die sowohl agrarwirtschaftlich als auch bergbauwirtschaftlich eben komplett durchgestaltet ist. Kann man sagen, vom Menschen gestaltet ist und auch leer ist. Deswegen auch der Karneval, weil das die einzige Gelegenheit war, auch irgendwie mal Menschen auf der Straße zu sehen. Und das ist ja eingebettet in dieses Ganze, also da müsste man jetzt die Fotos irgendwie sehen dazu, die will ich jetzt auch nicht beschreiben. Aber vielleicht machst du doch mal was lesen.
1: Jetzt schon?
2: Dann kann man das vielleicht irgendwie besser verstehen. Und dann kann ich vielleicht auch nochmal... Also, weil da wird das ja mit dem Schotter und so weiter auch eingeführt.
1: Ja, da ist auf jeden Fall schon so dieser...
2: Dann kommt ja hier dieses danach... Warte mal, darf ich mal eben... Ja. Also, dann kommt ja danach, kommt jetzt sozusagen diese erste Schotterlandschaft... die ja wirklich wie so eine, wie so ein Makro, also man könnte sich das auch wirklich wie so eine Landschaft
0: Miniaturlandschaft
2: vorstellen kann. Und

0: Dann kommt sozusagen das ist eine Bebauung aus diesen neuen Dörfern, wo dann wirklich, also sowas, eine Art Ödnisbild, würde ich mal sagen. Und dann dieser Jugendliche, der halt auf diesem, so eine ganz merkwürdige Körperhaltung auf so einem Kunstrasen irgendwie annimmt. Und also das ist so das, sagen wir mal, das visuelle Umfeld. Es wird auch schon mal so im Hintergrund irgendwie so ein Abhang, den man aber nicht näher definieren kann. Wildwuchspflanzen, Mohn und dann eben dieser Kunstrasen mit dieser natürlichen Vegetation, sag ich jetzt mal. Das ist so, dann gibt es so eine Kornfläche, eine Art Dekoleuchter aus Kornähren zusammengesetzt. Das ist irgendwie so ein Kornspeicher und so weiter und so fort. Der Himmel, der immer so wahnsinnig dramatisch da aussieht, weil er eben von den Kohlekraftwerken irgendwie ordentlich aufgewühlt wird, aber toll aussieht. Und auch dann natürlich dieses mit den Schäfchen und den Schäfchenwolken und so weiter und so fort. Die Schäfchen kommen ja auch ständig vor, die da grasen. Ja, so, das ist sozusagen das Umfeld dieser. Also da geht es gar nicht so sehr um die Vorgärten, sondern um das, was da so fantastisch aufgebaut wird.
1: Ja, und auch diese Monokulturfelder, die sind ja auch ganz präsent. Also da kann man dann auch zum Beispiel dazwischen spazieren gehen, das haben wir auch immer gemacht. Und da ist auch ganz viel so ein Schottergefühl. Das ist auch so eine. Der Boden dazwischen wirkt dann auch relativ karg oder ist da auch nicht so. Da ist dann nicht so viel anderes, was da noch wächst. Ich glaube, davon waren jetzt die Gedichte, von denen wir jetzt sprechen, auch mit beeinflusst. Oder dieser Vorstellung in so einer Spinatkultur zum Beispiel zu liegen. Ein riesiges Feld, was nur Spinat hat. Und ich glaube, vielleicht noch zu dem, was du vorhin gefragt hast, bevor wir vielleicht wirklich mal in den Text auch reingehen. Ich glaube, für mich war halt immer die Frage, wenn wir jetzt eben das Bild nochmal anschauen und zurückgehen, wo der Mensch im Einhornkostüm ist und dann daneben, glaube ich, noch der Einhornluftballon und so weiter, dann frage ich mich ja als Autorin oder Dichterin oder in dieser Rolle, wie verhalte ich mich jetzt dazu? Weil ich könnte jetzt natürlich diese Person, die ich auf dem Foto sehe, fiktionalisieren und die so als Figur aufbauen, aber da haben wir auch viel drüber gesprochen, habe ich mich dann immer so merkwürdig gefühlt. Also diese Menschen so zu beschreiben oder diese festzuschreiben. Oder dass ich ja dann doch auf eine Art sehr präsent bin, weil ich sie dann irgendwie da doch interpretiere und meine Sichtweise sehr stark da drin ist. Und andererseits ich ja so oder so auch nicht drumherum komme. Also ich bin halt immer als ich in dieser Gegend, auf unseren Reisen da, als zum Beispiel Städterin oder Person, die jetzt keinen Bezug zu der Region hat. Und wie gehe ich daran? Also schreibe ich als ich? Schreibe ich die Leute an als du? Da war erstmal am Anfang so ein ganz langer Prozess von wie positioniere ich mich eigentlich dazu? Und ich glaube, ich habe mich dann einfach dagegen entschieden, die Leute auf den Bildern, also immer wieder, wenn Menschen auf den Bildern waren, kam die Frage auf und ich habe mich nicht wohl damit gefühlt, die zu interpretieren oder zu sagen, ich nehme dich jetzt als Figur in den Text oder und das direkt ansprechen, da war ich mir auch oft. Hat sich auch oft nicht stimmig angefühlt. Und ich glaube, ja, das schließt vielleicht nochmal so ein bisschen an die Frage dass man einerseits halt als Person da ist, mit eigenen Ansichten und Werten oder Vorlieben und gleichzeitig ja irgendwie auch mit dieser Neugier, die wir am Anfang hatten, diesen Versuch zu verstehen oder auch diesen ästhetischen Blick vielleicht auch irgendwie da ist. Ja.
0: Also für mich war ja zum Beispiel das Einhorn einfach interessant, weil es ein christliches Motiv ist. Oder so ein semi-christliches und dass eben die Kirche da noch eine Wahnsinnsrolle spielt als sozialer Verein, wie überhaupt alle möglichen Vereine, Karneval, sonst was. Also ist die Kirche gar nicht mal so sehr als Dogma, sondern so als sowas, was irgendwie so zusammenführt, glaube ich. Also den Eindruck hatte ich jedenfalls. Und ich bin eben dann eher auf der Ebene weitergegangen. Dann gibt es ja nachher auch dieses Paradiesbildchen ganz zum Schluss, Hoheit keimt wieder, wo dann dieses Teufelchen da auf dem, dass der Boden ist halt aus einer Gegend, die jetzt gerade eine lange Zeit in Ruhe gelassen, also wo die Buschen abgebaggert waren, wo die ganze Vegetation wieder hochkommt. Das war so eine Gegend, in der ich mich sehr gerne aufgehalten habe, weil halt sonst eben, ja, da hat man monotone Feldfläche. Und das war irgendwie einfach schön, weil es so eine Vielfalt an Pflanzen und sonst was hat und ein bisschen Wildnis in dieser ganzen durchgestrukturierten Gegend. Also die Einhornkostüme werden ja von Männern getragen. Das war wahrscheinlich von ganz durchschnittlichen, sag ich jetzt mal in Anführungsstrichen,
2: Familienvätern,
0: ja, die mit ihren Kindern und so weiter. Und das war auch zum Beispiel eine soziale Komponente, die mir immer wieder total gut gefallen hat, dass ich im Prinzip das Gefühl hatte, dass es eine sehr offene und sehr engagierte Gemeinschaft da ist. Ne?
1: Ja. Ja. Sehr herzlich auch, als wir da einmal nicht in unsere Unterkunft gekommen sind, wurden wir da auch schnell mal irgendwo in die Küche gebeten zum Warten und dann wir gleich noch irgendwie eine Geschichte erzählt bekommen. Also ich hatte den Eindruck, da waren immer alle so sehr freundlich und willkommen heißend.
2: Ja, liest doch mal was vor, wenn du magst.
1: Ja. Soll ich die Wiegendinge lesen?
0: Also du kannst natürlich auch was anderes lesen, aber das bietet sich ja jetzt an mit den Schotter und den ganzen Komplexen, die wir da besprochen haben.
1: Wiegendinge. Wiegendinge beliebig abrieseln. Sich ungenau verbuddeln in einer Ackerzone, einer Tarnung aus Spinat. Komme hier zum Erliegen, kann einsamen Dinkel beim Keimen bespitzeln. Ohne jegliche Vorkehrungen lasse ich mich bewuchern, finde es wohlig und schau. Langsam rückt der Hang ran, breche ich ab. An den Schotter gerichtet, in die Brücke gehen. Mit den kindlichen Flechten Aug in Aug verharren. Schmiege meine Wangenknochen für Transportzwecke an die Pollen. Stolz, eine praktische Vorrichtung zu sein. Bebe mit den Stauden. Dämmere mit dem Tag weg. Stürze ein. Bodenlose Orte aufdecken, die Ohren zur Kante rotieren. Entscheide mich für eine Ecke als Anleger, sauge von dort Staub ab, fülle auf. Zaghaft und ganz undurchsichtig lege ich mich auf den Grund, bleibe als Zeichen versunken. Sich als Schleicher einen künstlichen Hang lang winden, eine letzte Kultur ziehen am zerpflückten Grat. Ich bin hier niemals allein reingekommen, immer im Pulk. Beiße mich fest an einer Steinformation, halte es für angebracht. So verzahnt wiege ich wieder. Wehe.
2: Was ich tatsächlich auch bemerkenswert fand, jetzt an eurer Dreier-Zusammenarbeit, ist, dass ihr ja im Grunde genommen generationsübergreifend tätig wart.
0: Ihr könntet meine Töchter sein.
2: Genau, so. Genau. So kann man das ja vielleicht festhalten.
1: Ja.
2: Und das finde ich dann wiederum auch bemerkenswert, weil typischerweise hat man das ja in der Kultur- und in der Kunstwelt so, dass sich jede Generation wieder aufs Neue von der anderen erstmal losstrampeln muss und alles alleine machen muss und vor allen Dingen, das war die Faustregel, die mir beigebracht wurde, Respekt verschaffen muss man sich in der eigenen Generation, nicht bei den Älteren und so weiter und so. Also da hängen ja so ganz viele Dinge dran. Ich finde das aber tatsächlich bemerkenswert und das finde ich natürlich umso bemerkenswerter bei diesem ökologischen Grundthema, in das man automatisch hineinläuft, wenn man sich mit dem Hambacher Forst beschäftigt. Dann ist sozusagen die Perspektive, die ihr jungen Frauen auf die Situation habt, eine zugespitztere, weil ihr mit dieser Welt noch sehr viel länger leben werdet als Regine und ich. Aber das finde ich eben interessant, wie ihr euch beide oder wie ihr beiden Jungfrauen und Regine, wie ihr euch sozusagen mit diesem ökologischen Thema verhalten habt. Aber vielleicht erzählt ihr einfach mal ein bisschen, wie das für euch war. Einmal generationenübergreifend überhaupt zu arbeiten und dann im Speziellen zu diesem Thema.
1: Ich glaube, erstmal war es natürlich dank dir, weil du uns gefragt hast. Also du hast jetzt sozusagen die Kooperation aufgemacht, nachdem wir uns auch hier in Hamburg kennengelernt haben auf einer Lesung. Und dann zum Thema. Ich glaube, wir hatten schon Überschneidungen in unseren Herangehensweisen. Oder ich glaube, Anja und ich hätten vielleicht auch nicht zugesagt, wenn uns das Thema nicht auch angesprochen hätte oder dringlich erschienen wäre, oder ich zumindest. Und wir haben ja schon auch viel diskutiert, glaube ich, über diese ganzen Themenkomplexe. Und also ich glaube, es gab so einen Annäherungsprozess auch auf den Reisen. Aber wir sind da natürlich nicht von komplett unterschiedlichen, trotz vielleicht des Generationsunterschieds, nicht von komplett unterschiedlichen Planeten gekommen.
0: Ich bin jetzt einerseits von den Texten her, die ich von euch gehört habe, die jetzt für mich der Anlass waren, überhaupt so, dass ich dachte, ja, das ist die richtige, oder was heißt, das ist die passende Form von Sprache, die ich mir dazu vorstelle oder mit der ich gerne operieren würde, weil die mir auch sehr, also ich fand das, für mich war das was ganz Neuartiges. Ich hatte mich vorher auch noch nie von Lyrik jetzt besonders angesprochen gefühlt. Meine Generation ist natürlich irgendwie in der Schule dann noch mit aufgewachsen, dass man irgendwelche Gedichte auswendig lernen musste oder sonst was. Aber das ist ja eine völlig andere Auffassung von Lyrik und Poesie als, sagen wir mal, die ist ja nicht so stark gebunden wie jetzt, es geht ja nicht um Reime oder um bestimmte Metren oder, also wenn, dann ist es ein anderer Rhythmus, um den es geht. Also das ist natürlich schon eine Sprache, die so die mit dem Klang und dem Rhythmus und so weiter arbeitet, aber eben nicht im, sagen wir mal, nicht in den klassischen Bahnen. Also das hat mich verblüfft. Und das war sozusagen der erste Impuls, der war eigentlich generationsunabhängig. Bei mir ist es vielleicht eher mit so einer Art von, ich würde sagen, mit einer gewissen Sentimentalität verbunden, dass ich irgendwie wirklich denke, es kann doch irgendwie nicht wahr sein, dass mir jetzt alles platt macht, nur ich empfinde wirklich so einen Naturverlust als etwas, was ich, muss ich ganz offen sagen, nachtrauere. Für euch ist es aber, ihr seid ja schon in, sagen wir mal, in einer ganz anderen Zeit aufgewachsen. Also das habe ich auch gemerkt, dass ihr eine ganz andere Verbindung da, oder eine ganz andere Beziehung dazu habt, die auch in gewisser Weise, kam mir manchmal vor, sehr viel abstrakter ist als meine, würde ich jetzt mal sagen. Also, und das fand ich natürlich interessant. Und bei dem Thema dachte ich auch, okay, ist einfach gut, da jetzt auch mit euch als einer anderen Generation zusammenzuarbeiten. Ich habe das aber nie jetzt, wie soll ich sagen, ich habe jetzt nie da so eine Kluft empfunden oder dass man...
2: Ich glaube, als du die beiden das erste Mal gehört hast, das war ja...
0: Bei euch, ja.
2: Das war ja eine Lesung, die hier in Hamburg sich abspielte auf unsere Einladung hin vom Kapselmagazin. Mhm. Und das Kapselmagazin ist bekannt dafür, dass es eigentlich ausschließlich chinesische, mittlerweile auch alles mögliche andere Science-Fiction veröffentlicht und druckt und so weiter oder auch erst anregt. Und das ist im Grunde genommen natürlich genau der Punkt gewesen, wo du dann als Zuhörerin konfrontiert warst mit so einem wirklich, wie soll man sagen, doch so einem kaltblütigen Umgang mit dem Weltuntergang. Das fasziniert mich stark.
0: Kaltblütiger Umgang ist gut.
2: Fasziniert mich stark bei den Kapseltexten überhaupt, also auch gerade bei den ins Deutsche übertragenen original chinesischen Science-Fiction-Texten, weil die haben diesen europäischen Tick, dass früher alles besser war, das gibt es in China irgendwie nicht. Es ist auf jeden Fall ein Riesenunterschied in der Art und Weise, schreitet in eine Zukunft, die sehr wahrscheinlich sehr schrecklich sein wird, aber es ist alles sehr interessant.
0: Genau. Und es ist ja auch immer noch im Aufbruch.
2: Und das ist sicherlich auch in einer Gesellschaft der Chinesischen, die sozusagen ja sehr jung ist, ist es natürlich auch vollkommen klar, dass das alles sehr interessant ist, weil man hat ja das ganze Leben noch vor sich. Das, natürlich, es muss ja interessant sein.
0: Ja, und China ist natürlich dieses, die Geschichte, dass sie bis in die 80er Jahre wirklich einen Großteil der Bevölkerung sehr arm war, also arm im Sinne, nichts zu essen zu haben. Und dass es von daher natürlich alle irgendwie total froh sind, dass sie da raus sind. Und insofern einfach insgesamt eine positivere Einstellung zur Zukunft haben als zur Vergangenheit.
1: Ich versuche mich gerade zu erinnern, welcher Text das war, aber vielleicht ist das auch gar nicht so wichtig. Vielleicht war es der, wo es um die KI geht. Aber ich glaube, da hat es schon angefangen, dass mich auch das Postapokalyptische so interessiert hat. Mhm. Ich glaube, in meinem Erwachsenwerden gab es schon diese Phase, in der ich das dann alles, mir das immer alles bewusster würde mit den verschiedenen ökologischen Krisen und auch allgemeinen Krisen, die jetzt auch immer präsenter werden. Aber vor allem in diesem ökologischen Bewusstsein und ich eine Zeit lang dachte, da kann man noch ganz viel machen. Also wir können das irgendwie verhindern, dass irgendwie Hot Earth passiert oder irgendwas gegen Plastikverschmutzung machen oder Ressourcen komplett zerstört werden. Eigentlich will ich sie nicht als Ressourcen denken, deswegen vielleicht nochmal ein anderes Wort. Lebensräume vielleicht total zerstört werden. Und dann gab es, glaube ich, irgendwann so einen Punkt, wo die Dinge eher sich zum also nicht so viel passiert ist und Dinge sich eher noch zum Schlechteren gewendet haben oder da merkt man so, es vergeht irgendwie ein Jahrzehnt und irgendwie tritt vieles von dem, wo man noch gedacht hat, es ist irgendwie 3 vor 12, aber wenn wir jetzt irgendwie radikale Entscheidungen treffen, dann sind noch Veränderungen möglich, das tritt irgendwie nicht ein. Und da gab es bei mir dann schon irgendwie so einen Moment der Frustration oder wo ich vielleicht auch nicht mehr in so einer Naivität gedacht habe, wenn wir jetzt alle weniger fliegen, dann wird es nochmal alles besser oder so. Und ich glaube, auf so einer intellektuellen Ebene hat mich dann auch zunehmend zwar schon immer noch sowas wie Postwachstum zum Beispiel interessiert, aber dann auch eben, wie man mit dem Kollaps oder mit der Krise vielleicht dann umgeht. Also das anzufangen, irgendwie zu akzeptieren oder damit denken zu müssen, vielleicht auch, dass Krise präsenter wird oder dass die ganzen ökologischen Kipppunkte vielleicht auch irgendwann tatsächlich kippen könnten. Und was danach passiert oder was vielleicht jetzt schon gesammelt werden könnte fürs Danach oder so. Also das, ja, oder dass man dann fast denkt, vielleicht gibt es ja dann auch nochmal Möglichkeiten danach anders zu agieren, obwohl ja eigentlich dieses Danach oder was das zum Danach führt ja eigentlich das Ende ist, aber das eben nicht als Ende zu denken.
0: Also das ist ja vielleicht auch das, was bei diesem Buch irgendwie vielleicht rauskommt, dass sozusagen die Gestaltung von Menschenhand teilweise so eine Ödnis hervorruft, dass ich eigentlich eher, sagen wir mal, das Zufällige, das Wuchernde, irgendwie Unregulierte interessant finde, als dass alles noch mehr geregelt werden muss. Also auf eine wundersame Art und Weise ist es ja in der Ökologie, zumindest war es mal lange der Gedanke, dass es diese Ökosysteme gibt, die sich irgendwie alle gegenseitig supporten und man muss sich eigentlich gar nicht um so viel kümmern. Also ist vielleicht auch eine Paradiesvorstellung, aber wenn sozusagen, wenn man alles regeln muss, den Gedanken finde ich ganz schrecklich. Mhm. Und
1: ja, und gleichzeitig, ich war neulich im Historischen Museum in Berlin und da läuft gerade eine Ausstellung Natur macht. Also es geht irgendwie um so einen Rückblick in Bezug auf den Bezug von Menschen zu dem, was wir irgendwie Natur nennen. Und da habe ich schon auch nochmal gedacht, ja, aber es gab schon auch echt viele schlimme Krankheits, hat man ja vielleicht nicht Pandemie genannt, aber Krankheitswellen und Ernteausfälle und
2: Hungersnöte,
1: also dass das schon auch dann für mich kurz nachvollziehbar wurde, warum erstmal der Gedanke aufkam, irgendwie so eine Kontrolle oder so eine das Beherrschen irgendwie Sicherheit bringen könnte. Also dass ich da irgendwie nachvollzogen habe, warum Menschen gewisse historische Schritte gegangen sind.
2: jetzt vielleicht ein bisschen tollkühn, aber um Regines Idee aufzugreifen mit diesem, dass du eher für das Wuchernde und das Zufällige und das merkwürdig selbstständig sich entwickelnde bist als das Regulierte und das Regulierende, das ist eher eine Beobachtung so. Ich würde sagen, seit ungefähr 10 Jahren, du musst mich korrigieren, Julia, weil du das besser überblickst, es gibt sozusagen ein großes Interesse für zeitgenössische Lyrik mit neuen Zeitschriften, mit sehr vielen Publikationen und so weiter und so weiter. Und am lustigsten ist es für mich jedenfalls in der Beobachtung, das gibt es vor allen Dingen an den durchregulierten und deshalb wahnsinnig langweiligen Kunsthochschulen, die für bildende Kunst eigentlich zuständig sind. Und ich habe jetzt dann schon mehrere Generationen von Studierenden dabei beobachtet, wie sie sich im Grunde genommen aus der Affäre ziehen, eines hochregulierten Studiums, indem sie einfach sagen so, nee, ich mache ja Lyrik. Und keiner der dort angestellten ProfessorInnen ist in der Lage, dazu irgendetwas Sachdienliches zu sagen, weil das sind halt Maler, Zeichner, Videoleute, irgendwas. Also die können sich natürlich dazu äußern, wie Künstler sich untereinander äußern können zu ihren jeweiligen Sachen, aber wirklich vom Fach sind die nicht. Das ist die Rettung in einem total Bachelor-Master-System durchgetakteten Credit-Point-Schwachsinn, der sich sowieso beißt mit der Ausbildung an einer Kunsthochschule. Und plötzlich gibt es diese Lyrik. Ich finde das ganz interessant als Phänomen.
0: Kann auch wirklich damit zusammenhängen, es ist ja sozusagen in der Kunsttheorie so wahnsinnig, also da hat sich so ein Sprachgebrauch breit gemacht, der auch irgendwie so mit der Zeit, was weiß ich.
2: Ich habe das immer schon Theorie-Karaoke genannt.
0: Ja, und dass das vielleicht auch ein bisschen jetzt der Ausweg dann raus ist, dass man auch, also eine Zeit lang war ja wirklich vielleicht die Vorstellung, dass man eine künstlerische Arbeit erklären können muss, vorherrschend. Also ja, natürlich kann man sie irgendwie erklären, aber nicht unbedingt mit Worten oder man kann nicht eine Sache in eine andere so ohne weiteres übersetzen, ob es jetzt verschiedene Sprachen sind oder eine Skulptur und Worte oder was weiß ich. Das geht halt nicht so einfach. Und da ist die Lyrik vielleicht einfach, weil sie so viel offen lässt und aber so viel anstößt und bewegt, vielleicht ganz erfrischend. Und es gibt ja durchaus, also ich meine, die habe ich auch alle durch euch erst kennengelernt. Ich habe mich in der Zeit jetzt wirklich dann mit sehr viel zeitgenössischer Lyrik beschäftigt. Und da gibt es dann so Figuren wie jetzt Monika Rink oder so, die ja nicht nur, das ist ja nicht, das, also früher hat man ja Lyrik immer mit so einem Rückzug in das Gefühlige empfunden. Und das ist ja überhaupt in der zeitgenössischen Lyrik geht es ja überhaupt nicht mehr darum. Also es geht sozusagen wirklich um so eine Wirksamkeit, die irgendwie anders ist als Rhetorik, Meinungsbildung und so weiter und so fort.
1: Ja, ich weiß gar nicht, ob ich so viel dazu sagen kann, weil ich ja die Seite nicht kenne, jetzt irgendwie einen Bachelor an der Kunsthochschule. Ganz zuerst habe ich soziale Arbeit studiert. Da kam dann am Ende auch der Weg in den ganzen Bereich mit den Postwachstumstheorien und zum Bachelor hin. Und dann habe ich nochmal literarisches Schreiben in Leipzig studiert. Habe mich mit Lyrik beworben und bin auch mehrheitlich in der Lyrik mit Ausflügen so in die Dramatik geblieben. Ich habe auch einen Austausch oder ein Gastsemester direkt gegenüber einer Hochschule für Grafik und Buchkunst gemacht. In Leipzig war das. Also ich habe da schon so Einblicke und ich studiere jetzt auch nochmal im Master Transdisziplinarität in den Künsten an der Zürcher Hochschule der Künste, wo ich glaube ich auch nochmal so den Horizont erweitere in andere Disziplinen rein. Aber ich kann glaube ich nur sagen, dass für mich am Anfang die Lyrik schon erstmal so dieses Gefühl von alles ist möglich oder ich darf alles und es gibt nicht so viele Regeln und das hat mich glaube ich daran erstmal sehr gereizt. Also dieser schon so dieses Gefühl, sich in so einer Nische reinzubewegen, in der sehr vieles möglich ist vielleicht. Ja, man auch so ein bisschen nicht provozieren kann, das übertrieben, aber so ein bisschen, ja, einfach mal irgendwas machen, wofür es nicht so ein Regelwerk gibt oder so. Ja.
2: Wenn man nicht auf das Buch zurückgeworfen ist, sondern wenn man die Gelegenheit hat, dir zuzuhören, wie ich gestern die Gelegenheit hatte, dann ist das eben durchaus verblüffend, weil du dann plötzlich auch singen kannst. Apropos Transdisziplinarität, das war doch sehr verblüffend und sehr gut. Und damit hatte ich überhaupt nicht gerechnet, dass jetzt auch noch gesungen wird. Weil ich fand es sowieso schon ziemlich beeindruckend. Und dann wurde auch noch zum Abschluss ein bisschen gesungen. Und zwar einfach so. Das fand ich doch irgendwie so, wow. Also, aber das ist schön, weil im Grunde beschreibt es genau das, was du sagst. Also, man kann das alles mal ausprobieren und man kann das alles einfach mal machen. Man sollte das auch machen. Also, wie Regina am Anfang schon gesagt hat, man muss das leben und ausprobieren. Man kann sich das nicht ausdenken und es dann genau so machen, sondern man muss das machen und es ergibt sich, in aller Regel ergibt sich das aus der Bewegung heraus, dass man dann weiß, ah, das klappt oder das klappt nicht. Und an der Stelle ist sozusagen das eigene Leben ist dann auf jeden Fall Zeitkunst, weil man muss da durch und man muss das einmal ausprobieren und dann weiß man, ob das gut funktioniert.
1: Wie wir zurückschauen. Wie wir immer zurückschauen und nach den Schafen schielen, wie wir gieksen. Dass du deine Hand so und so und wir dann schleichen um die Baumstämme, das war bei den Schafen auch. Und wir rennen deswegen jetzt zusammen. Können die Hände nicht ruhig halten, begutachten einander, tätscheln, wollen Erde bewegen. Alles, was eine gute Rinde hat, kommt auf diese Seite. Und hierhin das schimmlige Gefäß. Bieg dich nicht, das ist eine Schafbewegung. Mach lieber hier noch ein Loch und guck unter der Wurzel. Da könnten wir an etwas rankommen, etwas zum Einsammeln. Bekomm nur die Herde nicht los. Ihre Kettenreaktion.
0: Ich unterhielt mich in der vergangenen Stunde mit der Künstlerin und Fotografin Regine Steenbock und der Lyrikerin und Sprachkünstlerin Julia Dorsch. Beide haben zusammen mit einer weiteren Lyrikerin, nämlich Anja Engst, vor wenigen Monaten ein Fotolyrikbuch im Textem Verlag veröffentlicht. Das Buch heißt Rezyklate Restlöcher und ist eine breit angelegte fotografisch-literarische Feldforschung im Rheinischen Tagebaurevier rund um den Hambacher Forst. 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

Der Rumble am Mikrofon gehört Fluch. Wir starten gleich los mit einer Band, einer Fassenverfieser Band aus Kalifornien, aus San Diego. The Allergic Reaction aus dem gleichnamigen Album auf Soundflat Records. Brooke.

Und so in etwa in diesem Stil wird es heute weitergehen. Nächste Band aus England, The Morning After. Aus ihrem Album Do Your Thing auf D2 Records kommt der nächste Song. Die Aufnahmen stammen aus dem Jahr 1991 von den sogenannten Women-It Sessions, aufgenommen von Captain Sensible. Allerdings erst veröffentlicht im Jahr 2023 auf D2 Records. Do Your Thing.

Auch von der Schweizer Garage Rock Band The Jackets gibt es eine 7-Inch und zwar in Spanien auf Chabuta Records. Zwei Songs sind da drauf. Die Band gibt es ja schon seit dem Jahr 2008. Jetzt eben diese neue 7-Inch, die B-Seite Rock'n'Roll Band.

60s Garage Rock kommt auch von den Deadly Spirits. Ihr Album Shadows and Serenades of the Deadly Spirits ist auf UK5 Records erschienen. Double or Nothing.

Von der amerikanischen Garage Punk Band The Statics gibt es auch wieder etwas Neues. Interessant, weil es diese Band schon seit den 1990er Jahren gibt. Also sie gibt es wieder, diese Band natürlich. Sie haben jetzt eine neue Platte, eine 7-Inch mit zwei Songs. Die A-Seite ist ein neuer Song, die B-Seite stammt aus dem Jahr 1994, aus einer Session der damaligen Zeit. Wir hören aber die B-Seite. Homicidal Psycho Jungle Cat.

Garage Rock kommt auch von den Saints. Das neue Album nennt sich Confess und ist auf Jam Records erschienen. Woman, Child.

Auch heute gibt's wieder etwas aus der 100. Veröffentlichung von Chabuta Records. Still Primitive, verschiedene Interpreten interpretieren die Pebbles Volume 1, unter anderem Loons mit 5 Years Ahead of My Time. Das Original stammt von der Band The Third Bardo.

Neuen Stoff gibt es auch aus den Vereinigten Staaten, und zwar aus Kalifornien, von Outro Records, eine 7-Inch mit Ray Brandes and the Wild Gooms. Ray Brandes war früher Mitbegründer der Dale Hearts. Die Wild Gooms kennen wir schon gut, eine 60s Garage Punk Band. Something is wrong.

Ich bleibe bei Outro Records und gehe zur Band Draculas. Eine 2-Song-7-Inch gibt's von dieser Band. Wir hören die A-Seite, I'm Blue, The Gong Gong Song.

Zuerst waren die Wildgums mit Ray Brandes, jetzt sind sie solo sozusagen dran. Sie sind auch drauf auf dieser 100. Veröffentlichung von Chaputa Records, Still Primitive. Der Titel Primitive, das Original von den Groupies.

Und noch eine LA-Band, eine Garage-Rock-Band, die kennen wir schon sehr gut, The Sound Reasons. Ihre letzte 7-Inch ist in Frankreich auf Rogue Records erschienen und jetzt gibt's eine neue 7-Inch, dieses Mal auch auf dem kalifornischen Label Outro Records. Wieder nur zwei Songs drauf, die A-Seite, Open Up Those Eyes.

Jetzt gibt es noch eine kanadische Garage-Rock-Band, The Great Snakes. Eine 7-Inch ist auf Chabuta Records erschienen, Mother Trucker.

Die Schweizer Band The Royal Hangman spielen Garage Rock und sind stark auch von den Sonics beeinflusst. Ihr letztes Album ist auf ihrem eigenen Label Foggy Notion Records erschienen. Crying Shame.

Jetzt geht's in der Musikgeschichte weit zurück zu der Band The Bojacks, eine Garage-Rock-Band aus Greenville, South Carolina, aktiv zwischen 1964 und 1971. Eine Compilation gibt's auf Misty Lane Records. The Bojacks, die B-Seite einer Single aus dem Jahr 1967. Fast Life.

Und gleich noch einmal Garage Rock aus den Vereinigten Staaten mit der Band The Unclaimed. Ihr erstes Album erschien 1983, nannte sich Primordial Ooze Flavored. Und dieses Album wurde von Dean Sound Records in Italien wieder veröffentlicht mit 2 Bonustracks drauf. Wir hören aber keinen dieser Bonustracks, sondern den Titel

Dazu passend The Wild Trifles aus Bordeaux, Frankreich, die neue 7-Inch auf Rogue Records, Something Weird.

Und gleich noch einmal Frankreich, dieses Mal The Child of Panoptes, ebenfalls eine 7-inch auf Rogue Records, Out of My Mind.

Gegen Ende der Sendung gibt es jetzt noch ein Paket aus Holland, aus einem Sampler auf Soundflat Records, They Came from the Lowlands, The Grandjong Devils, und sie singen auf Holländisch.

Mein liebster Mao-Spruch ist ja, Revolution ist kein Deckchensticken. Es gibt auch noch die Version, Revolution ist kein Gala-Dinner. Aber das finde ich eher langweilig. Tipptopp haben wir hier gehört. Und dahinter verbirgt sich niemand anderes als Jarvis Cocker, der Sänger der Band Pulp bekanntlich. Der hat hier das Stück Mao Mao gecovert. Um 1970 irgendwann herum ist das erschienen. Ich weiß nicht mehr, ob es die späten 60er oder frühen 70er waren. Claude Chan hat es im Original gesungen und das lief auch schon mindestens einmal hier im Hörsturz in den vergangenen Jahren oder Jahrzehnten. Im September wird sich ja der Todestag des großen Steuermanns zum 50. Mal jähren. Man mag dazu stehen, wie man will. Mao Mao hier enthalten auf Chanson des Nuits. So heißt die in meinem schlechten Französisch, 2021 herausgekommen. Also diese Version von Jarvis Cocker alias Tip Top. Und wir haben hier jetzt nochmal die Rubrik gut geklaut.

Die tolle psychedelische Hymne, ja regelrecht psychedelische Hymne von Wire haben wir hier gehört, aber eben in einer anderen Version. Das Stück von Wire ist irgendwann aus den 80er Jahren. Psychedelisch waren sie ja eigentlich selten. Diese Post-Punk-Band, diese berühmte Post-Punk-Band Wire oder New Wave-Band vielleicht gerade noch. Hier haben es echte Psychedelika nachgespielt, nämlich in den 90er Jahren dann. Flying Saucer Attack, 1995, genauso alt wie dieses Radio und auch diese Radiosendung, die ihr gerade hört, aus dem Jahr 95 auf Domino Records. Dieses 7-Inch mit dem Coverstück Outdoor Miner. Hörsturz Frühlingsoffensive 2026. Lasst 100 Platten blühen. Lasst 100 Blumen spielen.

interessante Band oder Projekt hier, Ensemble. Techno-Produzenten namens Drexia. 1999 kam ihre Platte Neptunes Lair raus auf Tresor-Schallplatten oder Tresor Records, wie auch immer. Und wir haben hier Oxyplasmic Gyration Beam gehört. Immer sehr geheimnisvoll. Und das Ganze hier bei Hörsturz. Dialektisch praktisch gut.

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1: Seltsames Trinklied hier, so hieß es jedenfalls, und ist fast 100 Jahre alt, von 1929 nämlich, von einem gewissen Hans Reimann. Ich glaube, der war auch Schriftsteller oder Journalist oder so, sagen wir mal Schreiberling. Er hat auch unter den Namen Max Bunge, Hans Heinrich, Arthur Sünder, Hans Heinz Vampir und Andreas Zeltner geschrieben. Tja, die Rolle von Hans Reimann danach in der Zeit des Nationalsozialismus ist umstritten und wird sehr unterschiedlich dargestellt. So war 1931 der Plan publik geworden, dass Reimann eine Hitler-Parodie unter dem Namen Mein Krampf schreiben sollte. Als Reimann davon Abstand nehmen wollte, versuchte der Verlag 1932 die Einhaltung der Verpflichtung einzuklagen.
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1: In seinen Memoiren Mein blaues Wunder schildert Reimann, dass er selbst sich mit diesem Plan bei den Nazis dauerhaft unbeliebt gemacht habe und nach 1933 erhebliche Schwierigkeiten beim Publizieren, selbst unter Pseudonym, bekommen habe. An dieser Darstellung gibt es begründete Zweifel. Er hat auch für Nazi-Publikationen geschrieben.

Nicht ganz so alt wie das fast 100 Jahre zählende Trinklied von Hans Reimann eben, sondern genau 50 Jahre alt hier, von 1976, Lady von den Blackbirds. Sind zwar nicht die Birds gewesen, sondern nur die Blackbirds, aber beide schreiben sich ja mit Y hier. Unfinished Business hieß die Platte der Blackbirds damals auf Fantasy Records, wie gesagt 1976. 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

Mit der tollen Shoegaze- oder Dream-Pop-Band Lush hat das freilich wenig zu tun, außer dem Titel hier. I'm a Lush heißt der Titel nämlich, wobei Lush doch ein Adjektiv ist, oder? Saftig oder sowas heißt das doch, glaube ich, sinngemäß. Die Pryors haben wir hier gehört mit ihrem Hochenergie-Punkrock von 2018 von ihrer Platte New Pleasures auf Slovenly Records.

0: Der berühmte James Brown natürlich. Wer sonst hätte so schreien können? Natürlich Little Richard vielleicht noch. It's a man's, man's, man's world. So hieß das Stück tatsächlich hier von 1966. Eine Single und damit fast 20 Jahre vor Herbert Grönemeyer und dem ebenso klischeehaften Stück Männer, wobei Grönemeyer sich ja angeblich drüber lustig gemacht hat, über die Klischees, die er dann fortan auch zelebriert hat in dem Stück. Das ist, glaube ich, vielen Rezipienten immerhin nicht so klar gewesen. Ich weiß nicht, ob es ihm selbst wirklich klar war, denn sonst wäre es vielleicht nicht so ein großer Hit geworden, wenn es nicht wirklich Klischees strapaziert hätte. Aber zurück zu James Brown. Der Text von It's a Man's, Man's, Man's World basiert auf den Beobachtungen der damaligen Lebensgefährtin von James Brown, Betty Jean Newsom. This is a man's world. Die Welt sei zwar von Männern erbaut worden, in Form von Autos, Eisenbahnen und Elektrizität, wie wir gehört haben. Nothing. Aber ohne Frauen sei sie nichts wert. A woman or a girl. Gemeinsam mit Brown schrieb sie, Betty Jean Newsom, das Lied. In späteren gerichtlichen Auseinandersetzungen behauptete Newsom, dass James Brown keinen Teil des Songtexts geschrieben habe.
1: Was ist mit dem Original? Ist es schon zerstört worden?
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0: Also wie gesagt, das war nicht The Death of Mr. Spock von der Roots Radix Band, sondern The Son of Darth Vader, gefunden auf dem Trojan Records Dubbox Set. Die nächste Band heißt Säurekeller.
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ist das so. Punker stinken, so hieß das Stück von Säurekeller, von ihrem C20-Tape von 1982 auf dem schönen Label Ulaanbaatar. Wahrscheinlich ihr eigenes Label, genau, benannt nach der, glaube ich, doch mongolischen Hauptstadt, oder? Ulaanbaatar. Diese Kassette war damals Anfang der 80er Jahre auf 30 Stück limitiert und wer hatte sich schon träumen lassen, dass das dann über 40 Jahre später im Hörstoß läuft hier, Säurekeller. Das Tape heißt Humor und gute Laune mit Säurekeller, live im Gymnasium St. Georg. Tja, und ja, das Label heißt mit ganzem Namen Ulaanbaatar Gesellschaft für Medienprodukt. Aus Hamburg kam das Ganze.

Und hier ist aber mal wieder die Personal Altlast, den Hörsturz, die Rubrik für Ohrwurm-Pop-Nostalgia. Heute ein relativ spätes Stück, nämlich von 1987.

läuft immer noch oft im Kommerzradio heutzutage, glaube ich. Camouflage hieß die Band, irgendwo aus Deutschland. Hier mit der Maxi-Version von The Great Commandment. Einer von zwei großen Hits von ihnen. Der andere hieß Love is a Shield, so eine Art Ballade. Und ich wusste damals noch nicht, dass Commandment Gebot heißt. Das große Gebot heißt also dieses Stück. Ich musste eher an Kommandanten denken. Und das kam mir alles wirklich sehr deutsch vor. Dann noch der Bandname Camouflage, was ja sowas auch wie Flecktarn heißen kann. Flecktarn, Kommandanten. Ja, musikalisch aber gar nicht so schlecht. Wären sicher gern die deutschen Depeche Mode geworden, diese Camouflage. Sind sie ja auch fast. Aber irgendwie war das eine fiese Zeit, so ab 1987 spätestens. Bis in die frühen 90er dann Moonwashed Jeans. Dann diese deutsche Unbekümmertheit. Mauerspechte sind sie bestimmt später geworden. Und irgendwo kam in dem Stück hier auch das Wort Re-Education vor. Vielleicht sollten sich Deutsche nicht über Re-Education auslassen.

Vielleicht sollte man lieber Beat hören. Nämlich den Beatbrecher des Monats in Hörsturz. Und der kommt hier.

Die Twilights haben wir hier gehört. Es gab einige Bands, die so oder so ähnlich hießen in dieser Beat- oder ja, Garagenszene der USA Mitte der 60er Jahre. It Couldn't Be True, das Stück. Die Band kam aus San Jose in Kalifornien. Und das Stück hier datiert vom Januar 1967, eine Single. Mike Markosic gibt in seinem Standardwerk 7 von 10 Punkten für das Stück. Wir hören diesen Gesang, bevor er schön mehrstimmig wird. Und er nennt das Ganze dann auch einen crude kiddie folk jangle beat with break, also mit einem Gitarrensolo. Zu finden ist das feine Stück auf der Compilation Nobody to Love. Mit dem noch schöneren Untertitel Mid-60s Teen Folk Punk Tales of Tension and Trauma. Natürlich erschienen im Rahmen der Teenage Shutdown-Reihe auf Crypt Records. Und es wird hier so gleich weiter gestompt.

Die Supremes war, glaube ich, doch die Band von Diana Ross damals, oder? Von 1966 hier, also nur wenige Monate älter als das Stück der Twilights gerade. Mit einer Single auf Motown Records hier, die Supremes. Love is like an itching in my heart. Und jetzt von Detroit nach Köln.

eins meiner Lieblingslieder dieser Band, nämlich von Can. Can aus Köln. Von 1971 sogar auf Single erschienen. Ein unübliches Format für diese Avantgarde-Rock-Band. Spoon hieß nämlich das Stück. Und das war Hörsturz Ausgabe 1527. Mit dem Mikrofon sprach der Radiotrinker. Die Technik bediente das Hörsturz-Sekretariat. An der Regie verabschiedet sich der Radiotrinker. Zum Schluss hören wir noch wiederum was aus der Rubrik gut geklaut, zu guter Letzt, nämlich James Last, der sich am Marvin Gaye-Stück Inner City Blues vergriffen hat von 1971. James Last nur ein Jahr später auf seiner Voodoo-Party. Tschüss.

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1: Am Mikro ist Emma und in den nächsten 2 Stunden geht's wie immer um Themen aus Halle und aus der Welt. In der 1. Stunde beschäftigen wir uns mit der Anerkennung des Journalismus als gemeinnützig und mit einer Reportage über die Kundgebungen in Halle am Dormero. In der 2. Stunde hören wir die Regio-News sowie ein Interview über Stricken und Weben im, am bzw. vorm Herr Fleischer Kiosk. Als letztes geht es noch um die Reform zum Bundesteilhabegesetz. Doch zuerst hören wir Coco Chanel von Gio.

Das war Coco Chanel von Gio und jetzt hören wir noch Rauchfrei und Geil von Luzi und Fabsi. Luzi und Fabsi, das steht für Lutz van der Horst und Fabian Köster. Und Rauchfrei und Geil entstand in einer Sondersendung vom ZDF Heute Show.

0: Ja, interessantes Video von Luzi und Fabsi, ne?
1: Genau, sehr interessanter Song von Luzi und Fabsi. Und jetzt geht es um eine Frage, die erstmal ziemlich technisch klingt, aber große Auswirkungen auf unsere Medienlandschaft hat. Soll Journalismus in Deutschland als gemeinnützig anerkannt werden? Darüber wurde aktuell viel diskutiert, unter anderem im Forum Gemeinnütziger Journalismus, einem Zusammenschluss verschiedener Medien und Organisationen, die genau das fordern. Mit dabei sind inzwischen auch die freien Radios. Warum sie sich diesem Bündnis angeschlossen haben, was Gemeinnützigkeit im Journalismus überhaupt bedeutet und welche Rolle das für die Zukunft unabhängiger Medien spielt, hat Radio Korax mit Aljoscha Hartmann besprochen. Doch was macht das Forum Gemeinnütziger Journalisten eigentlich?
2: Die freien Radios in Deutschland da jetzt eigentlich mit Teil davon sein, beziehungsweise sind es geworden. Das Forum Gemeinnütziger Journalismus ist eigentlich genau das, was der Name sagt. Also es ist ein Forum, heißt ein Ort, wo sich verschiedene Organisationen treffen, um über den sich gemeinnützigen Journalismus zu widmen, sich darüber auszutauschen, Expertise zu bündeln und aktiv in die Politik zu arbeiten zu dem Thema. Zentrale Idee, Kernidee ist es, dass Journalismus in Deutschland als gemeinnützig anerkannt werden muss. Das ist momentan nicht der Fall, auch im Steuerrecht nicht, was eine sehr wichtige Stelle ist, um das unterzubringen. Und dafür setzt sich dieses Forum ein, und in diesem Forum zusammengeschlossen sind verschiedene gemeinnützige Medien, die aber halt nicht gemeinnützig anerkannt sind, wie zum Beispiel Netzpolitik.org, Finanztipp, die Kontextwochenzeitung in Stuttgart, aber auch Zusammenschlüsse von Journalistinnen wie Hostwriter und verschiedene Stiftungen, die sich auch dafür einsetzen, dass Journalismus als gemeinnützig anerkannt wird. Und der Bundesverband Freier Radios dachte sich, das ist ein gutes Unterfangen, ein wichtiges Unterfangen, das wir unterstützen können im Kontext der aktuellen Medienkrise, aber auch im Kontext von der Kritik, die Freie Radios eigentlich schon immer an dem Mediensystem in Deutschland geübt haben und an dem Versuch, bessere Rahmenbedingungen zu schaffen für das, was wir eigentlich machen.
3: Jetzt hattest du ja quasi schon anklingen lassen, es gibt quasi den Versuch, gemeinnützigen Journalismus anerkennen zu lassen. Und wenn ich mich richtig erinnere, ist ja Journalismus auch ein sehr weit gefasster Begriff, der jetzt auch nicht wirklich als Ausbildungsberuf vorhanden ist oder wo man einen Abschluss drinne erreichen kann. Könntest du eventuell einmal erläutern, welche verschiedenen Formen es von Journalismus gibt in Bezug vor allem auf Bezahlung und Ehrenamt und Gemeinnützigkeit?
2: Oh, das ist ein großes Feld. Ich würde mal versuchen, es ein bisschen zu beschränken auf die Sachen, die man wissen muss, um zu verstehen, warum die Gemeinnützigkeit wichtig ist. Da spielt erstmal keine Rolle, ob Menschen eigentlich bezahlt werden dafür, dass sie journalistisch arbeiten. Was für uns als Freie Radios natürlich auch super ist, weil bei uns ja ganz viele Leute einfach ehrenamtlich Radio machen, beziehungsweise das Programm ehrenamtlich entsteht und Menschen nicht dafür bezahlt werden. Aber es schließt sich nicht aus, dass für einen irgendwie am Gemeinwohl orientierten, nicht kommerziellen Medien, um zwei wichtige Begriffe zu nennen, Menschen auch bezahlt werden. Also Netzpolitik bezahlt ihre Redakteure, die Kontextwochenzeitung bezahlt auch die freien Autoren, die dort schreiben zum Beispiel. Und das ist ja auch gut und richtig und wichtig, dass Menschen für ihre Arbeit auch entlohnt werden können. Der Unterschied jetzt zu den herkömmlichen privaten Medien ist aber, dass diese Projekte gesagt haben, uns geht es nicht darum, Profit zu machen, sondern wir machen Journalismus aus einer ideellen Motivation heraus, aus der Motivation heraus zu informieren. Und das soll dem Gemeinwohl, der Allgemeinheit, den Hörerinnen, den LeserInnen zugutekommen. Und dafür machen wir das, und wir brauchen nur so viel Geld, wie wir dafür ausgeben müssen, dass das auch gelingt. Das heißt, diese Nichtkommerzialität ist ein wichtiger Aspekt. Und ich habe jetzt schon gemeinwohl und gemeinnützig gesagt, weil ich das ein bisschen unterscheiden würde. Journalismus generell ist an und für sich, von was es tut, etwas, was eigentlich gemeinnützig ist, also wenn man es jetzt philosophisch betrachtet oder argumentativ belegen möchte. Die Idee ist es ja, Menschen zu informieren über was in der Welt passiert, zu dokumentieren, was Menschen tun und warum und was die Hintergründe sind, Kontexte zu erläutern. Ich glaube, dass das notwendig und wichtig ist in unserer Gesellschaft, ist in den letzten Jahren sehr schmerzlich bewusst geworden, in Anbetracht dessen auch, wie viele Inhalte einfach so rumgeistern, die keinerlei Substanz oder faktische Basis haben. Und Jetzt ist es aber leider so, dass für die Gemeinnützigkeit laut dem deutschen Steuerrecht es einen Passus in der Abgabenordnung braucht, dass dieser Bereich gemeinnützig ist. Und dann können die Finanzministerien sagen, ja, das ist gemeinnützig, das passt. Und da steht Journalismus nicht drin. Das heißt, der deutsche Staat erkennt Journalismus nicht als etwas an, was der Allgemeinheit zugutekommt, also gemein nützt. Und das führt dazu, dass alle Medien, die sich gemeinnützig aufgestellt haben eigentlich und diesen Sektor ausbauen möchten, der nicht von privaten Geldgebern abhängig ist, nicht von Werbefinanzierung abhängig ist, dass all die momentan das Problem haben, dass wenn sie als gemeinnützig anerkannt werden wollen nach dem Steuerrecht, sie einen anderen Zweck finden müssen, der für sie passt. Und das gibt's teilweise. Verbraucherschutz zum Beispiel. Netzpolitik.org ist über den Verbraucherschutz gemeinnützig, weil sie ganz viel berichten auch über, wie verschiedene technische Geräte funktionieren und sowas, was die Verbraucher schützt. Die freien Radios sind es auch über diverse Sachen, unter anderem sehr viel im Bereich Jugendbildung. Das ist möglich, aber nicht für alle Medien. Aber es ist essentiell, weil an dieser Gemeinnützigkeit hängt auch die Frage, ob Menschen, die spenden, eigentlich die Spenden von der Steuer absetzen können und ob sie glauben, dass sie an einem Ort spenden, der wichtig und richtig ist. Also dieses Gemeinnützig-Label motiviert ja Menschen auch, etwas zu unterstützen. Und wenn man jetzt nicht kommerziellen Journalismus macht, dann ist man sehr abhängig davon, dass die Leute, die das konsumieren, sagen, ja, das ist es mir wert, ich will dafür Geld ausgeben.
3: Du meintest ja gerade, dass freie Radios nicht kommerziell arbeiten und quasi auch davon profitieren würden, wenn Journalismus als gemeinnützig anerkannt wird oder es zumindest diesen Teil gemeinnütziger Journalismus gibt. Ist das jetzt quasi so, dass vor allem der Bundesverband Freie Radios beziehungsweise die freien Radios, die darin versammelt sind, vor allem von dem Beitritt zum Forum profitieren oder hat auch das Forum Vorteile dadurch?
2: Es ist vor allem Zweiteres. Ich habe ja gerade schon gesagt, die freien Radios sind meistens eh schon gemeinnützig, also eigentlich alle, die ich kenne, weil wir einfach so vielfältig aufgestellt sind, dass es immer etwas gibt, was dieser Abgabenordnung entspricht. Das heißt, für uns würde diese Änderung erstmal nicht so groß was verändern. Es verändert aber an einer Stelle etwas und das ist, wenn man jetzt ein Projekt aufstellt, was wirklich rein in dem Journalismusbereich passt. Und das passiert in den freien Radios auch immer wieder, so unabhängige Rechercheplattformen oder so etwas, die jetzt weniger diesen, wir bilden aus, wir machen kollektive Prozesse, es gibt Workshops und so Fokus haben, sondern sagen, wir wollen uns diesem Thema intensiv widmen, das machen wir in unserer Freizeit ehrenamtlich und formieren das als freies Radio, dann hätten die genau dieses Problem. Denn gerade lokale und regionale Berichterstattung ist halt nichts, was momentan in dieser Abgabenordnung vorgesehen ist. Und das ist so ein bisschen auch der Hintergrund, was es für die freien Radios nutzen wird. Potenziell ist, dass es einfach leichter ist, an diese Gemeinnützigkeit ranzukommen, weil bisher das natürlich dann sehr von der Entscheidung einzelner Behörden abhängig ist, ob sie sagen, ja, das ist wirklich Jugendbildung, was ihr macht, ja, das ist wirklich Verbraucherschutz etc. pp. Eben weil es nicht explizit drin steht als Journalismus. Andersrum ist es aber tatsächlich so, dass wir gesagt haben, es ist wichtig, dass wir trotzdem diesem Forum beitreten, auch wenn es für uns jetzt nicht überlebenswichtig ist, wie für zum Beispiel die Kontextwochenzeitung, wo das tatsächlich ein wichtiger Baustein ist auf dem Weg zu einer soliden finanziellen Basis, um weitermachen zu können. Der Ansatz ist eher nochmal von unserer allgemeinen Kritik auch kommt, dass im deutschen Mediensystem eine Krise brodelt. Also wir haben eine Reduktion von Lokalzeitungen. Es gibt immer weniger Privatmedien, die qualitativ gut berichten, weil die extrem halt von Werbeeinnahmen abhängig sind und mit kleineren Distributionszonen das immer schwieriger wird. Also das ND zum Beispiel hat ja jetzt diese Woche erst umgestellt auf reine digitale Ausgabe, weil sich Zeitung drucken nicht mehr lohnt. Dass Privatradios immer wieder dicht machen, ist auch über die letzten Jahre immer wieder zu sehen. Und selbst der öffentlich-rechtliche Rundfunk, der ja eigentlich da ist, um die Grundversorgung einer diversen Berichterstattung zu versehen, ist momentan in einer aufgezwungenen Krise, weil ihm immer wieder gesagt wird, er muss überall sparen, aber auf keinen Fall an den Orten, wo ganz viel Geld ausgegeben wird, nämlich in der Führungsebene, sondern es werden Sender gestrichen. Also insgesamt eine Situation, wo die Medienwelt, wo wir da eine Medienkonzentration erleben. Und wenn wir einen demokratischen Diskurs wollen mit vielen Positionen, wenn wir eine Medienwelt wollen, wo man wirklich diskutieren kann, unterschiedliche Perspektiven sieht und auch sich damit auseinandergesetzt wird, müssen wir das fördern, dass es wieder mehr und diversere Medien gibt. Und da setzt dieser gemeinwohlorientierte, dieser gemeinnützige, nicht kommerzielle Journalismus an, zu sagen, hier ist eine Möglichkeit, nochmal eine andere Form von Medien aufzumachen. Und das wollen wir unterstützen, weil wir uns auch als Teil von dem sehen. Nur gehen wir ein bisschen weiter darüber hinaus mit unserem Ansatz von kollektivem Radio machen, mit allen Menschen und nicht nur mit Berufsjournalisten in Anführungszeichen.
3: Also vor allem auch ein solidarischer Schritt für andere gemeinnützige Medien. Mich würde jetzt noch interessieren, es klingt nach einer sehr großen bürokratischen Hürde, gemeinnützigen Journalismus auch als diesen anerkennen zu lassen. Welche Schritte werden da gerade getan, beziehungsweise wie soll das in Zukunft umgesetzt werden?
2: Die Umsetzung ist eigentlich ganz einfach. Irgendjemand muss einfach mal in diese Abgabenordnung reinschreiben, Journalismus. Das kann die deutsche Regierung jederzeit tun. Problem ist, dass sie es momentan nicht tut. Und da, das ist ja auch dann die Hauptidee hinter diesem Forum gemeinnütziger Journalismus, zu sagen, gemeinsam mit möglichst vielen Organisationen sind wir als Lobbyverband in der Lage, zu Medienpolitikerinnen hinzugehen und zu sagen, das brauchen wir, und dann nehmen die das ernst. Und das ist ja auch die Motivation, als BFR mit 34 freien Radios beizutreten, weil das natürlich auch ein Statement ist, dass da 34 Radios jetzt beigetreten sind. Ob sie das tun werden, ist die spannende Frage, und das hängt, glaube ich, davon ab, wie Diskussionsprozesse im politischen Raum passieren und auch, ob die Menschen, die Medien nutzen und wertschätzen, sich bei ihren jeweiligen politischen Umfeldern dafür auch einsetzen. Also da muss sich in der Debatte etwas drehen. Wir hatten ein Zeitfenster, wo es danach aussah, als ob diese Abgabenordnung einfach mal überarbeitet wird und es reinkommt. Das war die letzte Regierung. Die hat nicht lang genügend gehalten, um das umzusetzen, hatte das aber versprochen. Und auch die aktuell regierende CDU hat versprochen, das Gemeinnützigkeitsrecht zu reformieren, also das Vereinsrecht, und hat aber nie gesagt, wie, also was sie da machen möchte. Und momentan können wir auch nicht wirklich sehen, dass da was passiert. Wenn dieser Prozess ins Laufen kommt, ist das genau der Moment, wo man dann sagt, wir haben hier auch eine Meinung, wir würden gerne Stellung dazu beziehen, und dann zu hoffen, dass in den Konsultationen, Diskussionen zur Änderung vom Vereinsrecht das mit reingenommen wird. Und es gibt viele Veränderungen, die da eigentlich anstehen, für die sich Menschen einsetzen, aus diversen Perspektiven. Also es ist ein Ding, was dringend mal einer Reform bedarf, aber momentan nicht die Priorität hat. Leider.
3: Jetzt hören ja vermutlich sehr viele Menschen zu, denen freie Medien und auch gemeinnütziger Journalismus sehr wichtig ist. Könntest du vielleicht einmal ein paar Punkte benennen, wie man vielleicht das Vorhaben unterstützen kann als Privatperson?
2: Ich greife da einfach mal zurück auf den alten Slogan der freien Radios: Macht, hört und unterstützt freie Radios. Also aus unserer Perspektive ist natürlich das Wichtigste und Beste, was man machen kann, einfach selber machen und auch selber zuhören. Bei uns sind ja die Leute, die Radio machen, auch die, die zuhören, und andersrum. Also man kann jederzeit mitmachen und Teil von dem Ganzen sein. Aber natürlich auch eine Unterstützung in Form von sich dafür einsetzen, dass es freie Medien gibt, in verschiedenen Formen, sowohl in Diskussionen als auch in politischen Auseinandersetzungen, aber auch einfach ganz einfach materiell, zum Beispiel indem man Kaffee vorbeibringt oder man eine Spende dalässt oder so etwas. Das hilft jedem freien Medium, auch den gemeinnützigen Medien, die gerne dafür auch anerkannt werden würden. Also netzpolitik.org, Kontext, Wochenzeitung, Finanztipp. Diese Medien gibt es nur wegen den Spenden der Leute, die sie als wertvoll und wichtig erachten, beziehungsweise der Förderprogramme der Stiftungen. Das habe ich vorhin vergessen zu erwähnen. Auch Stiftungen haben häufig den Passus, dass sie nur gemeinnützige Sachen fördern können. Das ist auch ein Problem, warum wir das dringend brauchen. Und das heißt im Wesentlichen zu sagen, ja, ich lese die Artikel, ich rede darüber, ich höre mir die Audios an, ich nutze diese Medien und ich unterstütze die immer wieder mal, wenn es mal möglich ist, auch materiell, ist eigentlich das Allerwichtigste an der Stelle, was uns da weiterhilft. Und natürlich sich zu engagieren, wo es auf einer politischen Diskussionsebene mal auftaucht. Ne? Also auch der JU und ich bin so schlecht in Abkürzungen. Also die beiden Gewerkschaften, in denen auch Journalistinnen organisiert sind, setzen sich ja auch dafür ein. Das heißt, auch in der Gewerkschaft kann man darüber sprechen zum Beispiel.
3: Für alle, die jetzt vielleicht nochmal sich in das Thema einlesen wollen, hättest du dann noch ein paar Empfehlungen, wo man wichtige und gute Informationen finden kann?
2: Ja, das ist dankenswerterweise relativ einfach. Das Forum Gemeinnütziger Journalismus hat eine Webseite, die sehr gut ist. Was ja heutzutage auch nicht mehr Standard ist. Es gibt nicht nur einen Instagram-Account. Nein, es gibt eine Webseite, die ausführlich ist. Dort findet ihr eine Kurzübersicht, worum es eigentlich nochmal geht, wer eigentlich alles damit dabei ist. Dann kann man sich ein bisschen angucken, welche Organisationen es da gibt. Ich stoß bei sowas dann nämlich immer wieder auch auf Sachen, die ich neu und cool und interessant zu beobachten finde. Aber es gibt eben auch eine Seite, die das nochmal ausführlich erklärt. Also hinter diesem Vorhaben steckt nämlich auch ein Gutachten zur Umsetzbarkeit des Ganzen und da werden nochmal diverse Fragen beantwortet, die vielleicht einen umtreiben, wie zum Beispiel, aber ist es nicht eigentlich eine Konkurrenz für profitorientierten Journalismus oder den öffentlich-rechtlichen Rundfunk? Nein, ist es nicht, aber da ausführlich erklärt. Oder so eine Frage wie, ja, aber kann dann nicht zum Beispiel auch der Springer Verlag, also Axel Springer Verlag, da drauf aufspringen und sagen, wir machen jetzt auch Non-Profit-Journalismus, nicht Non-Profit, allgemeinnützigen Journalismus. Und dann wird auch nochmal erklärt, warum das nicht passieren wird. Also da kriegt man nochmal so ein paar Fragen beantwortet, die vielleicht, wenn man sich genauer damit beschäftigt, einen so ein bisschen aufstoßen und sagen, ah, das könnte kompliziert werden, weil es eben schon diese Erarbeitung gibt mit dem Gutachten und den Überlegungen, was das eigentlich genau bedeutet. Ja, und dann kann man sich überzeugen lassen, ob man damit übereinstimmt, zu sagen, ja, das ist auf jeden Fall sinnvoll.
1: Das war unser Gespräch über gemeinnützigen Journalismus. Klar geworden ist, viele nicht kommerzielle Medien arbeiten fürs Gemeinwohl, sind aber rechtlich bisher nicht als gemeinnützig anerkannt. Genau das will das Forum gemeinnütziger Journalismus ändern. Unterstützt auch von den freien Radios. Und wie immer gilt, unabhängige Medien leben davon, dass man sie nutzt und unterstützt. Bevor wir weiter zu Veranstaltungen und Terminen kommen, hören wir jetzt I'm the One von Descendants.

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4: Im Stadtmuseum Halle läuft noch bis zum 10. Mai ab um 10 Uhr die Werkstattausstellung Spuren in Halle zum Forschen und Mitmachen. Sie beleuchtet die NS-Zeit aus lokaler Perspektive, von Heydrichs Jugend bis zur Erinnerungskultur heute. Zu sehen sind originale Dokumente und Exponate, viele erstmals öffentlich. Besucherinnen und Besucher können selbst aktiv werden und historische Fragen nachgehen. Heute Abend wird im Stadtarchiv Halle die Ausstellung Mein Halle – Collagen von H.W. Timmer eröffnet. Der Künstler zeigt darin ungewöhnliche Stadtansichten, in denen bekannte Orte neu kombiniert werden. Die Eröffnung beginnt um 18 Uhr, der Eintritt ist frei. Im Puschkino läuft aktuell der Film Der Frosch und das Wasser. Erzählt wird die Geschichte eines jungen Mannes, der spontan mit einer Reisegruppe aufbricht und dabei eine besondere Freundschaft entwickelt. Zu sehen ist der Film heute um 20 Uhr im Puschkino.
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4: Wir hören jetzt den Song In the Heights aus dem Musical In the Heights. Und das ist der erste Song aus dem Musical und da werden alle einzelnen Charaktere vorgestellt.
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Das war In the Heights aus dem Musical In the Heights. Und wir hören jetzt noch einen Song, und zwar Man in the Mirror von Michael Jackson. Und dieser Song erinnert mich immer an die beste Batman-Adaption, und zwar der Lego Batman Movie.

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2: Am vergangenen Donnerstag wollte die Bundes-AfD in Halle einen sogenannten Bürgerdialog im Kongresszentrum des Dormero in Halle durchführen. Dagegen riefen verschiedene zivilgesellschaftliche AkteurInnen zu zwei Kundgebungen auf. Julika und Gunnar von der tagesaktuellen Redaktion von Radio Korax waren vor Ort.
3: Es ist Donnerstag, der 30. April, ein sonniger Nachmittag, beziehungsweise wir stehen hier im Halbschatten gegen 16:30 vor dem Eingang des Dormero Hotels. Meine Kollegin Julika und ich sind gemeinsam am Dormero Kongresszentrum, am Dormero Hotel.
4: Ja, und hier soll an der Frankestraße sowie an der Leipziger Straße protestiert werden gegen eine geplante Veranstaltung der AfD-Bundestagsfraktion. Ein Bürgerdialog nennt das die AfD. Halle gegen Rechts, Bündnis für Zivilcourage spricht dagegen von Wahlkampfshow statt Dialog. Neben Halle gegen Rechts hatte auch der Studierendenrat der Martin-Luther-Universität Halle-Wittenberg zur Teilnahme an der Kundgebung aufgerufen.
3: Ja, und wir beide schauen jetzt hier ein wenig um für euch. Julika hier vom Dormero Hotel und ich schaue mal rüber zur anderen Seite vom Dormero Kongresszentrum für euch.
5: Die Partei, die AfD, ist für die Aufrüstung, für die Stärkung des Heeres, letztlich für die Kriegstüchtigkeit. Krieg nach innen bedeutet dann auch Gesinnungsterror gegen Theater, Kunst und Kultur insgesamt. Bedeutet, dass Menschen die Partei eigentlich oder überhaupt gegen ihre Interessen wählen. Nicht Migranten sind die Schuldigen. Die Konfliktlinien sind die soziale Ungerechtigkeit, die Armut, die Kinderarmut in diesem reichen Land. Da müssen wir ansetzen, das müssen wir klar herausarbeiten.
6: Ja, hi, ich bin Malte. Ich bin einmal hier als Privatperson, um gegen die Veranstaltung der AfD zu protestieren. Und ich bin hier als stellvertretender Vorsitzender der GEW Sachsen-Anhalt, der Gewerkschaft Erziehung und Wissenschaft, um ganz klar zu zeigen, die AfD und deren bildungspolitischen Vorstellungen passen mit unseren gar nicht zusammen. Wir sind alles das, nicht was die AfD ist.
4: Ja, vielleicht können Sie sagen, wie Sie als GEW auf die Wahl im September blicken.
6: Wir blicken natürlich mit großer Sorge auf die Wahl. A, positionieren wir uns deutlich gegen die menschenverachtenden Einstellungen der AfD und sind da sicherlich auch bekannt. Viele von uns sind auch in den Lehrerhauptpersonalräten, auch in den Ministerien und im Landesschulämtern vertreten als aktive GEWler. Wir machen uns natürlich A, große Sorgen darüber, wie die Bildungspolitik aussieht, wenn es tatsächlich zu einer AfD-Regierungsbeteiligung kommt, weil das unseren Vorstellungen völlig konträr ist. Wir sind für Inklusion, wir sind für Vielfalt, wir sind für ein vielfältiges Bildungssystem. Bei uns soll jeder eine Chance bekommen. Wir sind gegen Ausgrenzung und deswegen machen wir uns eben große Sorgen darüber, was passieren würde, wenn es eine AfD-Regierungsbeteiligung gibt. Und natürlich machen wir uns auch persönlich Sorgen über unser persönliches Schicksal, weil wir wissen ganz genau, dass wir dort auf sowas wie einer Abschussliste mit Sicherheit stehen. Aber wir sind auch guten Mutes, dass man eine mindestens 80 Jahre alte Demokratie nicht so von einem Tag auf den anderen mit 30% und vielleicht ein paar plus abräumen kann. Wir machen auf jeden Fall so weiter wie jetzt.
7: Wir haben das AfD-Parteiprogramm hier in der Gruppe der Omas gegen Rechts auch studiert, haben uns das gegenseitig erklärt oder erstmal genannt, was drin ist. Und das ist völkisch, faschistisch, rassistisch, antisemitisch. Und wir finden, dass diese Art von Bürgerdialog eine Art von Wahlveranstaltung ist. Und wir würden eigentlich lieber wollen, dass wir hier mit Leuten auch ins Gespräch kommen und ihnen erklären, was wirklich ist, wenn Leute das wählen unter der Vorspielung falscher Inhalte. Darum geht es ja eigentlich, dass Menschen die AfD wählen und ihnen überhaupt nicht richtig klar ist, was dieses Programm dann für sie auch bedeuten würde, wenn die AfD hier an die Regierung kommt.
4: Okay, was ist dein Lieblingsdemo-Plakat, das du bisher gesehen hast?
8: Also gerade vor meiner Nase habe ich keine Kekse für Nazis und das ist mir deswegen sympathisch, weil man die schwierigen Sachen am besten mit Humor bekämpfen kann.
4: Das habe ich auch gedacht, deswegen ist mein Lieblingsplakat der einzig schlaue blaue und dann ist daneben so ein blauer Elefant von Sendung mit der Maus. Das ist mein Lieblingsplakat.
8: Finde ich auch gut.
3: Ich stehe jetzt hier an der Franke-Straße. Hier ist es sehr sonnig und auch schon viel Polizei. Hier sind mindestens, würde ich jetzt persönlich schätzen, mindestens 50 Personen auch schon anwesend. Und hier ist ein Gast dabei. Hi, wie geht's dir hier?
9: Hi, mir geht's ganz gut. Ich bin mal gespannt, wie voll das noch wird. Ich glaube, wenn wir jetzt gehört zu haben, in der Leipziger Straße ist es ein bisschen voller. Und ich hoffe, dass sich noch viele, viele einfinden und hier auch ein Zeichen setzen gegen die AfD.
3: Wie geht's dir damit, dass das heute im Dormero-Kongresszentrum stattfinden soll, die Veranstaltung?
9: Ich finde es ein bisschen seltsam, also dass sie dafür die Türen öffnen, naja, halte ich nicht so viel davon.
3: Ja, wie gesagt, sehr sonnig hier und wir stehen auch wirklich direkt eigentlich am Rand, 50 Meter vielleicht vom Dormero-Kongresszentrum entfernt. Und mir wurde auch gesagt, dass hier ein rechter Streamer sein soll, der die Leute filmt, der hier vor Ort ist. Eine bekannte Strategie, die man ja auch schon gesehen hat bei der Demonstration zur rechten Buchmesse in Halle, die im vergangenen Herbst stattgefunden hat. Und jetzt sieht man hier auch einen ersten Banner, Menschenwürde verteidigen, AfD-Verbot jetzt mit AfD-Verbot.jetzt, der hier ausgebreitet wird.
10: Was lange als potenzielle Gefahr der schleichenden Normalisierung extremer rechter Positionen diskutiert wurde, ist inzwischen traurige Realität geworden. Dass Veranstaltungsorte wie das Dormero oder die Halle-Messe der extremen Rechten bereitwillig ihre Räume und Bühnen zur Verfügung stellen, unterstreicht diese Entwicklung auf erschreckende Weise. Setzen wir ein klares Zeichen für eine offene, plurale und solidarische Gesellschaft, in der die Würde, Rechte und Vielfalt aller Menschen respektiert und geschützt werden. Lassen wir diese Inszenierung nicht ungestört, sagen wir laut und deutlich, AfD stoppen, Nazis raus, kein Frieden mit der extremen Rechten. Ich würde jetzt das Mikro noch an Said vom Flüchtlingsrat übergeben. Schön, dass du da bist.
11: Dankeschön. Mehr Schutz, mehr Solidarität und mehr gesellschaftliche, bessere Klima. Bevor ich hier kam, habe ich einen Kaffee geholt von Hauptbahnhof hier in Halle, da ich aus Magdeburg komme. Und der Mensch, der mir den Kaffee also gegeben hat, hat Migrationsgeschichte. Und bevor mir stand eine Frau, die einen Sticker für die AfD hat, angeblich kommt zu dieser Veranstaltung. Aber trotzdem hat dieser Kaffee von diesem Mensch, der Migrationsgeschichte hat. Aber geht sie gleichzeitig zu einer Veranstaltung, die fordert, diesen Mensch abzuschieben. Wie widerlich ist das? Also, sorry. Genau. Vielen Dank für Ihre Solidarität, vielen Dank für Ihre Mühe, dass Sie hier einfach weiterkämpfen. Wir machen weiter und bleiben Sie stark. Vielen lieben Dank.
10: Ich möchte einmal noch mal darauf hinweisen, hier wird gefilmt und achtet bitte auf euch. Dreht euch weg, schirmt euch ab. Ihr müsst hier auch niemandem ein Interview geben und verteilt euch gerne noch ein bisschen zur Seite. Und ich gebe jetzt erstmal ab an die Trommelgruppe. Schön, dass ihr da seid.
3: Ja genau, hier sind wohl rechte Streamer anwesend, die gerade abgeschirmt werden mit Bannern. This is what democracy looks like. Und hier steht, wie gesagt, eine Menschenkette, die einen großen roten Banner trägt, auf dem in weißer Schrift steht, keine Zusammenarbeit mit der extremen Rechten, damit auch die PKW-FahrerInnen, der motorisierte Verkehr, der hier auf der großen Hauptstraße unterwegs ist, Richtung Bahnhof oder eben Richtung Neustadt, wo auch immerhin in die Innenstadt, dass auch die Menschen hier mitbekommen, was die Haltung der Demonstrierenden ist.
12: Für mich ist aber halt auch der politische Diskurs auch sehr wichtig in dem Zusammenhang, weil meiner Meinung nach, wenn man nicht miteinander redet, kann man nicht miteinander klarkommen. Es ist natürlich schwierig, gerade in Bezug zur AfD. Ich selber war auch bei den Demos gegen die AfD dabei, wo es auch darum ging, um ein Parteiverbot. Ist natürlich schwierig, ein Parteiverbot löst nicht die Probleme, die es gibt. Weil natürlich, wir haben hier Probleme in Deutschland, die hier nicht abzusprechen sind. Aber da ist halt meiner Meinung nach die AfD keine Lösung für. Trotzdem, wie gesagt, ist das auch nicht für mich eine Lösung, einfach zu sagen, wir reden überhaupt nicht mehr mit gewissen Leuten.
3: Genau, warum sind Sie heute hier?
13: Eigentlich vorrangig als Mitglieder des VVN-BDA, der Verfolgten des Latsches, den Bund der Antifaschisten. Und wir verfolgen also den Schwur des Buchenwald, das darf nie wieder sein. Ne? Und deshalb also stehen wir also hier.
3: Ja, ich stehe jetzt hier mit Thorsten Hahnel von Halle gegen Rechts. Ja, Thorsten, ich habe schon mitbekommen, es ist manchmal ein bisschen angespannt gewesen hier mit rechten Streamern. Wie erlebst du das gerade?
14: Naja, wir hatten jetzt gerade eine Situation, wo die sehr massiv versucht haben, in die Kundgebung reinzugehen. Schon zu Beginn haben wir sie aufgefordert, sich zurückzuhalten. Klar, es gilt bei unseren Kundgebungen die Pressefreiheit. Die Frage ist, ist das Presse? Da kann man drüber streiten. Die Polizei sieht es so, dass sie natürlich das Recht haben, da zu filmen. Ist auch in Ordnung. Aber das, was die machen, ist, also zum Beispiel nennen sich ja selber Freigeist TV. Man kann sich diesen Quatsch auf YouTube angucken. Das ist immer das Gleiche. Sie gehen in linke Demos rein, drängeln und so, bis es irgendwann körperlichen Kontakt gibt, stellen sich dann das Opfer dar. Und genau das ist hier passiert. Die einen sind jetzt weg, der andere ist noch da. Die haben angekündigt, dass sie Livestreams machen. Das sind Leute, die wirklich so eine Art Hofberichterstattung für die AfD machen, Tag ein, Tag aus. Und es offensichtlich genug Dumme gibt, die sie dafür auch bezahlen. Also das scheint sich zu lohnen, weil es gibt mittlerweile so viele von diesen extrem rechten Streamern. Das ist unangenehm. Trotzdem lassen wir uns natürlich von denen jetzt nicht beirren. Wäre schön, wenn die sozusagen Abstand halten würden, wie das normale Presse auch macht. Aber das ist ein Aushandlungsprozess.
3: Vielleicht abschließend, das Domero wird ja kritisiert, auch unter anderem vom Stura dafür, dass sie heute hier das ermöglichen, diesen Ort, dieses Kongresszentrum hier zur Verfügung zu stellen für die Bundes-AfD. Wie blickt ihr da drauf? Habt ihr auch vielleicht mal versucht, einen Kontakt herzustellen? Gab es da irgendeine Kommunikation? Wie bewertet ihr das, was heute hier stattfindet?
14: Na, die Kritik war ja schon Teil in unserem Aufruf. Natürlich ist es so, dass eine Partei, die nicht nur von uns sozusagen als Bündnis gegen rechts, als demokratiefeindlich eingestuft wird, sondern auch vom Verfassungsschutz, von großen Teilen der Politik, dass die für ihre Hetze Räume brauchen, ist klar. Und dass sie die hier bekommen, ausgerechnet in so einem renommierten Haus. Es hat ja ein Redner gerade darauf hingewiesen, dass das auch eine Geschichte hat, die eben wie vieles auch mit dem historischen NS zusammenhängt. Das ist unsensibel, da scheint das Geld wichtiger zu sein. Oder es gibt Sympathien, das wissen wir nicht. Aber die Kritik ist natürlich ganz klar. Wir rufen alle Veranstaltungsräume, potenzielle Veranstaltungsräume auf, solchen undemokratischen Strukturen nicht die Bühne und den Platz zu bieten. Weil dann wäre klar, die Gesellschaft arbeitet sozusagen stärker dagegen oder versteht, was dahinter oder damit gemeint ist. Also was für eine Gefahr von dieser Partei ausgeht. Und deshalb ist die Kritik ganz klar und deshalb auch völlig berechtigt.
3: Und wir beide sind jetzt wieder zurück, meine Kollegin Julika und ich hier am Leipziger Turm direkt. Soweit unsere Eindrücke von der Kundgebung AfD stoppen Nazis raus. Kein Frieden mit der extremen Rechten am Domero Kongresszentrum in Halle.
4: Hier wurde heute ein Zeichen gesetzt, dass die AfD nicht in der Stadthalle erwünscht ist. Ob das Signal für die Zukunft auch beim Domero angekommen ist, bleibt abzuwarten.
2: Eine Reportage von Julika und Gunnar von der tagesaktuellen Redaktion von Radio Korax zu den Kundgebungen vom vergangenen Donnerstag in Halle gegen eine Veranstaltung der Bundes-AfD. Laut Angaben von Halle gegen Rechts, Bündnis für Zivilcourage, waren insgesamt mehr als 600 Menschen bei den Kundgebungen. Zur AfD-Veranstaltung seien dagegen weniger als 150 Personen gekommen. Wir machen hier jetzt weiter mit den Regio-News, doch davor hören wir noch Repeat Stuff von Bo Burnham.
15: 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Eliot. 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
1: Ja, ihr hört den Widerhall auf der 95,9 bei Radio Korax. Am Mikro ist Emma und in der nächsten Stunde beschäftigen wir uns mit Stricken und Weben im, am bzw. vorm Herr-Fleischer-Kiosk. Und danach gibt es noch ein Interview zur Reform zum Bundesteilhabegesetz. Doch davor hören wir erstmal die Regio-News.
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1: Bei einer Amokfahrt in der Leipziger Innenstadt kamen gestern zwei Menschen zu Tode. Weitere wurden verletzt. Davon berichtet unter anderem der Spiegel. Bei den Toten handelt es sich nach Angaben der Staatsanwaltschaft sowie der Polizeidirektion Leipzig um eine 63-jährige Frau und einen 77-jährigen Mann. Zahlreiche weitere Menschen wurden verletzt, mindestens drei davon schwer. Das wurde von Staatsanwaltschaft und Polizei offiziell bestätigt. Wie viele genau körperlich verletzt wurden, ist immer noch unklar, da viele den Tatort selbstständig verließen. Der Täter ließ sich laut Polizei widerstandslos festnehmen. Es handelte sich bei dem Fahrer um einen 33-jährigen Mann, der bis Ende April freiwilliger, stationärer Patient einer psychiatrischen Klinik war. Die Sprecherin des sächsischen Sozialministeriums sagt der AFP, von dem Patienten ging weder Eigen- noch Fremdgefährdung aus. Die Staatsanwaltschaft sowie die Polizeidirektion Leipzig ermitteln gegen den Mann nun unter anderem wegen zweifachem Mordes und mehrfachem Mordversuchs. Von einem politischen oder religiösen Motiv wird bisher nicht ausgegangen. Er soll wohl heute einem Haftrichter vorgeführt werden. Alex Schuh, Branddirektor Leipzig, berichtet im ARD-Morgenmagazin, dass die Menschen in Leipzig unmittelbar nach der Tat hervorragend reagiert hätten. Wir hatten sofort hier Ersthelfer an den Einsatzstellen, die begonnen haben, die Verletzten zu versorgen. Medizinstudenten, Ärzte, aber auch Zivilbevölkerung, die hier unmittelbar die Verletztenversorgung eingeleitet haben. Und wir haben dann quasi direkt übernommen. Die zwei Leipziger Innenstadtkirchen, St. Nikolai und St. Thomas, beide nahe des Tatorts, als auch die Universität Leipzig, haben heute Gedenkandenken veranstaltet. Halles Haushalt wurde genehmigt. Darüber berichtet Du bist Halle. Das Landesverwaltungsamt hat der Stadt Halle gestern mitgeteilt, dass es von einer Beanstandung des Haushalts absieht. Die Haushaltsgenehmigung ist allerdings an restriktive Maßnahmen geknüpft. Kernpunkt der Maßnahmen ist die Anordnung eines neuen Haushaltskonsolidierungskonzepts. Bis spätestens zum 30. November diesen Jahres muss der Stadtrat einen verbindlichen Plan vorlegen, der aufzeigt, wie die Stadt in den kommenden Jahren einen ausgeglichenen Haushalt erzielen will. Im Haushalt 26 bleibt ein Defizit von rund 138 Millionen Euro. Zudem wird die Stadt verpflichtet, bis zum 30. September diesen Jahres eine Ursachenanalyse für die Kostensteigerung bei den Sozialausgaben vorzulegen. Das Landesverwaltungsamt schreibt vor, einen externen Sachverständigen hinzuzuziehen. Mit der Genehmigung ist die Stadt erst einmal wieder voll handlungsfähig. 30. Prozesstag zum Magdeburg-Anschlag. Vor zwei Jahren steuerte ein Mann ein PKW in die Menschenmenge des Magdeburger Weihnachtsmarkts, wobei sechs Menschen getötet und über 300 verletzt wurden. Im Prozess um den Anschlag sind mittlerweile Termine bis zum Sommer diesen Jahres angesetzt. Fast 200 Menschen sind beteiligt. Gestern war der 30. Prozesstag. Dort erklärt ein Kinderpsychologe, welche Folgen der Anschlag auf betroffene Kinder bis heute hat. Der Experte hatte fünf Kinder untersucht, die noch immer stark unter dem Geschehen leiden. Nach seinen Worten kämpfen sie mit schweren posttraumatischen Belastungsstörungen, etwa Panikattacken, Schlafstörungen, Kopfschmerzen und Schwindel. Erschwerend sei für die Kinder, dass die gesamte Familie betroffen sei und auch ihre Eltern mit den Folgen zurechtkommen müssen. Ein normaler Alltag sei bis heute nicht möglich. In Magdeburg soll eine neue Gedenktafel für Opfer der Mauer entstehen. Das schreibt volksstimme.de. Die Gedenktafel ist das Ergebnis eines Projekts der Klasse 10-4 des Geschwister-Scholl-Gymnasiums, die sich im Geschichtsunterricht unter anderem mit der Mauerzeit und DDR beschäftigen. Diese Woche präsentieren die Schüler ihren Entwurf für die Gedenktafel, die am Fuße des Mauerstücks in der Lothar-Kreisig-Straße in Magdeburg entstehen soll. Erarbeitet hat die Klasse die Gedenktafel zusammen mit dem Magdeburger Stadtarchiv. Insgesamt sollen 14 Namen in die Tafel eingraviert werden. Das Projekt wurde in Anlehnung an das Zeitstrahlprojekt durchgeführt. 2011 hatte sich die integrierte Gesamtschule Willy Brandt des Projekts angenommen. Der Zeitstrahl und die Gedenktafel sollen voraussichtlich noch in diesem Jahr in der Lothar-Kreisig-Straße zu sehen sein. Das sagte Matthias Lärm vom Stadtplanungsamt. In Sachsen-Anhalt wurde im vergangenen Jahr hunderte Straftaten von Reichsbürgern und Selbstverwaltern festgestellt. Das geht aus einer kleinen Anfrage der fraktionslosen Landestagsabgeordneten Henriette Quade hervor. Insgesamt hat die Polizei im vergangenen Jahr 142 Straftaten im Zusammenhang mit Reichsbürgern und Selbstverwaltern registriert. 10 Körperverletzungsdelikte habe es gegeben. Zu 13 Straftaten kam es im Bereich der politisch motivierten Kriminalität. Dabei ging es um Volksverhetzung, Verwenden von Kennzeichen verfassungswidriger und terroristischer Organisationen und Betrug. Der Verfassungsschutzbehörde Sachsen-Anhalt sind zudem derzeit 10 als Reichsbürgern und Selbstverwaltern Personen bekannt, die eine waffenrechtliche Erlaubnis, also Waffenbesitzkarte, besitzen und auch im Besitz von erlaubnispflichtigen Schusswaffen und Munition sind. Sie besäßen wohl 61 erlaubnispflichtige Schusswaffen. Sichergestellt wären insgesamt eine Kurzwaffe, 5 langen Waffen, eine Schreckschusswaffe sowie insgesamt 493 Schuss Munition. Das Innenministerium kommt auf rund 230 Fälle aus nahezu allen kreisfreien Städten und Landkreisen, in denen Reichsbürger und Selbstverwalter Steuern nicht entrichten wollten. Hinzu kamen rund 70 Fälle mit Bußgeldern und rund 60 mit sonstigen Abgaben. Auch gegenüber Gerichten und der Landespolizei gäbe es Verweigerung. Des Weiteren haben 320 Fälle gegeben, in denen sich Reichsbürger amtlichen Verwaltungsverfahren, Strafanzeigen, Gerichtsverfahren und Verhaftungen gegenüber Behörden verweigerten. In 3 Fällen verweigerten sich Reichsbürger im Zusammenhang mit Strafanzeigen den Behörden. Hinzu kamen 7 Gerichtsverfahren und 4 Verhaftungen.
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1: Das waren die Region News und wir machen jetzt weiter mit dem Song Meet Me Halfway von The Black Eyed Peas.

Das war Meet Me Halfway von The Black Eyed Peas. Und es gibt nur einen Song, der schon sagte, das ist keine Musik, das sind die Black Eyed Peas. Und das ist Songs für Liam von Kraftklub.

0: Das war Songs für Liam von Kraftklub. Und jetzt gibt es ein Interview über Stricken und Weben im am bzw. vorm Herr Fleischer Kiosk. Ein Labor im Freien, das gibt es gerade am Herr Fleischer Kiosk am Reileck in Halle. Das Stricklabor lädt dort ein am 6. und 20. Mai zum Stricken und zum Weben am 7. und 21. Mai. Mit der Handarbeit am Textil soll eine Pointe zum Überkonsum im Kapitalismus gesetzt werden, der widerständige Zauber von handgemachten Kleidungsstücken und Textilien erlebbar werden, so die Idee von Caroline Schaper, Mona Reich, Johanna Rogalle und Christina Sandu. Aber es geht auch ums Zusammenfinden und das Gemeinsame am Stricken und Weben. Die tagesaktuelle Redaktion war vor Ort bei einem der ersten Termine, um darauf einen Blick zu werfen, was hinter dem Textillabor steckt, denn Stricken ist durchaus etwas, was viele Menschen tun. Warum also ein Labor dazu, wenn es eigentlich immer noch weit verbreitet ist?
1: Naja, es ist weniger geworden, dass wir unsere Kleidung selber machen. Ich glaube, da ist man meistens recht weit von entfernt, von der Entstehung tatsächlich. Und es wird gerade wieder ein bisschen interessanter, sich damit zu verbinden und zu sehen, wie Stoffe eigentlich entstehen, wie die Kleidung entsteht, was man machen kann, um sie zu erhalten, wenn sie kaputt geht. Und meistens, wenn man es selber gemacht hat, hat man eher den Bezug dazu, es auch zu reparieren, weil man eben weiß, welche Arbeit drin steckt.
2: Also so eine Art Autonomisierung des eigenen Ankleidens, indem man die Sache selber macht und weniger sozusagen sich kauft, also weniger von irgendwelchen großen Herstellungsprozessen und so weiter abhängig ist?
1: Ja, genau. Das so zumindest in den kleinen Teilen mal mitzuerleben, dann steigt das Bewusstsein dafür und ja.
2: Heute wird hier gestrickt, wie ich sehe. Also ich kann es nicht, aber es ist für mich kein so ungewöhnlicher Anblick. Also meine Mutter hat früher gestrickt, meine Oma hat gestrickt. Also ja, Socken waren so ganz beliebt sozusagen zu verschenken, selbstgestrickte Socken von Oma. Das ist also jetzt eine so große Neuigkeit, dass man wieder hier gemeinsam am Tisch sitzt und Socken strickt oder dergleichen. Ja. Jetzt kommt noch jemand, ja?
3: Na, wann hast du zuletzt Leute im öffentlichen Raum stricken sehen? Das passiert nicht so oft, oder? Also das ist, glaube ich, neu, würde ich sagen, dass so Gruppen sich zusammentun und draußen miteinander in Bars, Cafés, im Park oder hier am Reileck stricken.
2: Das hat der Fleischer schon mal gemacht sozusagen, das war vielleicht 10 Jahre her. Und da ging es dann um irgendwelche gestrickten Seetiere und dergleichen, also eine Art virtueller, was ist denn das? Aquarium? Ja, so eine Art, da hat man das gemacht und es ist auch tatsächlich, gibt's das alles noch. Das ist uns ausgestellt irgendwo, ich weiß nicht mehr wo. Also nicht, wie das jetzt hieß, weiß ich nicht, aber schon eine ganze Weile her. Ne? Also ich habe auch mir versucht, nee, häkeln was. Häkeln, Seetiere häkeln, stricken nicht. Okay, das ist gewesen.
3: Ja, na, also genau, wie Mona schon gesagt hat, ich glaube, das hat irgendwie zugenommen, dass Leute das mehr machen, mehr sichtbar machen, mehr auch diese Langsamkeit akzeptieren. Die es halt braucht, um so einen ganzen Pullover zu machen. Das dauert einfach ewig. Man macht halt jede einzelne Masche mit seinen Händen. Und ja, wir feiern das. Und vor allem ist es schön, dass man dadurch auch mit anderen Leuten zusammenkommt.
2: Wird ja am Tisch auch gesungen? Also früher war es immer so, wenn Leute sozusagen zusammengearbeitet haben, das waren gut meistens Unterschichten, okay, die sogenannten Küchenmarktlieder, wo dann, ich meine, die Leute werden bestimmt noch gestrickt haben, hat man auch zusammen irgendwas gesungen, erzählt. Dieses Kommunikative, ist es etwas, was sozusagen jetzt sehr anziehend ist?
3: Also gesungen habe ich jetzt noch nicht beim Stricken, aber das würde ich jetzt auch nicht ausschließen. Auf jeden Fall ist es kommunikativ, ja. Also man kann das natürlich alleine in seinem stillen Kämmerlein machen, das ist auch voll fein, das machen ja auch viele. Also für viele hat es ja auch durchaus was Meditatives, wo sie entspannen und runterkommen. Aber ich mag den sozialen Aspekt daran schon sehr gerne.
2: Was war denn heute so das wichtigste Element, was so miteinander passiert ist? Also ich meine, gut, hier zusammensitzen, stricken, hat man geschwiegen, einfach zugesehen, wie die Nadeln, wie dann eine Masche nach der nächsten sozusagen auf die nächste kam, oder?
3: Also ich mache schon länger so Stricktreffs, deswegen würde ich jetzt vielleicht mal aus den Erfahrungen der letzten Male berichten. Ja, manchmal beobachte ich die anderen, also vor allem benutze ich diese Events, um mich inspirieren zu lassen und zu gucken, was alle so auf den Nadeln haben, mit was für Wolle sie arbeiten, dann kann man das natürlich auch mal anfassen und sich austauschen, man kann sich über Techniken unterhalten, also klar, es ist jetzt nichts Neues, wir haben das Rad nicht neu erfunden, das machen Menschen seit Jahrhunderten, aber es ist halt schön, es wieder zu beleben.
2: Welche Erfolge sind denn dabei, das wieder zu beleben? Also welche Leute machen sowas? Ist das soziologisch schon mal ein bisschen untersucht worden?
3: Boah, ich bin jetzt keine Wissenschaftlerin. Das kann ich jetzt nicht so elaboriert beantworten. Aber für mich ist es ein Erfolg, gerade weil ich das ja jetzt hier im öffentlichen Raum mache. Also ich habe es auch schon an anderen Orten gemacht, aber ich finde es am Rheileck immer sehr schön, weil da so viele Leute auch einfach vorbeischlendern. Und es auch schon passiert ist, dass Leute sich einfach spontan angeschlossen haben. Und das sind eben oft unterschiedliche Menschen, die jetzt nicht unbedingt alle eh schon miteinander befreundet sind, sondern die dadurch sich finden, dass sie stricken. Und dies können dann mal ältere Menschen sein und jüngere Menschen oder Menschen aus verschiedenen Bubbles und was weiß ich, Herkünften oder Szenen. Das finde ich irgendwie schon ein Erfolg, weil das gibt's ja nicht mehr so oft, dass man Leute trifft, die nicht aus der eigenen Bubble sind.
2: Ich dachte echt, das ist eher eine eigene Bubble, die sowas macht. Das ist dann aber bestimmte Leute, aber dass dann so querbeet da so kommt.
3: Das ist die Schnittmenge. Also das ist die Schnittmenge, aber wo die dann so herkommen, was sie für Berufe haben, das ist total unterschiedlich. Also ich habe hier wirklich am Rheileck auch schon mit, also wirklich Leuten aus unterschiedlichem Alter, auch Leuten, die eher in so einer Art Schichtsystem, Fabrikarbeit kommen, dann viele Studenten, Studierende, aber auch Leute, die im Krankenhaus arbeiten, Lehrer sind, was weiß ich, alles Mögliche, Schulen, in Schulen arbeiten. Ich überlege gerade, wen ich noch so hatte. Ja, ich finde das irgendwie ganz inspirierend. Ich treffe sonst nicht so viele Leute, die andere Sachen machen als ich.
2: Sind da bestimmte Dinge so besonders in Erinnerung geblieben, was Sie so erzählt haben? Also ich stamme ja aus einer Zeit, wo das gar nicht so ungewöhnlich war, dass bestimmte Leute eben sich zusammensetzten, unterschiedliche Schichten. Ich meine, die müssten intellektuell interessiert sein. Gut, das war dann auch eine Bubble, wenn du so willst. Also nicht bloß dann einarmiges Reißen, Saufen und so weiter, Fußballen, sondern sowas im Kopf haben. Da konnte ein Professor neben dem Arbeiter sitzen, das war egal. Ja? Was ist dir so hängen geblieben aus diesen Begegnungen?
3: Ach, Geschichten aus dem Alltag. Also tatsächlich, wenn ich jetzt ganz spontan sind, so Geschichten aus dem Schulalltag. Also es gab eine, die hier auch öfter war, die arbeitet in einer Sonderschule in Landsberg. Die hat mir einiges erzählt. Dann gab es eine, die hat, ich glaube, ich weiß jetzt nicht genau, ob es bei Dau war, aber auf jeden Fall da in diesem großen Werk. Und das fand ich mega interessant, so Chemikantin. Davon hatte ich keine Ahnung. Ja, aber ich weiß jetzt nicht so richtig, was du hören willst, also wie konkret ich jetzt da werden soll.
2: Ja, wie du magst. Also ich meine, dass Leute aus verschiedenen Bubblen so zusammenkommen, ist ja nun keine so häufige Angelegenheit. Nein. Das ist ja der Punkt. Und deswegen bin ich da etwas am Bohren. Also Chemiefacharbeiter bin ich auch. Chemikant heißt das heute. Ich habe auch in Buna gearbeitet, in Leuna gearbeitet. Dieses damals Dow Chemical ist, glaube ich, Buna heute. Also war früher Buna, ja. So, also das ist einfach so, dass man so miteinander bespricht. Ich meine, auch das Wahlverhalten mal angesprochen, wie man politisch tickt, oder?
3: Ja, es hat leider noch nicht so eine Regelmäßigkeit. Das wäre natürlich so ein Wunsch. Also bei der letzten Veranstaltung war eine Frau hier, die arbeitet in Halle Neustadt, einer Sekundarschule, und die wollte gerne 2 Schülerinnen mitbringen. Das fände ich natürlich mega. Das hat jetzt noch nicht stattgefunden, da hoffe ich noch. Weil auch hier, das Rheileck ist natürlich ein Ort, wo auch irgendwie sozial stärkere Menschen wahrscheinlich eher wohnen. Und wenn sich das noch ein bisschen weiter rumspricht, dann wird es vielleicht noch ein bisschen diverser.
2: Jetzt habe ich noch nicht mal nach euren Namen gefragt. Mit wem habe ich ja eigentlich gesprochen? Also Anne Armtrott bin ich vom Rheileck Korax. Und wer bist du? Sag ich mal du, ja?
1: Ja. Mona.
2: Mona, Nachname?
1: Reich, Mona Reich.
2: Okay, und du?
3: Ich bin Caroline Schaper.
2: Okay, und jetzt kommen wir mal noch zu den Terminen. Hier finden hier eigentlich statt.
1: 6. und 7. Mai.
2: Was passiert da?
1: Am 6. nochmal Strick und am 7. machen wir einen Webworkshop.
2: Weben?
1: Weben, genau. Da machen wir nochmal eine andere Technik hier. Und dann auch für Anfänger in fortgeschrittene...
2: Ja, Webstühle können ja sehr groß sein, ne?
1: Wir haben extra da kleine Varianten, genau. Wir haben was Portables, ganz Kleines, Unkompliziertes. Das ist das Schöne am Weben, man kann es total skalieren. Von ganz klein zu sehr groß, was wir natürlich nicht mit hierher bringen können, aber...
2: Okay. Das ist ja noch etwas. Ich gucke mal hier gerade, ich gehe jetzt mal kurz wieder Richtung Platz, nimm Abstand. Also Webtreff am 7. Mai, 21. Mai, Stricktreff, also 29. April, das ist heute, 6. Mai, 20. Mai. Alles jeweils von 16 bis 19 Uhr, richtig?
1: Ja. Genau.
2: Gibt es da eine Finissage oder dergleichen?
1: Nee, wir hatten eine ganz tolle Vernissage, aber eine Finissage machen wir nicht.
0: Das Textillabor hier im Gespräch. Es findet aktuell am Herr-Fleischer-Kiosk am Rheileck in Halle statt. Ein Stricktreff ist wieder am 6. und am 21. Mai. Gewebt wird dann am 7. und 21. Mai, jeweils von 16 bis 19 Uhr. Alle Menschen, die wollen, können vorbeikommen und mitmachen oder gar lernen, wie es geht. Wir hören jetzt Girl with One Eye von Florence and the Machine.

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2: Heute am 5. Mai ist Europäischer Protesttag für die Gleichstellung Menschen mit Behinderungen. Zu diesem Anlass fanden in mehreren Städten Demonstrationen unter dem Motto Menschenrechte sind nicht verhandelbar statt. Zentrale Forderungen sind im Groben Festhalten an inklusiver Politik und Einhalten der UN-Behindertenrechtskonvention. Wir sprachen heute mit Dominik Peter, er ist Vorsitzender des Paritätischen Wohlfahrtsverbands Berlin. Es geht um die beschlossenen Reformen des Behindertengleichstellungsgesetzes und um die geplanten Reformen des Bundesteilhabegesetzes. Durch diese Reform würden Behörden, also den Trägern der Eingliederungshilfe, mehr Entscheidungsmacht bekommen, was Hilfsleistungen betrifft. Daran gibt es Kritik, denn das würde weniger Raum für individuelle Entscheidungen lassen, zum Beispiel das Belegsrecht bezüglich der gewünschten Wohnform. Dazu hören wir jetzt Dominik Peter, der erklärt, wie es aktuell gehandhabt wird und welche Folgen die geplanten Reformen hätten.
3: Das Wichtige ist ja, dass wir uns in Deutschland darauf geeinigt haben, dass wir behinderte Menschen so leben lassen wollen, wie sie es wünschen, ob in einem Heim oder in ihrer eigenen Wohnung. Und diese Bedarfe, die sie dann benötigen, dass wir sie da unterstützen. Aber ich möchte noch eine Ebene höher gehen, weil das ist, glaube ich, ganz, ganz wichtig. Was man jetzt versucht zu ändern, soll Kosten sparen. Und diese Kostendiskussion ist eine ganz unsägliche Diskussion, weil, und das ist das A und O, wir haben hier durch das BTHG ein ganz kompliziertes Verfahren in Deutschland aufgebaut, was enorm viel Bürokratie erfordert. Ob in der Gemeinde, überall sind Kosten entstanden, die in den letzten Jahren förmlich explodiert sind. Was kein Mensch versteht, ist, dass man darüber relativ wenig sprechen will. Wenn wir uns die Diskussion in der Wirtschaft anhören, die klagt auch über Bürokratie und über Bürokratiekosten. Das ist genau hier auch der Fall. Das heißt also, wenn wir in eine Diskussion über einzelne Bedarfe sprechen, wie Belegung, dann ist das eine Ebene, worum es der Politik eigentlich gar nicht geht.
4: Das verstehe ich und vielleicht können Sie ja mal genau über diesen Bedarf was erklären, also über dieses Belegungsrecht.
3: Ja, da muss der Zuhörer aber verstehen, wir haben jetzt hier einen behinderten Menschen, der muss jetzt erstmal Kontakt aufnehmen zur Sozialverwaltung. Die führt ein Verfahren durch mit ihm, wo sie sich mit ihm trifft, wo sie die Bedarfe analysiert. Er formuliert,

0: Kritikpunkt in eben dieser Reform des Bundesteilhabegesetzes ist die Komplexitätsreduzierung im Vertragsrecht. Also Wohn- und Betreuungseinrichtungen schließen selbstverständlich Verträge mit eben diesen Behörden darüber, welche Bedarfe bei einzelnen BewohnerInnen bestehen oder welche Leistungen bezahlt werden. Und dabei geht es um detaillierte Leistungsvereinbarungen, die laut KritikerInnen des Reformpapiers eben die Grundlage von personenzentrierter Leistungen sind. Wie blicken Sie auf eben diese Komplexitätsreduzierung im Verhältnis zur jetzigen Regelung?
1: Also, als ich Ihnen eben gerade zugehört habe, wie Sie es geschildert haben, ist jedem klar geworden, Komplexität ist hier das A und O Schlüsselwort. Es ist so absurd mittlerweile geworden, wie komplex solche Vertragswerke sind, solche Bedarfsermittlungen sind, dass wir davon wegkommen müssen. Es muss vereinfacht werden, es muss vor allem, und das ist eine ganz große Forderung von vielen Verbänden, pauschalisiert werden. Ich kann nicht jede Minute in einen Vertragstext festhalten, jede Minute, die ein Behinderter an Unterstützungsleistung bedarf. Das ist absurd. Das können wir uns nicht leisten, dass da die Kosten explodieren, ist wieder ganz klar. Da komme ich zu meinem ersten Punkt wieder zurück.
0: Okay, also Sie sind durchaus für eine solche Komplexitätsreduzierung, wenn ich das richtig verstehe. Es ist ja jetzt so, dass Menschen, die mit Behinderungen leben, Petitionen starten, um eben sich dagegen zu wehren, weil sie eben befürchten, dass dadurch diese Pauschalisierung ihrer Bedarfe eben wieder zurückkehrt.
1: Das muss man völlig neutral sehen. Was bedeutet eine Pauschalisierung? Wenn eine Pauschalisierung bedeutet, dass wir Bürokratie abbauen, dann wäre ich dafür. Wenn es das nicht bedeutet, sondern eine Pauschalisierung, ein Herabsenken der Leistungen, die ein behinderter Mensch zur Verfügung gestellt bekommt, dann bin ich dagegen.
0: Und wie blicken Sie denn darauf, also wie wird es denn jetzt in diesem aktuellen Reformpapier Ihrer Meinung nach gehandhabt? Würden Sie sagen, dass das ein fairer Umgang ist, eine faire Neuerung ist?
1: Nein, da komme ich zum Ausgangspunkt zurück. Es ist eine Diskussion, die da geführt wird. Im Hintergrund steht eigentlich die Kostenreduzierung. Und Kostenreduzierung heißt im Prinzip für den Staat, Leistungen abzubauen. Und dagegen wehren wir uns, weil wir haben Rechte zugesprochen bekommen. Wir heißt behinderte Menschen. Und diese Rechte kann man jetzt nicht einfach aushöhlen, indem man sagt, wir haben das Geld nicht zur Verfügung. Wie das Geld zur Verfügung kommen könnte, wie man das wieder haben könnte, das habe ich vorhin gesagt, indem man zum Beispiel Bürokratie abbaut.
0: Okay, dann geht es weiterhin in dem Bundesteilhabegesetz, in dem Reformpapier, um eben eine theoriereduzierte Ausbildung von Assistenzkräften. Das wird mit einem Fachkräftemangel begründet, dem sozusagen mit einer vereinfachten Ausbildung entgegengewirkt werden soll. Welche fachlichen Mindeststandards sind aber dadurch dann bedroht auch?
1: Das ist ein ganz, ganz großes Feld. Wir sind jetzt hier in Berlin. Hier in Berlin hat es nochmal, also im Land Berlin, nochmal einen ganz anderen Punkt aufgebracht, dass hier die Kräfte, die als Arbeitsassistenz arbeiten, auch noch völlig unterschiedlich entlohnt werden. Also einheitlich für die ganze Bundesrepublik etwas vorzugeben, wie eine Fachkraft ausgebildet werden muss, hört sich auf dem Papier relativ gut an, ist aber sehr schwierig dann im Einzelfall umzusetzen. Also auch das sehe ich alles sehr, sehr kritisch. Zumal viele Behinderte ihre Assistenz selber anstellen und nicht irgendwo vom Staat gestellt bekommen. Und die wissen sehr wohl, die behinderten Menschen, was sie benötigen, was sie eine Person brauchen, die besondere Leistungen anbieten kann, die sie benötigen, die wissen das am besten. Und da jetzt nochmal ein Gesetz drüber zu setzen, finde ich völlig kontraproduktiv, macht das Ganze auch wieder viel zu kompliziert, viel zu

0: komplex. Das bisherige System hat wunderbar funktioniert.
1: Okay, dann sprechen wir jetzt mal über das Behindertengleichstellungsgesetz. Ich habe es mir gestern so bei der Recherche so zusammengereimt, also ganz unterkomplex gesprochen, das BGG soll so funktionieren, dass eben die Umwelt für Menschen mit Behinderungen so angepasst wird, dass sie sich eben gleichgestellt darin bewegen können, unter anderem. Also konkret geht es da um den Ausbau von Barrierefreiheit. Der Deutsche Behindertenverband und auch Behindertenrechtsaktivisten kritisieren jetzt in der Neuerung des Gesetzes vor allem die Ausnahmeregelungen in der Privatwirtschaft. Also ein Unternehmen kann sich auf Unverhältnismäßigkeit berufen und somit echte Barrierefreiheit umgehen. Wie ordnen Sie das ein?
0: Sie haben das wunderbar zusammengefasst. Genau darum geht es. Der Staat ist ein Vorbild. Er hat für sich geregelt, wo Barrierefreiheit umgesetzt werden muss. Also wenn ich in ein Bürgeramt gehen muss zum Beispiel, dass das barrierefrei ist. Und wir fordern auch, dass die Privatwirtschaft, also damit meine ich zum Beispiel Arztpraxen, Friseure, all das, was privatwirtschaftlich angeboten wird, endlich auch unter dem Level Barrierefreiheit zusammengefasst wird. Und dass die auch dazu verpflichtet werden, ihre Angebote an behinderten Menschen auszurichten. Es kann nicht angehen, dass wir hier einen riesen Bereich in der Bundesrepublik ausnehmen, die sich nicht um Barrierefreiheit kümmern. Das muss endlich passieren. Und da muss ich auch zurückblicken und sagen, darum kämpfen wir schon seit 30 Jahren. Und dass wir im Jahr 2026 darum immer noch diskutieren müssen mit der Politik, das ist sowas von absurd und auch nicht nachvollziehbar.
1: Es werden außerdem ausbleibende rechtliche Folgen bei Diskriminierungen, beispielsweise am Arbeitsplatz, bemängelt. Die Beweislast würde jedes Mal aufs Neue bei den Betroffenen liegen. In Österreich beispielsweise gibt es in solchen Fällen Schlichtungsverfahren. Vielleicht können Sie die beiden unterschiedlichen Vorgehensweisen mal so ein bisschen gegeneinander auffächern.
0: Ja, das österreichische Modell kenne ich gar nicht, muss ich Ihnen jetzt passen. Also das kann ich Ihnen jetzt nicht auseinandernehmen, aber ich kann Ihnen zum deutschen Modell was sagen. Das zieht sich ja wie ein roter Faden durch unser ganzes Gespräch gerade durch. Wir müssen alles sehr viel einfacher gestalten. Einfacher gestalten heißt, wir müssen ein Barrierefreiheitsgesetz für alle haben und nicht mit Tausenden von Ausnahmen. Tausende von Ausnahmen heißt in diesem Fall, in dem Moment, wo eine Firma sagt, ja, der Arbeitsplatz ist nicht barrierefrei, dann brauche ich auch keine Behinderten anzustellen. Das springt einfach viel zu kurz. Wenn wir Barrierefreiheit vorgeben, dann müssen wir das auch verlangen können als Behinderte, dass der ein Arbeitsplatz barrierefrei sein wird. Und da kommen wir nicht dran vorbei, der Wahrheit ins Gesicht zu gucken und zu sagen, da ist die Politik viel zu kurzatmig und viel zu zögerlich, endlich, nachdem uns viele, viele, viele andere Länder überholt haben, Barrierefreiheit vorzugeben. Sei es am Arbeitsplatz, sei es, wenn ich auf die Bank gehe, um Geld abzuheben, sei es, wenn ich einen Arzt besuchen will, überall stoße ich als Rollstuhlfahrer auf massive Barrieren und die müssen abgebaut werden.
2: Das war Dominik Peter, Vorsitzender des Paritätischen Wohlfahrtsverbands Berlin. Wir sprachen mit ihm über den heutigen Europäischen Protesttag für die Gleichstellung von Menschen mit Behinderungen. Und wir machen jetzt weiter mit etwas Musik, und zwar I Love You von Fountains D.C.

0: Das war The Red Means I Love You von Matt Buckley. Und wir sind jetzt auch schon am Ende vom Widerhall angekommen, hier auf der 95.9 bei Radio Korax. Und im Anschluss jetzt um 19 Uhr kommt 17 Grad. Zwischen Computerhacken und Comics, zwischen Deutschlandwahn und Internetsucht, all das sind Themen bei 17 Grad. Und natürlich gibt es dazu auch die passende Musik. Und apropos Musik machen wir hier jetzt weiter mit Liebe ist Krieg von Vian.
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Das war Paperback von Fiona Apple und das war auch der Widerhall. Jetzt geht's hier weiter mit 17 Grad. Am Mikro war Emma und wir hören jetzt noch Do I Wanna Know. Schönen Abend noch.

0: Liebe Zuhörerinnen, werte Zuhörer, dass wir in Zeiten leben, die mit dem Adjektiv absurd nur unzureichend beschrieben sind, hierauf werden wir uns einigen können. In der Redaktion 17 Grad wissen auch wir kaum noch, wo wir zuerst hinschauen, über was wir am dringlichsten diskutieren sollen. So mannigfaltig erscheint der weltweite Irrsinn, der sich allerdings bei genauerem Hinsehen häufig als eben doch nicht rein irrationale Handlungsabfolge durchgeknallter Wahnsinniger, sondern als analysierbar und am Ende dann eben als bekämpfbar oder zumindest handhabbar entpuppt. Dazu später mehr, wenn wir über den sogenannten großen Teich blicken.
1: In dieser aus unserer Sicht durchaus als irre zu bezeichnenden Ära gibt es dabei eine in jeglichen Kontexten wiederkehrende Forderung, die nach Ehrlichkeit. Menschen im Allgemeinen, Politiker, Sportlerinnen, der Chef, Musikerinnen, sie alle sollen ehrlich sein, somit also der Wahrheit die Ehre geben und im Übrigen authentisch, also unverstellt agieren. Gerade in den kürzlich durchgeführten Kampagnen im Rahmen der Kommunal- und Landtagswahlen wurde einmal mehr deutlich, dass die vermeintliche Ehrlichkeit von Kandidatinnen und Kandidaten für politische Ämter jede inhaltliche Aussage in ihrer Wirkung übertrifft.
2: Und umgekehrt. Wer in diesem Zusammenhang in den Verdacht der Unehrlichkeit gerät, wird nicht selten aus dem bisherigen Amt gewählt. Der heimliche Sozialdemokrat und frühere Oberbürgermeister Münchens, Dieter Reiter, hat das jüngst am eigenen Leib erfahren. Warum der Ruf nach Ehrlichkeit und Authentizität die Geißel der Postmoderne ist und wir, die Redaktion 17 Grad, für eine Rückkehr zur Uneindeutigkeit, Unklarheit und damit auch zur Verlogenheit bürgerlicher Höflichkeitsfloskeln plädieren, diesem Anliegen widmet sich die heutige Sendung.

0: Es gibt kaum einen dümmlicheren Satz im deutschen Politikbetrieb als die Lieblingsphrase der Sozialdemokratie, die da lautet: Wir müssen uns ehrlich machen. Man möchte ihnen zurufen: Nein, tut es nicht! Wir, die das aushalten müssten, wollen es gar nicht wissen. Denn neben der grammatikalischen Zumutung heißt dieser Wortmüll ja mitnichten, dass der Sozi meint, bisher sei alles, was er von sich gegeben hat, erstunken und erlogen, zumindest euphemistisch zusammengeklaubt.
1: Der Satz bedeutet: Wir, also die politische Klasse, müssen jetzt den Untertanen noch mehr unangenehme Dinge zumuten als bisher ohnehin schon. Wird das Ganze besser, wenn es in schonungsloser Offenheit beschrieben würde? Wir meinen, nein. Liebe SPD, verklausuliert bitte weiter, denn euer Appell zu ungeschönter Sprache beleidigt nicht nur den Intellekt, sondern hilft euch auch nicht bei der Wähleransprache. So viel sollte doch selbst der Sozialdemokrat aus den letzten Dekaden gelernt haben.

0: Machen wir, liebe Zuhörerinnen und Zuhörer, ein kleines Gedankenexperiment. Sie erkennen beim morgendlichen Gang zum Backshop einen alten Schulfreund, den Sie seit ein paar Jahren nicht mehr zu Gesicht bekommen und ihn auch nicht überbordend vermisst haben. Er hat sich in den letzten Jahren zumindest äußerlich nicht zu seinem Vorteil entwickelt. Sie begegnen sich also und es entwickelt sich ein kurzes Standardgespräch. Hallo, lange nicht gesehen, wie geht's dir, was machst du so? Auf keine dieser Fragen erwarten wir eine ehrliche Antwort. Im Gegenteil, wir wollen gar nicht wissen, welche Schicksalsschläge sein zermürbtes Gesicht geformt haben, ob er derzeit in einer akzeptablen mentalen Verfassung ist oder ob sich sein beruflicher Werdegang so entwickelt hat, wie er sich es während der gemeinsamen Schulzeit ausgemalt hat. All das geht uns nichts an und wird uns ab Minute 3 nach dem Aufeinandertreffen auch nicht mehr beschäftigen.
1: Nun stellen Sie sich diese Situation vor, wie sie unter dem Ehrlichkeitsdiktat ablaufen würde. Sie würden ihn mit einem Gott, siehst du scheiße aus, das meine ich ernst begrüßen, seine Schilderung der Vorkommnisse der letzten beiden Wochen mit einem authentischen Schluchzen und seinen lebensweltlichen Gesamtzustand mit einem aufrichtigen Quasi-Zusammenbruch beantworten. Was bitte wäre dadurch gewonnen? Für ihn? Für Sie?
2: Derartige Szenerien wurden in diversen Filmproduktionen anschaulich verarbeitet. Nicht zuletzt in »Lügen machen erfinderisch« von Ricky Gervais, sowie in »Der Dummschwätzer« mit Jim Carrey. Zu erstem schrieb im Erscheinungsjahr 2009 Tobias Kniebe in der SZ, Zitat, »Das Kino, das ja oft eher gedankenlos die Kunst des schönen Scheins genannt wird, ist ohne die Lüge tatsächlich nichts. Oder anders gesagt, es kann eine durch und durch verlogene Welt sehr gut abbilden und sogar in seltenen Augenblicken zur Wahrheit vorstoßen. Würde aber eines Tages die Wahrheit die absolute Herrschaft ergreifen, wäre es erledigt, tot am Ende.« Zitat Ende. Und liebe Zuhörerinnen und Zuhörer, diese Aussage gilt eben nicht nur für die Filmproduktion, sondern, da lehnen wir uns aus dem Fenster, für die gesamte Zivilisation.
3: Während Ehrlichkeit in naiven Weltsichten als erfrischend wahrgenommen wird, führt allein die nach Konventionen und unausgesprochenen Regeln fabulierte Unwahrheit zu einem akzeptablen Miteinander. Verstehen Sie uns nicht falsch, diese Konventionen und Regeln sind nicht starr oder gar Gott gegeben. Sie sind immer neu auszuhandeln und unterliegen stetiger Veränderung. Aber ohne sie würden wir die Kontenance und Sie unter Umständen und im Wortsinn den Kopf verlieren.
4: Die Party, auf die Sie ohnehin nur widerwillig gegangen sind, ist so unglaublich langweilig, dass Sie nach ca. 55 Minuten entweder bereits komplett betrunken oder willens sind zu gehen. Was würde es da helfen, die Gastgeber mit diesen Umständen zu konfrontieren? Sie werden entweder eine geeignete Ausrede für den frühzeitigen Aufbruch zum Besten geben oder eben infolge des Alkoholexzesses ebenso frühzeitig kollabieren.
5: Oder anderes Praxisbeispiel. Der von einer Freundin mit zum gemeinsamen Abendessen gebrachte Kollege derselben entpuppt sich zwar als deren zukünftiger Lebenspartner, redet allerdings zu jedem der vielen lediglich kurz angerissenen Gesprächsthemen nur Müll und insbesondere zum Weltthema Nummer 1, zum Nahen Osten, wird es unerträglich. Würden Sie unter wütenden Beschimpfungen des Dummbeutels das Wohnzimmer verlassen und sich im Badezimmer einschließen? Oder konventionell und zutiefst bürgerlich den Abend über sich ergehen lassen. Versuchen, die Konversation in Richtungen zu lenken, die unkritischer sind oder zumindest scheinen. Und, wenn alle gegangen sind, seufzen, dass dieser Vollpfosten nie wieder ihre Homebase betreten wird. Sehen Sie?
0: Was wir damit sagen wollen, und das ist fast trivial, wir sprechen nicht permanent und konsequent die Wahrheit, wir kommunizieren im Rahmen vorgegebener Codes und Regeln, soweit so harmlos. Der Ruf allerdings nach Wahrheit, Echtheit, Unverstelltheit, Authentizität ist eben ein problematischer und für sich genommen entweder dumm oder reaktionär oder eben beides gleichzeitig. Denn er ist immer mit der unausgesprochenen Forderung nach Eindeutigkeit verbunden. Die gibt es aber nun mal nicht, zumindest nicht in der Realität und außerhalb antiimperialistischer Weltdeutung.

0: Die Aktivitäten des verhaltensauffälligen narzisstischen Horrorclowns und seiner durchgeknallten Kompagnons in den USA scheinen auf den ersten Blick, so wird es auch in den meisten bürgerlichen Presseorganen diskutiert, keiner Logik zu folgen. Weder einer inneren noch einer äußeren, weder einer ökonomischen noch einer stringent ideologischen, mithin eher erratisch, denn konsequent zu sein. Wenn man allerdings den Interpretationsansatz des Global Public Policy Instituts aus Berlin und seiner wissenschaftlichen Mitarbeiterin Sophie Lilly Stoffel zur Hilfe nimmt, so stellt man fest, dass es mit ihrem Ansatz durchaus gewisse logische Abfolgen zu entdecken gibt. In einer Studie, die Stoffel und Kollegen jüngst durchgeführt haben, schreiben sie:
1: Unter Anwendung von Erkenntnissen aus der psychologischen Forschung zeigt die Studie, dass Washingtons Handlungen, so erratisch sie auch erscheinen mögen, oft einer erkennbaren Logik folgen, die von Status, Sichtbarkeit und Hierarchie getrieben wird. Die Narzissmustheorie eignet sich besonders gut, um dieses Verhalten zu erklären, das sich durch die Nutzung von Macht zur Dominanz und durch absichtliche Unberechenbarkeit sowie wiederkehrende Kontroversen auszeichnet, die etablierte Beziehungen destabilisieren. Das Ziel ist nicht, einzelne politische Führungspersonen zu diagnostizieren, sondern psychologische Einsichten als Interpretationsrahmen zum Verständnis von Macht- und Systemdynamiken zu nutzen.
2: Wir haben 7 Kriterien entwickelt, um narzisstische Muster in der Außenpolitik zu erkennen. Erstens, performative und erzwungene Überlegenheit. Zweitens, Suche nach Aufmerksamkeit. Drittens, rachsüchtige Vergeltung. Viertens, ausbeuterische und abwertende Behandlung von Verbündeten. Fünftens, Externalisierung von Problemen. Sechstens, Kontroll- und Befehlsdrang. Siebtens, risikoreiches, kurzfristig orientiertes Entscheidungsverhalten.
3: Dieser Interpretationsrahmen erscheint uns in der Tat hilfreich, um das Agieren der US-Administration zumindest in weiten Teilen einordnen zu können. Inwieweit wir es diesbezüglich mit einem zunehmend faschistischen System, gegebenenfalls neuen Typs, zu tun haben, diskutieren wir in der Redaktion nach wie vor kontrovers. Aber, um auf das Thema dieser Sendung zurückzukommen, man kann Trump und seinen Spießgesellen und Gesellinnen alles Mögliche zuschreiben. Eins aber sind sie gewiss, sie sind sie selbst. Sie sind und Trump an vorderster Front ganz bei sich. Sie sprechen in diesem Sinne die Wahrheit. Sie verstellen sich nicht. Ihre Wortwahl, ihr zur Schau gestellter Hass, ihre Verachtung gegenüber allen humanistischen Wertgerüsten, alles, was sie ankündigen und von sich geben, ist im klassischen Sinne authentisch.
4: Und alles, was sie ankündigen, versuchen sie mit allen Mitteln in die Tat umzusetzen. Vor dem Umbau der amerikanischen Gesellschaft und ihres Herrschaftsapparats durch die, nennen wir sie mal, faschistoide Maga-Bewegung, mussten noch Vorwände für durchgedrehtes bzw. machtpolitisches aggressives Verhalten und Agieren gesucht und publiziert werden. Ronald Reagan, Donald Rumsfeld, die Bushs, die Herrschaftsgenerationen dieser Tage sahen noch die Notwendigkeit, den Anschein rationalen Handels zu erwecken und ihre teilweise durchaus abenteuerlichen außen- und innenpolitischen Aktivitäten mit einem Mantel des Nachvollziehbaren zu versehen. Diese Phase bürgerlicher Herrschaft ist zweifelsohne vorbei.

0: Der Ruf nach Ehrlichkeit geht in der Regel einher mit der Forderung nach Transparenz politischen Handelns bzw. dahinter vermuteter scheinbarer intransparenter Motivationslagen. Die angebliche Wahrheit muss ans Licht. Die über ein Jahrzehnt geführte Debatte um WikiLeaks, Edward Snowden, Julian Assange etc. funktioniert nach dem aktivistischen Diktum: Wir fordern Transparenz.
1: Die angebliche Klarheit bzw. Aufdeckung vermeintlicher, geheimer, irgendwo dahinter steckender Strukturen führte und führt aber in der Regel nicht zu einer Abnahme von Verschwörungserzählungen und sonstigem Geraune, sondern zu ihrem Anstieg. Und selbst wenn Schlüsse aus bis dato unbekannten Informationen gezogen werden können, sind diese Schlüsse weniger von den bisher nicht öffentlichen Sachlagen als von der Fähigkeit der Rezipienten zum strukturierten Denken und Formulieren abhängig.
2: Das Transparenzgebot mag in einzelnen Fällen durchaus hilfreich sein. Der Umgang beispielsweise mit den Epstein-Files belegt aber, wie es gleichzeitig verheerend wirkt, wenn es Transparenz ohne Interpretationsfähigkeit oder Reflexionsvermögen gibt. Und wie die angeblich schonungslose Offenlegung von Akten und Dokumenten gleichsam zur Verschleierung beiträgt und von einem autoritären Regime zur Desinformation statt zur Aufklärung komplexer Sachverhalte genutzt wird. Die pseudotransparente Sichtbarmachung der Akteninhalte ist ohne weitere Analysemethodik größtenteils wertlos, um daraus irgendwelche Schlüsse zu ziehen.
3: Bei einer derartigen Masse an Dokumenten ist der stichprobenhaft willkürliche Blick auf einzelne Daten entweder ein Vehikel zur Befriedigung des Voyeurismus oder zur Bestätigung von Verschwörungserzählungen. Einige Medien haben diesem Umstand immerhin eine Aktenanalyse entgegengestellt, die mit adäquatem Aufwand versucht, Strukturen und Beziehungskonstellationen in dem digitalen Aktenberg sichtbar zu machen. Verbunden mit dem einschränkenden Hinweis, dass die Vollständigkeit der Informationen keinesfalls gewährleistet ist. Zu den massenhaften und dennoch offensichtlich gefilterten Veröffentlichungen der Ermittlungsdateien im Verantwortungsbereich der vormaligen Justizministerin Pam Bondi vermerkt Wikipedia, Zitat:
4: Die Epstein-Akten sind eine Sammlung von mehreren Millionen Dokumenten, Bildern und Videos, welche ursprünglich der Strafverfolgung des mittlerweile verstorbenen Sexualstraftäters Jeffrey Epstein sowie weiterer Personen aus seinem sozialen Umfeld dienten. Durch ihre teilweise Veröffentlichung Ende 2025 und Anfang 2026 bestätigten sich jahrelang diskutierte Vermutungen, dass Epstein zentraler Akteur eines großen Netzwerks war, das Frauen und minderjährige Mädchen systematisch vergewaltigte und sexuell missbrauchte. Viele der Opfer wurden dafür verschleppt, unter anderem auf Epsteins Insel Little St. James in der Karibik. Und weiter schreibt Wikipedia:
5: Öffentliches Aufsehen erregte der Umstand, dass viele prominente und mächtige Personen aus Politik und Wirtschaft in engem Kontakt mit Epstein standen und in den Akten häufig auftauchen, darunter US-Präsident Donald Trump. Die unvollständige Veröffentlichung der Akten wurde häufig als Zensur kritisiert. Ebenfalls kritisiert wurde, dass in den USA bisher gegen keine der in den Akten auftauchenden Prominenten Strafermittlungen aufgenommen wurden. Strafermittlungen gegen Prominente erfolgten lediglich in Europa. In Norwegen gegen den ehemaligen Ministerpräsidenten Thorbjørn Jagland und im Vereinigten Königreich gegen den damaligen Prinzen Andrew sowie den damaligen Botschafter Peter Mandelson. Zitat Ende.

0: Wer nun glaubt, liebe Zuhörerinnen und Zuhörer, dass der massenhafte Zuspruch zu den Inhalten und dem Auftreten des parlamentarischen Arms der Faschisten zur AfD, also den eingangs formulierten Thesen und Annahmen, widerspricht, immerhin lügen sie ja vorgeblich permanent, wer das glaubt, irrt. Die AfD und ihre Protagonisten müssen sich überhaupt nicht mehr verstellen. Sie sind wie die MAGA-Bewegung in den USA im Grunde ganz bei sich. Ihre offen faschistische Ausrichtung, ihre Racket-Mentalität, ihre völlige Schamlosigkeit, ihre kaum verhohlene Militanz, all das ist offensichtlich und wird von ihnen auch nicht mehr verbrämt oder verdruckst verklausuliert. Die AfD formuliert unmittelbar und klar, beispielsweise über die von ihr geplanten Deportationen.
1: Dies hat mittlerweile keinerlei Konsequenzen mehr. Im Gegenteil. Der Zuspruch ihrer Wählerschaft und ähnlich denkender bürgerlicher Politikerinnen im Verbund mit rechten Medienhäusern ist ihnen sicher. Nicht trotz ihrer schon seit Jahren klaren Ausrichtung an nationalsozialistischen Grundwerten, sondern gerade deshalb. Die permanenten Versuche der AfD, bürgerlich seriös aufzutreten, stehen dazu nicht im Widerspruch. Sie ist im Mainstream und auch inmitten der politischen Klasse angekommen. Seit Jahren unter tätiger Mithilfe auch der bürgerlich-liberalen Medien. 20-50% Wähler, die sich für die Faschisten entscheiden, können nach deren Logik eben nicht ignoriert, sondern nur permanent entschuldet werden.
2: Die AfD tut zwar so, als sei sie nicht Teil des Polit-Establishments, wie sie es formulieren, aber nur, weil das Teil ihrer Opfererzählung ist und sie die Distinktion zur angeblich herrschenden Elite aufrechterhalten muss. Denn inhaltlich ist ihr Einfluss längst offensichtlich. Sie treibt keineswegs die bürgerlichen Parteien vor sich her, wie es so oft zu lesen ist, sondern diese setzen, zumindest innenpolitisch, bereits große Teile des AfD-Programms konkret um. Sei es in der Migrationspolitik, sei es im neurechten Kulturkampf gegen wirkliche oder imaginierte Linke in der sogenannten Zivilgesellschaft.
3: Das Rechtsaußentrio Merz, Weimar, Reiche ist offensichtlich nicht von Faschisten getrieben, sondern Antreiber eines gesellschaftlichen Rechtsschwenks, ohne dies verbal besonders verschleiern zu müssen. Auch in diesem Zusammenhang bedauern wir den von vielen favorisierten Verlust der unklaren Rede. Bitte ab sofort wieder verklausuliert formulieren, damit man wenigstens in Ruhe frühstücken kann, ohne dass einem das Lachsbrötchen im Halse stecken bleibt.

0: Was also soll unverstellt, respektive authentisch denn sein? Und warum hechelt der Trümmerhaufen der Linken diesen Vorstellungen ebenfalls hinterher? Weil diese Linke in den allermeisten Schattierungen außer identitärem Gequatsche nichts mehr zu bieten hat. Der linke Identitätsdiskurs allerdings braucht notwendigerweise Authentizität, weil er sonst nicht funktioniert.
1: Wenn Menschen sich bewusst verstellen, Camouflage betreiben, wirken sie nicht authentisch und somit nicht identifizierbar für klar festgelegte Gruppensortierungen. Hybride Identitätskonstrukte sind ideologisches Gift für die Linksidentitären und Linksreaktionären. Ihre Kritik an diesen Konstrukten ist darüber hinaus in der Regel antisemitisch konnotiert und damit anschlussfähig an andere Milieus, die über den eigenen Mini-Zirkel hinausreichen. Das lindert das dann doch unterbewusst vorhandene Gefühl, einer versprengten gesellschaftlichen Renegatenklique anzugehören.
2: In diesem Sinne, liebe Zuhörerinnen und Zuhörer, sind wir konservativ. Wir sehen uns zurück nach einer Zeit, in der die Welt und ihre Lage nicht besser waren, aber immerhin ein Rest bürgerlichen Anstands dazu führte, dass wir über Motivationslagen, Begründungen und Konsequenzen politischen Handelns noch nachdenken mussten. Wo nicht jeder Vollidiot ungefiltert und ohne jede Hemmung seinen retardierten Gedankenmüll zum Besten gab und sofort eine Horde eilfertiger Following-Idiots auf den Zug des Irrsinns aufsprang.
3: Wo es einen intellektuellen und hermeneutischen Aufwand bedeutete, die Worte von politisch Handelnden zu entschlüsseln, zu übersetzen, wo diplomatische Phrasen zumindest noch ein Minimum an Anstand und Höflichkeit suggerierten und euphemistische Wortakrobatik den freudlosen Abend gerettet hat, wo selbst offensichtlicher Weltekel durch rhetorische Selbstdisziplin im Zaum gehalten wurde. Bleiben Sie uns also gewogen. Wir wissen ja, dass dieser Traum nicht in Erfüllung gehen wird.

Und ihr seid immer noch bei American Folk on Radio Korax, eben Model Church with the Bluegrass Album Band und jetzt Mississippi John Hurt.

und ihr seid immer noch bei Merrick am Folk. 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

Ja, willkommen zum Real Stuff mit Musik, die entdeckt werden will, hier auf Radio Korax UKW 95,9 und weltweit im Internet unter radiokorax.de. Wie an jedem ersten und dritten Dienstag im Monat bzw. am jeweils darauf folgenden Mittwoch gibt es auch heute wieder eine Stunde lang Musik. Musik, die entdeckt werden will. Musik aus den hiesigen Regionen, aus Deutschland und dem Rest der Welt. Mein Name ist SC Roth. Ich wünsche euch viel Spaß beim Real Stuff. Los ging es heute mit Avec und wir hörten den Song Look Around. Weiter geht es mit Man Friday. Man Friday ist das Projekt des in Simbabwe geborenen Musikers und Unternehmers Rob Burrell. Und wir hören von Man Friday den Song Fight For Me von ihrem aktuellen Album Bridge North Road. Hier sind Man Friday.

Einst unter dem Namen Bannerman bekannt, hatte der gebürtige Neuseeländer Richie Sedford nun erstmals ein Album unter seinem eigenen Namen veröffentlicht. Der umtriebige Musiker lebt seit 9 Jahren in Berlin. Er stand unter anderem als Mitglied der Backingband von Cat Frankie, Dera Yildirim und Jaco Ainokalevi auf der Bühne. Das aktuelle Album von Richie Sedford trägt den Titel Curious Growth und wir hören den Song Daylight. Hier ist Richie Sedford.

Das war die Sängerin Dylan von ihrem neuen Album The 6090s und wir hörten den Song What a Ride. Und hier kommt die norwegische Künstlerin Hanne Mjøen mit ihrer Single Distant.

Ein Song für alle Fans von The Police, von Toto oder The Darkness. Das waren Massive Wagons mit Please Stay Calm. Massive Wagons, das ist eine britische Rockband um Frontmann Bass Mills. Und das aktuelle Album von Massive Wagons heißt Triggered. Hinter dem Projekt Majol und Jonas verbergen sich die beiden Konstanzer Künstler Jonas Brockhausen und Majol Brunner. Und die haben jetzt eine aktuelle Single am Start und die heißt Hey Anna, hier sind Majol und Jonas.

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Das war Old Sea Brigade mit Monochrome. Unter dem Projektnamen Old Sea Brigade hat der US-amerikanische Multiinstrumentalist, Produzent, Sänger und Songwriter Ben Kramer mit 5 AM Paradise sein bislang vielseitigstes Album veröffentlicht. Und auf diesem Album, also haben wir gerade gehört, Monochrome, Old Sea Brigade. Weiter geht es mit Palais Royal. Palais Royal ist eine US-amerikanische Band aus Los Angeles. Remington Leith Gesang, Sebastian Danzig Gitarre und Emerson Barrett am Schlagzeug. Aktuelles Album heißt Fever Dream. Das ist der Nachfolger des 2020 erschienenen ersten Albums. Und aus diesem Album Fever Dream hören wir Palais Royal mit Broken.

Der Berliner Liedermacher Manfred Maurenbrecher hat seine 5 ersten Alben aus den 80er Jahren als CD-Boxset inklusive Bonusalbum mit bis dato unveröffentlichten Outtakes, Live- und Demoaufnahmen veröffentlicht. Entdeckt von Herwig Mitterecker besorgt ihm dieser 1982 einen Plattenvertrag beim Major-Label CBS. Von einer Sekunde auf die andere wird der Berliner Liedermacher, der kleine Läden- und Straßenmusiktouren gewöhnt war, Labelkollege von Größen wie Bob Dylan, teilt sich mit Nina Hagen oder eben Mitteregger's Band Spliff den Manager Jim Rakete. Spliff werden 3 Alben lang Maurenbrechers Studioband und versucht mit ihm zusammen eine neue Sorte Lied zu erfinden. Wir hören von der CD-Box die CBS-Jahre Manfred Maurenbrecher mit seiner allerersten Single Bingerbrück.

Chris Liebing und Ralf Hildenbeutel veröffentlichen mit Another Night ein Album mit Remixen bzw. alternativen Clubmixes des 2021 erschienenen Chris Liebing Albums Another Day sowie einen brandneuen Track Learning to Fly. Und den hören wir uns an.

So, und die Bad Wolves mit dem Song Mama, I'm Coming Home, ihre Version des legendären Ozzy Osbournes Covers von ihrem aktuellen Album Dear Monsters. Die Bad Wolves, das sind Daniel Laskiewicz Gesang, John Böcklin Schlagzeug, Chris Kane Gitarre, Doc Coyle Gitarre, Background Gesang und Kylie Conkiel am Bass und Background Gesang.

Das war der Real Stuff mit Musik, die entdeckt werden will, hier auf Radio Korax, UKW 95,9 und weltweit im Internet unter radiokorax.de. Wenn ihr mit mir Kontakt aufnehmen wollt, weil ihr vielleicht eure Band oder euer Projekt in meiner Sendung vorstellen lassen wollt oder ihr habt Fragen zu meiner Sendung, dann schreibt ihr mir eine Mail über feedback@radiokorax.de, Stichwort The Real Stuff. feedback@radiokorax.de, Stichwort The Real Stuff. Die ursprünglich aus Johannesburg, Südafrika stammende und seit kurzem in Berlin lebende Indie- und Dream-Pop-Band By Banico hat eine aktuelle EP am Start, die trägt den Titel Living All The Time und daraus hören wir jetzt zum Schluss noch den Song It's Not True Love. Mein Name ist SC Roth, ich wünsche euch noch viel Spaß bei den nächsten Sendungen hier auf Radio Korax und wo man uns hört, kommt gut durch die Zeit und bleibt gesund und damit... Tschüss.

0: Ja, das haben wir uns alle ein bisschen anders vorgestellt. Willkommen bei Extra Light auf Radio Korax 95,9 auf Ultra Kurzwelle oder im Internet Stream, wenn ihr uns dort hört. Ihr seid bei Radio Korax und hört die Sendung Extra Light. Und hier ist der Thorsten und hier ist auch der Georg.
1: Hallo!
0: Hallo. Hallo, Georg.
1: Hallo, Thorsten. Du machst immer so schöne Ansagen. Na,
0: ich weiß, du freust
1: sexy
0: dich darüber.
1: Stimme.
0: Freust dich doch darüber, mein Schatz,
1: ich hab dir das alles überlassen.
0: Ja, wir haben ja am Anfang so jetzt ein bisschen gelächelt, weil eigentlich ist die Musik überhaupt nicht zeitgemäß, aber nicht dem eigentlichen Tag heute entsprechend. Heute ist eigentlich ein ganz guter Tag. Es regnet zwar und ich finde es einen sehr schönen Tag, weil ich glaube, es ist meine erste Radiosendung in diesem Jahr.
1: Ja, das stimmt.
0: Ja. Asche auf mein Haupt. Es tut mir leid, Georg, aber der hat hier super die Stellung gehalten.
1: Nein.
0: Und manchmal haben wir eine Nein.
1: Das letzte Mal nicht.
0: Das letzte Mal nicht?
1: Nee.
0: Der April war nicht deiner?
1: Das war ein Scherz.
0: Okay. Aber hast du trotzdem hier immer mal wieder Sendung gemacht,
1: ja.
0: Und wir halt auch irgendwie zusammen vorproduziert, wie auch immer, aber es ist jetzt das erste Mal in diesem Jahr, dass ich mal wieder hier im Studio bin und es gefällt mir auch.
1: Hat gut, man gemerkt.
0: Dich wiederzusehen,
1: mein Freund. Das war die größte Freude, meinen lieben Thorsten lebend wieder hier zu sehen.
0: Ja, genau, es ist viel passiert. Es passiert ja sowieso immer ziemlich viel.
1: Erzähl mal. Och,
0: Kriege.
1: Na, das kriegt ja jeder mit.
0: Krieg an jeder Tankstelle. Aber was ich eigentlich vorhin sagen wollte, warum wir so gelacht haben, war, dass die Musik irgendwie doch nicht irgendwie den Umständen entsprechend war und sehr, sehr düster und melodramatisch war, beziehungsweise ist.
1: Ja, ist.
0: Muss man sie gleich noch ein bisschen weiter
1: weg.
0: Das
1: ist übrigens Trentemöller. Der hat früher mal so eher Techno gemacht.
0: Metal
1: sogar vorher.
0: Metal, ja. Der war so
1: Metal.
0: Der hatte
1: so eine coole Vorgeschichte.
0: Ja. Däne? Norweger? Däne, glaube ich.
1: Das ist nicht mehr der Trentemöller, den ich kenne.
0: Ja, kannst du nicht mehr schön die Haare zu bängen. Deine sowieso nicht, meine auch nicht.
1: Der Zug ist abgefahren, aber du siehst gut aus, erholt. Bist ein bisschen Augenringe, aber ansonsten?
0: Ich habe seit Jahren Augenringe.
1: Ja?
0: Ja, ist dir noch nicht aufgefallen?
1: Dann schminkst du dich immer gut, wenn du willst.
0: Das ist echt schön. Das ist mal ein Kompliment. Die anderen Male habe ich mich immer geschminkt.
1: Ja.
0: Nee, das mit den Augen. Nee, das sind nicht Augenringe, das sind diese. Sind das Tränendrüsen?
1: Hm?
0: Nee.
1: Ja,
0: das ist ja,
1: bei der Musik wundert mich nicht.
0: Lange nicht mehr geheult. Das hat sich alles aufgestockt.
1: Das reinigt die Seele.
0: Vielleicht kann man die ja mal ausdrücken. Bist du eigentlich auch schon in diesem Alter? Ich meine, wir sind jetzt beide über 50. Endlich kann man das sagen, ne? Wir sind beide über 50.
1: Stimmt, wir haben uns aber zu deinem Geburtstag gesehen. Außerhalb der Radiosendung sozusagen haben wir uns auch sozialisiert, ein bisschen weiter.
0: Ja, einmal im halben Jahr.
1: Das stimmt.
0: Ja.
1: Ich wollte eigentlich letztes Wochenende zu dir fahren und da hat Sabine gesagt, Mutter hat mal fragen, ob Thorsten überhaupt Zeit hat. Und dann warst du in Prag, wenn ich das sagen darf.
0: Genau, ja.
1: Genau.
0: Die Stadt der Liebe. Ah, nee, die goldene Stadt. Entschuldigung, Paris.
1: Ach, Prag ist auch eine Stadt der Liebe irgendwie, oder? Das ist
0: ja.
1: Ich finde ja fast schöner, weil die ein bisschen übersichtlicher ist.
0: Also was ich, jetzt mal ganz ehrlich, um hier mal bei Prag zu bleiben, was ich ganz schlimm fand, sind die, also sowieso diese Touristenhorden, das ist okay, damit muss man halt rechnen, wenn man dahin fährt. Und es gibt ja dann nur diese ein, zwei Straßen, wo halt wirklich sich alle langschieben. Aber was ich so richtig schlimm fand, waren Deutsche, natürlich, Junggesellenabschiedspartys, die dort unterwegs waren. Massen.
1: Echt, ja?
0: Ja, so, meine Frau hat diesen wunderschönen Begriff Männern, also dieses Adjektiv, die haben da nur rumgemännert. So schlimm. Also die haben ja da meistens so eine Einheitskleidung, meistens sehen sie sich eh alle irgendwie ziemlich ähnlich, haben einen Stil, dann haben die irgendwie so ein Gruppent-Shirt an und die Person, die halt heiratet, der hat dann noch irgendwie eine irgendwas Weibliches, meistens ein Röckchen oder sowas, ne, was er dann halt anzieht, so, um halt irgendwie so die andere Seite dann noch irgendwie mitzunehmen, die er dann heiratet. Und dann haben die meistens irgendwie so irgendwas mit Penissen und Brüsten so als Ketten noch um. Och, furchtbar. Furchtbar. Also das ist, sind so, also nee, da ich hab mich so auf, mich so aufgeregt, so, und dann sind die halt natürlich alle betrunken und schreien da halt irgendwie rum und krapschen die Leute an und wollen da irgendwelche Spiele spielen und oh, ey, es war so ätzend.
1: Ist mir gar nicht aufgefallen, als ich in Prag war, aber du warst ja länger dort, ne? Du warst ja über Tage dann sozusagen in der Innenstadt,
0: ja,
1: beobachten
0: können. Jeden Tag. Mhm. Jeden Tag habe ich die Typen wieder gesehen und es waren immer andere.
1: Naja, wir haben ja auch nicht den besten Ruf in unserem Nachbarstaat.
0: Nee, und es waren wirklich vor allem Deutsche. Also so, zumindest ist es mir so aufgefallen. So, ja, also das war. Und dann verkaufen diese ganzen, diese Minimark-Märkte, die verkaufen halt auch diese ganzen Brust- und Penis.
1: Auch noch.
0: Ja, du kriegst da Penisflaschenöffner, Brustkrapschdinger, irgendwie Plüschtiere, alles, dieses ganze durchsexualisierte Zeugs. Also das, die bedienen halt auch noch diesen Markt. Mhm. So, und es war so.
1: Das ist bestimmt für die Leute, die dort wohnen, besonders schön. Oh. Ja. Jetzt bin ich ganz heiß geworden, jetzt muss ich mal meinen Pulli ausziehen. Red ruhig weiter.
0: Ich hoffe nicht.
1: Nein, wir sind warm hier im Studio. Das Studio ist nämlich schon, hier ist schon der Hochsommer.
0: Hier ist schon gut eingeheizt, ja. Ich wollte dich gerade fragen, ob du eigentlich so eine Junggesellenabschiedsparty gemacht hast, aber dadurch, dass ich nicht eingeladen war, hast du wahrscheinlich keine gemacht, oder du hast eine gemacht und hast sie richtig gemacht, wie man das machen muss, so auf
1: ich
0: diesem Weg
1: nichts
0: und
1: dergleichen.
0: Hast mich deswegen nicht eingeladen. Nein.
1: Ich bin für solche Rituale nicht, ja, zu haben,
0: aus
1: genau
0: gut.
1: den Gründen, die du gerade von dir gegeben hast. Und da nerven mich aber auch beide Seiten.
0: Frauen also, gab es ja, auch, ja. Ja. Stimmt, also Frauen gab es auch.
1: Also ich mag nichts gegen die Leute, aber ich mag einfach das Ritual nicht. Ich weiß nicht, was das soll. Ich verstehe es nicht. Ich verstehe andere Sachen mehr.
0: Ja, geht es halt um. Ich weiß
1: ich
0: gar nicht,
1: verstehe
0: ob das
1: schon,
0: ein
1: warum
0: Ritual
1: die das machen,
0: ist,
1: aber naja, ja, für die ist es ein Ritual. Also für. War ja schon in Bayern damals, so, als ich da gelebt habe, die haben das ja auch durchgezogen. Hm? Ja, das, also ich weiß nicht, in Halle sehe ich das auch ab und zu. Da sehe ich aber wirklich mehr die Girls. Aber ich kann mir schon vorstellen, dass es unangenehm ist, wenn du dann in so einer Touristenstadt bist und dann noch diese ganzen Hackfressen und die sich dann auch einfach nicht benehmen können. Mhm. Naja, Alkohol halt, ne?
0: Keine Benimse.
1: Männern halt
0: rum, ja. Das war nicht schön an Prag, aber ansonsten ist Prag eine wunderschöne Stadt.
1: Kann ich
0: geile Museen, geile Ausstellungen. Ja, kann man schon mal machen. Uns ist nah. Was mir dann aufgefallen ist, auf dem Rückweg, also auf dem Hinweg wirst du ja an der Grenze nicht kontrolliert, aber halt natürlich auf dem Rückweg nach Deutschland, ne, da muss man halt irgendwie.
1: Ach ja?
0: Ja.
1: Warum?
0: Na, weil Dobrindt seine Zahlen braucht.
1: Ah ja, stimmt, ihr seid ja.
0: Keine Leute reinzulassen. Und bei einer Bekannten, die jetzt einen Tag vorher gefahren, da haben die richtig, ich glaube, eine Stunde an der Grenze gestanden, da haben sie eine Ukrainerin rausgezogen. So. Und die durfte nicht ins Heilige Land. Bei uns im Bus war das nicht, aber die älteren deutschen Damen, die mit dem Auto, mit dem Bus saßen, die haben sich extremst drüber aufgeregt, was das jetzt soll und warum hier. Die haben sich drüber aufgeregt, dass sie halt überhaupt kontrolliert werden als Deutsche, ne? Und was das soll. So, sie sind ja Deutsche, sie können ja überall hin. So. Das ist mir auch schon wieder fast. Es war so allgemein irgendwie. Sind die Deutschen auf meinem Prag-Trip letztes Wochenende nicht so gut weggekommen. Sehr, sehr unangenehm aufgefallen, alle. Ja, ich wahrscheinlich auch, aber keine Ahnung.
1: Naja, das glaube ich ja jetzt nicht, dass du da aufgefallen bist, negativ. Das ist ja Quatsch.
0: Nein, das natürlich nicht. Aber ist es das Bild, was wir abgeben, ne? Das, ja.
1: Ihr seid mit Bus gefahren? Zug oder Bus?
0: Bus.
1: Oder nur Bus?
0: Flixbus.
1: Wie ist denn das eigentlich mit den Flixbussen? Kann man da eigentlich ohne weiteres mal pullern gehen, wenn man muss? Oder musst du dann sagen, stopp,
0: ich muss pullern. Dann hält er an auf der Autobahn.
1: Mitten auf der Autobahn?
0: Fährt er sofort ran.
1: Wow.
0: sagte nochmal,
1: stell ich mir voll
0: horrormäßig durch. Ja, der junge Mann in Reihe 10.
1: Der ist schuld, dass wir 10 Minuten noch mal später
0: der,
1: kommen.
0: Der mit dem roten Kopf, der muss schon wieder pullern. Nee, du hast ja ein Klo.
1: Hast ein Klo, ja.
0: Ja, ja. Bist du noch nie Flixbus gefahren?
1: Nee.
0: Ah.
1: Also meine Familie, alle, nur ich nicht.
0: Richtig? Hm? Muss man mal machen.
1: Nee.
0: Fahren wir das nächste Mal nach Prag. Machen wir Wandergruppe Prag.
1: Da möchte ich aber nicht nach Prag. Da gibt es noch ein paar andere gute Gegenden.
0: Ja. Zum Beispiel?
1: Fällt mir gerade nicht ein. Dobrovice. Ich muss noch mal gucken, wie der Ort heißt. Das Bautzen?
0: Görlitz, Bautzen?
1: Görlitz, Bautzen. Und dann über die Grenze.
0: Polen.
1: Nee, dann bin ich woanders. Das ist an diesen Ländern, also in diesen drei Ländereck. Und dann ist, ich weiß nicht, wie der Ort heißt, ich habe ihn vergessen. Das ist ein Skiort eigentlich.
0: Oh. Da willst du wandern gehen?
1: Na, da kannst du super wandern gehen. Da waren wir auch schon mal zusammen mit Irina, die Gegend.
0: Ach, dort war das? Jetzt wollte ich dich eh nochmal fragen, wo das war.
1: Okay. Da gibt es nämlich, hatte ich schon mal geguckt, da gibt es richtig geile Wanderrouten. Und da kannst du wirklich an diesen kleinen, da gibt es sehr, sehr viele kleine Burgen. Und die sind alle nah beieinander. Ja. Da kannst du sozusagen wirklich so eine Tagestour, kannst du da bestimmt 2-3 abklappern, ohne Probleme.
0: Mm.
1: Geile Gegend, ich liebe die da. Also die Gegend, die Leute auch. Aber damals haben sie uns als Nazis beschimpft, kannst du dich noch erinnern. Und ich verstehe es auch ein bisschen.
0: Die haben uns mit Steinen beworfen, glaube ich auch.
1: Ja,
0: oder?
1: Ja, die waren nicht nett.
0: Es hatte ich neulich, also ich das erste Mal mit 16 in Marokko wurde ich mit Steinen beworfen und so richtig angespuckt und sowas. Also von kleinen Kindern, von vielen kleinen Kindern. Nicht als Nazi bezeichnet, weil da war das damals irgendwie schon noch cool von den Marokkanern, wenn man Deutscher war, weil die mochten halt Hitler noch. Mögen sie vielleicht immer noch, wie auch immer. Das war so ein krasses Erlebnis. Also mit Stein beworfen zu werden, um so richtig hier, ihr habt hier nichts zu suchen. So mit 16 ist schon, kacke, was passiert denn jetzt? Und dann ist mir eingefallen, dass ich das erste Mal mit meiner Frau in Marokko war, waren wir halt auch irgendwie wandern in so einem Tal. Und da war da halt auch so eine Jungsgruppe. Das hatten wir dann neulich nochmal als Thema. Also ich meinte irgendwie, das war so ein schräges Ding da irgendwie. Und es dann wirklich auch gut zu gehen, wenn du da keine Erwachsenen siehst, die da halt eingreifen können. Weißt du, wenn da irgendwo 10, 15 Kinder sind, du bist zu zweit, die schmeißen alle mit Steinen nach dir.
1: Ich würde mal sagen, die werden ihre Gründe gehabt
0: haben. Keine Ahnung. Gucken wir mal, wie sie reagieren oder sowas. Weiß ich nicht. Keine Ahnung. Aber das geht schon so ans Eingemachte. So von wegen, das macht man ja nicht. Das machst du ja nicht irgendwie. Also wenn du willst, jemanden necken und dann schmeißt du mit einem Kiesel oder sowas. Ne? Aber so richtig mit Stein werfen ist schon irgendwie so, Alter, verpiss dich. Du hast definitiv nichts zu suchen.
1: Na gut, die werden ihre Gründe haben, ne? Also, die Ursachen liegen ja woanders. Aber. Darf ich das sagen, dass du jetzt schon wieder unterwegs bist? Nicht schon wieder, aber das klingt so, wie du bist andauernd unterwegs, was ich jetzt auch unterstreichen würde, aber ich tue es jetzt nicht.
0: Was nicht stimmt.
1: Du warst wieder unterwegs. War gut, ja?
0: War gut. Soll ich das jetzt weiter...
1: Na klar, also, das ist voll geil.
0: Ja?
1: Das ist ja besser, als über das Wetter zu reden oder über... Keine Ahnung.
0: Ja. Ich war im Senegal, Gambia und Guinea-Bissau. Und Senegal kannte ich den Norden zum Teil schon. Ich habe ja einen Kumpel oder jetzt zwei.
1: Die, hast du den getroffen?
0: Ja, ja, ich habe die getroffen. Also Christian. Christian.
1: Ja. Kann man nämlich sagen, bei den Eltern habe ich mal eine kurze Weile gewohnt. Ja,
0: Hamburg.
1: Ist ja witzig.
0: Ja, die waren auch schon da, die Eltern, und haben da eine Pumpe installiert und Wasserleitung verlegt und sowas.
1: Ach krass, der ist ja Ingenieur, der Papa, ne? Der kennt sich aus, ne?
0: Ja. Genau, die habe ich besucht, die beiden. War ein sehr ginseliger Abend. Hatte ich irgendwie am Flughafen noch eine Flasche, ein Liter Bombay Saphir eingepackt. Und dann haben wir noch gut getrunken bis in die Nacht. So Nordsenegal kannte ich schon eigentlich das, was ich gesehen habe. Und dann Gambia hat mich jetzt gar nicht interessiert, das war nur durch. Und dann halt die Casamance. Casamance ist dann der untere Teil von Senegal, unterhalb von Gambia. Da ist es geil, da ist dann halt auch, da hast du dann halt schon so, es ist halt wesentlich grüner, es ist keine Sahelzone mehr. Du hast auch ganz andere Leute. Djula wohnen da vor allem.
1: Djula?
0: Djula ist so eine Kulturgruppe, Ethnie. Wohnen da zum Teil, sind ganz viele Mangrovenwälder und kommst halt nur mit Booten hin. So. Die sind dann halt zum Teil auf den Inseln, haben sich dort angesiedelt, auf dem Festland, haben ein krass interessantes Königtum, interessante Architektur. Das haben wir uns alles angeschaut, ja. Und dann sind wir runter nach Bissau. Und Bissau ist auch super geil. Also, fand ich herrlich. Aber Bissau hat halt gar nichts. Also, während der Senegal wirklich eigene Sachen produziert, Ketchup, alles möglich. Also nicht alles Mögliche, aber viel auch Bewässerungssachen macht. So, die haben Bewässerungssachen, dass die halt auch die Wüste bewässern und dann halt wirklich Gärten anbauen. Also da sind, du hast Teile, da fährst du einfach durch Sanddünen durch, über mit der Straße, und dann kommt in der nächsten Kurve sind die Sanddünen halt komplett bewässert. Die haben halt aufgestellte Solaranlagen, Pumpen, die Brunnen gehen bis zu 120, 180 Meter tief, und dann pumpen die das mit Solarkraft hoch.
1: Krass.
0: Und bewässern das so. Und da wird halt, es sind frische Gärten mit Karotten, Tomaten, allem möglichen Zeug. So.
1: Wow.
0: Ja, war echt gut. Und in Bissau hast du gar nichts. In Bissau hast du Cashew.
1: Also das gibt wirklich diese krassen Unterschiede. Ja. Es liegt wirklich dann auch an der Staatsform wahrscheinlich. Also was da gerade eben...
0: Ja, Cashew und Fisch. Meeresfrüchte. Das ist das, was die haben, aber die müssen halt alles importieren. So. Die kriegen halt vieles aus dem Senegal. So. Da gibt es dann halt Kolonnen von Autos, die da das halt alles runterbringen oder mit dem Schiff. Da ist schon ein komplett anderes Wirtschaftsklima. Da gab es ja jetzt einen Putsch im November, was halt auch nicht wirklich ein Putsch war, aber da hat wohl die Ich habe dort einen der ist der Vertreter von der deutschen Botschaft im Senegal, weil in Bissau gibt's keine deutsche Botschaft. Und da haben die halt einen abgestellt, so, dass der Vertreter von Deutschland dort und auch von den Holländern. Dem war mal essen beim Italiener. Echter Italiener.
1: Krass.
0: Ja, mit einem italienischen Restaurant, mit guter Pizza. Und der hat dann mal so ein bisschen erzählt über diesen Putsch auch. Und er hat gemeint, die haben halt hinten im Garten, der Präsidentenpalast, der steht mitten auf so einem Platz. Unser Hotel war direkt gegenüber, also das ist immer irgendwie auf den Präsidentenpalast geguckt. Da hinten im Garten muss wohl die Leibgarde von ihm rumgeballert haben, aber wahrscheinlich nur in die Luft, weil dieser angebliche Putsch ist wohl von ihm selber auch initiiert worden. Und dann war er schon gar nicht mehr da, der Präsident. Und dann ist halt die Leibgarde und die Armee sind ein paar Runden um diesen Platz gefahren, haben Straßen abgesperrt, so hier und da. Den Flughafen haben sie gesperrt für 2 Tage oder sowas. Weiß ich noch, weil ich eine Kundin irgendwie dort in der Zeit hatte, die halt da nicht weg konnte. Und aber nach 2 Tagen war es halt alles wieder aufgehoben. Und dann hat der Militärrat, aktuell ist es halt eine Übergangsregierung vom Militärrat, die Macht übernommen, mehr oder weniger. Und der Präsident hatte sich aber schon abgesetzt und ist jetzt in Marokko, weil er hat eine marokkanische Frau geheiratet. Also eine, nicht einfach nur eine Marokkanerin, sondern eine Marokkanerin, die halt sehr gut in dieses königliche, wirtschaftliche Geflecht schon drin ist. So, da steckt er jetzt drin, und er hat noch 4 weitere Frauen auch aus umliegenden Ländern geheiratet, um seine Einflusssphäre klar zu machen. Das heißt, er ist eigentlich immer noch er ist nicht mehr der Präsident, aber kann ganz viel Einfluss drauf auswirken, hat aber seine Schäfchen halt schon im Trocknen, weil er überall irgendwo eingeheiratet hat in reiche Familien im Westen Afrikas oder im Norden, wo es ihm eigentlich auch schon egal sein kann. Und wie das da jetzt regiert wird, ist eigentlich allen so ein bisschen egal, irgendwer wird das schon kommen und wieder das Land übernehmen. Militärrat ist ja auch irgendwann zeitlich begrenzt. Irgendwann müssen sie Wahlen abhalten. Meistens ist es dann der Militärchef, der dann halt zufälligerweise die Wahlen mit 95% gewinnt oder sowas. Ja. Aber es ist ganz lustig, diese Einblicke da mal zu kriegen, wie das da halt abgelaufen ist. Ne? Und dann, wie gesagt, nach 2 Tagen war da halt alles schon wieder vorbei und dann geht's normale Leben weiter. Das war cool.
1: Wie bist du an den Typen gekommen, also an diesen Vertreter der...
0: Über einen Freund, ja. Der hat ihn wohl mal kennengelernt und der war eigentlich Holzhändler, der ist eigentlich Holzingenieur. Mhm. Und er hatte in Bissau, also er kommt aus Norddeutschland, er hat in Bissau irgendwie einen Holzhandel angefangen mit, kein Holzhandel, aber selber Maschinen produziert, er hat selber Holz schlagen dürfen. So, aber hat es halt wirklich gut, meinte er, gut verarbeitet und irgendwann wurde diese Stelle, die er jetzt inne hatte, durch eine Frau vakant, weil die irgendwie einen Unfall hatte und da ist er, weil er halt gute Beziehungen hatte, ist er halt irgendwie mal eingesprungen, nur so übergangsweise und das war dann halt auch, da waren halt auch immer wieder Putsche und immer wenn ein Putsch kam, sind halt die neue Regierung halt auch zu ihm, hat gesagt, So hier, das ist jetzt unser Land, du arbeitest jetzt für uns. Dann kam halt irgendwann die Chinesen, haben gesagt, das ist jetzt unser Land, wir haben es von der Regierung gekriegt, du arbeitest jetzt für uns. Und auf das Ganze hin und her hatte der keinen Bock mehr. Und dann hat er gemeint, na okay, dann mache ich jetzt halt hier mal einfach diplomatischen Dienst. Der ist ein bisschen älter als wir, 3-4 Jahre. Ja, ja. Und, und irgendwann war es halt klar, die Frau kommt nicht mehr zurück und dann hat er das voll übernommen und dann hat er auch noch die konsularischen Sachen für die Holländer übernommen. Hat er ein kleines Büro, keine Angestellten und macht halt einfach so. Arbeitet da halt einfach im diplomatischen Dienst so vor sich hin irgendwie. fährt viel auf diese Inseln da raus. Hat jetzt, ich glaube, der hat so ein super Leben. Hab ich mir auch gesagt, wenn du mal einen Job hast, sag mir Bescheid. Hat eine Frau aus Bissau geheiratet, 3 Kinder. Jetzt hatten sie noch ein Kind adoptiert. Die Kinder sind schon irgendwie, der eine studiert in England, der andere sollte Fußballer werden in Lissabon. Ist aber auch schon irgendwie kurz bevor die Karriere jetzt begann und er aufgekauft werden sollte, sind die Knochen kaputt. Also cooler Typ, also wenn wir das, die erleben da halt auch super viel, ne? Irgendwie passiert halt ständig was, es wird überhaupt nicht langweilig, mit denen zu quatschen. So, und die haben halt, das ist geil, die haben halt diese Einblicke an die Infos, die kommst du nicht, das schreibt keine Tageszeitung, nicht mal die Taz oder sowas. Na, ist schön zu hören. Ah.
1: Sehr, sehr geil.
0: Das war der Urlaub, ne? Es war kein Urlaub, aber.
1: Ja, aber man Arbeitsreise. Muss dazu sagen, das war eine Arbeitsreise.
0: Arbeitsreise, genau.
1: Genau.
0: Ah, ja.
1: Mit viel
0: Hotels.
1: Mit viel Hotels und mit viel
0: Bier.
1: Doch netten Moment.
0: Bier und Schnaps. Cashew-Schnaps gibt's.
1: Cashew-Schnaps, ui. Ja.
0: Und das Lustige ist, Cashews, ich habe mir das mal angeguckt, wie du die normale Cashew-Nuss eigentlich kriegst. Also die Frucht, es gibt die Nuss und die Frucht. Die Frucht ist ungefähr... Was ist denn das? 6-7 Zentimeter groß, sieht so ein bisschen aus wie so ein Apfel. Mhm. Und unten an dem Apfel hängt die Nuss dran.
1: Ach echt?
0: Ja. Und diese Frucht kannst du essen, ganz normal vom Baum nehmen, kannst du essen. Es ist ein bisschen wie so eine Carambola, ein bisschen Maracuja, ja, so faserig, ein bisschen wie Apfel, schmeckt komisch, bitter, aber es ist irgendwie ein geiler Geschmack. Und dann hast du unten diese Cashew-Nuss, da ist auch wirklich nur eine Nuss drinne. So. Und aber auch, um an diese Nuss zu kommen, musst du, warte mal, wie war's? Du musst die dünsten.
1: Dann, ach krass.
0: Die werden alle im Wasserbad erst gedünstet. Also unten ist das Wasserbad, ne? Und dann sind die so in diesem Wasserdampf. Dann werden die gedünstet. Dann werden die für 3-4 Stunden in Ofen getan, geröstet. Und dann gibt's so, dann hast du immer noch so diese große Nuss mit fetter Schale. Und erst dann haben die so Vorrichtungen gebaut, wo du dann diese Schalen, so Nussknacker machen kannst. So. Und dann hast du erst diese Nuss. Also es ist ein übelst krasser Aufwand.
1: Deswegen sind die auch so teuer. Wie sie teuer sein sollten,
0: ja,
1: für den Aufwand.
0: Ja, ja. Und dann sind die ja auch nur roh, dann sind die noch nicht geröstet. Und dann kannst du halt nochmal irgendwie, ja, hier mit Salz oder mit was gab es noch, mit Mehl oder mit Pfeffer oder sowas.
1: Das Mehl? Machen.
0: Nicht Mehl, Honig.
1: Ah. Miel. Ja. Ah, okay, cool.
0: Ja, genau.
1: Miel heißt Honig. Hm. Auf?
0: Französisch.
1: Französisch.
0: Glaube ich. Und Portugiesisch wahrscheinlich auch. Genau. Und das ist ein Riesenaufwand. Also,
1: hast du das gesehen live? Oder?
0: Ja.
1: Krass.
0: Aber das, was die, das hat einer gemacht, aber was 10 gemacht haben, war diese Früchte zu zerstampfen, damit du halt so einen Sud kriegst. Und das wird halt gebrannt. Das ist dann halt der Schnaps.
1: Schnappi. War gut?
0: Gewöhnungsbedürftig so. Halt Schnaps, hartes Zeug. Also keine Ahnung, was sie da halt noch. Ich weiß nicht, was sie da noch reinmachen. 60-70% oder sowas, keine Ahnung. Alle hart drauf.
1: 2,5 Wochen warst du da wieder unterwegs.
0: Mhm.
1: Ja. Ja, herrlich.
0: Ja, schöne Gegend, kann ich nur empfehlen.
1: Deswegen, jetzt weiß ich auch, warum du so gesund aussiehst. Du hast natürlich da wieder Farbe geholt.
0: Farbe. Ja. Hier, wir labern schon.
1: Das ist egal, das ist ja schon mittlerweile Standard. Halbe Stunde ist
0: halbe
1: immer.
0: Stunde ist
1: wir sind ja fast nur noch ein Podcast-artig.
0: Naja, Podcast.
1: Naja, was denn? Also fehlt doch nicht mehr viel.
0: Themen unterstützt Podcast ist nicht.
1: Es gibt so viele Podcasts.
0: Ja, okay. Also. Ja, ich weiß. Ich hör das manchmal auch zu Hause. Die labern halt auch nur die ganze Zeit.
1: Und du hast ja heute sehr, sehr viele coole Sachen zu sagen, nicht?
0: Nicht.
1: Da kann man schon ein bisschen. Oh.
0: Ja. Aber jetzt machen wir mal Musik. Ich will wissen, was bei dir sich hier musikalisch
1: dreht. Ich habe nur genau 3 Tracks dabei.
0: Ja. Mr. Traumfabrik.
1: Genau,
0: Mr. Traumatic.
1: Ich hab Scientific dabei. Scientific ist, weil es gibt jetzt eine neue Doku, die kann man sich übrigens angucken, kann ich übrigens sehr empfehlen. Die heißt Sound of Ukraine. Und es geht eine halbe Stunde nur, ist auf Englisch und es geht um die Untergrundszene oder die Drum-Bass-Szene in Lviv und in Kiew oder überhaupt in der Ukraine und da werden sozusagen die Schicksale einzelner DJs und DJs beleuchtet und wie es denen damit geht. Und das war sehr herzzerreißend zu sehen, wie die Leute das Beste aus dieser Kacksituation dort machen. Deswegen wollte ich das allen doch mal so ans Herz legen. Guckt euch mal auf YouTube diese kurze Doku an. Macht was mit einem, finde ich, wenn man zumal man Drum Bass mag.
0: Sound of Ukraine.
1: Sound of Ukraine. S-O-U. Kurz Abkürzung.
0: Ah, okay.
1: Ja, also da gibt es ein Logo irgendwie, keine Ahnung. Das Ganze wurde, glaube ich, irgendwie von Hospital Records auch initiiert.
0: Ah,
1: auch
0: da,
1: mit unter. Naja, weil der Tony Coleman war da irgendwie unterwegs und dann gibt es irgendwie noch eine, die musste wohl flüchten und lebt in London und da ist da was draus entstanden. Genau.
0: Cool.
1: Genau, deswegen habe ich Scientific mitgebracht. Neues kleines Brett. Mittlerweile gibt es ja so viele Bretter, dass man gar nicht mehr hinterherkommt.
0: Aber Scientific ist, oder Scientific ist aus Ukraine? Oder?
1: Nee. Der hat seinen großen Erfolg mit Hospital sozusagen gefeiert.
0: Okay.
1: Und er ist vor 4 Jahren oder 5 Jahren oder noch länger ist er ausgestiegen aus der Drum-Bass-Szene und ist dann aber jetzt wiedergekommen. Ohne kompletten Social-Media-Scheiß, finde ich gut und macht einfach jetzt wieder so trockenen Drum-Bass. Und in dem Kontext werde ich das jetzt eben auch spielen. Und dann gibt es da noch...
0: Funktioniert ja auch so, ohne Social-Media.
1: Ja. In dem Sinne?
0: Ja. Okay, Scientific. Sehr schön, danke.

0: Oha, Ende im Gelände.
1: Aua, aua, aua.
0: Gut.
1: Was?
0: Du hast heute nichts zum Essen rausgeholt.
1: Nichts gefunden. Ich habe extra kleine Zimtschnecken dabei.
0: Die werden jetzt noch im Auto geschmandet.
1: Weggeschnorpst. Schnabuliert wird es hier. Das wird eine Zimtschneckenrückfahrt. Nee, aua, aua, aua, wegen Band. Band ist Auer. Band heißt
0: Auer. Und
1: Auer.
0: Die spielen in Leipzig, wolltest du sagen?
1: Das sind zwei junge Herren, ist ein Leipziger und ein, ich glaube, Bremer. Nee, ich weiß gar nicht. Ich habe die leider noch nicht gesehen, aber es ist, wie du vielleicht am Basslauf hörst, das ist genau meine, das ist genau meine Musik.
0: Spielst du eigentlich noch Bass?
1: Nein.
0: Echt?
1: Ja. Band hat sich aufgelöst.
0: Also ist final.
1: Ja, das ist durch. Das ist durch. Schon seit letztem Sommer eigentlich.
0: Nach diesem legendären Auftritt, der gar nicht so doof war. Also ich weiß
1: das,
0: nicht.
1: Das ist ja schon 2 Jahre her.
0: Ah ja, stimmt, das war ja.
1: Wir haben es dann nochmal probiert, aber irgendwie, nee, sind dann halt kläglich an uns gescheitert. Ein Auftritt.
0: Apropos Auftritt, in einem Monat machst du eine Sendung mit Uwe oder ist das dann im Juli?
1: Nein, im Juni.
0: Sehr gut. Also da bin ich nicht dabei, dann ist aber der Uwe dabei und der Thorsten wird dann die Sendung gestalten.
1: Genau, und wir stehen sogar in der Programmzeitschrift.
0: Wow, geil.
1: Hab ich gestern abgeschickt. Krass, cool, ne? Wow. Genau.
0: Ohne mein Wissen, ich wurde nicht eingebunden. So läuft das Teamwork hier. Wir müssen mal die KI-Agenten darauf trimmen, dass alles hier so... Nachti.
1: Genau. Es war sehr schön, Georg, mit dir. Es war sehr schön mit euch da draußen. Und wir wünschen euch eine schöne, verregnete Nacht. Kommt gut durch die Wochen, durch den Monat, durch den Mai. Das war Extra Light auf Radio Korax. Danke. Auf tschüss.
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0: Never Give Up von The Bees, original 1989 beim südafrikanischen Label Creative Source Recordings, erschienen und 2020 vom Label La Casa Tropical wiederveröffentlicht. Ursprünglich wurde Never Give Up zusammen mit dem Track Mame Sala als Promo-Single für das Album Marshonisa veröffentlicht.
1: Nachdem das 1988 veröffentlichte Debütalbum She's a Witch Tekunoshi der Gruppe The Bees keinen kommerziellen Hit hervorbrachte, wechselte die Band vom Label On Record zu Creative Sound Recordings. Obgleich es nicht Never Give Up war, das zum kommerziellen Erfolg wurde, sondern das ein Jahr später erschienene Right on Time der Sängerin Bibi. Das ebenso wie Never Give Up ein Cover des Black Box Songs Right on Time war. Und somit auch das zweite Album von The Bees keinen Hit hervorbrachte und die Band sich nach Marshonisa auflöste. Ist das Album nicht zuletzt deshalb spannend, weil es ein im Dazwischen innerhalb südafrikanischer Populärmusik markiert. Hierin mag auch ein zentraler Grund dafür liegen, dass die beiden Alben zum Zeitpunkt ihres Erscheinens nicht kommerziell erfolgreicher waren.
0: So entsprachen bereits die Titel auf She's a Witch nicht mehr klassischem Bubblegum, sondern wurden etwa um House-Einflüsse ergänzt. Damit spielten The Bees das eine, also Bubblegum, nicht mehr. Und das andere, noch nicht ganz. Das andere ist dabei der sich in den späten 1980er und frühen 1990er Jahren in Südafrika entwickelnde Stil Kwaito. Sehr grob gesprochen hört sich Kwaito bisweilen an wie eine auf 45 Umdrehungen pro Minute gemasterte Chicago House Platte, die auf 33 Umdrehungen pro Minute läuft. Also wie eine deutlich verlangsamte und relaxtere und um Rap-Elemente ergänzte Version von House-Musik, die mit hyperlokalen Sprachen und Traditionen kombiniert wurde.
1: Aus der Kombination des bisweilen eskapistischen Klangs von Kwaito und dem zeitgeschichtlichen Geschehen in Südafrika in der Entstehungsphase Kwaitos. Also der Freilassung Nelson Mandelas und dem Ende der Apartheid, resultierte eine Erzählung, die Kwaito als sogenanntes Post-Apartheid-Genre rahmte. Dieser Logik folgend wäre Eskapismus eine natürliche Reaktion auf die Demokratisierung Südafrikas, weil Eskapismus unter veränderten Vorzeichen nun als Handlungsoption verfügbar war. Dem Musikwissenschaftler Gavin Steingo zufolge greift diese Einordnung zu kurz. So argumentiert Steingo, dass Kwaito nicht als Post-Apartheid-Genre, sondern als Genre der globalen Neoliberalisierung zu verstehen sei. Durch den von Steingo vorgeschlagenen Perspektivwechsel wird aus Kwaito, dem Produkt der Struggles for Freedom, Kwaito. Das Produkt der Struggles of Freedom. Im Ergebnis gelangt Steingo zu dem Fazit, dass wenn und insofern Kwaito-HörerInnen und Kwaito-MusikerInnen die sie umgebenden Verhältnisse ignorierten. Dann um neue Wege zu finden, die Welt wahrzunehmen.
0: Wir hören nun Quinsela von P.T. House, deren ursprünglich 1991 veröffentlichtes Album Big World, im April 2024 vom südafrikanischen Label Afrosynth wiederveröffentlicht wurde. Abfahrt, Brody!

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7: Delphi. Willkommen an diesem Nachmittag zu Radio Jerewan. Und in dieser Woche tauchen wir einmal mehr ein in die Farbtöpfe von Derek Jermyn. Derek Jermyn, Filmemacher und Maler, längst an AIDS verstorben, hat ein wunderbares Buch herausgebracht im damals noch ruhmreichen Verlag Merve in Berlin, erschienen in Deutsch ein Buch der Farben. Und dort wollen wir uns der Farbe Orange widmen.

In German, ein Buch der Farbe mit der Orangiade. Orange and lemons, say the bells of St. Clement. I owe you 5 farthings, say the bells of St. Martin's. Wo gelb ins Rot taucht, sind die Wellen orange. Orange ist optimistisch, warm und freundlich. Es durchflutet den safranfarbigen Sonnenuntergang. Das wärmende Orange ist die Farbe der Gewänder buddhistischer Mönche und christlicher Bekenner. Es ist die Farbe der Reife. In Mexiko werden am Tag der Toten für die Ahnen Ringelblumen auf die Altäre gestellt. Ein fröhlicher Gedenktag.

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Orange ist die Farbe des Reichtums und der Fülle. Sie spendet Freude und erleuchtet. Turner ädert seine Himmel mit Chromorange. Orange ist ein Neuling. Cadmium und Chromorange wurden Anfang des 19. Jahrhunderts entdeckt. Maria Magdalena bürstet ihr orangerotes Haar. Jupiter in seinen orangenen Gewändern sieht zu. Orang-Utans fliegen durch die Zitrushaine und jagen orangengeflügelte Schmetterlinge. Salamander gleiten irgendwo jenseits des Oranje-Freistaats in schwefelige Vulkane.

Was war zuerst da? Der Name oder die Frucht? Naranja, Sefaran, der Safran. Der spanische Name für die Orange war Limonenzitrone. Orangen aus Sevilla, die bitteren für Marmalade, gibt es während einiger kurzer Wochen im Januar zu kaufen. Jaffa Sunkissed Outspan aus wärmeren Klimazonen. Die Mandarine gab einer Farbe ihren Namen, Satsumas und Clementinen nicht. Die Orange ist eine Vitamin-C-Quelle. Die Möhre enthält Vitamin D, macht das Dunkel zu Licht. Bomberpiloten aßen sie, bevor sie Einsätze flogen. Die Gewürze Safran und Kurkuma sind orange. Der Safran-Krokus aus dem Orient wurde im Mittelalter in einem hohlen, silbernen Spazierstock hierher geschmuggelt und in Safran-Walden gezüchtet. Seine Staubfäden gesammelt für den safrangewürzten Osterkuchen. Um die Wärme von Orange zu erleben, schaue man in einen lila Krokus, in dem die Staubfäden hell erblühen.

Orange ist zu leuchtend, um elegant zu sein. Es färbt helle Tons blau, bleicht diejenigen, die einen Anflug von Orange haben, und verleiht denen mit gelbem Schimmer einen Hauch grün, sagt Chevreul.

Derek German, Chroma, das Buch der Farben. Leonardo, jener leuchtende Körper wird glänzender erscheinen, der von tiefem Dunkel umgeben ist, sagte Leonardo da Vinci in philosophische Tagebücher. Für Leonardos Malerei konnte ich mich nie erwärmen. Sie sieht aus wie eine Fernsehserie für Kinder. Seine Porträts starren einen seltsam metallisch an mit Gesichtern, die immer etwas zu schön oder zu hässlich sind. Das Lächeln mittelalterlicher Statuen, einer kugelsicher gepanzerten Mona Lisa aufgepfropft und die Felsgrotten Madonna wie unter Wasser. Man muss einen Schnorchel anlegen, um sie in ihrer krankhaften Grünlichkeit richtig sehen zu können. Seine Mäzene waren auch nicht besonders angetan, nicht wegen seiner Arbeit, sondern wegen der Versprechungen und langen Verzögerungen und seiner Experimente, aufgrund derer das letzte Abendmahl im Laufe eines Lebens in Stücke fiel. Diese Gemälde sind nur ein Schatten, verglichen mit den ausgezeichneten Tagebüchern. Die darin festgehaltenen Theorien Leonardos über Licht, Dunkel und Farbe sind die scharfsichtigsten seit der Antike. Leonardo wurde 1492 geboren und als Kind, so berichtet uns Vasari, malte er einen Drachen auf ein Schild. Zu diesem Zweck sammelte er in einem Zimmer, das niemand außer ihm je betrat, allerlei Eidechsen, Grillen, Schlangen, Heuschrecken, Nachtfalter, Fledermäuse und ähnliche abstoßende Kreaturen und stellte aus dem ganzen Haufen ein wahrhaft grässliches Ungeheuer zusammen. Leonardos Neugier bei der Erforschung der Welt der Natur ist sein Talent. Er schrieb über nichts, das er nicht beobachtet hatte. Als junger Mann besaß Leonardo Sinn für elegante Kleidung, große Schönheit und ein tüchtiges Mundwerk. Er war ehrgeizig. Ein Schüler sollte seinen Meister überflügeln. Nach 5 Jahren Lehrzeit war sein Meister Verrocchio hinter ihm zurückgeblieben. Er mochte ungehobelte Knaben, die stahlen Rohdiamanten wie Salai, der mit 15 als Assistent kam und ein Leben lang blieb. Leonardos Geschlechtsleben war aktiv und offen genug, um empörten Bürgern Anlass zu Beschwerden zu geben. Michelangelo, sein großer Rivale, war einer jener Schwulen, die sich in Heteros verlieben, eine selbst auferlegte Einsamkeit, die er mit Schuldgefühlen und der Liebe zu Gott kompensierte. Und wenn, um glücklich zu sein, ich Niederlagen hinnehmen muss, ist es kein Wunder, wenn allein und nackt ich bin vor einem, der mich wohlgerüstet, ein Wortspiel auf seinen geliebten Tommaso Cavalieri, gefesselt und bezwungen, schreibt Michelangelo in Sonett. Frauenkörper sind in Michelangelos Kunst zusammengewürfelt mit Gewichthebern auf Anabolika, Muskelmännern erschöpft von den Härten des Trainings. In Stein gefangen führen sie einen ungleichen und endlosen Kampf ums Entkommen. Der Selbsthass des eigenen geschundenen Porträts im jüngsten Gericht, eine zutiefst qualvolle Reise in die Selbstverleugnung und eines der größten Kunstwerke. Leonardos Leben dagegen war das Leben eines Höflings. Der hervorragende Künstler, der unterhielt und unterhalten wurde. Er spekulierte auf sein Genie und ließ sich im Laufe der Jahre einen Patriarchenbart wachsen, mit dem er genau wie Neptun aussah, das Haar um sein Gesicht wirbelnd wie die Wasser auf den Sintflutzeichnungen. In den Tagebüchern wird die alte Methode der Überlieferung von Weisheit zugunsten direkter Beobachtungen über Perspektive, Farbe, Licht und Schatten, die Kunst des Malens, Architektur, Festungsbau, das Fliegen, eine Unzahl von Themen aufgegeben. Seine kurzen, prägnanten Sätze spiegeln diejenigen des Philosophen Wittgenstein in unserem Jahrhundert wider. Die Oberfläche jedes Körpers hat Teil an der Farbe des Körpers, der sie beleuchtet. Der Schatten trägt immer etwas von der Farbe seines Gegenstandes an sich. Und wie der Spiegel sich verwandelt in die Farbe seines Gegenstandes, kein Weiß oder Schwarz ist transparent. Nie war Beobachtung so scharfsinnig gewesen. Leonardo veränderte den Fortgang der Malerei durch seine Studien über Hell und Dunkel. Er erfand das Chiaroscuro, das im nächsten Jahrhundert von Caravaggio aufgenommen wurde. Leonardo beschreibt das Licht, welches das Gesicht einer in einem dunklen Eingang stehenden Frau erhält. Schatten ist eine Verminderung von Licht, Dunkelheit ist die Abwesenheit von Licht. Jener leuchtende Körper wird glanzloser erscheinen, der von einem hellen Grund umgeben ist. Je größer die Lichtstärke ist, umso dunkler der Schatten. Leonardo ist eine Erleuchtung für die Zukunft. Die Vergangenheit hatte Klarsichtigkeit gefürchtet, als ob das Erhellen der Schatten die Erde zum Einstürzen bringen würde.
Da wir sehen, die Beschaffenheit von Farbe wird mittels Licht erkannt, ist anzunehmen, dass dort, wo das meiste Licht ist, der wahre Charakter von Farbe im Licht am besten zu sehen sein wird. In seinen Randnotizen finden wir Informationen aus der Vergangenheit. Avicenna, der behauptet, dass die eine Seele der anderen Körper verleiht wie ein Körper dem anderen, Roger Bacon erwähnt er und Albertus Magnus. Leonardo tut die Alchemisten ab als die falschen Interpreten der Natur, die erklären, Quecksilber sei die Saat der Metalle. Alchemie führt zu schwarzer Magie, die ist noch schlimmer. Tagebucheintrag, Samstag, 2. März 1530. Ich hatte von Santa Maria Novella 5 Golddukaten, sodass 450 übrig blieben, von denen ich Salai am selben Tage 2 gab, die er mir geliehen hatte. Und noch ein Eintrag. Ich gab Salai 53 Lira und 6 Soldi, von denen mir 27 Lira gehören. Es bleiben 26 Lira und 6 Soldi. Von diesem Geld kaufte er 2 Dutzend Schnürbänder, Papier, ein paar Schuhe, Samt, ein Schwert und ein Messer. Er gab Paolo 20 und ließ sich für 6 die Zukunft vorhersagen. Die Beziehung zu seinem Assistenten ist ein dauerhafter Erfolg, denn Leonardo vermacht ihm in seinem Testament ein Haus und einen Obstgarten. Schwule Einfälle. Einmal schrieb ich eine Reihe von Renaissance-Komödien, Kurzfilme, Pontormos Unfinished Masterpieces, Michelangelo's Slave und The Smile on the Face of Mona Lisa. Ein Florentiner Bankier gibt ein Porträt von seiner Frau in Auftrag, sie ist eine fürchterliche Plaudertasche. Leonardo vollendet das Bildnis bis auf den geschwätzigen Mund. Der geht sogar über seine Kräfte und sie hört einfach nicht auf zu reden. Ihren letzten Besuch ängstlich erwartend, ist Leonardo angenehm überrascht, als ein hübscher Knabe kommt, um ihm mitzuteilen, seine Herrin hätte eine schlimme Erkältung. Er lässt den Jungen Platz nehmen und malt sein Lächeln auf das Porträt. Und als es fertig ist, gibt er ihm einen Kuss. Die arme Mona Lisa ist mit der Zeit verblichen, ihrer Farbe beraubt worden. Dennoch hat sie von allen Gemälden das Unmögliche erreicht. Man kann sie mit geschlossenen Augen sehen. Vasari beschreibt das Bild. Die Augen zeigten den feuchten Glanz, den wir an Lebenden sehen, sowie ringsherum die zartvioletten Schatten und die Wimpern, wie sie nur der feinste Pinsel auszuführen vermag. Die Brauen, bei denen man deutlich erkennt, wie die einzelnen Haare den Poren entsprießen und erst spärlich, dann immer voller werdend die Wölbung des Knochens nachzeichnen, könnten nicht natürlicher sein, wie auch die Nase mit den zarten, rosigen Pünktchen zu leben schien. Der Mund mit den fein geschwungenen Winkeln, wo das Rot der Lippen sich vom Fleischton der Wangen abhebt, könnte nicht gemalt sein, sondern aus Fleisch und Blut sein.

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2: Intensify the treatment. I want to fit the rhythm of the sound and vision to the pattern of his brain waves. 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
3: 7, 6, 5, 4, 3, 2, 1. Delphi.
4: Delphi. 1976, als ich mit Jordan, Prinzessin des Punk und Verkäuferin bei Sex, zur Premiere meines Films Jubilee beim Filmfestival von Cannes unterwegs war, nahmen wir uns einen Vormittag zur Besichtigung des Louvre frei. Jordan war der Zeitgeist. Die Fotografen schlugen sich um sie. Sie war auf dem Cover von Vogue. Ihr stachliger Strahlenkranz aus blondem Haar, den sie trug wie eine Krone aus Glassplittern. Ihr neues Make-up, weißes Gesicht und ein rotes Auge mit einem schwarzen Mondrian-Strich war weltberühmt. An dem Tag hatte sie ein gestricktes Mohair-Oberteil an, bei dem das Wort Venus auffallend quer über ihren Busen gedruckt war. Sie trug den allerkürzesten weißen Spitzen, Minirock, knallgrüne Strumpfhosen und sehr hohe Stöckelschuhe und sah aus wie die junge Victoria. Wir gingen an den entsetzten Kartenabreißern vorbei und machten die Venus von Milo ausfindig, wo ich die Ausflüglergruppen filmte, die sich mit ihr fotografieren ließen. Jede Frau gehört sich selbst und die Kunst allen. Meine Filmerei wurde von einem eifrigen Wärter unterbrochen, der sich auf uns stürzte und seine Hand vor die Linse hielt. Wir machten uns aus dem Staub, um die Mona Lisa in der Grand Salle aufzusuchen. Auf dem Weg dorthin zeigten die Touristen auf uns und flüsterten, machten heimlich Fotos. Und dann geschah das Unvorstellbare. Die Touristen in diesem gewaltigen Museum vergaßen sich und das Leben wurde wichtiger als die Kunst. Ganze Gruppen von Japanern wandten der Mona Lisa den Rücken zu und richteten ihre Fotoapparate auf Jordan. Die versteckte Videokamera nahm das für die Wärter auf und plötzlich teilten sich die Wände der Galerie und wir wurden festgenommen und in einen geheimen Aufzug gescheucht, der mit uns in den Keller sauste, wo ein wütender Kurator uns wegen Störung des ästhetischen Environments des Museums verwies. Aber ich argumentierte, diese Dame sei die berühmteste der Welt, sogar noch berühmter als die Mona Lisa. Sie zuckten die Achseln und wir wurden zum Ausgang geführt.

Radio Yerevan auf Radio Kurax mit dem Buch der Farben Chroma von Derek German, Maler, Filmemacher und Begleiter unserer heutigen Sendung. Und wir sind angekommen bei jemandem, den Sie vielleicht nicht in dieses Buch hinein imaginiert hätten, Isaac Newton nämlich. Die Natur und ihre Gesetze bekam keiner zu Gesicht. Da sprach Gott, es werde Newton. Und alles wurde Licht.

Isaac, 1642 in die Familie eines Freibauern in die Landschaft Lincolnshire hineingeboren. Wurde am 5. Juni 1661 am Trinity aufgenommen. Im August 1665 kaufte Sir Isaac, noch nicht 24, auf dem Jahrmarkt von Stourbridge ein Prisma, um einige Experimente aus Descartes Buch über die Farben auszuprobieren. Und als er heimgekehrt war, machte er ein Loch in seinen Fensterladen und verdunkelte den Raum und stellte sein Prisma zwischen es und die Wand und fand, dass es statt eines Kreises aus Licht ein Spektrum erzeugte, mit geraden Seiten und runden Enden, was ihn sofort davon überzeugte, dass Descartes sich irrte. Er fand dann

0: sagte, den Schritt ins Licht. Ein Licht, das er als Riesenmenge unvorstellbar kleiner und schneller Teilchen unterschiedlicher Größe sah, die nacheinander, aber noch nicht in erkennbaren Zeitintervallen, aus leuchtenden Körpern herausschossen. Er bemerkte, dass die Länge ihres, also der Sonnenstrahlen, durch Brechung erzeugten Bildes viele Male größer war als seine Breite und dass die am meisten gebrochene Seite desselben violett erschien, die am wenigsten gebrochene rot, die mittleren Teile der Reihe nach blau, grün, gelb. Alle Farben in der Welt, die durch Licht erzeugt sind und nicht von unserer Einbildungskraft abhängen, sind entweder Farben homogenen Lichts oder aus solchen zusammengesetzt. Denn in jedem von der Natur selbst hervorgebrachten Weiß ist in der Regel eine Mischung von allen Strahlenarten vorhanden, folglich auch eine Zusammensetzung von allen Farben. Newton wurde für die Philosophen wie Voltaire ein Gott, wie Jupiter und Mars. Der German Kruma, das Buch der Farben, und wir wenden uns in einem, wenn man so will, letzten Kapitel für die heutige Sendung Radio Jerewan auf Radio Korax der schwarzen Kunst zu.
1: Wieso bin ich immer noch in Schwarz-Weiß?

schwarze Puppen. Gebt sie mir wieder, meine schwarzen Puppen, auf dass sie mir das Bild der bleichen, feilschenden Dirnen verscheuchen, die da kommen und gehen auf dem Boulevard meiner Langeweile. Gebt sie mir wieder, meine schwarzen Puppen, auf dass sie mir das immerwährende Bild, das sinneverwirrende Bild der aufgedonnerten, dickärschigen Marionetten verscheuchen, deren Duft das Elend in die Nase trägt. Barmherzigkeit! Gebt mir die Illusion, dass ich die fleischliche Notdurft der naserümpfenden Barmherzigkeiten nicht weiter befriedigen muss, während ich die Welt verachte. Gebt sie mir wieder, meine schwarzen Puppen. Ich will mit ihnen spielen, die unbefangenen Spiele meines Instinkts, meinen Mut wiederfinden, meine Kühnheit, mein Ich fühlen. Wieder das ich gestern war, gestern ohne Zwiespalt, gestern, ehe die Stunde der Entwurzelung kam. Werden Sie je diesen Groll hier im Herzen erkennen? Das Auge meines Misstrauens schlug zu spät auf. Sie brachen ein in den Raum, der mein war, in den Brauch, in die Tage, in das Leben, in das Lied, in den Rhythmus, in die Kraft, in den Wasserpfad, in die Hütte, in die graue, verräucherte Erde, in die Weisheit, die Worte, die Versammlungen, die Greise, die Kadenz, die Hände, den Takt, die Hände, in das Füßestapfen, in den Boden. Gebt sie mir wieder, meine schwarzen Puppen, meine schwarzen Puppen, schwarze Puppen, schwarze Puppen.

0: Dalli.
1: Hast du das auch gesehen?
0: Dalli.
1: Ey, Mensch, da steht ein Raumschiff, Mulder.
2: Na hör doch mal, Dalli.
1: Guck doch mal. Mulder. Mulder hört mich. Mulder.
0: Dalli.
1: Mulder. Empfange.
2: Komm doch mal her, hier ist was.
1: Mulder. Mach ich's eben ohne dich. Hallo, Außerirdisch.
3: Hallo, hallo, Edgar, komm.

O mia anima nera, o meine schwarze Seele, nun bist du von Krankheit ergriffen, Verkünder und Fürsprecher des Todes. Schwarzer Samt wirkt auf Film wie etwas Unermessliches, ohne Form oder Grenze, ein Schwarz ohne Ende, das hinter dem blauen Himmel lauert. Es ist seelenvoll und, wie Ed Reinhardts Inbegriff eines Meisters des Schwarzen ausdrückte, es schafft den unwichtigen Zufall und die Romantik der kolorierten Oberfläche ab. Es ist puritanisch, schwarz wie die Kleidung der Bürger von Amsterdam im 17. Jahrhundert. Ein priesterliches Schwarz mit schwarzem Herzen. Viktorianische Damen, die in Pech schwarzen.

Jenseits der Galaxien liegt das Ursprungsdunkel, aus dem die Sterne hervorscheinen. Es gibt grüne Sterne und rote Riesen. Betelgeuse ist ein roter Stern. Und dann sind da blaue Sterne wie Riegel. Ihre Farben sagen uns viel. Wasserstoff ist rot, Natrium ist orange. Man stellt die Farben einander gegenüber und sie singen, nicht im Chor, sondern als Solisten. Was ist die Farbe von Sphärenmusik anderes als das Echo des Urknalls auf dem Spektrum, das sich wie ein Kanon wiederholt? Heute, während ich dies schreibe, fotografiert das Hubble-Teleskop den äußersten Rand des Universums, den Beginn der Zeit. Welten, deren Licht länger gebraucht hat, dort anzukommen, als es die Erde selbst gibt. Lauernde schwarze Löcher, wo Zeit, Raum und Dimension aufhören zu existieren. Wird meine Stimme widerhallen, bis die Zeit stillsteht? Wird sie auf ewig in die Leere treiben? Ist Schwarz hoffnungslos? Hat nicht jede düstere Gewitterwolke einen silbernen Saum? Im Schwarz liegt die Möglichkeit zur Hoffnung. Der allumfassende Schlaf ist in Schwarz gebettet. Ein behagliches, warmes Schwarz. Dies ist kein kaltes Schwarz. Gegen dieses Schwarz strahlt der Regenbogen wie die Sterne. Ovid hat das in den Metamorphosen wunderschön formuliert. Iris hüllt in den Schleier der tausend Farben sich schon und erreicht in geschwungenem Bogen den Himmel, zeichnend des Königs Haus, das unter Wolken versteckt liegt. Nahe dem Cimmeria-Land erstreckt eine Grotte sich tief ins Hohl eines Berges und hier ist des trägen Somnus Behausung. Phöbus, der Strahlende, kann, er steige, schweb oder sinke, niemals erreichen den Ort. Wie Hauch enthebt sich dem Boden, Nebel mit Dünsten vermischt, es schimmert ein dämmerndes Zwielicht. Nie erweckt mit dem Krähen seines Schnabels Auroren des Kammes, munterer Träger hier, noch bricht die Stille der Hunde, eifernd Gebell, noch der Gans der Schäferin Wächterin schnattern. Nie ertönt ein Laut von wildem, von zahmem Getier, von Zweigen im Winde bewegt, vom Zanken menschlicher Zungen. Stumm, die Ruhe hier haust. Dem Schoße des Felsens entquillt nur, Lete führend, ein Bach, des Wellen murmelnd und rieselnd, über die Kiesel sanft hinplätschernd laden zum Schlummer. Draußen am Eingang stehen in üppiger Blüte der Mond und Kräuter tausenderlei, aus denen die Nacht ihre süßen Schlummersäfte gewinnt, das beschattete Land zu betauen. Nie lässt die Pforte gedreht in den Angeln ein Knirschen vernehmen. Keine gibt es im Haus und keinen Wächter der Schwelle. Doch inmitten erhebt aus Ebenholz sich ein Lager, einfarb, flaumweich, dunkel belegt mit schwärzlichen Decken. Hier ruht er, der Gott, gelöst und schlaff seine Glieder. Rings um ihn her zerstreut die hohlen Träume gelagert. Bilder so mancher Gestalt an Zahl wie die Ähren der Ernte, Blätter des Waldes und Körner des Sandes, gespült an die Küste. Im Haus des Schlafes regnet es nie. Leuchtete Iris sich durch die Dunkelheit? Träumte Morpheus von einem Regenbogen neben seinem Bett? Schwarz ist grenzenlos, die Fantasie rast im Dunkeln. Lebhafte Träume durch die Nacht jagend. Goyas Fledermäuse mit den Koboldgesichtern kichern in der Finsternis. Im schwarzen Kohlefeuer wohnt der Geist des Geschichtenerzählens. Flackernde blaue und scharlachrote Flammen. Nachts am Feuer erzählten Männer und Frauen im pechigen Schwarz ihre Geschichten. Schwarzer Sabbat. Das Feuer brannte nieder, die Herdstelle wurde verkleidet, der Fernseher trat in Erscheinung. Die elektronischen Medien haben das Narrative gestohlen und uns die endlose Wiederholung des Angesprochenwerdens statt des Sprechens gelassen. Schwarz ist nicht ihr Lied, es ist eures.

Der kleine Schornsteinfeger brachte mit seinem schwarzen Gesicht bei einer Hochzeit in Weiß vielleicht Glück, aber er hatte Qualen zu leiden. Ellbogen und Knie aufgeschürft und zu schwieligem Gewebe mit Essig verhärtet. Er starb jung, seine Lungen voll Krebs von Ruß. Die Kamine des Buckingham Palace waren am gefürchtetsten, ein schlimmes Haus, dessen Rauchfänge eine Haarnadel N formten, hoch, runter und wieder hoch, bevor es ans Licht kam. Das Glück hatte seinen Preis für die Klettermaxen. Was scherte sich die Welt der Gentlemen mit schwarzen Zylindern und schwarzen Schirmen um sie? Schwarz kann Glück bedeuten und Pech. Jet, die zahme Krähe, die jeden Morgen zum Prospect Cottage kam und alles Stahl, was glitzerte, rote Bonbons, blaue Wolle, Silberpapier und dessen Geheimverstecken am Ende des Gartens vergrub. Thomas, der alte schwarze Kater, schleppt sich mühsam dahin, pirscht durch den von Salzwasser geschwärzten Geißklee an sein Abendessen. Meine Krähe folgte mir meilenweit, wenn ich in die Brombeeren ging, sauste mir fast auf den Kopf, sodass ich mich ducken musste. Es gibt verbotenes Schwarz. Der schwarze Mönch, der schwarze Magie vor sich hin plappert, während er seine schwarze Messe abhält. Schwarze Pest betritt den Raum. Das Kerzenlicht verlöscht im letzten Atemzug. Der herbe Geruch des Rauchwölkchens im hoffnungslosen Morgengrauen. Schwarz wie ein Begräbnis, schwärzlicher Lampenruß erhält den Weg. Das Rußschwarz von Begräbnissen. Hier auf einem flackernden Film sehen wir das von Kaiser Franz Josef. Schwarzer Leichenwagen, schwarze Pferde, schwarze Straußenfedern. Soldaten und kaiserlicher Hof in schwarzer Kleidung, Trauerflor und Armbinde, pechschwarze Halsbänder, schwarze Schleier. Die alte Ordnung geht dahin und ist verschwunden, auf den Weg gebracht von Priestern, die ihre schwarze Alltagstracht gegen Gold und Pomp eingetauscht haben. Black is beautiful.

Ali tanzt wie ein Schmetterling, sticht wie eine Biene. Hinter dem grünen Zentrum der muslimischen Welt liegt der schwarze Stein, der Hadjar. Die Welt ist tintenschwarz. Bücher werden in Schwarz gedruckt. Tagelang Druckerschwärze reiben im Slate auf dem Stein klebrig wie Sirup. Für die Radierungen brauchten wir weniger Zeit als für die Druckerschwärze. Es gibt ein Schwarz, das alt, und ein Schwarz, das frisch ist, schreibt Hokusai. Melanose, Falter, die sich schwarz färben, um sich vor Raubtieren zu verbergen. Schwarze Käfer, Kakerlaken, schwarze Panther auf der Pirsch nach schwarzen Schafen, schwarze Schwäne und Raben. Schwarze Blumen sind Violen, schwarz wie Samt, schwarze Tulpen mit einem Hauch Purpur und schwarze Nieswurz, die im Winter blüht. Es gibt weiße, aber keine schwarzen Gärten. Schwarz könnte heiter sein, könnte modern sein. Coco Chanels kleines Schwarzes für alle Gelegenheiten. Schwarz war jedoch auch die Inquisition. Böse Schwarzhemden marschierten im East End und kämpften mit der blau uniformierten Polizei, während sie dem Black Button tanzte. In der Kneipe unterwegs verstecken die schwarzen Lederkerls ihre Unsicherheit und ihre Bierbäuche im Bestreben, Marlon Brando zu sein. Ist ihre Unterwäsche schwarz? Soho, sexy schwarz? Liegen sie auf einem schwarzen Laken? Schwarze Taxis, schwarze Telefone, praktisches Schwarz lässt Formen ineinanderlaufen. Elfenbeinschwarz, die Kohle, die sich bildet, wenn man Elfenbeinspäne und Knochen erhitzt. Ist das nicht ein Widerspruch? Das Verbrennen von Weißem ergibt Schwarzes, aber wie Ed Reinhardt sagt, mattschwarz in der Kunst ist nicht mattschwarz. Glänzend schwarz in der Kunst ist glänzend schwarz. Schwarz ist nicht absolut. Es gibt viele verschiedene Schwarz. Führt die Abwesenheit von Licht das Nichts herbei? Stiehlt seine Schwärze. Das Schwarze entspringt uns nicht so uranfänglich wie das Weiße. Wir treffen es im vegetabilischen Reiche bei Halbverbrennungen an und die Kohle zeigt uns die schwarze Farbe. So werden durch schwache Säuerung mehrere Metalle schwarz, schreibt Goethe. Schwarzes Brett, schwarze Schönheiten, Black Mountains, schwarze Berge, Schwarzwald, schwarzer Kontinent, schwarzes Meer, Blackpool, Kohlepapier, Kohlenfaden, Knochenschwarz, Lampenschwarz. In meine schwarzen Gemälde, Melanose, malte ich Gold, das Ei der Philosophen, das Scharlachfeuer des Hochofens, nicht als Reproduktion. Dies war die Suche, keine Parodie. Die Suche, die mit einer Verbrennung auf dem Campo dei Fiori enden könnte, wie bei Bruno, der das Universum als unzählige Welten beschrieb, die funkeln wie Staub in einem Sonnenstrahl. Mit solch einem Gedanken konnte man sich mehr als nur die Finger verbrennen. Die Farbe Schwarz zum Abschluss unserer heutigen Radio Erevan-Sendung mit dem Buch der Farben Chroma von Derek German. Mein Name ist Ralf Wendt und ich verabschiede mich bis in 2 Wochen, wenn wir dem lautlosen Blau entgegenfiebern.

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1: Herzlich willkommen zu Lyrics and Letters, Radio Korax 95,9. Geradezu majestätisch wird es in den nächsten 60 Minuten zugehen. Das ausgewählte Songbouquet ist mindestens so bunt wie der Hofstaat der Band, die den heutigen königlichen Reigen eröffnet und beschließt. Freigang. Gründer dieser 1977 gebildeten Musikformation ist André Greiner-Pohl, der zu seinen Lebzeiten das Bild eines mitunter recht launischen Königs abgibt. Kai Pankonen dazu: Auf der Bühne steht er erhobenen Hauptes und schaut gnädig auf sein Publikum hinunter. Ist er gut aufgelegt, dann teilt er seine Kraft und seinen Glauben an den Rock'n'Roll mit den Unwürdigen des Volkes. Wenn es Majestät gefällt, zu wüten, dann tut er es gründlich. Freigang, der König.

Eben gehört Freigang der König. Der Text ist schlappe 104 Jahre alt und wird 1906 von Rainer Maria Rilke in Paris verfasst. Der 1875 geborene Rilke gilt als einer der bedeutendsten Lyriker der deutschen Sprache. Freigang erweitert den 1:1 übernommenen Text mit Verspassagen, die im Gegensatz zum Original nicht im Präsens, sondern im Präteritum stehen. Heißt es bei Rilke, der König ist 16 Jahre alt und fühlt vielleicht nur dies, so verkündet Freigang zusätzlich und wiederholt, der König wurde nur 16 Jahre alt und fühlte vielleicht nur dies am schmalen, langen, harten Kinn, die kalte Kette vom Vlies. Dadurch entsteht, zumindest immer wieder bei mir, der Eindruck eines im Korsett der Selbstgefälligkeit gefangenen Königs, der im wahrsten Sinne des Wortes gedankenlos sein eigenes Todesurteil unterschreibt. Ein König gilt seit dem Mittelalter als höchster Souverän seines Landes, Oberhaupt der Regierung, oberster Richter und Gesetzgeber in einem. Mitunter nahm er beispielsweise in England darüber hinaus die Funktion eines geistlichen Oberhauptes wahr. Die heute existierenden Königinnen und Könige haben zumeist ausschließlich repräsentative und zeremonielle Aufgaben zu bestreiten. Das Wort König ist nicht nur in der deutschen Sprachgeschichte Althochdeutsch Kuning, Mittelhochdeutsch König zu finden, sondern auch in anderen altgermanischen Sprachen, zum Beispiel Altenglisch König, Altnordisch Konungur. Es bedeutet so viel wie der einem edlen Geschlecht entstammende, also einer von vornehmer Herkunft. Dass dies kein Grund ist, sich nicht auch allzu menschlichen Freuden und Genüssen hinzugeben, zeigt die folgende Interpretation des Königs in Thule. Die Lyrics stammen von Johann Wolfgang Goethe und finden sich in Faust, der Tragödie, erster Teil. Der besungene König hält das Geschenk einer geliebten Frau in höchsten Ehren und nutzt es bis zu seinem Tod. Bei Faustaufführungen im Theater ist es immer ein von Gretchen dargebotenes Lied, hier und jetzt die Variante eines Mannes, der schon allein durch seine Vortragsweise eine neue Facette des Textes offenlegt. Jens Paul Wollenberg, König in Thule.

Lyrics and Letters, Radio Korax 95,9 geht es königlich zu. Eine besondere Person an einem Königshof ist der Narr, althochdeutsch Narro. Als Herleitung von der Eigenschaft töricht gilt zusätzlich das Wort Tor. Im Zusammenhang mit Hof ist es allerdings geboten, Narr als Determinativkomposita zu nutzen. Sehr frühe Darstellungen zeigen den Narren mitunter als eine Figur, die dem König gegenübersteht. Sie ist nackt, schwingt eine Keule oder isst ein Brot. Im Verlauf des Mittelalters verändert sich diese Figur. Sie trägt bunte Kleidung und eine Gugel, also eine zipflige Mütze, die mit Schellen behängt ist. Die Keule hat sich zur Marotte oder zum Spiegel weiterentwickelt. Ein Zeichen dafür, dass der Narr sehr selbstverliebt ist und Gott nicht erkennt. Durch diese Gottesferne und seine Nähe zum Teufel steht der Narr später für Vergänglichkeit, Vanitas, und findet durch diese Allegorie wiederum Einzug in die mittelalterliche Fastnacht, der negativen Zeit also, die der österlichen positiven Fastenzeit vorausgeht. Das Hofnarrentum ist eine ideengeschichtlich klar begründete Institution und fast immer fester Bestandteil des Hofstaates. Der Hofnarr in einem solchen höfischen Amt soll ursprünglich seinen Herrn nicht belustigen, sondern ihn ständig daran erinnern, dass auch er der Sünde verfallen könne und an die Vergänglichkeit des menschlichen Daseins mahnen. Somit ist er eine soziale Institution zulässiger Kritik. Seine gesonderte Stellung gibt dem Hofnarren einen besonders großen Handlungsfreiraum. Der folgende Titel führt in die Welt eines Hofnarren. Er ist auf der 1990er Keimzeit-CD Irrenhaus zu finden. Das Cover zeigt übrigens einen Narren, der vom Belziger Künstler Mario Zimmermann mit kreiert wurde. Keimzeit, Hofnarr.

0: Die Scheiben der heutigen Lyrics and Letters Ausgabe Radio Korax 95,9 drehen sich um königliche Majestäten. Eine ganz besondere dieser Art stellt die Kölner Band Bapp in ihrem Song Lasse doch reden vor. Die Ausstattung seiner Durchlaucht bewegt sich zwischen den Koordinaten genial und famos. Eine Krone aus Dosenblech, ein goldlackierter Kamelknochen als Zepter, Karnickelfell anstelle von Hermelin, der rostige Thron aus dem Friseursalon, eine Galionsfigur, seine Königin. Die Untertanen sind modelliert aus Draht und Gips und ein Plüschgorilla mimt den Hofnarren. So entsteht das Bild einer bizarren Lebenswelt, aber lasse doch reden, hör nicht hin, das ist dein Leben, also lasse doch sagen, der spinnt. Bapp, lasse doch reden.
1: Lass!

Ebenfalls ziemlich unbeeindruckt vom Geschwätz der Leute zeigt sich ein Pärchen im nächsten Song. Dargeboten wird er von den Kings of Leon, einer amerikanischen Band. Die Brüder Caleb, Yard und Nathan sowie deren Cousin Matthew Followill gründen sie vor 10 Jahren in Tennessee. Leon, der Vater der drei Brüder, ist viele Jahre Wanderprediger und an seinen Vornamen lehnt sich der Bandname. Die Kings of Leon veröffentlichen 2003 ihr Debütalbum Youth and Young Manhood und touren als Vorband mit U2 oder The Strokes, später unter anderem auch mit Pearl Jam und Bob Dylan. Im März 2007 erscheint das dritte Album, welches der Spiegel zu den wichtigsten des Jahres zählt. In der Kritik heißt es unter anderem: Die Kings of Leon haben auch mit ihrem dritten Album ein ehrfurchtgebietendes Werk vorgelegt, das mit den Fieberträumen Robert Johnsons so viel zu tun hat, wie mit den leichtsinnigen Rock'n'Roll-Fantasien eines Jerry Lee Lewis oder den psychedelischen Gefühlsschürfungen eines Jimi Hendrix. Nach keinem dieser drei Beispiele klingt Because of Times, aber es eröffnet ebenso viele Türen und Falltüren in unbekannte, finstere Räume der amerikanischen Seelen wie der Blues und der Rock und das Riff der vergangenen Legenden. Lass ich doch glatt die Könige selbst zu Wort kommen, Kings of Leon und Knocked Up.

Eine Dame, die nicht lediglich Königin ist, sondern sich Mitte der 80er Jahre beraten vom Modedesigner Jean-Paul Gaultier als Punk-Rock-Diva stilisiert ist, Nina Hagen. Von ihrem 1993er Album Revolution Ballroom stammt der nächste Titel King of Hearts.

Soeben gehört Nina Hagen mit King of Hearts. Hernán Cortés, der spanische Konquistador, hätte sehr theoretisch gute Chancen gehabt, ein König der Herzen zu werden. Gibt es doch in Südamerika die Vorstellung, dass weiße Boten die Ankunft eines Gottes melden werden. Der Aztekenkönig Montezuma

zeichnen zu wollen. Eine Art Huldigung Montezumas nimmt Neil Young auf seiner 1975er EP Zuma vor. Young bahnt das Erzählen seiner Geschichte geschickt dadurch an, dass er erst nach circa 3 Minuten verbal mit einer Kurzbeschreibung beginnt. He came dancing across the water with his galleons and guns, looking for the new world in that palace in the sun. Ehrerbietig folgt die Beschreibung des Reichtums der Azteken, zu dem auch der Coca-Strauch gehört. Dessen Blätter werden als Genuss- bzw. Nahrungsergänzungsmittel für kultische und medizinische Zwecke genutzt. Ursprünglich dient die berauschende Wirkung zur Kontaktaufnahme mit übersinnlichen Mächten. Young verfasst absolut grandiose Lyrics. 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The people worked together and they lived in many stones. Und mir gefällt, dass er keine Gemetzelbeschreibung vornimmt, sondern schlicht die Sichtweise ändert, indem er von der dritten in die erste Person wechselt und verkündet: And I know she's living there and she loves me to this day. I still can't remember when or how I lost my way. He came dancing across the water, caught us. What a killer, Neil Young.

Als nächstes ausgewählt ist der Doors-Titel Peace Frog für diese königliche Lyrics and Letters-Ausgabe Radio Korax 95,9, da er extrem autobiografische Züge aufweist und Jim Morrison für viele als König gilt. Es ist schon ein seltsames, fast rätselhaftes Stück. Der Verfasser begibt sich auf die Suche nach einer zerstückelten Geschichte, um diese dann in Manier eines Kulissenschiebers zu retotalisieren. Peace Frog geht auf ein Gedicht Jim Morrisons zurück, das ursprünglich Abortion Stories betitelt ist. Morrison hat einmal verkündet, es sei ein Accident, dass er ideale Voraussetzungen mitbringe für das, was er tue. Das ist ziemlich ambivalent, bedeutet doch Accident un, aber auch Zufall, Zusammentreffen, Zusammenstoß. In Peace Frog gibt es den eindeutigen Rückbezug auf eine Unfallszene, die Morrison als Vierjähriger miterlebt. Indians scattered on Down's Highway, ghost crowds a young child's fragile action mind. Das Blut vom Highway verfolgt den Sänger durch verschiedene Lebens- und Karrierestationen. Einige lassen sich mühelos rekonstruieren. Chicago, New Haven, Venice, LA. Beinahe jede Zeile beginnt mit Blood in the Streets oder Blood on the Rise und She Came is Overdubbed. Blood in the Streets of Chicago erinnert an den August 1968, als Yippie-Aktionisten um Jerry Rubin und Abby Hoffman in Chicago versuchen, einen Demokratenparteitag zu stören mit Aktionen, von denen sie glauben, dass sie das Parteitagsritual sprengen und die dahinter verborgene Wirklichkeit zeigen würden, ohne das Versammlungsrecht der Demokraten durch physische Gewalt zu beeinträchtigen. Wenige Tage vor dem Parteikonvent wird in der Chicagoer Altstadt der Demonstrant Dean Johnson von Polizisten erschossen. Der anlässlich der Europatournee der Doors entstandene Film The Doors Are Open enthält Dokumentationsmaterial der Ereignisse in Chicago, wo Polizisten vor laufenden Fernsehkameras zum Teil wahllos auf demonstrierende Jugendliche einprügeln. Morrison meint, die Doors kämen auf diese Weise ganz gut weg, in einen revolutionären Zusammenhang gestellt zu werden. Naja, George Melly kritisiert meines Erachtens objektiver. The Doors Are Open seem to confuse the symptom of the disease with its cure. Nach Chicago führt New Haven den Strang fort. Hier klingt natürlich Morrisons Verhaftung am 9. Dezember 1967 an und Venice, Fantastic LA, ist Gründungsort der Doors. Hier erfolgt auch die Scheinexekution für das Video Unknown Soldier. Der Peace Frog, der Friedensfrosch, springt von einer Station zur anderen und indiziert als makabrer Wetterfrosch den steigenden Blutpegel wie einen Wasserstand bei einer Flutkatastrophe. Knöchel, Knie, Hüfte. It's up to my ankles, it's up to my knees, it's up to my thigh. Nicht von ungefähr sprechen Psychoanalytiker von einer Überflutung des Bewusstseins durch Ausläufer des Unbewussten, Rückkehr und Durchbruch des Verdrängten. Der Song Peace Frog findet sich auf der 1970er EP Morrison Hotel und er geht nahtlos in den nächsten Titel Blue Sunday über, so dass Radiostationen damals, wie heute auch Korax, oft beide spielen. The Doors mit Peace Frog und Blue Sunday.

0: Den Anfang der heutigen Sendung bildete der Rilke-Text König und der Abschluss wird ebenfalls rilkehaft eingeläutet. Es ist ein Auszug aus der 8. Elegie, der zeigt, immer ist es Welt und der von Hanna Schygola vorgetragen wird.
1: Wir haben nie, nicht einen einzigen Tag, den reinen Raum vor uns, in den die Blumen unendlich aufgehen. Immer ist es Welt und niemals nirgends ohne nicht. Das Reine, Unüberwachte, das man atmet. Und unendlich weiß und nicht begehrt.
0: Dass selbst Könige dazu beitragen können, die Schönheiten der Welt zu sehen, erläutert ein Zitat von Johann Gottfried Herder, der in Bezug auf Dresden 1802 Folgendes äußert. Vor allem sind es die Kunst- und Altertumsansammlungen, was ein Friedrich August im Anfange des Jahrhunderts anfing, hat ein anderer Friedrich August am Ende desselben vollendet. Durch sie ist Dresden in Ansehung der Kunstschätze ein deutsches Florenz geworden. Kai Luther, lange Zeit Gitarrist bei Freigang, wird wohl solche Gedanken nicht gehabt haben, als er Elbflorenz schreibt. Hier ist der Entstehungsort Namenspate für den Titel und dennoch mit dem letzten Song der Wunsch an alle echten oder Pseudo-Königinnen und Könige, dass sie eine Ruhe finden und jemanden, der sie rettet. Alle Himmel, Liebe, frei sein, Sabine.